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0: Witze, das gab es auch in der DDR. Ein Ausschnitt aus der aktuellen Kamera.
1: Hören Sie jetzt den Leiter des Amtes für Wasserwirtschaft, Diplom-Ingenieur Rochlitzer, zum Stand der Wasserversorgung in der DDR.
2: Liebe Zuschauer, viele von Ihnen werden sich die Frage gestellt haben, ob sich die Sorgen der Wasserwirtschaft in den letzten Tagen etwas vermindert haben, da es doch in vielen Gegenden der Deutschen Demokratischen Republik Niederschläge manchmal sogar recht reichlich gab. Nun, ich muss Sie leider etwas enttäuschen. Die Niederschläge haben zwar die Wasserführung in einigen Gewässern geringfügig aufgebessert, aber im Allgemeinen hält die sinkende Tendenz weiter an. Als Beispiel darf ich die Elbe anführen, die wichtigste Wasserversorgungsquelle unserer Republik, die anstelle der 7 Milliarden Kubikmeter Abfluss, die bis 31. Juli gebracht werden sollten, nur 4 Milliarden gebracht hat. Ähnlich sieht es in vielen anderen Gewässern aus. So haben wir an der Neiße, an der Aller und an der Helme den bisher überhaupt niedrigsten Wasserstand zu verzeichnen. Es ist verständlich, dass sich die niedrige Wasserführung auch auf den Grundwasserstand auswirkt. Und es ist besonders in den Gebieten, die flachliegende Wasserfassungen haben, zu Schwierigkeiten kommt. Das betrifft insbesondere die Südbezirke Gera, Suhl, Erfurt, Karl-Marx-Stadt, zum Teil auch Dresden und Cottbus. Die Bevölkerung hat eine große Initiative entwickelt, um den örtlich auftretenden Schwierigkeiten zu begegnen. Sehr begrüßenswert ist die Initiative der Werktätigen der wassernutzenden Industriebetriebe, die aus der Frostperiode des vergangenen Jahres Schlussfolgerungen gezogen haben und sich gründlich auf einen sinkenden Wasserstand vorbereitet haben. Allerdings kann ich nicht verschweigen, dass eines der wichtigsten Probleme der Wasserwirtschaft in der Deutschen Demokratischen Republik, nämlich das Abwasser, uns sehr ernste Sorgen bereitet. Durch die sinkende Wasserführung wächst die Konzentration der Abwässer und damit die Schwierigkeit, dieses Wasser für den unterliegenden Nutzer wieder zu verwenden.
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0: Mediengeschichte auf DDR1 mit dem Gotha-Schauspieler Peter Bause in seiner Heimatstadt.
1: Hier am Bahnhof beginnt die fast 22 Kilometer Strecke der Thüringer Waldbahn. Seit der Eröffnung der Thüringer Waldbahn Ende der 20er Jahre kostet eine Fahrt nach Tabatz 1,30 Mark. Dafür erlebt man etwas inzwischen völlig Einmaliges. Wegen der gestaffelten Preisstufen wird hier noch vom Schaffner kassiert.

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0: erste Ausgabe von Jürgens Radioshow mit Jürgen Karnay auf dem Berliner Rundfunk vom 11. Januar 1987.
1: Wir haben ja das Jubiläumsjahr dieser Stadt, aus der wir das Vergnügen haben zu senden. Und natürlich wird auch die Radioshow 87 dabei sein bei den Höhepunkten an den Wochenenden hier in Berlin. Wir haben noch einen dritten Mitschnitt, Uli, und zwar ist es Uriah Heep. Und das ist eigentlich, glaube ich, sowas für die Damen und Herren so in meinem Alter. Mitte, Anfang der 70er, ne, als wir alle noch richtig drauf gestanden haben, da war das eigentlich die Band. 1970 haben sie sich gegründet. Uriah Heep ist übrigens der Titel einer Figur von Charles Dickens. Und ja, sie waren eigentlich so eine seichte Schwermetall-Band, kann man, glaube ich, zusammenfassend sagen. Und Rolling Stones Leser, also dieses großen Musikmagazins, sagten, wenn man sie mag, Uriah Heep, dann mag man sie eben. Und wenn man Musik mag, dann mag man sie nicht. Wie dem auch sei. Hier ist ein Klassiker, Lady in Black.

Das war Uriah Heep und Lady in Black. Am 27.12. gab es Popmusik mit K&K. Wir hatten dort ein Rätsel und des Rätsels Lösung möchte ich verkünden. Es waren folgende vier Wörter, die wir gesucht haben. Träume, Wind, Paradies und Souvenir.

man haben und diverse Autogrammkarten von vielen, vielen Interpreten, die so etwas freundlicherweise hier bei uns hin und wieder hinterlegen. Dann möchte ich noch ganz schnell in eigener Sache etwas sagen. Der 27. ist also damit abgeschlossen. Wir hatten in der Radioshow mal zwei Intim-LPs von Dieter Birr verlost und ich bin eine Schlampe, ich gebe es zu. Ich habe die Briefe verbummelt, sie sind einfach weg. Und ich bitte Annette Janke aus Reichenbach und Kerstin Wuttig aus Helmsdorf ein Lebenszeichen von sich zu geben. Wir wollten erst, den Rundspruch der Deutschen Post einsetzen, um vielleicht rauszukriegen, wo sie zu finden sind. Das ist sehr schwierig gewesen. Ich glaube, so ist es einfacher, wenn sie uns hören. Bitte melden sie sich mit voller Adresse, damit wir ihnen endlich die Langspielplatte schicken können. So, das waren nunmehr die Gewinne. Und dies ist Marion Sprave, das ist Perl, Micha Barakowski und die Smokings. 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
1: Und nun unsere Sendung Schüler musizieren aus der Spezialschule für Musik Weimar. Hören Sie zunächst die Sonate D-Dur von Jean-Marie Leclerc mit den Sätzen Un poco andante und Allegro. Es musizieren Ulrike Petersen Violine, die zum Zeitpunkt der Aufnahme 17 Jahre alt war, und Dieter Neumann Klavier.
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0: Jürgen Walter in den 80er Jahren im ausverkauften Palast der Republik. Seine Show Ich Bin.
1: Wissen Sie, wie eine Show gemacht wird? Man braucht dazu die Idee. Musik, Texte, also Lieder, Ballett. Aber sagen muss man auch was. Aber was? Herr Walter, wo lassen Sie denn denken, fragte einer, als ich den Einfall hatte. Ich bin. Kaum gesagt, wurde mir schlecht. Was soll denn das heißen, sagte der. Natürlich bist du. Du bist du, wer denn sonst? Das ist dein Einfall. Natürlich. Es ist keine Kunst zu sagen, ich bin. Man muss sein. Leicht ist es nicht. Schon in der 5. Klasse stand auf meinem Zeugnis, er ist fleißig, aufmerksam, hilfsbereit, aber er fügt sich nicht ins Kollektiv. Immer hat er eine eigene Meinung. So bin ich geblieben. Also, ich stehe hier vor Ihnen. Sie sind hier. Stellen Sie sich vor, ich wäre nicht gekommen. Noch peinlicher, Sie wären nicht gekommen. Ich bin, heißt auch für Sie da. Und je mehr Sie hier sind, umso mehr bin ich für Sie da. Und mehr lässt sich eigentlich dazu auch überhaupt nicht sagen. Wozu auch? Ich bin.
0: Jürgen Walter, live im Palast der Republik, zu unser Glück, auch im Fernsehen ausgestrahlt. Im Fernsehen der DDR, Mediengeschichte, DDR 1.

0: 1976 hieß Daniela Dahn noch Daniela Zimmer. Sie kommentierte in der Jugendsendung Rund.
1: Mit welchen Sorgen und Problemen junge Leute in der kapitalistischen Welt konfrontiert werden, beschäftigte sich meine Kollegin Daniela Zimmer.
2: Es geht bei unserer Berufsberatung nicht darum, dass jeder eine Arbeit bekommt, das ist ja völlig selbstverständlich, sondern es geht darum, dass jeder seine Arbeit findet. Das heißt also eine Arbeit, die den Möglichkeiten des Einzelnen und denen der Gesellschaft am besten entspricht. Dass dabei noch nicht immer alle Wünsche in Erfüllung gehen, wisst ihr selbst, aber niemand muss bei uns mit seiner Berufsentscheidung allein bleiben. Betriebe, Schule und Beratungszentrum geben sich alle Mühe, für jeden die beste Lösung zu finden. Mit Beunruhigung verfolgen wir dagegen, wie es unseren Altersgenossen im kapitalistischen Teil dieser Welt geht. Die USA und die EWG-Staaten zusammen haben jetzt den traurigen Rekord von 5,2 Millionen eingeschriebenen jugendlichen Arbeitslosen erreicht. Allein in der BRD sind es 400.000 und jetzt, zu Beginn des neuen Lehrjahres, werden rund 80.000 Schulabgänger hinzukommen. Wo liegen die Ursachen für diese Katastrophe? Spricht man doch andererseits sogar von einer Bildungsexplosion. Tatsächlich wurde Geld in die Bildung gesteckt. Aber die Leute, die über das Geld verfügen, bestimmten auch, wohin es geht. Nämlich nur in die höhere, die akademische Bildung, Gymnasium und Hochschule. In die eigene Klasse also. Die Arbeiter können ja sehen, wo sie bleiben. Ihre Ausbildung kostet die Privatbetriebe, die Konzerne Geld. Sie amortisiert sich zu langsam und wird deshalb vielerorts eingeschränkt oder ganz wegrationalisiert. So bilden die Lehrlinge einen Bewerberstau, dem in keiner Weise Ausbildungsplätze gegenüberstehen. Und diese Situation wird sich, entgegen allen bisherigen Prognosen, verschlimmern. Denn aus den geburtenstarken Jahrgängen steht in den nächsten 10 Jahren ein sogenannter Schülerberg bevor, der in etwa 5 Jahren seinen Höhepunkt erreicht haben wird. Der Hund der Bildungskatastrophe liegt im System begraben, in dem Profitstreben und Privatinteressen einen großen Teil der Jugendlichen auf besondere Weise frei machen. Frei von Arbeit, frei von sozialer Sicherheit, frei von Verantwortung, frei von einem sinnvollen Leben. Und das, obwohl bekannt sein müsste, dass ein System, das der Jugend keine Perspektive geben kann, selber keine hat.
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0: Mediengeschichte auf DDR 1 in seinem letzten Dienstjahr sprach zum Pfingsttreffen 1989 im Mai des Jahres auch Erich Honecker.
1: Vor wenigen Monaten hat hier in diesem Saal die 7. Tagung des Zentralkomitees unserer Partei stattgefunden, hat hier analysiert die Durchführung der Beschlüsse des 11. Parteitags der Sozialistischen Einheitspartei Deutschlands und hat die weiteren Aufgaben umrissen zur Durchführung dieser Beschlüsse und einen bedeutsamen Beschluss gefasst, und zwar die Einberufung des 12. Parteitages der Sozialistischen Einheitspartei Deutschlands.

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3: Die

0: Bursi lebte vom 18. Januar 1956 bis zum 14. Februar 2022. Mit Jürgen Schulz sprach er im Fernsehen der DDR 1989.
1: Also, herzlich willkommen, Ralf Bummi Bursi. Hast du etwas auf dem Kerbholz, das man dir vielleicht anlasten könnte im Augenblick?
2: Ich glaube, dass die Leute im Augenblick Probleme kriegen werden, die sich auf Kosten anderer bereichert haben. Und wenn der Ruf laut wird, die müssen vor Gericht oder sonst irgendwas, dann ist das richtig bei den Leuten, die sich wirklich auf Kosten anderer bereichert haben.
1: Ja, muss also man alles wegschmeißen, was man bislang gemacht hat?
2: Nein, das glaube ich nicht. Ja. Also wir sollten das, was gut war und was von Qualität war, darauf aufbauen. Ah. Und Sachen, die also absolut nicht gehen, müssen rigoros verändert werden. Ah. Das ist ganz normal.
1: Aber
2: man kann aber nun auch nicht sagen, dass also rigoros alles am Boden war und so. Es ist problematisch, dass jetzt natürlich Namen aufgerissen werden und früher unsere Pläne hoch erfüllt waren. Mhm. Und auf einmal guckt man da runter und sieht, Mensch, das ist ja doch gar nicht ganz so.
1: Ja, wir brauchen gar nicht in andere Bereiche gehen. Wir können ja im Bereich der Popmusik bleiben, nicht? Wo stehen die Popsänger so in dieser bewegten Zeit, beispielsweise du?
2: Ja, gut. Es ist bei den Leuten, die freischaffend arbeiten, die haben ja mehr oder weniger für sich rumgewurschtelt. Jeder für sich, ja. Es ist nicht so.
1: Aber mit einer hohen Verantwortung doch auch.
2: Ja, logisch. Nicht? Aber es ist nicht so, dass wir eben einen Plan hatten. Wir haben eigentlich mit dieser Form von Planwirtschaft nicht viel zu tun gehabt. Wir haben unsere Sachen alleine gemacht.

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1: Verehrte Hörer, das war das gemeinsame Nachtprogramm von Radio DDR und Berliner Rundfunk. Ich hoffe, wir haben Sie gut durch diese Nacht begleitet. Wenn es für Sie zutrifft, dann schlafen Sie schön. Allen, die wie wir noch ein bisschen durchhalten müssen, sei gesagt, dass Radio DDR und Berliner Rundfunk ab 3.45 Uhr mit ihren Programmen in den Tag einsteigen. Bis dahin eine Sendepause.
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0: begrüßen am Flughafen Schönefeld Sigmund Jähn.
1: Flughafen Schönefeld, Heimkehr der Kosmonauten. Sigmund Jähn, unser Genosse und Landsmann, der erste deutsche Raumfahrer, gestartet am 26. August im Kosmodrom Baikonur, dem Weltraumbahnhof, glücklich gelandet am 2. September in der kasachischen Steppe, ist seit wenigen Minuten wieder auf heimatlichem Boden. Vor wenigen Minuten, genau um 9.57 Uhr, genau nach Plan, ist die Sondermaschine aus dem Sternenstädtchen bei Moskau hier gelandet, ist nun ausgerollt auf dem Sonderteil Nord, und in diesem Augenblick haben Sigmund Jähn und sein Bordkommandant die Maschine verlassen, schreiten die Gangway herab.
2: Sie grüßen zu den tausenden Berlinern, die sich hier eingefunden haben. Sie gehen jetzt auf dem roten Teppich entlang, und viele Berliner haben bei ihrer Freude Ausdruck und sind stolz, dass sie heute hier in Schönefeld dabei sind. Sigmund Jähn und Valerie Bukowski gehen jetzt also auf dem roten Teppich. Hier wird Sigmund Jähn an Erich Honecker die Meldung erstatten über die Erfüllung seines Auftrages.
3: Der Sozialistischen Einheitspartei Deutschlands und Vorsitzender des Staatsrates der Deutschen Demokratischen Republik. Ich melde, der gemeinsame bemannte Weltraumflug UdSSR-DDR im Orbitalkomplex Soyuz 31, Salut 6, Soyuz 29 wurde erfolgreich abgeschlossen. An der Seite meines Kommandeurs, des Genossen Oberst Valery Bykowski,

0: So, das war Falco. Vienna Calling, Wien is calling. Bei uns ist nicht Wien calling, sondern ja. Wer ist denn am Apparat?
1: Ja, hier ist die Sibylle.
0: Sibylle. Tagchen, Sibylle Zöllner.
1: Ja.
0: Hat aber nichts mit deinem Beruf zu tun.
1: Nein.
0: Wie alt bist du, was machst du?
1: Ich bin 22 Jahre und bin Kinderkrankenschwester.
0: Kinderkrankenschwester?
1: Ja.
0: Das ist ein relativ verbreiteter Beruf. Oder Kinderkrankenschwestern schreiben gerne, weil wir hier schon sehr viel hatten.
1: Ja.
0: Ja.
1: Ein sehr schöner Beruf und ich schreibe gerne.
0: Du schreibst gerne. An wen schreibst du denn sonst noch so? Gehörst du zu jenen, die an jede Sendung schreiben, die dazu auffordert? Und es fordern ja alle auf.
1: Nein, eigentlich nur zu Bong und zu Jürgens Radioshow.
0: Aha, das ist lieb. Ich fühle mich geehrt. Freut mich. Sehr schön. Wollen wir unser Spiel wagen?
1: Ja.
0: Ja?
1: Mhm.
0: Tja, pass auf. Erste Frage. Arnsdorf, da bei uns du, das liegt ja bei Dresden, deswegen müsste das eigentlich keine Schwierigkeit für dich sein. In der vergangenen Woche hatte eine große Tanzpädagogin und Choreografin Geburtstag.
1: Mhm.
0: 85 Jahre wurde sie alt.
1: Ja.
0: Sie hat den Ausdruckstanz kreiert, geformt.
1: Ja.
0: Wie hieß sie denn?
1: Die Greta Luca.
0: Genau, die war das.
1: Ja.
0: Das ist die erste Frage, die du richtig beantwortet hast. Wir gratulieren dir.
1: Danke.
0: Es folgt die zweite.

0: Und das ist wieder, wir wollen ja alle Gebiete so ein bisschen streifen. Das ist mal ganz was anderes. Und zwar nenne ich dir mal jetzt vier Bauwerke oder sagen wir mal große Dinge auf dieser Welt, bestaunenswerte. Mhm. Und eins gehört nicht da hinein in diese Reihe. Ja. Das müsstest du uns sagen. Mhm. Pass auf. Die Pyramiden, ja, die Niagara-Fälle, der Eiffelturm und der Assuan-Staudamm. Drei Dinge haben etwas gemeinsam und eins davon ist völlig anders geartet.
1: Die Niagara-Fälle?
0: Genau. Und warum? Weil sie natürlich sind.
1: Ja, weil das was mit Wasser zu tun hat.
0: Nee,
1: was
0: die Kinder gebaut hat. Ja. Allerdings, so ist es auch richtig. Hat was mit Wasser zu tun. Die anderen nicht. Ja. Aber der Eiffelturm wird auch nass, wenn es regnet. Also, so gesehen, ne?
1: Ja.
0: Gut. Hey. Naja, lassen wir gelten, oder? Was sagst du?
1: Ja.
0: Ich glaube schon, du wärst da interessiert, wenn wir das gelten lassen, ne? Ja. Wir würden dir jetzt sofort, morgen geht's los, ein T-Shirt schicken und eine Platte.
1: Oh, wunderbar.
0: Ha?
1: Das ist schön. Und von wem ist die Platte?
0: Ja, weiß ich nicht. Weiß ich noch nicht. Hast du einen Wunsch?
1: Nö, eigentlich nicht. Olaf Berger gibt's ja noch nicht.
0: Die ist noch nicht raus, ne?
1: Nee. Das ist egal.
0: Nach Olaf Berger seid ihr alle verrückt, wa?
1: Ja.
0: Ah, was hat der Mann, was ich nicht habe? Na, hilft nichts.
1: Naja, aber ist schon gut. Ja, ist schon in Ordnung.
0: Finde ich auch, ja. Ist auch ein netter Mann.
1: Ja.
0: Alles Gute mit auf den Weg.
1: Ja, danke.
0: Ich bedanke mich fürs Gespräch. Bis zum nächsten Mal.
1: Hm? Dankeschön.
0: Gut, tschüssi.
1: Tschüss.
0: So, Sibylle, und diese Musik ist für dich. Das ist die Neoton-Familie. Bitteschön, kommt aus Ungarnland. Herren mit Augen. Schöne kleine Melodie.

0: Sonnabend 10 bis 12 auf ihrem DDR1 die Luftfracht. Erinnerungen an die Originalsendung. Im Interview 1976 Kenny aus Großbritannien.
1: Geht ihr noch zur Schule oder habt ihr die schon beendet?
2: Wir haben alle die Schule beendet und Musik haben wir eigentlich nur nebenbei gemacht als Autodidakten. Nur Chris, der an der Orgel sitzt, war auf einer Musikschule. Ja, und Rick, unser Sänger, hat früher in einem sehr bekannten Kirchenchor gesungen.
1: Was waren eure größten Erfolge bis jetzt?
2: Zurzeit haben wir einen Titel auf Platz 7 in Australien, zwei Titel haben wir gegenwärtig unter den Top 20 und in nächster Zeit werden wir eine neue Platte herausbringen.
1: An welches Publikum wendet ihr euch mit eurer Musik?
2: Ich glaube, hauptsächlich erreichen wir Mädchen so 16, 17 oder 19.
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1: Liebe Hörer, bis 13 Uhr senden wir nonstop Tanzmusik, die Freude macht.
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0: Sehr beliebt die Sendung Wünsch dir doch mal Tanzmusik.
1: Soweit die Nachrichten, es sprach Olfauschild. Nächste Meldungen folgen um 2 Uhr. Es ist jetzt 0 Uhr 6 Minuten, 0 Uhr 6.
2: ...569. Sendung Wünsch dir doch mal Tanzmusik, zweiter Teil.
3: Wir sind von Kopf bis Fuß auf Grüße angestellt.
2: Ganz im Dienste der Grußübermittlung und Musikwunscherfüllung stehen Ursula Künstler, Musikredaktion, Christel Riebe, Tontechnik.
3: An den Mikrofonen Edith Balbach und Karl-Heinz Wagenmann.
2: Tja, früher hieß mal das Erfolgsrezept der Schlagermacher nicht zu viel einfallen lassen.
3: Heute läuft die Chose nicht ganz so einfach, denn auch die leichte Muse wird gewogen und auch mal zu seicht befunden. Leichte Muse heißt also heute nicht für Komponisten und Texter sich's leicht machen.
2: Das merken wir auch an den anspruchsvollen Musikwünschen, die wir beileibe nicht alle erfüllen können.
3: Folgende drei Titel sind gleich zu hören. Avalon mit Roxy Music, Zwei Rosen im Schnee, Onico und Flimmertheater mit der Gruppe Karussell.
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0: DDR1 erinnert an Literatur. Dieter Mann liest aus Hermann Kant Die Aula.
1: Aus dem Roman Die Aula von Hermann Kant. Es war einmal ein Waldarbeiter namens Jakob Filter. Es war dieser Jakob Filter und er war der letzte Dreck. Er lebte tief im dunklen Hage und viele Meilen weit waren nur Köhler und Wilddiebe und Hexen. Und noch einmal viele Meilen weit wohnte Herr Lehmann. Herr Lehmann wohnte in einem prächtigen Schloss und hatte überall seine braven Leute. Einer von diesen braven Leuten hieß Friedrich Filter, der hatte einen Sohn und der hieß Jakob. Friedrich war Waldarbeiter und Jakob wurde Waldarbeiter, da war er 14 Jahre alt. Als der Krieg zu Ende war, da kamen diese Russen, zogen in Herrn Lehmanns Schloss, tranken Herrn Lehmanns Wein und wollten Herrn Lehmanns Holz. Da war Jakob schon 17 Jahre alt. Und als Jakob hörte, dass einer kam und sagte, die Arbeit sei von nun an eine Sache des Ruhmes und der Ehre, da lachte Jakob Filter sehr erwachsen. Die Arbeit blieb schwer und der Wald wurde kahl und das war unter Herrn Lehmann nicht vorgekommen. Wen wundert das, sagten die Leute, kein Lehmann ist nicht mehr und kein Staat ist auch nicht mehr. Wen wundert das, wenn der Wald hingeht wie unterm Feuer, wenn keiner mehr da ist, der sagt, wie man umgehen muss mit einem Wald. Und der Förster, der vorher Waldarbeiter gewesen war, sagte, es müssten welche sein, die es lernten. Und im Kreis aktiv haben sie gesagt, wer einen weiß, der es lernen kann, der soll es melden. Da haben sie den Jakob Filter gemeldet. Den anderen wussten sie nicht und er war der Einzige im richtigen Alter. Da war aber Jakob schon 21 Jahre alt und eine Schule hatte er schon 7 Jahre nicht mehr gesehen. Und Jakob weigerte sich und tat es mit ungeschickten Worten. Die anderen aber sagten, uns kommst du nicht aus, denn sie haben hier eine neue Erfindung gemacht, mit der man einen jeden überreden kann, auch wenn er nicht will. Und sie nennen es Delegieren.
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0: Sängerin und Moderatorin war auch Barbara Kellerbauer, hier zusammen mit Horst Köppert, dem Urgestein von der Ostsee.
1: Genau, weil es an der Mündung der Warnow liegt. Warne mündet.
2: Und was hat dir so Besonderes gefallen schon? Du hast ja die Kindheit hier verlebt.
1: Bin hier geboren und habe mein ganzes Leben hier.
2: Was sollte man sich noch so anschauen?
1: Was soll man sich anschauen? Ach, eigentlich alles in Warnemünde. Alles interessant. Weißt du, Warnemünde hat eine tolle Geschichte. Das war vor 180 Jahren war das so ein ganz kleines Fischerdorf. Ja. 750 Seelen. Arme Leute wohnten hier.
2: Ja.
1: Ja, und dann kam das Badezeitalter. Da haben die gesagt, Menschenskind, haben sie so einen Kolben gehabt, so einen Riecher. Das ist die Zeit für uns, jetzt fangen wir an. Da haben sie aus eigener Kraft einen Badeort gebaut. Die Dünen haben sie angelegt, haben sich neue Häuser gebaut. Es gab nur zwei Reihen, die Förrich, die Achterich, zwei Reihen Häuser. Dann haben sie Gaststätten gebaut, haben eine Verbindung überhaupt zum Binnenland geschaffen.
2: Ja.
1: Haben dann, als die Eisenbahn aufkam, Verbindung Fähre gebaut, ein Trajekt und einen Dampfer gekauft, damit sie überhaupt mit Rostock zusammenkam. Es war eine tolle Sache. Und es war alles auf Sand gebaut, hier Warnemünde.
2: Ja.
1: Und da haben die gesagt, Mensch, wir müssen uns Erde rankarren. Haben die Erde rangefahren. Haben sie zu den Seeleuten gesagt, bringt uns Bäume mit aus dem Ausland. Haben die Bäume gepflanzt. Dieser Park, der hier ist, leider
2: du weißt
1: zusammen.
2: Bescheid,
1: das das sind alles so Fremde. Ich lebe hier, ich liebe Warnemünde. Wo wir hier sitzen, das Kurhaus.
2: Ja, wollte ich fragen.
1: Ja, das ist in den 20er Jahren erst gebaut. Bauhaus Spiegel, siehst du, und jetzt renoviert vor 2 Jahren. Und ich freue mich, dass wir es haben. Der Blick wunderschön aufs Meer und so weiter. Und jetzt sagen wir einfach mal Prost. Was meint ihr dazu?

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0: Karin Gregorek 1979 im Fernsehen der DDR. Ein Gespräch im Hause Stein über den abwesenden Herrn von Goethe.
1: Gut, Stein, ich bin bereit, Sie anzuhören. Sie machen mir Vorwürfe, und das sollen Sie nur gestehen, nicht Sie allein. Sie sagen, es sei Ihr eigenes Empfinden, was aus Ihnen spricht, aber Sie haben gar kein eigenes Empfinden, und hätten Sie eines, Josias, so würden Sie sich schwerlich herausnehmen, es dem meinigen entgegenzusetzen, wenn es nicht das übereinstimmende Empfinden des ganzen Weimar wäre. Es zeigt also von bei Ihnen ungewöhnlicher Rücksicht, dass Sie die Frage als eine eheliche hinstellen. Aber diese Art Schonung bringt uns nicht weiter. Meinen Sie, ich hätte auf dem Ball gestern die Stimmung nicht bemerkt? Ich stand ja fast abgesondert wie eine Verworfene. Blicken wir den Dingen ins Auge. Mein jetziges Verhältnis zu Goethe wird allgemein missbilligt, nicht nur von Ihnen. Ich vergesse meine Schuldigkeit, ich bin untreu, ich schädige das Ansehen des Herzogtums. Alle Welt denkt so. Nun, die Tatsachen sind kaum zu leugnen. Und ich? Sie kennen mich. Wäre die Erste, die Anklage gegen mich zu erheben, wenn ich die Sache ebenso äußerlich betrachten könnte wie alle Welt. Sie müssen reden. Reden Sie. Ich bin fähig, jede meiner Handlungen zu rechtfertigen, selbst wenn der Hof oder der Herzog oder was mich am tiefsten schmerzt, die Herzogin mit mir unzufrieden ist. Es ist die Wahrheit, Stein.
0: Ich habe Goethe abgewiesen. Karin Gregorek aus der Produktion des Fernsehens der DDR, ausgestrahlt am 25. Dezember 1979. Ein Gespräch im Hause Stein über den abwesenden Herrn von Goethe. Das Einpersonenschauspiel in 5 Akten des Dramatikers Peter Hacks liiert mit Karin Gregorek. Es zählt zu den weltweit erfolgreichsten deutschen Bühnenwerken des 20. Jahrhunderts. Eine Verteidigungsrede der Hofdame Charlotte von Stein an den eigenen Ehemann. Ein Juwel in meinem Archiv. Marcel Reich-Ranitzky nahm ein Gespräch im Hause Stein in seinen Kanon der lesenswerten deutschsprachigen Werke auf. Karin Gregorek, geboren am 26. September 1941, verstorben am 21. oder 22. April 2023 in Berlin.

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1: Was hast du dir für die Zukunft vorgenommen?
2: Ich werde meine neue LP wie die vorher gemeinsam mit Charlie Whitnight und Don Hardman produzieren. Aber erstmal geht es noch nach Australien. So werden wir nicht vor Weihnachten anfangen.
1: Du hast niemals mit einem speziellen Autorenteam zusammengearbeitet. Warum nicht?
2: Früher habe ich selber versucht zu schreiben, aber ich habe niemanden gefunden, mit dem ich zusammenarbeiten kann. Ich sprach mit meinem Pianisten Jeffrey Wine. Wir werden es versuchen, vielleicht einige Lieder zu schreiben, aber ein festes Team habe ich nie.
3: I don't sort of have a team of writers in the wings. Never, I couldn't dream of doing that.
4: So then I wish you optimism, health and a lot of new and good LPs.
3: Thank you, Sylvia.
1: Dann war es also Zeit für mich, von Joe Cocker Abschied zu nehmen. Und euch wünsche ich noch einen schönen Sonntagnachmittag. Tschüss, sagt Sylvia Hanisch.
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Berliner Rundfunk, Jürgen Karnay, 25. Januar 1987. So, und damit ist es wieder mal soweit. Hallo und herzlich willkommen. Hits vergangener Tage zum Mitschneiden. Und heute also auch wieder unter dem Motto: lieber alte Platten als alte Witze. Sie merken also schon, Jürgen Karnay sitzt am Mikrofon. 15 Stücke haben wir rausgesucht. Und es geht los mit John Fred and his Playboy Band. Heute sind sie vergessen, aber ihr einziger großer Hit aus der Mitte der 60er Jahre dürfte dem einen oder anderen noch ein Begriff sein: Judy in the Skies. Und nun Rock'n'Roll im Block. Drei Männer des Rock'n'Roll sind angesagt: Little Richard, Carl Perkins und Chuck Berry. So, das waren also drei Herren des Anfangs unserer heutigen Rock'n'Roll-Musik. Wir haben nun zwei Männer, die zunächst mal durch ihre eigenwillige Stimme auffielen. Reinhard Lacomi ist der eine und der andere Mann ist Adamo, Salvatore Adamo, der bei einem Talentewettbewerb in Belgien entdeckt wurde. Er galt lange Zeit als einer der erfolgreichsten französischen und belgischen Schallplattenkünstler und hat kurioserweise als geschätzter Chanson-Interpret auf der einen Seite Karriere gemacht mit für ihn untypischen Titeln. Und einen davon haben wir heute hier, nämlich Ein kleines Glück wird einmal groß. Und das Lied von Lucky heißt Autofahren. Also Reinhard Lacomi und Adamo.

0: 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September. Dessau, Marienkirche, 18. Oktober, Reichenbach, Neuberienhaus. Dresden-Komödie, 19. Oktober, 20. Oktober, die Bottiswalde, die Parkseele, 21. Oktober, Stolberg, Erzgebirge, der Bürgergarten, Oelsnitz, Stadthalle, 22. 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November, Frankfurt Kleistforum, 8. 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Dagmar Friedrich.
1: Halten Sie vom Tango.
0: Auferstehung der Ruinen.

0: als Bursi. Lebte vom 18. Januar 1956 bis zum 14. Februar 2022. Mit Jürgen Schulz sprach er im Fernsehen der DDR 1989.
1: Vier Wochen etwa feierst du deinen 34. Geburtstag. Wen genau. lädst du da ein?
2: Du, da habe ich noch gar nicht so genau drüber nachgedacht.
1: Sind es Kollegen?
2: Ja, man muss dazu sagen, dass ich einen bestimmten Kreis von Kollegen habe, mit dem ich mich oft treffe.
1: Ja.
2: Also in Abständen.
1: Ja.
2: Und mein doch weitaus größerer Freundeskreis ist aus dem normalen Volk. Also das sind Leute, die bei mir in der Umgebung wohnen, die ganz normale arbeiten gehen, 8 3/4 Stunden am Tag. Und die werden sicherlich die Ersten sein.
1: Wie kommt es eigentlich, dass Unterhaltungskünstler kaum aus ihrem eigenen Kollegenkreis sich Freunde suchen? Aus Angst, dass man auch in der Freizeit nur über die Arbeit spricht? Oder über die Arbeit des anderen?
2: Naja, das ist natürlich immer das grundlegende Problem und nervt natürlich, wenn jetzt also Leute, Künstler zusammen sind, dann quatscht man also immer nur über den neuen Hall und über den neuen Mixer und über dieses Kram und meine Platte kommt dann und dann. Und das nervt mit der Zeit. Ja. Man sieht sich natürlich oft, wir Kollegen sehen uns natürlich oft bei Fernsehsendungen und da hat man so viel Zeit, weil Fernsehsendungen im Grunde genommen etwas sehr Langweiliges sind. Ja. Man hat also 3 oder 4 Minuten seinen Auftritt und sitzt dann stundenlang rum. Und da sind so viele Unterhaltungskünstler, mit denen kann man so viel quatschen.
1: Da siehst du, wie schön diese Sendung ist.
2: Das geht es hintereinander weg. Eine super Sendung, das kracht hier derartig.
1: In deinem ersten Leben hast du Fahrstühle gebaut, ja?
2: Ja.
1: Ist das richtig?
2: Das habe ich gelernt, Maschinen- und Anlagenmonteur mit Spezialisierung zum Aufzugsmonteur.
1: Ja.
2: Und war also in Marzahn, also mit in den ersten Neubauten damals tätig und wir haben dort Fahrstühle gebaut. Man möchte es mir verzeihen, wenn sie heute nicht mehr gehen.

0: Erinnerung an Ralf Wursi auf DDR1.
1: Du, mach bitte nicht darüber, was ich dir sage.

0: Wichtiger Mann bei Amiga, dem staatlichen Schallplattenlabel der DDR, Dr. René Büttner. Neuveröffentlichungen stellte er vor im Jugendclub des Fernsehens der DDR 1981.
1: Das ist alles in Tüten, das ist eine LP, die heißt 100.000 Urgewalten. Und neben diesen Gewalten und dem Bermuda-Dreieck und anderen auch Glaube an dich.
2: Glaube! Glaube! Glaube an dich! Glaube an dich! Glaube an die Wahrheit!
1: Ja, an die Musik unserer Gruppen glauben neuerdings nicht nur sie selbst, sondern auch die Fans. Ich möchte euch noch drei weitere Tipps geben. Zum einen auf die vierte LP von Karat hinweisen, die vor etwa einem Monat erschienen ist und sich einen ungeheuer großen Publikumskreis inzwischen, sagen wir, erkämpft hat. Kann ich euch sehr empfehlen. Weiter auch, ist interessant, neu und lohnt zum Zuhören. Reinhard Lacourmi auf einer ganz anderen Strecke, auf dem Gebiet der elektronischen Musik. Die Platte heißt Das geheime Leben. Dann so vorsichtshalber, damit man auch weiß, was gemeint ist, noch dahinter gesetzt Electronics. Und als drittes, wir haben vorhin auch über das Pioniertreffen gesprochen. Es gibt einen Liedermacher unseres Landes, der sehr viel für Kinder und Pioniere natürlich macht, Gerhard Schöne. Ein Titel, Jule wächt sich nie, die erschreckliche Moralität eines Pioniers, der sich nicht wächt. Es geht aber alles gut aus. Und das die kleinen Tipps für das, was man sich bei uns erwerben kann. Es gibt eine interessante musikalische Rubrik, die wir haben, und zwar, wo wir auf internationale musikalische Tendenzen aufmerksam machen. Wir haben heute wieder was dabei aus Schweden von der Gruppe Secret Service mit dem Titel Oh Susie.

0: Hitze, das gab es auch in der DDR. Ein Ausschnitt aus der aktuellen Kamera.
1: Wie das Amt für Wasserwirtschaft der Deutschen Demokratischen Republik mitteilt, sinkt der Wasserstand der Elbe im Raum Dresden infolge der nur unwesentlichen Niederschläge am Wochenende weiter ab. Die Wasserläufe in den drei Thüringer Bezirken haben wieder Niedrigwasser. Im Bezirk Erfurt wurden 38 neue Staue errichtet, sodass die Landwirtschaft zusätzlich Wasser zur Beregnung erhält.
0: Abkühlung gewünscht, Mediengeschichte DDR 1.

0: ist das schnörkellos, direkt und meist ein wenig sentimental Peter Czernik. Als Diskjockey hatte er jahrelang die Platten anderer gepriesen, dann machte er vor 10 Jahren selbst eine und hat es nicht bereut.
1: Bewahr dir die Träume der Kindheit, mein Sohn.

Wollte ich nie, aber ich musste eben damals als Neunjähriger Akkordeon lernen von meinen Eltern aus. Und das war überhaupt nicht für mich. Und irgendwann kam natürlich mal der Punkt, als die Musik und alles das, was damit zu tun hat, für mich schon wichtig wurde und mir Spaß gemacht hat. Darum geht es ja, es muss ja Spaß machen. Und letztendlich habe ich dann so ab 62 vielleicht, ja doch, mich ganz intensiv mit dem Ding beschäftigt. Und richtig Musik gemacht, Popmusik, also damals wieder so war, eine Amateurband. Ich bin nicht der Musikant oder sowas, der komponieren kann in dem Sinne, wie man das vielleicht versteht. Weil ich nie diese theoretische Ausbildung hatte, um das zu machen, also alles zu Papier zu bringen und so weiter. Und ich bin eigentlich schon immer der Ansicht gewesen, dass Komponieren oder zu dem Begriff Komponieren auch der Begriff Erfinden gehört, weil wenn man die Idee nicht hat zu einer Melodie, ganz einfach, ob es C-Stimme ist, du wirst das ja selber, spielst du auch Klavier und so weiter, das ist ohne diesen Einfall geht gar nichts und erst dann kann man sich hinsetzen und könnte das schreiben.

0: Also hier ist die Tamara von Zilli. Ich wünsche euch einen guten Start für Sputnik und ich hoffe, dass das besser und ohne Pannen läuft, nicht wie Columbia jetzt die ganze Zeit und dass ihr lange, lange, lange im All bleibt und wenn ihr landet, dann hoffentlich weich. Okay, tschüss, macht's gut, alles Gute.
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0: Jürgen Eger auf DDR 1. Wir sind gleich zurück.
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0: Oh nein, mit Schmiss in den heutigen Beitrag der kleinen Audiodatei in der gesicherten Woche.
1: Ich bin Knut Schnaller von DDR1 und begrüße euch zur gesicherten Woche.
0: Heute ein Sommerinterview. Nein, nicht ARD, nicht ZDF.
2: Nein.
0: Die Thüringer Lokalen, je kleiner, umso feiner. Heute Rennsteig TV, Björn Höcker. In einen Sessel gequollen, ein verbissener Mike Schulz.
3: Und nun das Dossier.
0: Er fragt nach Höckers Blick auf die Politik.
4: Wir haben in allen Politikfeldern, die wir für uns priorisiert haben, geliefert im parlamentarischen Prozess. Wir haben Anträge gespielt, Gesetzesinitiativen gespielt, die zentrale Politikfelder betreten, die für die Zukunftsfähigkeit oder die, deren Gestaltung für die Zukunftsfähigkeit unseres Landes von eminenter Bedeutung ist. Über das Wohl und Wehe Thürings und Deutschlands letztlich entscheiden, ob das natürlich unser Steckenpferd bzw. das zentrale Thema und die zentrale Problemlage Migrationspolitik ist, wo wir uns für eine Remigrationskonzeption stark gemacht haben, ob das das Thema Familienförderung ist, ob das das Thema einer massiven Entlastung des Mittelstandes ist, eben nicht dadurch, dass man im Klein-Klein zergeht, sondern dass man wirklich Gesetze, die überflüssig sind, einfach vom politischen Markt runternimmt, verschwinden lässt, weil sie sich nicht bewährt haben, weil sie den Mittelstand und Unternehmen an den Wahnsinn treiben. Ob das die schlimme Situation bei den Krankenhäusern ist, die Gesundheitspolitik, die für uns auch ein ganz wichtiger Schwerpunktbereich ist, den ich persönlich auch zur Chefsache erklärt habe. Wir haben uns auch in diesem Bereich Gesundheitspolitik um die oft vernachlässigten Heilpflegeberufe gekümmert, gerade im letzten Plenum. Und so weiter und so weiter. Also wir sind dran und legen den Finger in die Wunde und machen vor allen Dingen das, was man als Opposition machen sollte, Regierung kontrollieren. Wir sind quantitativ und wie ich finde auch qualitativ der Anfragenmeister des Thüringer Landtages. Das heißt, wir versuchen uns immer wieder eine Lage zu erstellen. Wir versuchen immer wieder rauszukriegen, wo die Regierung trickst, wo sie nicht das liefert, was sie versprochen hat. Ja, wir machen, denke ich, eine sehr, sehr gute Oppositionsarbeit. Und die Umfragewerte bestätigen uns in dieser Auffassung.
0: Soweit so selbstzufrieden.
4: Ich weiß, dass unsere Zeit da ist, dass sie noch verhindert wird vom Kartell, aber dass wir nicht mehr zu verhindern sein werden auf Dauer. Und darauf bereiten wir uns jetzt vor.
5: Ich muss an der Stelle trotzdem noch mal einhaken, weil Sie das ja auch seit der Wahl regelmäßig auch wiederholen. Sie seien um den Sieg betrogen worden, aber in einer Demokratie muss man Mehrheiten finden. Da stimmt das Narrativ doch so nicht.
4: Doch, das stimmt. Lieber Herr Schulz, ich bin nun auch selbstkritisch, aber ich muss sagen, es stimmt. Weil nochmal, und das habe ich auch schon öfter mal als Bild angewandt und transportiert, das Parlament in seiner Ursprungsidee der Transmissionsriemen des Volkswillens gewesen ist. Dieser Transmissionsriemen ist unter der real existierenden Parteienherrschaft des Kartells blockiert. Der Volkswille spielt in Thüringen keine Rolle mehr. Und wenn sich Parteien, die einerseits nicht als Kartellparteien bezeichnet werden wollen, ach nein, wir sind keine Kartellparteien, wir sind die CDU, wir sind die Linken, wir sind die SPD. Aber wenn die sich so zusammenschließen im parlamentarischen Betrieb und Alltag, nur um die mit Abstand stärkste Kraft zu verhindern, nicht in Gremien wählen zu müssen, nicht in den parlamentarischen Prozess integrieren zu müssen, nicht der parlamentarischen Tradition folgen zu müssen, dass zumindest mal die Anträge aus dem Plenum in den Ausschuss überwiesen werden, der größten Kraft, der Kraft, die den größten Rückhalt im Thüringer Volk hat, dann ist das keine funktionierende Demokratie mehr, dann ist das kein funktionierender Parlamentarismus mehr, wenn ich eine Regierung habe, die keine eigene Mehrheit hat, die sowieso nur ins Amt gekommen ist, weil der sich hat wählende Ministerpräsident Mario Vogt die höchste Neuverschuldung in der Geschichte Thürings eingegangen ist, um möglichst alle Klientelinteressen dieses bunten Bündnisses, das trotzdem keine Mehrheit hat, zu befriedigen und dann auch noch die Linken beständig ranholen muss, um dann die Stimme Mehrheit zu kriegen, um dann überhaupt gesetzesinitiativ werden zu können, dann zeigt das, dass hier wirklich alles zusammengekarrt worden ist, dass wir es hier mit einer Resterampe zu tun haben, mit einer letzten Verteidigungslinie. Und wer so operiert, der hat eben nicht das primäre Interesse, den Volkswillen durchzusetzen, sondern das primäre Interesse, vor allen Dingen nur eins zu tun, die AfD am Regieren zu verhindern. Aber das wird man nicht dauerhaft leisten können. Deswegen funktioniert die parlamentarische Demokratie in Thüringen nicht. Rechnerisch mögen Sie recht haben. Aber der Geist ist doch das Entscheidende. Der Geist.
0: Das Lieber enthält Drohung. Ich höre Transmissionsriemen und den Geist.
4: Unserer Demokratie. Unsere Demokratie, Herr Schulz.
0: Und da ist sie endlich. Unsere Demokratie. Aber nun ein bisschen Detail. Entlastung Mittelstand verspricht die AfD.
4: Wir haben vor 3 Monaten ein umfangreiches Entlastungspaket für den Mittelstand geschnürt. Weg mit dem Klimagesetz. Weg mit dem Vergabegesetz. Gibt bundesrechtliche Regelungen dafür. Brauchen wir keine zusätzliche Regelung, die nur Bürokratie produziert. Weg mit dem Bildungsfreistellungsgesetz. Liberalisierung des Ladenöffnungsgesetzes. Und verschiedene Möglichkeiten, die Unternehmensnachfolge finanziell zu fördern, Meisterausbildung wirklich kostenfrei zu stellen, nicht nur teilweise kostenfrei und so weiter und so weiter. Das war ein umfangreiches Paket, aber die Umsetzung dieses Paketes erfordert Mut. Erfordert, dass man nicht klein denkt und klein handelt, sondern dass man groß denkt und groß handelt. Dazu sind die Altparteien aufgrund der Koalitionskonstellation, aber aufgrund ihres ansozialisierten Habitus und ihrer ansozialisierten Verzwergtheit nicht mehr in der Lage. Aber wir sind dazu in der Lage und wir sind dazu willens, weil wir sehen, wenn wir das nicht hinkriegen, dann wird von Deutschland und Thüringen in 10, 20 Jahren wirtschaftlich nichts mehr übrig bleiben. Nichts mehr.
2: Mut. Warum fehlt uns der Mut?
0: Es radebrach Dalia Lavi. Lernen mit Schlager. Groß müssen wir denken.
6: Dreimal täglich eine, schön langsam mit Bedacht.
0: Mehr lernen mit Schlager Roland Neutert, dreimal täglich eine, der mir im Interview dazu sagte:
7: Ich habe 3 Freunde.
0: Und Björn Höcke spricht über die lieben Schwiegereltern.
4: Wenn ich zu Besuch bei meinen Schwiegereltern bin oder meine Schwiegereltern zu Besuch bei mir sind, da gibt es zum Frühstück und zum Abendessen erstmal den Ritus, dass man eine Tablettendose auf den Esstisch stellt. Und da sind dann morgens, mittags, abends die Tablettenrationierung, die der Doktor, das ist ja die Autorität, einem gegeben hat, um die Krankheiten in den Griff zu kriegen. Ich glaube, meine Schwiegereltern haben das Glück, im Großen und Ganzen relativ gesund zu sein. Klar, der Altersgang bleibt an einem Menschen auch oder hinterlässt an einem Menschen Spuren. Aber dass man glaubt mit Tabletten...
0: Höcke, der zähe Asket, der Interviewer, hinterließ auf mich nicht diesen Eindruck. Wollen wir ihn zu Wort kommen lassen?
5: Was macht Sie denn so sicher, dass die AfD in dieser Position enden wird, nämlich als Regierungspartei in Thüringen?
4: Also erstmal möchte ich natürlich zu Beginn nochmal auf meine grundsätzliche Bescheidenheit hinweisen. Ich bin kein Prophet und ich kann auch den Kaffeesatz nicht lesen. Aber wenn man sich mit etwas beschäftigt, das man durchaus als historische Gesetzmäßigkeit bezeichnen könnte, dann kommt man zu Dynamiken, da kommt man zu Auf und Ab, da kommt man zu Für und Wider. Da kommt man letztlich auch zu dialektischen Modellen. Und da kommt man dazu, dass wenn ein Land über Jahrzehnte so schlecht regiert worden ist und in den zentralen Politikfeldern so schwere Fehler gemacht worden sind, warum auch immer, gleichzeitig eines der führenden Industrieländer der Welt sich im Zeitraffer deindustrialisiert bzw. deindustrialisiert wird, zeitgleich eine Politik im Bereich des Äußeren gemacht wird, die man als aggressiv und kriegstreibend einordnen muss. Durch ein Land, das im 20. Jahrhundert 2 Weltkriege geführt hat und 2 Weltkriege verloren hat, mit schlimmsten Folgen. Und wenn man draußen im Land unterwegs ist und die Meinung der Menschen aufnimmt, dann weiß man, die Menschen wollen keinen Krieg und sie wollen Deutschland als Industrieland nicht verlieren und sie wollen ihre Identität erhalten. Und wenn man sieht, dass die Politik der Kartellparteien von grün bis schwarz genau darauf angelegt ist, die Deindustrialisierung unter dem Klimanarrativ konsequent, bedingungslos in einer fast irrationalen Art und Weise weiter zu betreiben, keinen Ausgleich mit Russland zu versuchen, sondern weiter auch im Bereich der Außenpolitik zu eskalieren und vor allen Dingen die Migration weiterlaufen zu lassen in einer Art und Weise, wie das in keinem anderen Land der Welt passiert, nämlich wirklich in identitätsgefährdender Art und Weise, dann ist klar, dass die Menschen irgendwann fragen, wer ist jetzt eigentlich noch auf meiner Seite? Wer hält die Position, die ich als normal empfinde, die ich als Position des gesunden Menschenverstandes einordnen würde aufgrund meines Alltagsverstandes? Da gibt es eine Partei. Na gut, die wird seit über einem Jahrzehnt stigmatisiert. Die wird von den Medien mies und lächerlich gemacht. Aber die haben durchgehalten. Das scheinen irgendwie Überzeugungstäter zu sein. Das scheinen Menschen zu sein, die tatsächlich glauben, dass es so nicht weitergehen kann. Und das glaube ich auch. Und irgendwann kommt es dann Und da gibt es auch psychologische, empirische Untersuchungen für Gesellschaften. Wenn die 10%-Schwelle so einer Partei, die als antagonistische Kraft wahrgenommen wird, überschritten ist, wird der Umschlagprozess eingeleitet. Und aus der antagonistischen Kraft wird dann irgendwann die zeitgeistführende Kraft. Das ist einfach so. Und in diesem Prozess des beschleunigten Umschlagens, in dieser Schleusenzeit, steht Thüringen und steht die Bundesrepublik Deutschland.
7: Das Dossier.
5: Ist es nicht eher auch ein Geschäftsmodell, nicht in diesem Sinne Dinge auch schlecht zu reden für die AfD?
4: Also natürlich gibt es immer ein gewisses Maß an Kritik, die man als Oppositionspolitiker in den öffentlichen Raum stellen muss. Das ist gar keine Frage. In einer funktionierenden Demokratie würde ich mich als Oppositionspolitiker tatsächlich darauf konzentrieren, rein auf der Fachebene zu argumentieren und zu erläutern, warum ich die Ansätze der regierungstragenden Parteien nicht gut finde. Aber wir haben eine besorgniserregende Entwicklung, was den Zerfall der Demokratie angeht, ja nicht nur in Deutschland, sondern in der gesamten westlichen Hemisphäre. Wir sind ins Stadium der Postdemokratie eingetreten. Das heißt, die Fassaden der Demokratie werden noch aufrechterhalten. Es gibt auch noch regelmäßig Wahlen, es gibt auch noch Parlamente. Und trotzdem schafft es das Establishment, über die immer noch vorhandene Macht der etablierten Medien, über den NGO-Komplex, über Regierungsbehörden wie Geheimdienste, über eine bunte Zivilgesellschaft, die staatsnah ist, was ja eigentlich sein dürfte und von den Kartellparteien finanziert wird und die vor allen Dingen den Auftrag hat, Volk zu simulieren und Mehrheit zu simulieren, denn das ist ja das, was der durchschnittliche Mensch möchte, auf der Seite der Mehrheit zu stehen, um nicht aufzufallen. Und trotzdem schaffen es, wie gesagt, diejenigen, die im Augenblick an der Macht sind, nicht nur in Deutschland, sondern in der gesamten westlichen Hemisphäre, Volksherrschaft zu unterbinden. Und in Deutschland ist das nochmal deswegen besonders krass, weil wir eben nicht das Korrektiv beispielsweise der Volksabstimmung auf Bundesebene haben. Das heißt, das Volk wird hier alle 4 oder 5 Jahre zur Wahlurne geholt und ansonsten versucht man es mit allen erdenklichen Möglichkeiten zu manipulieren.
0: Ohne Frage fährt Höcke hier ein kluges Format. Kommen wir zur letzten Chance.
4: So wird Demokratie eben kanalisiert. Sie ist formal noch da. Es gibt das Parlament noch, es gibt Abgeordnete, es gibt Wahlen. Aber informell ist sie ausgehebelt. Das ist eine Fassadendemokratie, es ist eine Postdemokratie, es ist eine Demokratie-Simulation. Und deswegen sage ich auch, die AfD ist die letzte evolutionäre Chance, nicht nur für Deutschland, sondern auch für diese Demokratie.
5: Aber ist es nicht so, dass, wenn Sie genau so argumentieren, Sie auch den Staat ein Stück weit unterhöhlen?
4: Nein, das Gegenteil ist der Fall. Weil der Staat wird ja missbraucht.
0: Hier neige ich zur Zustimmung. Auch ich fürchte, kommende politische Bewegungen werden außerparlamentarisch vielleicht sezessiv sein. Die gesicherte Woche in der kleinen Außendatei.
8: Gesichert.
0: Gesichert. Ist die AfD radikal?
4: Wenn die AfD eins mit Sicherheit nicht ist, dann extrem. Extrem ist die Energiepolitik, die in Deutschland gemacht wird, die unser Land deindustrialisiert. Extrem ist die Außenpolitik, die in Deutschland gemacht wird, die uns in einen neuen Krieg mit Russland hineindrängt. Extrem ist die Migrationspolitik, die Identität des deutschen Volkes aushöhlt und das deutsche Volk, das von den Müttern und Vätern des Grundgesetzes als souverän definiert worden ist, mitsamt seiner Menschenwürde zerstört. Das ist extreme Politik. Das sind extremistische Politikansätze, aber doch nicht die Ansätze einer Opposition, die auch noch niemals regiert hat, also noch niemals zeigen konnte, dass sie es kann, weil sie bis dato blockiert und verhindert worden ist, die sagt, so kann es nicht weitergehen. Und die Partei, die das sagt und die darauf hinweist, ist die AfD.
0: Schwer zu widersprechen, vor allem bei einer Linken, die mit der CDU rummachen will. Einen Höhepunkt weist das Interview noch. Ein sichtlich von sich selbst beeindruckter Björn Höcke sinniert, was denn so wäre, wenn er säße bei Markus Lanz, dessen Namen er charmant mehrfach vergisst, weil er guckt ja seit 30 Jahren kein Fernsehen mehr. Ich bin ja auch kein Fernsehteilnehmer.
9: Also was Sie jetzt gerade sagen ist im Grunde, wir müssen das regulieren, wir müssen es notfalls zensieren und im Extremfall sogar verbieten.
0: Ja. Das kam dann aber doch an, als der Ministerpräsident Schleswig-Holsteins, der auch sehr gern mit der Linken möchte, Daniel Günther, die News-Brüderschaft verbieten wollte. Aber nun zu Höcke.
4: Was würde denn damit mir passieren? Da wird es doch nicht darum gehen, dass man vielleicht sagt, Mensch, den Höcke, wir haben ihn jetzt seit 13 Jahren hart attackiert und immer wieder bekämpft. Er ist vom Verfassungsschutz stigmatisiert worden. Er ist sogar mit der juristischen Keule traktiert worden, hat 2 Urteile bekommen, weil er eine falsche Meinung in den öffentlichen Raum gestellt hat. Den haben wir nicht klein gekriegt. Könnte es vielleicht doch sein, dass das daran liegt, dass der Mann irgendwie doch einen großen Teil des Volkes in Thüringen hinter sich hat und vielleicht auch getragen wird und vielleicht ein bisschen Recht hat. Wollen wir jetzt mal mit ihm doch mal das Gespräch suchen? Wollen wir uns vielleicht auch selbst mal hinterfragen und einfach mal gucken, dass wir wirklich auf einer guten Sachebene in den Diskurs eintreten? Jetzt Lanz, zum Beispiel Lanz. Lanz würde den Vorschlag machen, Höcke, kommen Sie doch mal und wir machen das mal so. Ich habe gelernt. Glauben Sie wirklich, dass das eine Möglichkeit ist? Glauben Sie wirklich, dass das stattfinden könnte? Monatelang, wenn ich den Termin zusagen würde, wozu ich gar kein Interesse mehr habe, die Zeiten sind vorbei, ich brauche das auch nicht mehr. Die würden sich monatelang vorbereiten darauf, wie sie mir in welcher Konstellation eins auswischen könnten, welchen Einspieler sie nehmen, um den dann einzuordnen, um dann ein schlechtes Bild von mir entstehen zu lassen. Die würden sich sogar Gedanken machen, wo welcher Scheinwerfer wann angeht, damit ich geblendet würde, damit ich schlecht aussehe, damit ich schlecht inszeniert werde. Das sind die etablierten Medien, das ist der öffentlich-rechtliche Rundfunk. Mit diesem System geht es nicht weiter. Und er muss dieser öffentlich-rechtliche Rundfunk als öffentlicher Rundfunk, als Herrschaftsinstrument der Kartellparteien, muss beendet werden.
7: Leo, ein Mainzelmann, Fass! Die gesicherte Woche, Björn Höcke, das Dossier. Was für ein Schlagzeug, liebe Schlagerfreunde. Im Alter von 77 Jahren ist Frank Beard, der Schlagzeuger von ZZ Top, verstorben.

0: Der neue britische Premier Andy Burnham will Obdachlose von der Straße holen, kündigt ein Millionenprogramm an. Verstört frage ich, ist er etwa Bolschewist? Nach meiner kürzlichen Visite in Frankfurt am Main kann ich beruhigt zur Kenntnis geben, dass in dieser Stadt Deutschlands niemand von derartigen Ambitionen beseelt zu sein scheint. Nun auch stellt die Tagesschau fest, die Gasspeicher wären nur halb voll und fragt, reicht das für den Winter? Man berichtet vom niedrigsten Stand seit Jahren, zitiert das Bundeswirtschaftsministerium. Zitat, wir beobachten die Lage genau auch im geopolitischen Kontext und fordern die Händler auf, einzuspeichern. Klaus Müller, der Präsident der Bundesnetzagentur, Zitat, 50 Tage später als im Vorjahr haben die deutschen Gasspeicher die 50% Befüllung geschafft. Ich lese, der Einkauf ist derzeit jedoch wenig attraktiv. Durch die blockierte Straße von Hormuz gelangen noch immer kaum Schiffe und damit auch wenig Öl und Gas.
1: Aber sie lassen keinem durch, ja? Also Trumpy Boy sagt, tamam, wenn ihr zumacht Straße, ich mache eure Zuhe-Straße mehr
0: zu. Das führe zu hohen Preisen. Nach gesetzlichen Vorgaben müssten zum 1. November die Gasspeicher zu jeweils 80% gefüllt sein. Diese Vorgabe sei kaum noch zu erreichen, meint der Branchenverband Vereinigung der Fernleitungsnetzbetreiber Gas. Was es da so alles gibt, stellen wir uns die vielen schönen Geschäftsführerposten vor. Auch lernen wir, Gas kommt aus mehreren Quellen, die Hälfte aus Norwegen, dann welches aus Frankreich, LNG aus den USA und aus Belgien. Belgien, merke ich gerne an, hat aber gar kein eigenes Gas. Wo kommt denn das her? Der energiepolitische Sprecher der Linksfraktion, Cézanne, erklärt der Rheinischen Post, Zitat, in einer derart unsicheren Weltmarktsituation auf einen milden Winter oder auf funktionierende LNG-Märkte zu bauen, damit die halbleeren Speicher ausreichen, ist ein Poker mit der sicheren Versorgung von Wirtschaft und Bevölkerung. Der grüne Michael Kellner unter Robert Habeck für Erdgas zuständig.
2: Also wie heizen wir in Zukunft, war ja auch ehrlicherweise ein Test und ich bin zu weit gegangen.
0: Warnt, Zitat, wir hatten letztes Jahr den Fall, dass ein LNG-Terminal eingefroren war, weil die Ostsee zugefroren war. Dann hat man einen Eisbrecher hingeschickt, der Eisbrecher ist kaputt gegangen, das Terminal war mehrere, ich glaube 2 oder 3 Wochen dicht und sowas kann alles passieren. Der Bericht vom SWR von Maximilian Ulrich endet, was tut Deutschland, wenn das Gas nicht reicht? In so einem Fall könnte es nötig werden, zusätzliches Gas einzukaufen zu dann höheren Preisen. Gerne kommentiere ich, ein teurer Spaß, aber Spaß muss sein.
3: Das ist die entscheidende Botschaft des Tages. Wir sind auf Kurs, wir haben Deutschland an der Stelle auf Kurs gebracht und wir müssen Kurs halten.
0: Wo wären wir ohne die grüne Kompetenz?
4: Wir müssen Wladimir Putin global isolieren, indem wir hier vor Ort unsere Häuser besser isolieren.
0: So die grüne Vordenkerin Terry Reintke. Die Tagesschau meldet eine zweite Festnahme im Fall des Nord Stream Anschlags. Ich fühle mich unterhalten durch den Satz. Er soll einer der Taucher gewesen sein, die die Sprengsätze an den Pipelines angebracht haben. Hoffentlich hatte er gute Handschuhe an.
5: Macht Nord Stream 2 auf.
0: Durch der Humordynamik der Tagesschau unterlegen fühlen, verkünde ich auch für den 20. August 2026, einem Donnerstag, ein herzliches Willkommen. Hier ist die kleine Audiodatei.
6: Die Petition, in der die Entlassung des FAZ-Korrespondenten Michael Martens gefordert wurde, und zwar aufgrund seiner Frage, ob man bei der Tötung von Russen helfen könne, ist auf der Webseite nicht mehr verfügbar.
0: Danke, beste Svetlana. Die Petition ist wieder online. Gezeichnet haben mittlerweile 6.116 Unterzeichner. Und da ich mir vorstellen kann, dass der Satz mit dem Russen töten weit außerhalb der Vorstellungskraft des einen oder des anderen liegt, die Originale weilen ja nicht mehr unter uns.
7: Deutschen Volksgenossen und
0: Volksgenossinnen.
8: Hier mal
0: der Originalton.
8: Zelensky. You have touched it partly already, but can you tell us Europeans, what can we concretely do to help you to kill more Russians? More Russian soldiers, of course.
0: Endlich finde ich, wie feige er noch die Soldaten nachgeschoben hat, um sich einen Millimeter von dem Wunsch eines neuen Völkermordes entfernt zu halten. Im Herzen scheint er mir doch eher die verbrannte Erde zu tragen, die Einwohner eines ganzen Dorfes in eine Kirche, diese anzünden. Diese deutsche Meisterschaft haben ja auch manche Kinder unter den Körpern ihrer Mütter überlebt und künden heute noch davon, weit über 80 erleben müssen, dass unsere Panzer wieder auf den alten Routen fahren. Ruhig, Leo, ruhig. Wer jetzt sagt, was redet der da? Kleine Filmempfehlung. Ich sah ihn mehrfach im Kino. 30 Millionen Menschen in der Sowjetunion sahen ihn im Kino. Lustig die Zahl, die passt ja. Ich sah ihn aber auch die ganzen 90er Jahre hindurch auf Arte oder Dreisat und kann ihn jetzt sehen auf YouTube im russischen Original in bester Bildqualität. Viel Dialog braucht man aber nicht. Komm und sieh, mach das, solange Strom da ist. Im Gegensatz zu uns Tätern haben die Opfer diese Unregelmäßigkeiten nicht vergessen. Aber vielleicht werden wir dazulernen. Derzeit lernt Kiew. Erneut werden massive russische Angriffe auf die Stadt gemeldet. Ex-Verteidigungsminister Fedorov fordert Wahlen trotz Krieg. Was die Tagesschau zu verwundern scheint, denn sie schiebt nach, Kritiker sehen dahinter ein Kalkül. Sie zitiert oder sekundiert, die Ukraine kann gleichzeitig einen Krieg kämpfen und eine Demokratie bleiben, gerne ergänze ich unsere.
7: Give us a credit.
0: Zelensky entlässt die Vizepräsidialamtschefin.
9: The victory will change the world.
0: Nicht vergessen.
10: Putins pro-russischer, brutaler, aggressiver, imperialer, heimtückischer, selbsternannter, grausamer Angriffskrieg.
6: Bundeskanzler Friedrich Merz, 70 Jahre alt.
0: Danke, beste Svetlana. Merz hat die Äußerungen des israelischen Ministers Ben-Gvir über gezielte Tötungen von Palästinensern kritisiert. Sein Sprecher erklärt, Zitat, die menschenverachtenden und völkerrechtswidrigen Appelle seien nicht hinnehmbar. Wenigstens aber weiter die Tat. Tote werden gemeldet bei einem Luftangriff auf palästinensische Polizei.
11: Das ist die Drecksarbeit, die Israel macht für uns alle.
0: Moskau appelliert an die Hamas, Kompromissbereitschaft zu zeigen. Israel bombardiert den syrischen Flugplatz Abul al-Dahur nahe der türkischen Grenze. Die USA warnen vor Konfrontationen mit der Türkei. Und IRNA, die iranische Nachrichtenagentur, meldet den stellvertretenden Außenminister Garibabadi. Die Souveränität des Iran ist nicht verhandelbar. Außenminister Araghchi ergänzt, der 40-tägige Krieg hat die Sicherheitsgleichungen in der Region verändert. Und der Präsident des iranischen Parlaments, Ghalibaf, trifft sich mit dem irakischen Präsidenten auf die engen Verbindungen zwischen Iran und Irak, wie sich hier einige Male in diesem Format hin. Venezuelas neue Führung scheint sich vom einstigen Staatschef Maduro abzuwenden. Man verhandelt mit den USA, berichtet Financial Times. Corona, USA, ein Fortschi-Berater wurde angeklagt. Die Justizbehörde der USA veröffentlicht. Myanmar will ins All. Russland trainiert deren ersten Kosmonauten. Alexander Lukaschenko, der weißrussische Präsident, so die weißrussische Nachrichtenagentur, möchte Gespräche mit dem Präsidenten Myanmars führen. Auch unterzeichnet er ein Dekret zur Entwicklung des Agrarökotourismus und in Weißrussland wurden 8,3 Millionen Tonnen Getreide getroschen. Und noch eine Meldung des ORF. Deutschland verlängert seine Grenzkontrollen bis März 2027. Nichts aber kann ich finden darüber, in welche Richtung. Schlagzeuger von ZZ Top verstorben, aber nicht vergessen, Popmusik als Transmissionsriemen westlicher Propaganda. Auch am Donnerstag kommt noch ein kleiner Höcker.
12: Wenn man sagt, die Innenpolitik beantwortet die Frage, wie wir leben und die Außenpolitik, ob wir leben.
0: Ich denke, bis morgen kriegen wir hin. Sonne, Wolken, Regen, Schauer und Gewitter. Kommenden Tage durchwachsen, im Süden wärmer. So geht es auch nächste Woche weiter, ab Mitte der Woche wärmer.
13: Marcello, das war wieder mal eine hochinteressante Sendung.

Da sind wir wieder. Das war die kleine Audiodatei von gestern. Die aktuelle hören Sie erstmals gegen 9.30 Uhr in der verrückten Stunde mit Knut Schnalle. Alle können auch nachgehört werden auf Odyssee und YouTube. Dort zu finden unter unserem Schwester-, Mutter-, Vater-Programm, wie Sie wollen, Radio Marabu. 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In die zweite Stunde Ihres Frühprogrammes geht es gleich mit unserem Kollegen Jürgen Eger, seiner Musik, seinen Kolumnen.

Im Jahr 1937, da probierte das Dritte Reich das erste Mal die mörderische Kriegsmaschinerie aus. Und das erste Opfer wurde die Stadt Guernica. Und darum unser nächstes Lied. Guernica!

Kurz nach 6 Uhr. Die kühle Dusche am Morgen im Frühprogramm auf DDR 1. Unser Kollege Jürgen Eger, der Dichtersänger mit seiner Musik und seinen Kolumnen.

0: Bericht von der Schwimm-EM. Alle Schwimmer, die sie im Schwimmdress zeigen, zeigen auch Tätowiermuster vor. Achselbehaarung ist nicht zu erkennen. Und anders als bei Fußball und Leichtathletik sind die Schwimmer immer noch Rassereien in Europa. Dürfen die Neger zwar schwitzen, aber nicht baden? Für ihr Deutschland und ihr Deutschsein?
1: Ich bin Neger.
2: Palmer sei aus den Grünen ausgetreten. Er habe Wörter benutzt, die als rassistisch angesehen werden, und wurde dafür angepisst, heißt es als Nachricht. Bewiesen wird es mit dem sogenannten N-Wort, so eine Art Beelzebub-Wort, man darf es nicht sagen. Aber alle wissen, welches Falsche gemeint ist. Denn das Eigentliche ist ja der Nigger. Der wird aber mit dem Neger immer in einen Propagandatopf geworfen und dort verrührt. Im O-Ton erfahre ich, Palmer bekannte sich dazu, Neger gesagt zu haben und weiterhin zu sagen, und lehnt die Interpretation ab, das sei auf jeden Fall faschistisch. So ist er hierin nun auf meiner jahrzehntelang gepredigten Position, ein sehr widersprüchlicher Mann, Grüner halt. Jungsche skandieren sprechchörig wieder ihn, Nazi, Nazi, wegen des Negers. Welch Idiotie, seit Jahrzehnten und immer schlimmer werdend, von Tag zu Tag, von Jahr zu Jahr.
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0: Sonne.
1: Einige Zeit, nachdem die GEZler mir erzählt haben, dass ein deutscher Sprinter eine Dopingprobenahme verweigert habe, zeigen sie mir den deutschen Sprinter. Seine Haut ist tiefschwarz, beide Eltern schwarze. Das ist Gentalente-Raub, Kolonialismus in der aktuellen Version. Ich meine, der sollte für ein afrikanisches Land starten und Medaillen erlaufen. Jedenfalls, wie bei Messerstechern arabisch Aussehende überrepräsentiert sind, also recht eigentlich werden alle Messerstecher und Machetenhauer uns als von dort stammend erzählt, so sind es bei den Sportlern Neger, afrikanischer, nicht US-amerikanischer Herkunft. Fußballer, Leichtathleten, keine Vietnamesen oder Chinesen oder andere Asiaten, Südamerikanischen, keine West- oder Nordeuropäer, als Deutsche verkleidet.

Jürgen Eger war das. Seine Kolumnen immer am Sonntag, 14 Uhr auf DDR1. Da gibt es auch seine Sendung Staubgewischt auf alten Platten. Sonntagnachmittag. Heute Nachmittag nach 16 Uhr mit einer aktuellen Kolumne in Treffpunkt Alexanderplatz. Gleich die Geburtstagskinder für heute auf Ihrem DDR1. Haben Sie Geburtstag? Dann fühlen Sie sich gratuliert. 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

0: DDR1 macht eine kleine Pause, aber wir sind gleich zurück.
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3: Geboren am 21. August, Rock'n'Roll-Star Tommy Kent. Hier sein größter Hit, Susie Darling.

Sehr schöne Nummer aus den frühen 90er Jahren. Dina Carell und Alice aus Frankreich mit Moi Lolita. Auch sie ist geboren am 21. August.

Ein bisschen verrückt die Musik, aber man soll ja auch wach werden. Die Musik vom Klimperkasten. Sie dient uns zur musikalischen Begleitung des Frühprogramms auf ihrem DDR1. Ja, verrückt wird's auch ab 9 Uhr. Da kommt Knut Schnalle mit seiner verrückten Stunde danach DDR1. Musik bis 1990 und Mitschnitte aus dem Rundfunkarchiv. 12 Uhr Rockmusik mit Hainun. Danach 13 Uhr wieder DDR1 mit Aufnahmen aus dem Rundfunkarchiv. 15 Uhr Chris Mainfield, die Geschichte des Rundfunks der DDR. 16 Uhr unser Nachmittags-Musikmagazin, Treffpunkt Alexanderplatz. 17 Uhr Original Berlin mit Original-Mitschnitten. Und ab 18 Uhr DDR1. Ab 20 Uhr dann wird es progressiv ad libitum, unser Abendprogramm. Aber jetzt startet 7 bis 10 unsere Musik für den Morgen. Kommen Sie gut durch diesen Morgen. 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

Guten Morgen, willkommen zu einem guten Start in den Tag. Wir bringen Ihnen den Klang des Rundfunks und des Fernsehens der DDR zurück. 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
0: Guten Morgen.

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Das waren die verrückten drei. Reinmeister Kanzuka, Walter Dave, Dibi, Kakuschluck, Karat, Daniel Jones und Dollar. Nach Jones Nacht. Blut tut Blut.

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0: Guten Morgen.

0: Eine ganze Woche gesichert in der kleinen Audiodatei. Es geht um die AfD. Heute geht es ins Lokale. Denn da haben wir ja bereits den Landrat in Sonneberg, Robert Sesselmann.
1: Diese Entscheidung war alternativlos.
0: Im beschaulichen Thüringen nun seit Jahren wurstelnd. Aber auch den tapferen René Stadtkiewicz, Bürgermeister von Zedenik seit 10. Mai 2026.
2: Und nun das Dossier.
0: Einfach Nazi zu brüllen ist in diesen Zeiten nicht zuletzt vor allem Ausdruck von Bequemlichkeit. Ein Robert Sesselmann zum Beispiel spricht jede Woche zu seinen Bürgern, holpert sich durch Wochenrückblicke auf seinem Infokanal mit 2970 Abonnenten. Den letzten sahen fast 300 Leute. Nicht viel bei diesem großen Geschrei. Wir werden reinhören. Auch habe ich für heute einen Kommentar. Landtagswahlen, kein russischer Auftrag zur Einmischung. Diesen schickte mir Gerd Ewen-Unger auf persönlichem Weg. Kürzlich sprachen wir gemeinsam hier in diesem Format.
3: Ich bin Fritz Meier von DDR1 und begrüße euch zur gesicherten Woche.
0: Danke, Knut. Dann mal nicht Sesselfurz, Sesselmann, Robert.
4: Sehr geehrten Damen und Herren, ich darf Sie recht herzlich begrüßen zu meinem Wochenrückblick zur 32. KW. Und diese Woche war interessant, wenngleich natürlich immer noch die Urlaubszeit ist und dementsprechend nicht ganz so viele Termine auswärts stattfinden. Also zunächst mal zu den Fragen, liegen mir momentan keine vor. Wir hatten die Woche eine sehr kurze Wochenbesprechung, weil mein Beigeordneter im Urlaub ist. Und dementsprechend macht es also keinen Sinn, mit mir selber die Termine abzusprechen. Also ich habe die Termine größtenteils in Eigenregie realisieren müssen. Es gab in dieser Woche die Begrüßung der neuen Nachwuchskräfte im Landratsamt Sonneberg, die ich mit begrüßen durfte. Und deswegen, das hat auch Spaß gemacht. Es sind junge Leute, die sich dafür begeistern, in den öffentlichen Dienst zu wollen. Ich hatte Gespräche mit der Diakonie geführt. Der Herr Stark ist gesundheitlich sehr angeschlagen. Dementsprechend hier die besten Genesungswünsche an den Herrn Dr. Stark von der Diakonie. Wir arbeiten selbstverständlich auch mit dem neuen Vorstand, den neuen Führungskräften entsprechend wie bisher in gewohnter Qualität zusammen. Das heißt, daran wird sich nicht viel ändern. Ich glaube nicht, dass die Träger der freien Wohlfahrtspflege Gründe haben, sich zu beschweren, denn das Landratsamt macht hier eine hervorragende Arbeit in dem Bereich. Ja, es gab die Besprechung mit den Fraktionsvorsitzenden zu Themenbereichen wie der Einfeldhalle in Neuhaus-Schirschnitz. Das wurde nochmal abgesprochen. Hier wurde nochmal eruiert und versucht, die Investitionsplanung des Landkreises nochmal zu überarbeiten und zu gucken, welche Möglichkeiten denn bestehen, relativ kostengünstig an den Eigenanteil für den Bau der Einfeldhalle zu kommen.
0: Das reißt doch mit René Stadtkiewicz direkt nach seiner Wahl im Gespräch mit Benjamin Golme auf Kontrafunk.
5: Für die Alternative für Deutschland läuft es derzeit im Grunde genommen blendend. Diese große Koalition aus Union und SPD wird immer kleiner in den Umfragen. Sie streitet auf offener Bühne. Und wenn sie mal nicht streitet, dann kündigt sie neue Steuererhöhungen oder Abgaben an. Die AfD sonnt sich in der Opposition und wird immer stärker. Auf Bundesebene sehen Umfragen sie bei 27% und damit schon 5 Punkte vor der Union und auf Platz 1. Im September könnte Sachsen-Anhalt eine AfD-Alleinregierung bekommen. Auch da gibt es Umfragen und die sehen die Partei zum Teil schon bei 41%.
0: Der Fluch der hölzernen Anmoderation, wenn ich mal Magazinformat moderiert habe, klang das immer genauso, egal, ob ich das selbst vorgeschrieben habe oder der Redakteur.
5: Im brandenburgischen Zedenik ist man da schon einen Schritt weiter. Zum ersten Mal in der Geschichte des Bundeslands wurde ein AfD-Kandidat als hauptamtlicher Bürgermeister gewählt. Eine Stichwahl war nicht nötig, denn schon im ersten Wahlgang holte er den Sieg mit 58% der Stimmen. Der neue

0: Bürgermeistern von Zedenik heißt demnächst René Stadtgewitz. Das ist auch deswegen spannend, weil Stadtgewitz früher für die CDU im Berliner Abgeordnetenhaus saß. Heute ist er unser Gast. Herr Stadtgewitz, guten Abend.
1: Ja, schönen guten Abend aus Zedenik.
2: Dass die Freiheit schreit, es ist so weit. Und die Freiheit schreit, es ist so weit.
3: Zedenik habe ich übrigens den Falkenberg interviewt zu seinem Album Freiheit. Da hat er ordentlich vom Leder gezogen, bis hin zu Faschismus. Bei folgenden Werken hielt er sich dann zurück. Das alte Interview mit ihm ist sehr hörenswert, wie auch das Album. Kann man noch hören auf Radio Marabu, archive.org.
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0: Einerseits sind Sie der erste AfD-Mann, der zum Bürgermeister gewählt wird. Andererseits hat Zedenik auch nur etwa 14.000 Seelen. Wie historisch ist Ihr Wahlsieg?
1: Ach na ja, von historisch würde ich nicht sprechen, sondern von Normalität. Also was hier passiert ist in Zedenik, ist, dass es mir gelungen ist, alle Wahlkreise, alle Stimmbezirke zu holen. Dafür bin ich sehr dankbar. Aber ich bin hier eben in Zedenik aktiv, bin seit der letzten Kommunalwahl hier in der Kommunalpolitik tätig. Und ich denke, die Bürger haben bewusst sich für mich entschieden und das ganz unabhängig von der Frage, bin ich Mitglied der AfD oder nicht.
0: Sie haben gleich im ersten Wahlgang 58% bekommen. Auf Platz 2 steht ein Kandidat der FDP mit rund 29%. Da frage ich mich, wo waren denn da die großen Parteien? Wo waren CDU, wo war die SPD?
1: Naja, möglicherweise sind die genauso gut wie ich informiert, welche Herausforderungen wir hier in Zedenik zu lösen haben in den nächsten Jahren. Und offenbar war da niemand bereit, die Arbeit zu machen. Wobei ich auch sagen muss, es ist ja zu beobachten, dass sowohl SPD als auch die CDU immer mehr Schwierigkeiten haben, überhaupt noch Mitglieder zu haben, geschweige denn Leute, die bereit sind und auch in der Lage, eine solche Aufgabe zu übernehmen. Also man spürt den Rückzug dieser Parteien förmlich.
0: Was ist denn die Problematik von Zedenik? Also der Job, den Sie da antreten, das scheint ja ein echter Schleudersitz zu sein. 2021 hat der damalige Bürgermeister das Handtuch vorzeitig geworfen. Sein Nachfolger ist dann aus gesundheitlichen Gründen nach 2 Jahren zurückgetreten. Und dessen Nachfolger hat sein Amt angetreten und wurde sofort krank. Der hat praktisch nie richtig amtiert. Also was ist los in Zedenik?
1: Naja, ich denke mal, der letzte Bürgermeister hat ja deutlich gemacht, dass es nicht am Amt gelegen hat nach 4 Tagen. Also so anstrengend kann es nicht sein, dass man bereits nach 4 Tagen das Handtuch werfen muss. Ja, der davor, ja, er wurde krank, aber war vielleicht auch vorher nicht ganz gesund. Nein, das Problem ist, das, was wir hier machen, ist Kernarbeit, ist Basisarbeit. Wir kümmern uns um die ureigensten Probleme der Kommunen und das natürlich in einem Rahmenkonstrukt, was nicht besonders toll ist in den letzten Jahren. Ja, also wenn wir uns anschauen, welche Probleme seitens der Bundespolitik rein bis in die Kommunen reichen, dann leiden die natürlich im Moment alle drunter. Unsere Stadt steht derzeit finanziell mit dem Rücken an der Wand. Wir werden im nächsten Jahr in die Haushaltssicherung müssen, was vergleichbar wäre mit einem Insolvenzplan. Das heißt, da werden wir viel konsolidieren müssen, da werden wir viel ändern müssen. Mein Plan ist ein etwas anderer, aber dazu kommen wir vielleicht noch.
0: Ja, dann mal los. Was ist denn Ihr Plan mit Zedenik? Was wollen Sie wirklich erreichen?
1: Naja, wir müssen alles dafür tun, dass wir das, was ursprünglich, also was hier an Verfahren offen geblieben ist, die Dinge, die viel zu lange dauern, das müssen wir viel schneller hinbekommen. Wir müssen die Stadt wieder auf Wachstumskurs bringen. Uns können nur mehr Einnahmen helfen. Und wenn wir das überall in Deutschland machten, dann würden wir auch wieder eine Chance haben, aus dieser Krise zu kommen. Wie gesagt, die Rahmenbedingungen sind außerordentlich schlecht. Ich hoffe jeden Tag, dass es doch noch gelingt, irgendwann auf der Bundesebene die Kurve zu kriegen. Im Grunde wäre es einfach. Die CDU löst die Koalition, sucht sich einen anderen Partner, der liegt auf der Hand. Und dann könnten wir schon relativ zeitnah die Rahmenbedingungen in Deutschland wieder so weit verbessern, dass auch den Kommunen besser geht.
0: Aber mehr Einnahmen ist jetzt auch eine Binsenweisheit. Was wollen Sie denn genau machen?
1: Natürlich ist das eine Binsenweisheit. Wir haben aber auch schon Weichen gestellt. Wir sind dabei, eins unserer Gewerbegebiete zu erweitern, damit wir hier weiter ansiedeln können. Das ist außerordentlich wichtig. Ich will versuchen, den Bauturbo, den die Bundesregierung beschlossen hat, möglichst umfangreich und unkompliziert hier einzusetzen in der Hoffnung, dass Investitionen nach Zedenik kommen. Wir haben vergleichsweise noch gute Voraussetzungen, also Stichwort Grundstückspreise, all diese Dinge. Also wir haben hier Potenzial und das müssen wir erschließen und das werde ich.
3: Das klingt doch alles sehr gesichert. Dann gehen wir gesichert nach Sonneberg zu Robert Sesselmann.
5: Es gab Gespräche mit Bürgern in dieser Woche, mit Mitarbeitern, aber auch mit Bürgermeister. Ich war beispielsweise eingeladen bei der Auftaktveranstaltung des Schalkauer Vogelschießens, durfte mich dort mit Marc Schwimmer noch ein bisschen unterhalten und war im Anschluss, also am Tag darauf, bei der Blaulichtfamilie eingeladen an der 801. Da war das Grillfest, das Sommerfest und das war auch sehr amüsant und ja, wir haben auch ein schönes Bild gemacht mit einer Drohne. Leider konnte ich mich nicht so lange aufhalten, weil wir auf dem Weg waren, beziehungsweise ich auf dem Weg war, zum nächsten Fest der Kirchweihfeier in Steinbach mit Bürgermeister Dr. Vogt und weiteren Ehrengästen. Hier ist es so, die Kirche in Steinbach feiert ihr 120-jähriges Bestehen und dementsprechend war es wichtig, dass ich dort bin. Und ich glaube, beim Schalkauer Vogelschießen war ich dreimal, aber ich glaube bei der Kirchweihfeier, bei der Einweihungsparty, also der Eröffnung und dem Bieranstich, war ich bereits das vierte Mal. So schnell vergeht die Zeit.
3: Ich fasse zusammen, Fressen und Saufen Teil 1.
5: Nichtsdestotrotz war ein schöner Ausflug Richtung Bitburg-Brühm, also Kühlburg genau genommen. Kühlburg ist quasi die Gemeinde, wo der rheinland-pfälzische aktuelle Ministerpräsident wohl herkommt und der Verkehrsminister Patrick Schnieder, also in diesem, ja, ich sag mal, in dieser Gegend waren wir und haben eine Wahlkampfveranstaltung gehabt, zusammen mit unserem Kandidaten Peter Einert, der zum Ende August den Wahltermin hat, also vor unserem Sommerfest am 6.9. und die Bitburger haben uns zugesagt, ein Teil kommt gerne nach Sonneberg wieder als Austausch zum Sommerfest. Da freue ich mich drauf. Das findet im Stadtpark statt.
3: Fressen und Saufen Teil 2 dann nochmal nach Zedenick.
6: Wir haben zusammen den Begriff Remigration geprägt. Wir haben ihn in das Sprachbild gebracht.
3: Dort geistert ja auch das Remigrationslähnchen.
0: Das Kernthema, was ich bei der AfD wahrnehme, ist Migrationspolitik. In Zedenick gab es 2023 Meldung, dass eine Schulturnhalle für Zuwanderer freigeräumt wurde und drei Schulen konnten dann keinen Sport mehr machen. Wie ist die Situation heute?
1: Nein, das ist damals gelungen, das abzuwenden. Und diese Turnhalle steht weiterhin für den Sportunterricht zur Verfügung. Und da würden wir uns auch, falls noch jemand auf die Idee kommt, eine solche Idee umsetzen zu wollen, würden wir uns erneut stark machen. Hier hat die ganze Stadt zusammengestanden. Deswegen konnten wir die Idee des Landkreises an der Stelle abwenden.
0: Das ist ja die entscheidende Frage. Was kann ein Kommunalpolitiker überhaupt in solchen Fragen leisten? Also als Bürgermeister, wie können Sie jetzt migrationspolitisch Einfluss nehmen?
1: Also, direkt in die grundpolitischen Ausrichtungen können wir an der Stelle nicht Einfluss nehmen. Was wir machen können, ist vor Ort sozusagen damit fertig zu werden, und zwar so gut es geht. Aber wie ich eben erwähnt habe, es gab die Idee, eine solche Schule zu nutzen. Die hätte massiven Einfluss auf den sozialen Frieden in der Stadt. Das ist gelungen, das abzuwenden. Und in gleicher Weise würden wir wahrscheinlich auch für zukünftige Projekte argumentieren. Und ich habe die Hoffnung, dass wir an dieser Stelle auch bundespolitisch doch irgendwann mal vorankommen und sich solche Diskussionen in Zukunft erübrigen.
0: Also ich habe auf jeden Fall Verständnis dafür, dass man die Kompetenzen mal erklärt. Aber es gibt da auch so eine Kaskade, die gefährlich werden kann. Also der Bürgermeister von Zedenick sagt, ja, da kann ich leider nichts machen. Dann kommt der Landkreis von Sonneberg, der Landrat, der ist ebenfalls AfD, der sagt, nee, ist leider nicht meine Kompetenz, kann nichts machen. Im schlimmsten Fall kommt noch der Ministerpräsident von Sachsen-Anhalt, der ist dann auch AfD und heißt Ulrich Siegmund, der sagt, nee, also da kann ich leider nichts machen. Die können dann alle nichts machen und dann merkt der Wähler, ach na toll, die AfD macht ja gar nichts. Sehen Sie diese Gefahr?
1: Nein, ich sehe die Gefahr nicht. Eins meiner Ziele, das habe ich auch im Wahlkampf deutlich gemacht, ist auch mehr Transparenz. Natürlich muss man den Bürgern klar machen, welche Befugnisse hat eine Stadt selbst, also was ist im Rahmen der kommunalen Selbstverwaltung für eine Stadt möglich. Und das ist viel mehr, als viele denken. Wir entscheiden, wo sich unsere Stadt hinentwickelt. Wir entscheiden, wo ist Bauland, wo nicht. Und da gibt es natürlich auch in einigen Fällen die Mitsprache und die Überstimmung einer Kommune. Aber man sollte die Möglichkeiten, die die Kommune hat, nicht unterschätzen. Man muss natürlich, da haben Sie völlig recht, den Bürgern klar machen, wo sind die Grenzen. Wir können nicht alles entscheiden.
3: Die gesicherte Woche in der kleinen Audiodatei.
7: Gesichert.
3: Hansen hat sicherlich auch die russische Einmischung. Gerd Ewen Ungar, ein Kommentar zu den bevorstehenden Landtagswahlen. Kein russischer Auftrag zur Einmischung. Ein Gespenst geht um in Deutschland, das Gespenst der Einmischung Russlands in die Landtagswahlen zugunsten der AfD. Dass an den Vorwürfen nichts dran ist, wird schon nach kurzer Überlegung klar. Wahrscheinlicher ist, dass das Argument der späteren Annullierung der Wahlergebnisse dient. In Deutschland stehen Landtagswahlen an. Abzusehen ist, dass die Parteien der Regierungskoalition abgestraft werden und die AfD breite Wählerzustimmung erhält. In Sachsen-Anhalt und Mecklenburg-Vorpommern könnte die AfD laut aktuellen Umfragen als stärkste Kraft aus den Wahlen hervorgehen. Die etablierten Parteien und die an das Parteienkartell angeschlossenen Medien sind auf der Suche nach einer Erklärung für das Phänomen, das sie um ihre Vormachtstellung fürchten lässt. Und sie werden fündig. Einerseits sind die Ostdeutschen noch nicht wirklich reif für die Demokratie, so ein Teil der Erklärung. Der andere ist, Russland mischt sich zugunsten der AfD und des BSW in den Wahlkampf ein. Beide Parteien gelten dem Mainstream als fünfte Kolonne des Kreml. Der Grund, sie fordern diplomatische Initiativen zur Beilegung des Ukraine-Krieges und die Wiederaufnahme von russischen Energielieferungen, um die deutsche Wirtschaftskrise zu bekämpfen. Ja, ich weiß, ein intellektueller Höhenflug ist diese Argumentation nicht. Geglaubt wird sie dennoch. Beiden Erklärungen, die Unfähigkeit der Ostdeutschen zur Demokratie und die russische Wahleinmischung, liegt die Annahme zugrunde, Demokratie liege dann vor, wenn der Wähler die bestehenden Verhältnisse abnickt und alles so weiterlaufen kann wie bisher. Was anderes will der Wähler gar nicht. Falls doch, versteht er nichts von Demokratie, so wie das in Ostdeutschland eben der Fall ist. Die Vorwürfe der Einmischung Russlands erweisen sich schnell als haltlos. Schon die Bedeutung der anstehenden Landtagswahlen widerspricht der Behauptung. Geopolitisch sind sie unbedeutend. Selbst für den unwahrscheinlichen Fall, dass die AfD in einem der beiden Bundesländer allein die Regierung stellt, ist mit einer grundsätzlichen Änderung des außenpolitischen Kurses, der Haltung der Bundesregierung im Ukraine-Krieg und zu den Russland-Sanktionen nicht zu rechnen. Der Druck, den die Landesregierung aufbauen könnte, ist schlicht zu gering. Die große Gefahr für Kanzler Friedrich Merz besteht vielmehr darin, dass nach einer verlorenen Wahl in Sachsen-Anhalt der interne Druck wächst und die Rücktrittsforderungen in der CDU nachdrücklicher werden. Die CDU-internen Probleme und das Versagen des Kanzlers hinsichtlich Stil und Form bei der Personalführung haben aber mit Russland wirklich gar nichts zu tun. Welche Personalie im Amt des Kanzlers die Interessen der westlichen Globalisten vertritt und die Konfrontation mit Russland vorantreibt, ist für Moskau zudem unbedeutend. Dass sich nach einem möglichen Rücktritt von Merz durch eine Neubesetzung etwas am politischen Kurs ändern könnte, ist angesichts des bestehenden politischen Personals der CDU absolut unwahrscheinlich. Selbst wenn Russland entgegen seinen Gewohnheiten Einmischung als Mittel in Betracht ziehen würde, der Aufwand lohnt sich nicht. Grundsätzlich gilt ohnehin, dass Russland das völkerrechtliche Prinzip der Nicht-Einmischung achtet. Einmischung in die inneren Angelegenheiten anderer Länder ist eine westliche Domäne. Gerade Russland weiß davon, ein Lied zu singen. Die Beweisführung hinsichtlich der Einmischung Russlands ist zudem zirkulär. Weisungsgebundene Sicherheitsbehörden warnen vor einem russischen Angriff auf die deutsche Demokratie. Die konkrete Quelle bleibt anonym. Als Beleg werden unter anderem 180 Memes bei TikTok angeführt, die Politiker diffamiert haben sollen. Dahinter soll Russland stecken, denn in anderen Fällen, die ein ähnliches Muster aufwiesen, wurde ebenfalls Russland verdächtigt. Daher ist auch dieses Mal davon auszugehen, dass Russland hinter der Aktion steckt, so die Argumentation. Konkret heißt das, es gibt nichts an Beweisen, die Beweisführung reicht juristisch noch nicht einmal zur Einleitung einer Untersuchung, denn es fehlt der konkrete Anfangsverdacht, es gibt nur diffuse Mutmaßungen. Viel Konjunktiv, aber kein einziger Indikativ. In der Mitte eines Textes von Gerd Ewen Ungar, der bei Russia Today in Moskau arbeitet. Und weiter. Ich selbst arbeite. Bei Russia Today, einem russischen Sender, der in der EU und in Deutschland zensiert wird, der Vorwurf lautet Verbreitung von Propaganda und Desinformation sowie Destabilisierung der Demokratie, obwohl ich im Epizentrum dessen arbeite. Was in Berlin und Brüssel als Tool staatlicher russischer Einmischung identifiziert wird, kann ich versichern, einen Auftrag, mich zugunsten einer Partei in den Landtagswahlkampf einzumischen, habe ich bisher nicht erhalten. Das wird wohl auch so bleiben, denn so einen Auftrag gab es noch zu keiner Gelegenheit. Bei der Behauptung, Russia Today diene der Einmischung, handelt es sich um eine Verschwörungserzählung, die den wilden Fantasien der deutschen Presse und einiger Politiker entspringt, auch den Auftrag zur Destabilisierung dessen, was man in Berlin, Brüssel, London und Paris für Demokratie hält, habe ich nicht. Die Erosion des Systems in den westeuropäischen Staaten vollzieht sich von ganz allein und hat nichts mit Russland, sondern lediglich mit der Tatsache zu tun, dass die westeuropäischen Regierungen sich immer weiter von den Interessen und Belangen der eigenen Bevölkerung entfernen und anderen Herren dienen. Merz und Co. sind es, von denen das System der repräsentativen Demokratie ad absurdum geführt wird und die das Vertrauen in das System erschüttern, da sie, kaum im Amt, nicht mehr dem Souverän, sondern irgendwelche anderen Interessen repräsentieren. Sie sind damit auch die besten Wahlhelfer der AfD, viel besser als das Russland jemals sein könnte. Die westlichen Demokratien erodieren von innen. Sie erodieren von innen, weil das politische Establishment die Idee von Demokratie pervertiert. Das allerdings wissen auch die politischen Verantwortlichen. Das Gespenst einer russischen Einmischung dient daher klar erkennbar anderen Zwecken. Neben den immer lauter werdenden Forderungen nach einem Verbot der größten Oppositionspartei in Deutschland und dem Entzug des passiven Wahlrechts von Politikern ausschließlich der AfD wird die Chimäre der russischen Wahleinmischung in Stellung gebracht, um das Wahlergebnis anzuzweifeln. Es dient der Vorbereitung der weiteren Aushebelung der Demokratie in Deutschland, denn die Feinde der Demokratie sitzen nicht im Kreml, sie sitzen in Deutschland auf der Regierungsbank. Man muss kein Freund der AfD sein, um klar zu erkennen, dass die etablierten Parteien, allen voran die Regierungskoalition, auf die faktische Beendigung der Demokratie abzielen und sich Deutschland in Richtung Autokratie bewegt, ganz ohne Zutun der AfD und ganz ohne Moskauer Einmischung.
7: Das Dossier. Gerne nochmal, Gerd-Ewin Unger hat mir diesen Text geschickt. Wir haben uns beide zum Linken bekannt in unserem Interview. Ein leichtes ist nachzuhören. Und der Begriff Autokratie trifft sicher auch auf Russland zu. Von YouTube über VPN bis zum Verbot oftmals kleiner, recht unbedeutender Medien wie Parteien gehen wir überall keinen guten Weg. Wir gehen nochmal nach Thüringen.
5: 6.9. können Sie schon mal vormerken. Unser Sommerfest und auch ein ganz wichtiger Termin, denn dort ist die Wahl in Sachsen-Anhalt.
8: Die Division 2026 ohne eine gemeinsame Simson-Ausfahrt.
7: Fressen, saufen, Simson und jetzt nochmal René Stadtkiewicz.
0: Vor ziemlich genau 20 Jahren gab es einen Brandanschlag auf Sie und auf Ihre Familie. Das war lebensbedrohlich. Dennoch sind Sie in der Politik geblieben und dann sind Sie auch noch zur AfD gegangen. Also zu der sicherlich am meisten gehassten Partei Deutschlands. Wie empfinden Sie das politische Klima heutzutage?
1: Naja, also ich hatte das schon erlebt, dass Antifa-Truppen, die den Namen ja überhaupt nicht verdient hätten, Veranstaltungen gestürmt haben, die ich für die CDU machte. Also das war schon bekannt und da begann ja so etwas schon. Sie sprechen den Brandanschlag an, das ist leider nie gelungen aufzuklären, wer genau dahinter steckt. Die Vermutung liegt nahe, aber wir wissen es nicht.
7: Gerd-Ewin Unger, Robert Sesselmann, René Stadtkiewicz, Kontrafunk. Wir wissen uns am Ende eines gesicherten Dossiers.
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7: Oh, wie gesichert diese Woche.
10: Das ist einmalig in der BRD-Geschichte, liebe Zuschauer. Ich habe als Journalist Hausverbot im Deutschen Bundestag bekommen.
7: In Sachsen-Anhalt darf sich Paul Klemm vom Kompakt-Magazin,
11: ich habe immer gesagt, meine Zielgruppe ist die Friseuse,
7: noch frei bewegen und er berichtete von einer BSW-Veranstaltung einer gut besuchten zu Dessau.
12: Sarah kommt.
7: Und sprach dort auch mit Sarah Wagenknecht. Sie gewährte ein Interview, wie auch die Spitzenkandidatin. Auch Sarah Wagenknecht proklamiert den Ausstieg aus dem Rundfunk-Staatsvertrag.
13: ARD und ZDF singen heute aus
7: dem FM. Ulrich Siegmund trifft in Oranienbaum auf einen Kollegen der Heute-Show vom ZDF.
14: Nein.
7: Fragte diesen, was machst du, wenn die GEZ weg ist, normal arbeiten gehen, könnt ihr das? Die AfD als Stimme der Arbeiterklasse, eine Meisterleistung der Linken, die es in die Geschichtsbücher schaffen wird, so es die dann am Ende noch geben wird.
9: Das Problem sind Männer.
7: Eine gefälschte Webseite der Süddeutschen Zeitung verbreitet sich in Sachsen-Anhalt. Der Tagesspiegel berichtet, sie würde Lügen über Ministerpräsident Schulze verbreiten.
12: Ich bin auch für Frieden. Friedrich Merz ist für Frieden. Jeder ist für Frieden.
7: Sie sind sich sicher, Herr Schulze?
14: Freiheit ist für uns wichtiger als Frieden.
7: Der MDR publiziert, CDU-Politiker Bernd Prange, Sachsen-Anhalt, Bürgermeister der Gemeinde Altmärkische Höhe, hat 10.000 Euro an die AfD gespendet, wird für sie bei der Landtagswahl stimmen. Der zuständige CDU-Kreisvorstand soll sich nun mit einem möglichen Parteiausschussverfahren befassen. Tja, so ist das. Ist da einer nicht ganz auf Linie, dann gibt es nur noch die Option Ausschluss. In meiner Heimat Thüringen, Katja Wolf meint, Sarah Wagenknecht hat eine Grenze überschritten. Und wieder einmal, der härteste Gegner ist im eigenen Lager. Außer es geht um diese Persönlichkeit.
15: Annalena Baerbock of Germany.
7: Ihr verdanken wir Einigkeit zwischen Russland und den USA. Sie steht für ihre Rolle im Auswahlverfahren für die Nachfolge von UN-Generalsekretär Guterres in der Kritik. Die USA erkennen Kompetenzüberschreitung und Russland bezeichnet Besorgnis.
16: Dönerpreisbremse.
7: Ach, Freitag ist ja auch. Ich grüße Köln.
17: Einfache Bürger äußern sich besorgt über diese statistischen Daten.
7: Aber Svetlana, es war doch nur Annalena.
18: Slava Ukraini.
7: Heil.
19: Give us a credit.
7: Unlängst in Frankfurt am Main darf ich euch heute aus dem wesentlich saubereren Frankfurt-Oder begrüßen. Am 21. August 2026. Nee, ich verabschiede mich ja schon. Die kleine Audiodatei. Süd und West bekommt auch Regen. Mitte Osten auch Frankfurt-Oder trocken. Tendenz unbeständig, wieder wärmer.

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Unterhaltung in den kommenden Stunden mit unserer bunten Musikmischung, die bis in das Jahr 1990 reicht. Dazu ausgewählte Mitschnitte aus dem Rundfunkarchiv, Originalmitschnitte des Rundfunks und des Fernsehens der DDR.

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1: Ganz besonders unsere jüngsten Hörer. Ihr wartet ja sicherlich schon auf euer Morgenlied. Heute geht es um einen kleinen Rechenkünstler. Und wenn ihr wollt, dann macht doch jetzt einfach mal mit.
2: Ich bin 7 Jahre alt, ins zweite Schuljahr komm ich bald.
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1: Wie das Amt für Wasserwirtschaft der Deutschen Demokratischen Republik mitteilt, sinkt der Wasserstand der Elbe im Raum Dresden infolge der nur unwesentlichen Niederschläge am Wochenende weiter ab. Die Wasserläufe in den drei Thüringer Bezirken haben wieder Niedrigwasser. Im Bezirk Erfurt wurden 38 neue Staue errichtet, sodass die Landwirtschaft zusätzlich Wasser zur Beregnung erhält.
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1: Eine Kultsendung auf Radio DDR 1, die wir als Luftfracht aufleben lassen. Die Kollegen von MDR Sachsen ließen Peter Nicella aufleben, den Originalmoderator, Ende 2022.
2: Es war für uns ein innerer Vorbeimarsch, wenn wir schneller waren als die Westberliner Kollegen in der Musik. Zum Beispiel Jürgen Jürgens, den ich nach der Wende traf, der beim SFB saß, oder auch der Dorfmann von Rias und andere. Die haben natürlich das Ohr im Osten gehabt, wann zum Beispiel die Luftfracht einen neuen Titel von ABBA hat. Und wir waren darauf eingestellt, wir müssten schneller sein. Und dann haben wir zum Beispiel die reisende Oma, die nach West-Berlin rüber durfte, ausgestattet mit ein bisschen Bargeld, 1:8 und Vertrauen gesagt. Und die besorgte dann die Single, die wir erst umschneiden mussten in der Nacht auf Tonband. Und dann haben wir sie in der Luftfracht gespielt und dann gab es eben den schnellen Gewinn.
1: Thema 60-40.
2: Zunächst in den ersten 2, 3, 5 Jahren mag das so gewesen sein. Ich musste jedes Manuskript vor der Sendung dem Musikredakteur vorlegen, dem Chef besser gesagt. Und der hat dann einiges bemängelt und hat gesagt, das ist aber wieder ein bisschen viel West. Ja. Und es war dann aber so, nach einiger Zeit, als wir populärer wurden und immer mehr Einschaltquote hatten, dass da nicht mehr so drauf geachtet wurde. Und zum Schluss gab es einen Menschen aus dem Politbüro, Werner Lamberts, der für die Medien zuständig war, der sagte, wenn es im DDR-Rundfunk die musikalische Luftfracht nicht gäbe, dann müssten wir sie erfinden.
3: Tower an Cockpit. Kommen. Hier 249, 249. Erbitte Landeerlaubnis für Luftfracht. Over.
4: Landeerlaubnis erteilt für 249. Roger.
1: Thema Stimmtraining.
2: Ja, natürlich, als ich zum Radio kam, bekam ich Sprecherziehung. 1,5 Jahre lang, bevor ich nachts die Wasserstände lesen durfte. Aber es war auch gut, muss ich sagen. Ich kam aus dem Harz, aus der niedersächsischen Gegend und hatte fast kein E in meiner Rede. Indem ich zum Beispiel in diesem Harzer breiten Dialekt sprach, sagte ich, meine Mutter

0: Hatte da eine schöne Sache, warst du? Meine Mutter hatte da eine schöne Sache, weißt du. Aber die E waren alle verschwunden und die mussten anderthalb Jahre wieder aufgebügelt werden.
1: Thema Versprecher.
0: Man hat eine gute Disziplin und ein gutes Nervenkostüm. Ansonsten, oder auch einen schlechten Tag, dann geht das gar nicht. Es wurde von uns auch gefordert, vor allen Dingen in den Nachrichten, die man sprach, dass das sauber und einwandfrei ist. Es gibt ja sehr peinliche Versprecher, wo man auch nicht korrigieren kann, denn dann wird es ja noch lächerlicher. Ja?
1: War die Sendung vorproduziert?
0: Nein, wir haben die Luftfracht, also, wie soll ich sagen, eigentlich fast immer live gemacht. Wir haben sogar Diskotheken mitgeschnitten, wo wir eine gewisse Wertung reingelegt haben und zum Schluss die Superhits gespielt haben, in Rothenburg zum Beispiel, im sächsischen Rothenburg. Mhm. Oder wir haben natürlich etwas gemacht zum Jahresende, wenn wir eine Rückschau gehalten haben auf das verflossene Musikjahr. Dann haben wir das also als Band produziert und im Silvestervorabendprogramm laufen lassen.
1: Ein schönes Erlebnis aus Sachsen.
0: Ich komme mal abends zum Beispiel in einem sächsischen Dorf, will gar nicht sagen, wo es war, und frage, sagen Sie bitte mal, rief ich einer Frau zu im Dunkeln, wo ist denn hier das Kulturhaus? Wir haben heute Abend eine Veranstaltung. Herr Nizierler, das kann ich Ihnen sagen.

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1: Die zentrale Wetterdienststelle der Deutschen Demokratischen Republik teilt mit, dass der gestrige Sonnabend mit Rekordtemperaturen bis zu 37 Grad der bisher heißeste Tag dieses Jahres war. Heute waren die Temperaturen infolge stärkerer Luftbewegung nicht mehr ganz so hoch wie gestern, überstiegen jedoch in vielen Orten immer noch über 30 Grad. Heute Abend um Mitternacht rechnen die Meteorologen mit dem Auftreten einzelner örtlicher Gewitter. Für morgen erwarten sie die zuvor kühlere Luft. Auch in Westdeutschland waren am Wochenende Hitzerekorde zu verzeichnen. Das gesamte Ruhrgebiet lag unter einer windstillen Dunstglocke. In Nordrhein-Westfalen wurde die Wasserzufuhr für die Industrie rationiert. Vor allem aus dem Raum Siegen wird eine große Wassernot gemeldet. Schwimmbäder dürfen nicht mehr nachgefüllt werden. Autowaschen wurde verboten.
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0: 2020 verstarb Jürgen Schulz. Hier hören wir ihn im Palast der Republik.
1: Guten Abend Ihnen allen hier aus dem überaus festlich geschmückten Palast der Republik. Der Berliner Künstlerball hat gerufen und Tausende sind gekommen. Wissen Sie, ja schon allein dieses Wort Ballatmosphäre hat ja einen ganz besonders reizvollen Klang. Und ich kann eigentlich nur hoffen, dass ich vieles von der Stimmung heute Abend auch zu Ihnen nach Hause übertragen möge. Der Palast und viele Berliner Kulturstätten haben sich ein farbenfrohes, ein frühlingshaftes Programm einfallen lassen und ich bin selbst gespannt, was wir heute Abend hier alles noch so erleben werden. Eins weiß ich schon jetzt, es wird sehr viel Schlagerliches sein, es gibt auch Chansonhaftes, Artistisches, Zauberhaftes im wahrsten Sinne des Wortes und auch Modisches. Wir werden versuchen, mit prominenten Künstlern, mit interessanten Gästen ins Gespräch zu kommen. Wir sind außerdem zu Gast im Sport- und Erholungszentrum, im Schauspielhaus und im Friedrichstadtpalast. Wie gesagt, vieles im Angebot. Wir können eigentlich nur so ein paar kleine optische Randnotizen machen, Ballnotizen, wenn Sie so wollen, aber die natürlich in Farbe und für Sie hoffentlich farbig.
0: Eine ganze Woche gesichert in der kleinen Audiodatei. Es geht um die AfD. Heute geht es ins Lokale, denn da haben wir ja bereits

0: den Landrat in Sonneberg, Robert Sesselmann.
1: Diese Entscheidung war alternativlos.
0: Im beschaulichen Thüringen nun seit Jahren wurstelnd. Aber auch den tapferen René Stadtkiewicz, Bürgermeister von Zehdenick seit 10. Mai 2026.
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0: Einfach Nazi zu brüllen ist in diesen Zeiten nicht zuletzt vor allem Ausdruck von Bequemlichkeit. Ein Robert Sesselmann zum Beispiel spricht jede Woche zu seinen Bürgern, holpert sich durch Wochenrückblicke auf seinem Infokanal mit 2970 Abonnenten. Den letzten sahen fast 300 Leute. Nicht viel bei diesem großen Geschrei. Wir werden reinhören. Auch habe ich für heute einen Kommentar. Landtagswahlen, kein russischer Auftrag zur Einmischung. Diesen schickte mir Gerd Ewen-Unger auf persönlichem Weg. Kürzlich sprachen wir gemeinsam hier in diesem Format.
3: Ich bin Fritz Lange von DDR1 und begrüße euch zur gesicherten Woche.
0: Danke, Knut. Dann mal nicht Sesselfurz, Sesselmann. Robert. Meine
4: sehr geehrten Damen und Herren, ich darf Sie recht herzlich begrüßen zu meinem Wochenrückblick zur 32. KW. Und diese Woche war interessant, wenn gleich natürlich immer noch die Urlaubszeit ist und dementsprechend nicht ganz so viele Termine auswärts stattfinden. Also zunächst mal zu den Fragen, liegen mir momentan keine vor. Wir hatten die Woche eine sehr kurze Wochenbesprechung, weil mein Beigeordneter im Urlaub ist und dementsprechend macht es also keinen Sinn, mit mir selber die Termine abzusprechen. Also ich habe die Termine größtenteils in Eigenregie realisieren müssen. Es gab in dieser Woche die Begrüßung der neuen Nachwuchskräfte im Landratsamt Sonneberg, die ich mit begrüßen durfte. Und deswegen, das hat auch Spaß gemacht. Es sind junge Leute, die sich dafür begeistern, in den öffentlichen Dienst zu wollen. Ich hatte Gespräche mit der Diakonie geführt. Der Herr Stark ist gesundheitlich sehr angeschlagen. Dementsprechend hier die besten Genesungswünsche an den Herrn Dr. Stark von der Diakonie. Wir arbeiten selbstverständlich auch mit dem neuen Vorstand, den neuen Führungskräften entsprechend wie bisher in gewohnter Qualität zusammen. Das heißt, daran wird sich nicht viel ändern. Ich glaube nicht, dass die Träger der freien Wohlfahrtspflege Gründe haben, sich zu beschweren, denn das Landratsamt macht hier eine hervorragende Arbeit in dem Bereich. Ja, es gab die Besprechung mit den Fraktionsvorsitzenden zu Themenbereichen, wie der Einfeldhalle in Neuhaus-Schirschnitz. Das wurde nochmal abgesprochen. Hier wurde nochmal eruiert und versucht, die Investitionsplanung des Landkreises nochmal zu überarbeiten und zu gucken, welche Möglichkeiten denn bestehen, relativ kostengünstig an den Eigenanteil für den Bau der Einfeldhalle zu kommen.
0: Das reißt doch mit René Stadtkiewicz direkt nach seiner Wahl im Gespräch mit Benjamin Golme auf Kontrafunk.
5: Für die Alternative für Deutschland läuft es derzeit im Grunde genommen blendend. Diese große Koalition aus Union und SPD wird immer kleiner in den Umfragen. Sie streitet auf offener Bühne. Und wenn sie mal nicht streitet, dann kündigt sie neue Steuererhöhungen oder Abgaben an. Die AfD sonnt sich in der Opposition und wird immer stärker. Auf Bundesebene sehen Umfragen sie bei 27% und damit schon 5 Punkte vor der Union und auf Platz 1. Im September könnte Sachsen-Anhalt eine AfD-Alleinregierung bekommen. Auch da gibt es Umfragen und die sehen die Partei zum Teil schon bei 41%.
0: Der Fluch der hölzernen Anmoderation, wenn ich mal Magazinformat moderiert habe, klang das immer genauso, egal, ob ich das selbst vorgeschrieben habe oder der Redakteur.
5: Im brandenburgischen Zehdenick ist man da schon einen Schritt weiter. Zum ersten Mal in der Geschichte des Bundeslands wurde ein AfD-Kandidat als hauptamtlicher Bürgermeister gewählt. Eine Stichwahl war nicht nötig, denn schon im ersten Wahlgang holte er den Sieg mit 58% der Stimmen. Der neue Bürgermeister von Zehdenick heißt demnächst René Stadtkiewicz. Das ist auch deswegen spannend, weil Stadtkiewicz früher für die CDU im Berliner Abgeordnetenhaus saß. Heute ist er unser Gast. Herr Stadtkiewicz, guten Abend.
6: Ja, schönen guten Abend aus Zehdenick.
7: Doch die Freiheit schreit, es ist so weit. 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
0: In Zehdenick habe ich übrigens den Falkenberg-Interview zu seinem Album Freiheit. Da hat er ordentlich vom Leder gezogen, bis hin zu Faschismus. Bei folgenden Werken hielt er sich dann zurück. Das alte Interview mit ihm ist sehr hörenswert, wie auch das Album. Kann man noch hören auf Radio Marabu, archive.org.
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5: Einerseits sind Sie der erste AfD-Mann, der zum Bürgermeister gewählt wird. Andererseits hat Zehdenick auch nur etwa 14.000 Seelen. Wie historisch ist Ihr Wahlsieg?
6: Ach na ja, von historisch würde ich nicht sprechen, sondern von Normalität. Also was hier passiert ist in Zelenik, ist, dass es mir gelungen ist, alle Wahlkreise, alle Stimmbezirke zu holen. Dafür bin ich sehr dankbar. Aber ich bin hier eben in Zelenik aktiv, bin seit der letzten Kommunalwahl hier in der Kommunalpolitik tätig. Und ich denke, die Bürger haben bewusst sich für mich entschieden. Und das ganz unabhängig von der Frage, bin ich Mitglied der AfD oder nicht.
5: Sie haben gleich im ersten Wahlgang 58% bekommen. Auf Platz 2 steht ein Kandidat der FDP mit rund 29%. Da frage ich mich, wo waren denn da die großen Parteien? Wo waren CDU, wo war die SPD?
6: Naja, möglicherweise sind die genauso gut wie ich informiert, welche Herausforderungen wir hier in Zelenik zu lösen haben in den nächsten Jahren. Und offenbar war da niemand bereit, die Arbeit zu machen. Wobei ich auch sagen muss, es ist ja zu beobachten, dass sowohl SPD als auch die CDU immer mehr Schwierigkeiten haben, überhaupt noch Mitglieder zu haben, geschweige denn Leute, die bereit sind und auch in der Lage, eine solche Aufgabe zu übernehmen. Also man spürt den Rückzug dieser Parteien förmlich.
5: Was ist denn die Problematik von Zelenik? Also der Job, den Sie da antreten, das scheint ja ein echter Schleudersitz zu sein. 2021 hat der damalige Bürgermeister das Handtuch vorzeitig geworfen. Sein Nachfolger ist dann aus gesundheitlichen Gründen nach 2 Jahren zurückgetreten. Und dessen Nachfolger hat sein Amt angetreten und wurde sofort krank. Der hat praktisch nie richtig amtiert. Also was ist los in Zelenik?
6: Naja, ich denke mal, der letzte Bürgermeister hat ja deutlich gemacht, dass es nicht am Amt gelegen hat nach 4 Tagen. Also so anstrengend kann es nicht sein, dass man bereits nach 4 Tagen das Handtuch werfen muss. Ja, der davor, ja, er wurde krank, aber war vielleicht auch vorher nicht ganz gesund. Nein, das Problem ist, das, was wir hier machen, ist Kernarbeit, ist Basisarbeit. Wir kümmern uns um die ureigensten Probleme der Kommunen und das natürlich in einem Rahmenkonstrukt, was nicht besonders toll ist in den letzten Jahren. Ja, also wenn wir uns anschauen, welche Probleme seitens der Bundespolitik rein bis in die Kommunen reichen, dann leiden die natürlich im Moment alle drunter. Unsere Stadt steht derzeit finanziell mit dem Rücken an der Wand. Wir werden im nächsten Jahr in die Haushaltssicherung müssen, was vergleichbar wäre mit einem Insolvenzplan. Das heißt, da werden wir viel konsolidieren müssen, da werden wir viel ändern müssen. Mein Plan ist ein etwas anderer, aber dazu kommen wir vielleicht noch.
5: Ja, dann mal los. Was ist denn Ihr Plan mit Zelenik? Was wollen Sie wirklich erreichen?
6: Naja, wir müssen alles dafür tun, dass wir das, was ursprünglich, also was hier an Verfahren offen geblieben ist, die Dinge, die viel zu lange dauern, das müssen wir viel schneller hinbekommen. Wir müssen die Stadt wieder auf Wachstumskurs bringen. Uns können nur mehr Einnahmen helfen. Und wenn wir das überall in Deutschland machten, dann würden wir auch wieder eine Chance haben, aus dieser Krise zu kommen. Wie gesagt, die Rahmenbedingungen sind außerordentlich schlecht. Ich hoffe jeden Tag, dass es doch noch gelingt, irgendwann auf der Bundesebene die Kurve zu kriegen. Im Grunde wäre es einfach. Die CDU löst die Koalition, sucht sich einen anderen Partner, der liegt auf der Hand. Und dann könnten wir schon relativ zeitnah die Rahmenbedingungen in Deutschland wieder so weit verbessern, dass auch den Kommunen besser geht.
5: Aber mehr Einnahmen ist jetzt auch eine Binsenweisheit. Was wollen Sie denn genau machen?
6: Natürlich ist das eine Binsenweisheit. Wir haben aber auch schon Weichen gestellt. Wir sind dabei, eins unserer Gewerbegebiete zu erweitern, damit wir hier weiter ansiedeln können. Das ist außerordentlich wichtig. Ich will versuchen, den Bauturbo, den die Bundesregierung beschlossen hat, möglichst umfangreich und unkompliziert hier einzusetzen in der Hoffnung, dass Investitionen nach Zelenik kommen. Wir haben vergleichsweise noch gute Voraussetzungen, also Stichwort Grundstückspreise, all diese Dinge. Also wir haben hier Potenzial und das müssen wir erschließen und das werde ich.
9: Das klingt doch alles sehr gesichert. Dann gehen wir gesichert nach Sonneberg zu Robert Sesselmann.
4: Es gab Gespräche mit Bürgern in dieser Woche, mit Mitarbeitern, aber auch mit Bürgermeister. Ich war beispielsweise eingeladen bei der Auftaktveranstaltung des Schalkauer Vogelschießens, durfte mich dort mit Marc Schwimmer noch ein bisschen unterhalten. Und war im Anschluss, also am Tag darauf, bei der Blaulichtfamilie eingeladen an der 801. Da war das Grillfest, das Sommerfest und das war auch sehr amüsant. Und ja, wir haben auch ein schönes Bild gemacht mit einer Drohne. Leider konnte ich mich nicht so lange aufhalten, weil wir auf dem Weg waren, beziehungsweise ich auf dem Weg war, zum nächsten Fest, der Kirchweihfeier in Steinbach. mit Bürgermeister Dr. Vogt und weiteren Ehrengästen. Hier ist es so, die Kirche in Steinbach feiert ihr 120-jähriges Bestehen und dementsprechend war es wichtig, dass ich dort bin. Und ich glaube, beim Schalkauer Vogelschießen war ich dreimal, aber ich glaube, bei der Kirchweihfeier, bei der Einweihungsparty, also der Eröffnung, und im Bieranstich war ich bereits das vierte Mal. So schnell vergeht die Zeit.
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4: Nichtsdestotrotz war ein schöner Ausflug Richtung Bitburg-Brühm, also Kühlburg genau genommen. Kühlburg ist quasi die Gemeinde, wo der rheinland-pfälzische aktuelle Ministerpräsident wohl herkommt und der Verkehrsminister Patrick Schnieder, also in diesem, ja, ich sag mal, in dieser Gegend waren wir und haben eine Wahlkampfveranstaltung gehabt, zusammen mit unserem Kandidaten Peter Einert, der zum Ende August den Wahltermin hat, also vor unserem Sommerfest am 6.9. Und die Bitburger haben uns zugesagt, ein Teil kommt gerne nach Sonneberg wieder als Austausch zum Sommerfest. Da freue ich mich drauf. Das findet im Stadtpark statt.
10: Fressen und Saufen Teil 2, dann nochmal nach Zedenick.
11: Wir haben zusammen den Begriff Remigration geprägt. Wir haben ihn in das Sprachbild gebracht.
10: Dort geistert ja auch das Remigrationslähnchen.
5: Das Kernthema, was ich bei der AfD wahrnehme, ist Migrationspolitik. In Zedenick gab es 2023 Meldung, dass eine Schulturnhalle für Zuwanderer freigeräumt wurde und drei Schulen konnten dann keinen Sport mehr machen. Wie ist die Situation heute?
6: Nein, das ist damals gelungen, das abzuwenden. Und diese Turnhalle steht weiterhin für den Sportunterricht zur Verfügung. Und da würden wir uns auch, falls noch jemand auf die Idee kommt, eine solche Idee umsetzen zu wollen, würden wir uns erneut stark machen. Hier hat die ganze Stadt zusammengestanden. Deswegen konnten wir die Idee des Landkreises an der Stelle abwenden.
5: Das ist ja die entscheidende Frage. Was kann ein Kommunalpolitiker überhaupt in solchen Fragen leisten? Also als Bürgermeister, wie können Sie jetzt migrationspolitisch Einfluss nehmen?
6: Also, direkt in die grundpolitischen Ausrichtungen können wir an der Stelle nicht Einfluss nehmen. Was wir machen können, ist vor Ort sozusagen damit fertig zu werden, und zwar so gut es geht. Aber wie ich eben erwähnt habe, es gab die Idee, eine solche Schule zu nutzen, die hätte massiven Einfluss auf den sozialen Frieden in der Stadt. Das ist gelungen, das abzuwenden, und in gleicher Weise würden wir wahrscheinlich auch für zukünftige Projekte argumentieren, und ich habe die Hoffnung, dass wir an dieser Stelle auch bundespolitisch doch irgendwann mal vorankommen und sich solche Diskussionen in Zukunft erübrigen.
5: Also ich habe auf jeden Fall Verständnis dafür, dass man die Kompetenzen mal erklärt. Aber es gibt da auch so eine Kaskade, die gefährlich werden kann. Also der Bürgermeister von Zedenick sagt, ja, da kann ich leider nichts machen. Dann kommt der Landkreis von Sonneberg, der Landrat, der ist ebenfalls AfD, der sagt, nee, ist leider nicht meine Kompetenz, kann ich nichts machen. Im schlimmsten Fall kommt noch der Ministerpräsident von Sachsen-Anhalt, der ist dann auch AfD und heißt Ulrich Siegmund, der sagt, nee, also da kann ich leider nichts machen. Die können dann alle nichts machen und dann merkt der Wähler, ach na toll, die AfD macht ja gar nichts. Sehen Sie diese Gefahr?
6: Nein, ich sehe die Gefahr nicht. Eins meiner Ziele, das habe ich auch im Wahlkampf deutlich gemacht, ist auch mehr Transparenz. Natürlich muss man den Bürgern klar machen, welche Befugnisse hat eine Stadt selbst, also was ist im Rahmen der kommunalen Selbstverwaltung für eine Stadt möglich. Und das ist viel mehr, als viele denken. Wir entscheiden, wo sich unsere Stadt hinentwickelt. Wir entscheiden, wo ist Bauland, wo nicht. Und da gibt es natürlich auch in einigen Fällen die Mitsprache und die Überstimmung einer Kommune. Aber man sollte die Möglichkeiten, die die Kommune hat, nicht unterschätzen. Man muss natürlich, da haben Sie völlig recht, den Bürgern klar machen, wo sind die Grenzen. Wir können nicht alles entscheiden.
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12: Gesichert.
10: Grenzen hat sicherlich auch die russische Einmischung. Gerd Ewen Ungar, ein Kommentar zu den bevorstehenden Landtagswahlen. Kein russischer Auftrag zur Einmischung. Ein Gespenst geht um in Deutschland, das Gespenst der Einmischung Russlands in die Landtagswahlen zugunsten der AfD. Dass in den Vorwürfen nichts dran ist, wird schon nach kurzer Überlegung klar. Wahrscheinlicher ist, dass das Argument der späteren Annullierung der Wahlergebnisse dient. In Deutschland stehen Landtagswahlen an. Abzusehen ist, dass die Parteien der Regierungskoalition abgestraft werden und die AfD breite Wählerzustimmung erhält.
12: In Sachsen-Anhalt und Mecklenburg-Vorpommern könnte die AfD laut aktuellen Umfragen als stärkste Kraft aus den Wahlen hervorgehen. Die etablierten Parteien und die an das Parteienkartell angeschlossenen Medien sind auf der Suche nach einer Erklärung für das Phänomen, das sie um ihre Vormachtstellung fürchten lässt. Und sie werden fündig. Einerseits sind die Ostdeutschen noch nicht wirklich reif für die Demokratie, so ein Teil der Erklärung. Der andere ist, Russland mischt sich zugunsten der AfD und des BSW in den Wahlkampf ein. Beide Parteien gelten dem Mainstream als fünfte Kolonne des Kreml. Der Grund, sie fordern diplomatische Initiativen zur Beilegung des Ukraine-Krieges und die Wiederaufnahme von russischen Energielieferungen, um die deutsche Wirtschaftskrise zu bekämpfen. Ja, ich weiß, ein intellektueller Höhenflug ist diese Argumentation nicht. Geglaubt wird sie dennoch. Beiden Erklärungen, die Unfähigkeit der Ostdeutschen zur Demokratie und die russische Wahleinmischung, liegt die Annahme zugrunde, Demokratie liege dann vor, wenn der Wähler die bestehenden Verhältnisse abnickt und alles so weiterlaufen kann wie bisher. Was anderes will der Wähler gar nicht. Falls doch, versteht er nichts von Demokratie, so wie das in Ostdeutschland eben der Fall ist. Die Vorwürfe der Einmischung Russlands erweisen sich schnell als haltlos. Schon die Bedeutung der anstehenden Landtagswahlen widerspricht der Behauptung. Geopolitisch sind sie unbedeutend. Selbst für den unwahrscheinlichen Fall, dass die AfD in einem der beiden Bundesländer allein die Regierung stellt, ist mit einer grundsätzlichen Änderung des außenpolitischen Kurses, der Haltung der Bundesregierung im Ukraine-Krieg und zu den Russland-Sanktionen nicht zu rechnen. Der Druck, den die Landesregierung aufbauen könnte, ist schlicht zu gering. Die große Gefahr für Kanzler Friedrich Merz besteht vielmehr darin, dass nach einer verlorenen Wahl in Sachsen-Anhalt der interne Druck wächst und die Rücktrittsforderungen in der CDU nachdrücklicher werden. Die CDU-internen Probleme und das Versagen des Kanzlers hinsichtlich Stil und Form bei der Personalführung haben aber mit Russland wirklich gar nichts zu tun. Welche Personalie im Amt des Kanzlers die Interessen der westlichen Globalisten vertritt und die Konfrontation mit Russland vorantreibt, ist für Moskau zudem unbedeutend. Dass sich nach einem möglichen Rücktritt von Merz durch eine Neubesetzung etwas am politischen Kurs ändern könnte, ist angesichts des bestehenden politischen Personals der CDU absolut unwahrscheinlich. Selbst wenn Russland entgegen seinen Gewohnheiten Einmischung als Mittel in Betracht ziehen würde, der Aufwand lohnt sich nicht. Grundsätzlich gilt ohnehin, dass Russland das völkerrechtliche Prinzip der Nicht-Einmischung achtet. Einmischung in die inneren Angelegenheiten anderer Länder ist eine westliche Domäne. Gerade Russland weiß davon, ein Lied zu singen. Die Beweisführung hinsichtlich der Einmischung Russlands ist zudem zirkulär. Weisungsgebundene Sicherheitsbehörden warnen vor einem russischen Angriff auf die deutsche Demokratie. Die konkrete Quelle bleibt anonym. Als Beleg werden unter anderem 180 Memes bei TikTok angeführt, die Politiker diffamiert haben sollen. Dahinter soll Russland stecken, denn in anderen Fällen, die ein ähnliches Muster aufwiesen, wurde ebenfalls Russland verdächtigt. Daher ist auch dieses Mal davon auszugehen, dass Russland hinter der Aktion steckt, so die Argumentation. Konkret heißt das, es gibt nichts an Beweisen, die Beweisführung reicht juristisch noch nicht einmal zur Einleitung einer Untersuchung, denn es fehlt der konkrete Anfangsverdacht, es gibt nur diffuse Mutmaßungen. Viel Konjunktiv, aber kein einziger Indikativ. In der Mitte eines Textes von Gerd Ewen Unger, der bei Russia Today in Moskau arbeitet. Und weiter. Ich selbst arbeite bei Russia Today, einem russischen Sender, der in der EU und in Deutschland zensiert wird. Der Vorwurf lautet Verbreitung von Propaganda und Desinformation sowie Destabilisierung der Demokratie, obwohl ich im Epizentrum dessen arbeite, was in Berlin und Brüssel als Tool staatlicher russischer Einmischung identifiziert wird, kann ich versichern, einen Auftrag, mich zugunsten einer Partei in den Landtagswahlkampf einzumischen, habe ich bisher nicht erhalten. Das wird wohl auch so bleiben, denn so einen Auftrag gab es noch zu keiner Gelegenheit. Bei der Behauptung, Russia Today diene der Einmischung, handelt es sich um eine Verschwörungserzählung, die den wilden Fantasien der deutschen Presse und einiger Politiker entspringt. Auch den Auftrag zur Destabilisierung dessen, was man in Berlin, Brüssel, London und Paris für Demokratie hält, habe ich nicht. Die Erosion des Systems in den westeuropäischen Staaten vollzieht sich von ganz allein und hat nichts mit Russland, sondern lediglich mit der Tatsache zu tun, dass die westeuropäischen Regierungen sich immer weiter von den Interessen und Belangen der eigenen Bevölkerung entfernen und anderen Herren dienen. Merz und Co. sind es, von denen das System der repräsentativen Demokratie ad absurdum geführt wird und die das Vertrauen in das System erschüttern, da sie, kaum im Amt, nicht mehr dem Souverän, sondern irgendwelche anderen Interessen repräsentieren. Sie sind damit auch die besten Wahlhelfer der AfD, viel besser als das Russland jemals sein könnte. Die westlichen Demokratien erodieren von innen. Sie erodieren von innen, weil das politische Establishment die Idee von Demokratie pervertiert. Das allerdings wissen auch die politischen Verantwortlichen. Das Gespenst einer russischen Einmischung dient daher klar erkennbar anderen Zwecken. Neben den immer lauter werdenden Forderungen nach einem Verbot der größten Oppositionspartei in Deutschland und dem Entzug des passiven Wahlrechts von Politikern ausschließlich der AfD wird die Chimäre der russischen Wahleinmischung in Stellung gebracht, um das Wahlergebnis anzuzweifeln. Es dient der Vorbereitung der weiteren Aushebelung der Demokratie in Deutschland, denn die Feinde der Demokratie sitzen nicht im Kreml, sie sitzen in Deutschland auf der Regierungsbank. Man muss kein Freund der AfD sein, um klar zu erkennen, dass die etablierten Parteien, allen voran die Regierungskoalition, auf die faktische Beendigung der Demokratie abzielen und sich Deutschland in Richtung Autokratie bewegt, ganz ohne Zutun der AfD und ganz ohne Moskauer Einmischung.
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12: Gerne nochmal, Gerd-Ewen Unger hat mir diesen Text geschickt. Wir haben uns beide zum Linken bekannt in unserem Interview. Ein leichtes ist nachzuhören. Und der Begriff Autokratie trifft sicher auch auf Russland zu. Von YouTube über VPN bis zum Verbot oftmals kleiner, recht unbedeutender Medien wie Parteien gehen wir überall keinen guten Weg. Wir gehen nochmal nach Thüringen.
4: 6.9. können Sie schon mal vormerken. Unser Sommerfest und auch ein ganz wichtiger Termin, denn dort ist die Wahl in Sachsen-Anhalt.
14: Was wäre die Vision 2026 ohne eine gemeinsame Simson-Ausfahrt?
12: Fressensaufen Simson und jetzt nochmal René Stadtkiewicz.
5: Vor ziemlich genau 20 Jahren gab es einen Brandanschlag auf Sie und auf Ihre Familie. Das war lebensbedrohlich. Dennoch sind Sie in der Politik geblieben und dann sind Sie auch noch zur AfD gegangen. Also zu der sicherlich am meisten gehassten Partei Deutschlands. Wie empfinden Sie das politische Klima heutzutage?
6: Naja, also ich hatte das schon erlebt, dass Antifa-Truppen, die den Namen ja überhaupt nicht verdient hätten, Veranstaltungen gestürmt haben, die ich für die CDU machte. Also das war schon bekannt und da begann ja so etwas schon. Sie sprechen den Brandanschlag an, das ist leider nie gelungen aufzuklären, wer genau dahinter steckt. Die Vermutung liegt nahe, aber wir wissen es nicht.
12: Gerd-Ewen Unger, Robert Sesselmann, René Stadtkiewicz, Kontrafunk, wir wissen uns am Ende eines gesicherten Dossiers.
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12: Oh, wie gesichert diese Woche.
15: Das ist einmalig in der BRD-Geschichte, liebe Zuschauer. Ich habe als Journalist Hausverbot im Deutschen Bundestag bekommen.
12: In Sachsen-Anhalt darf sich Paul Klemm vom Kompakt-Magazin.
16: Ich habe immer gesagt, meine Zielgruppe ist die Friseuse.
12: Noch frei bewegen und er berichtete von einer BSW-Veranstaltung einer gut besuchten zu Dessau.
17: Sarah kommt.
12: Und sprach dort auch mit Sarah Wagenknecht. Sie gewährte ein Interview, wie auch die Spitzenkandidatin. Auch Sarah Wagenknecht proklamiert den Ausstieg aus dem Rundfunk-Staatsvertrag.
18: ARD und ZDF singen heute aus IFF.
12: Ulrich Siegmund trifft in Oranienbaum auf einen Kollegen der Heute-Show vom ZDF.
19: Nein.
12: Fragte diesen, was machst du, wenn die GEZ weg ist, normal arbeiten gehen, könnt ihr das? Die AfD als Stimme der Arbeiterklasse, eine Meisterleistung der Linken, die es in die Geschichtsbücher schaffen wird, so es die dann am Ende noch geben wird.
20: Das Problem sind Männer.
12: Eine gefälschte Webseite der Süddeutschen Zeitung verbreitet sich in Sachsen-Anhalt. Der Tagesspiegel berichtet, sie würde Lügen über Ministerpräsident Schulze verbreiten.
21: Ich bin auch für Frieden. Friedrich Merz ist für Frieden. Jeder ist für Frieden.
12: Sie sind sich sicher, Herr Schulze?
22: Freiheit ist für uns wichtiger als Frieden.
12: Der MDR publiziert, CDU-Politiker Bernd Prange, Sachsen-Anhalt, Bürgermeister der Gemeinde Altmärkische Höhe, hat 10.000 Euro an die AfD gespendet, wird für sie bei der Landtagswahl stimmen. Der zuständige CDU-Kreisvorstand soll sich nun mit einem möglichen Parteiausschussverfahren befassen. Tja, so ist das. Ist da einer nicht ganz auf Linie, dann gibt es nur noch die Option Ausschluss. In meiner Heimat Thüringen, Katja Wolf meint, Sarah Wagenknecht hat eine Grenze überschritten. Und wieder einmal, der härteste Gegner ist im eigenen Lager. Außer es geht um diese Persönlichkeit.
23: Annalena Baerbock of Germany.
12: Ihr verdanken wir Einigkeit zwischen Russland und den USA. Sie steht für ihre Rolle im Auswahlverfahren für die Nachfolge von UN-Generalsekretär Guterres in der Kritik. Die USA erkennen Kompetenzüberschreitung und Russland bezeichnet Besorgnis.
24: Dönerpreisbremse.
12: Ach, Freitag ist ja auch. Ich grüße Köln.
25: Einfache Bürger äußern sich besorgt über diese statistischen Daten.
12: Aber Svetlana, es war doch nur Annalena.
26: Slava Ukraini.
12: Heil.
27: Give us a credit.
1: Unlängst in Frankfurt am Main darf ich euch heute aus dem wesentlich saubereren Frankfurt-Oder begrüßen. Am 21. August 2026, ich verabschiede mich ja schon, die kleine Audiodatei. Süd und West bekommt auch Regen, Mitte Osten auch Frankfurt-Oder trocken, Tendenz unbeständig, wieder wärmer.
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24 Uhr. Hier ist Radio DDR, angeschlossen der Berliner Rundfunk mit dem gemeinsamen Nachtprogramm. Wir senden Nachrichten. Soweit die Meldungen, hier die Wetterinformation. Mit einer nördlichen Strömung wird vorerst noch relativ kühle Luft herangeführt. Schwacher bis mäßiger Wind aus Nord bis Nordwest. Im gemeinsamen Nachtprogramm von Radio DDR und des Berliner Rundfunks hörten Sie Nachrichten. Es ist genau 0.05 Uhr. Liebe Hörer, blicken wir kurz auf die Sendefolge des heutigen Nachtprogramms. Da geht es zunächst bis 2 Uhr vom 100. ins 1000. Nach dieser rätselhaften Plauderei beginnt das Kurzhörspiel von Paul Biegel, Der Name. Die Radio DDR-Tipparade senden wir ab 2.05 Uhr und ab 3.05 Uhr begleiten wir Sie musikalisch bis in den frühen Morgen. Soweit die Vorschau. Wir wünschen recht gute Unterhaltung.

Populäre Schauspieler, Spielfilme, Ansagen gab es in der BRD und auch in der DDR. Hier im zweiten Programm des DDR-Fernsehens zu Elke Sommer, Itzhard Hausmann. Das war 1986.

0: Guten Abend, meine Damen und Herren. Ich freue mich, dass Sie sich wieder so zahlreich versammelt haben bei uns im Zweiten. Burschikos, unkompliziert, ein bisschen verrückt, aber mit viel Herz. So ist Elke Sommer bei ihren Filmkollegen als guter Kumpel und bei ihren vielen Fans sowieso beliebt. Und wenn Sie mich fragen, meine Herren, ich finde auch manches an ihr durchaus bemerkenswert. Zum Beispiel, wie sie sich in unserem heutigen Film mit der Geierbande rumschlägt. Achten Sie mal drauf. Es gibt da eine Szene, in der Miss Annie, alias Elke Sommer, aus einem brennenden Haus auf ein Pferd springen muss. Als Elke Sommer ihr Double sah, ein Stuntman in Frauenkleidern, sagte sie, nee, das sieht zu komisch aus und sprang selber. Beim ersten Mal sprang sie daneben, beim zweiten Mal scheute das Pferd und erst beim dritten Mal glückte die Nummer. Gefragt, ob sie denn keine Angst gehabt hätte, antwortete sie, aber sicher. Aber es sollte doch auch nicht so aussehen, als wenn ich beim Frühstück säße. Tja, diese Episode ist vielleicht neu für Sie. Dafür begegnen Ihnen in unserem heutigen Film alte Bekannte, nämlich Old Shorehand und Winnetou und Elke Sommer unter Geiern.
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0: Brandenburg A9, Nürnberg, Berlin. Hinter der Anschlussstelle Rabenstein-Fleming, Sperrung der Richtungsfahrbahn zur Bergung von Unfallfahrzeugen.
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1: Der Schlagermarkt, das ist die 39. 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
2: Unter Mikrofon auch heute wieder André Tonn
1: und Hans Meserski.
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0: Jürgen Walter in den 80er Jahren im ausverkauften Palast der Republik. Seine Show Ich Bin.
1: Wissen Sie, wie eine Show gemacht wird? Man braucht dazu die Idee. Musik, Texte, also Lieder, Ballett. Aber sagen muss man auch was. Aber was? Herr Walter, wo lassen Sie denn denken, fragte einer, als ich den Einfall hatte. Ich bin. Kaum gesagt, wurde mir schlecht. Was soll denn das heißen, sagte der. Natürlich bist du. Du bist du, wer denn sonst? Das ist dein Einfall. Natürlich. Es ist keine Kunst zu sagen, ich bin. Man muss sein. Leicht ist es nicht. Schon in der 5. Klasse stand auf meinem Zeugnis, er ist fleißig, aufmerksam, hilfsbereit. Aber er fügt sich nicht ins Kollektiv. Immer hat er eine eigene Meinung. So bin ich geblieben. Also, ich stehe hier vor Ihnen. Sie sind hier. Stellen Sie sich vor, ich wäre nicht gekommen. Noch peinlicher, Sie wären nicht gekommen. Ich bin, heißt auch für Sie da. Und je mehr Sie hier sind, umso mehr bin ich für Sie da. Und mehr lässt sich eigentlich dazu auch überhaupt nicht sagen. Wozu auch? Ich bin.
0: Jürgen Walter, live im Palast der Republik, zu unser Glück, auch im Fernsehen ausgestrahlt. 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
1: Ja, inzwischen ist nicht nur am Alex allerhand los. Beim Sportlertreff oder Berlin Bazar in Friedrichshain und am Fernsehturm sind die Berliner und ihre Gäste in Bewegung. Die Mannschaft von Rund steckt schon mittendrin. Viel Spaß auch den Zuschauern der uns angeschlossenen Intervisionsstationen.
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0: 64.
1: 1990.
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1: 5. November 1993, der letzte Tag von Jugendradio DT64, damals schon MDR Sputnik, aber noch mit dem alten Programmschema aus den Berliner Studios. Es erfolgte der Umzug nach Halle.
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1: 16 Uhr.
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1: Bonn, Bundesrat blockiert Pflegeversicherungsgesetz. 16.03 Uhr.
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4: Carla Schlender, Mikrofon, hallo.

0: Karin Gregorek 1979 im Fernsehen der DDR. Ein Gespräch im Hause Stein über den abwesenden Herrn von Goethe.
1: Gut, Stein, ich bin bereit, Sie anzuhören. Sie machen mir Vorwürfe, und das sollen Sie nur gestehen, nicht Sie allein. Sie sagen, es sei Ihr eigenes Empfinden, was aus Ihnen spricht, aber Sie haben gar kein eigenes Empfinden, und hätten Sie eines, Josias, so würden Sie sich schwerlich herausnehmen, es dem meinigen entgegenzusetzen, wenn es nicht das übereinstimmende Empfinden des ganzen Weimar wäre. Es zeigt also von bei Ihnen ungewöhnlicher Rücksicht, dass Sie die Frage als eine eheliche hinstellen. Aber diese Art Schonung bringt uns nicht weiter. Meinen Sie, ich hätte auf dem Ball gestern die Stimmung nicht bemerkt? Ich stand ja fast abgesondert wie eine Verworfene. Blicken wir den Dingen ins Auge. Mein jetziges Verhältnis zu Goethe wird allgemein missbilligt, nicht nur von Ihnen. Ich vergesse meine Schuldigkeit, ich bin untreu, ich schädige das Ansehen des Herzogtums. Alle Welt denkt so. Nun, die Tatsachen sind kaum zu leugnen. Und ich? Sie kennen mich. Wäre die Erste, die Anklage gegen mich zu erheben, wenn ich die Sache ebenso äußerlich betrachten könnte wie alle Welt. Sie müssen reden. Reden Sie. Ich bin fähig, jede meiner Handlungen zu rechtfertigen, selbst wenn der Hof oder der Herzog oder was mich am tiefsten schmerzt, die Herzogin mit mir unzufrieden ist. Es ist die Wahrheit, Stein.
0: Ich habe Goethe abgewiesen. Karin Gregorek aus der Produktion des Fernsehens der DDR, ausgestrahlt am 25. Dezember 1979. Ein Gespräch im Hause Stein über den abwesenden Herrn von Goethe. Das Einpersonenschauspiel in 5 Akten des Dramatikers Peter Hacks liiert mit Karin Gregorek. Es zählt zu den weltweit erfolgreichsten deutschen Bühnenwerken des 20. Jahrhunderts. Eine Verteidigungsrede der Hofdame Charlotte von Stein an den eigenen Ehemann. Ein Juwel in meinem Archiv. Marcel Reich-Ranitzky nahm ein Gespräch im Hause Stein in seinen Kanon der lesenswerten deutschsprachigen Werke auf. Karin Gregorek, geboren am 26. September 1941, verstorben am 21. oder 22. April 2023 in Berlin.

0: 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Zur Mittagspause darf bei uns gerockt werden. AfD-Lokal, wir schauen nach Zetelnik, wir schauen nach Sonneberg, heute in der kleinen Audiodatei um halb. Bis dahin rocken wir die Mittagspause. Dollar, Theresa Bassin, Risky Business. Wir haben Daniel James mit Yell und Hands Up. Shadow of the Night und Shadow of the Day. Pat Benatar, Linkin Park, Schattenkreuze von Karussell und jetzt Dirk Michaelis Solo, Seelenverwandt.
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0: Meinungen auf ihrem DDR1 zur Mittagszeit darf gerockt werden. Aber die Informationen kommen auch nicht zu kurz bei uns. Hier das Neueste vom Tag. Eine ganze Woche gesichert in der kleinen Audiodatei. Es geht um die AfD. Heute geht es ins Lokale. Denn da haben wir ja bereits den Landrat in Sonneberg, Robert Sesselmann.
1: Diese Entscheidung war alternativlos.
0: In beschaulichen Thüringen nun seit Jahren wurstelnd. Aber auch den tapferen René Stadtkiewicz, Bürgermeister von Zehdenick seit 10. Mai 2026.
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0: Einfach Nazi zu brüllen ist in diesen Zeiten nicht zuletzt vor allem Ausdruck von Bequemlichkeit. Ein Robert Sesselmann zum Beispiel spricht jede Woche zu seinen Bürgern, holpert sich durch Wochenrückblicke auf seinem Infokanal mit 2970 Abonnenten. Den letzten sahen fast 300 Leute. Nicht viel bei diesem großen Geschrei. Wir werden reinhören. Auch habe ich für heute einen Kommentar. Landtagswahlen, kein russischer Auftrag zur Einmischung. Diesen schickte mir Gerd Ewen-Unger auf persönlichem Weg. Kürzlich sprachen wir gemeinsam hier in diesem Format.
3: Ich bin Knaller von DDR1 und begrüße euch zur gesicherten Woche.
0: Danke, Knut. Dann mal nicht Sesselfurz, Sesselmann. Robert.
4: Meine sehr geehrten Damen und Herren, ich darf Sie recht herzlich begrüßen zu meinem Wochenrückblick zur 32. KW. Und diese Woche war interessant, wenn gleich natürlich immer noch die Urlaubszeit ist und dementsprechend nicht ganz so viele Termine auswärts stattfinden. Also zunächst mal zu den Fragen, liegen mir momentan keine vor. Wir hatten die Woche eine sehr kurze Wochenbesprechung, weil mein Beigeordneter im Urlaub ist und dementsprechend macht es also keinen Sinn, mit mir selber die Termine abzusprechen. Also ich habe die Termine größtenteils in Eigenregie realisieren müssen. Es gab in dieser Woche die Begrüßung der neuen Nachwuchskräfte im Landratsamt Sonneberg, die ich mit begrüßen durfte. Und deswegen, das hat auch Spaß gemacht. Es sind junge Leute, die sich dafür begeistern, in den öffentlichen Dienst zu wollen. Ich hatte Gespräche mit der Diakonie geführt. Der Herr Stark ist gesundheitlich sehr angeschlagen. Dementsprechend hier die besten Genesungswünsche an den Herrn Dr. Stark von der Diakonie. Wir arbeiten selbstverständlich auch mit dem neuen Vorstand, den neuen Führungskräften entsprechend wie bisher in gewohnter Qualität zusammen. Das heißt, daran wird sich nicht viel ändern. Ich glaube nicht, dass die Träger der freien Wohlfahrtspflege Gründe haben, sich zu beschweren, denn das Landratsamt macht hier eine hervorragende Arbeit in dem Bereich.

0: Ja, es gab die Besprechung mit den Fraktionsvorsitzenden zu Themenbereichen wie der Einfeldhalle in Neuhaus-Schirschnitz. Das wurde nochmal abgesprochen. Hier wurde nochmal eruiert und versucht, die Investitionsplanung des Landkreises nochmal zu überarbeiten und zu gucken, welche Möglichkeiten denn bestehen, relativ kostengünstig an den Eigenanteil für den Bau der Einfeldhalle zu kommen.
1: Das reißt doch mit René Stadtkiewicz direkt nach seiner Wahl im Gespräch mit Benjamin Golme auf
2: Für
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2: die Alternative für Deutschland läuft es derzeit im Grunde genommen blendend. Diese große Koalition aus Union und SPD wird immer kleiner in den Umfragen. Sie streitet auf offener Bühne. Und wenn sie mal nicht streitet, dann kündigt sie neue Steuererhöhungen oder Abgaben an. Die AfD sonnt sich in der Opposition und wird immer stärker. Auf Bundesebene sehen Umfragen sie bei 27% und damit schon 5 Punkte vor der Union und auf Platz 1. Im September könnte Sachsen-Anhalt eine AfD-Alleinregierung bekommen. Auch da gibt es Umfragen und die sehen die Partei zum Teil schon bei 41%.
1: Der Fluch der hölzernen Anmoderation, wenn ich mal Magazinformat moderiert habe, klang das immer genauso, egal, ob ich das selbst vorgeschrieben habe oder der Redakteur.
2: Im brandenburgischen Zehdenick ist man da schon einen Schritt weiter. Zum ersten Mal in der Geschichte des Bundeslands wurde ein AfD-Kandidat als hauptamtlicher Bürgermeister gewählt. Eine Stichwahl war nicht nötig, denn schon im ersten Wahlgang holte er den Sieg mit 58% der Stimmen. Der neue Bürgermeister von Zehdenick heißt demnächst René Stadtkiewicz. Das ist auch deswegen spannend, weil Stadtkiewicz früher für die CDU im Berliner Abgeordnetenhaus saß. Heute ist er unser Gast. Herr Stadtkiewicz, guten Abend.
3: Ja, schönen guten Abend aus Zehdenick.
4: Doch die Freiheit schreit, es ist so weit. 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
1: In Zehdenick habe ich übrigens den Falkenberg interviewt zu seinem Album Freiheit. Da hat er ordentlich vom Leder gezogen, bis hin zu Faschismus. Bei folgenden Werken hielt er sich dann zurück. Das alte Interview mit ihm ist sehr hörenswert, wie auch das Album. Kann man noch hören auf Radio Marabu, archive.org.
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2: Einerseits sind Sie der erste AfD-Mann, der zum Bürgermeister gewählt wird. Andererseits hat Zehdenick auch nur etwa 14.000 Seelen. Wie historisch ist Ihr Wahlsieg?
3: Ach, na ja, von historisch würde ich nicht sprechen, sondern von Normalität. Also was hier passiert ist in Zehdenick, ist, dass es mir gelungen ist, alle Wahlkreise, alle Stimmbezirke zu holen. Dafür bin ich sehr dankbar. Aber ich bin hier eben in Zehdenick aktiv, bin seit der letzten Kommunalwahl hier in der Kommunalpolitik tätig. Und ich denke, die Bürger haben bewusst sich für mich entschieden. Und das ganz unabhängig von der Frage, bin ich Mitglied der AfD oder nicht.
2: Sie haben gleich im ersten Wahlgang 58% bekommen. Auf Platz 2 steht ein Kandidat der FDP mit rund 29%. Da frage ich mich, wo waren denn da die großen Parteien? Wo waren CDU, wo war die SPD?
3: Naja, möglicherweise sind die genauso gut wie ich informiert, welche Herausforderungen wir hier in Zehdenick zu lösen haben in den nächsten Jahren. Und offenbar war da niemand bereit, die Arbeit zu machen. Wobei ich auch sagen muss, es ist ja zu beobachten, dass sowohl SPD als auch die CDU immer mehr Schwierigkeiten haben, überhaupt noch Mitglieder zu haben, geschweige denn Leute, die bereit sind und auch in der Lage, eine solche Aufgabe zu übernehmen. Also man spürt den Rückzug dieser Parteien förmlich.
2: Was ist denn die Problematik von Zehdenick? Also der Job, den Sie da antreten, das scheint ja ein echter Schleudersitz zu sein. 2021 hat der damalige Bürgermeister das Handtuch vorzeitig geworfen. Sein Nachfolger ist dann aus gesundheitlichen Gründen nach 2 Jahren zurückgetreten und dessen Nachfolger hat sein Amt angetreten und wurde sofort krank. Der hat praktisch nie richtig amtiert. Also was ist los in Zehdenick?
3: Naja, ich denke mal, der letzte Bürgermeister hat ja deutlich gemacht, dass es nicht am Amt gelegen hat nach 4 Tagen. Also so anstrengend kann es nicht sein, dass man bereits nach 4 Tagen das Handtuch werfen muss. Ja, der davor, ja, er wurde krank, aber war vielleicht auch vorher nicht ganz gesund. Nein, das Problem ist, das, was wir hier machen, ist Kernarbeit, ist Basisarbeit. Wir kümmern uns um die ureigensten Probleme der Kommunen und das natürlich in einem Rahmenkonstrukt, was nicht besonders toll ist in den letzten Jahren. Ja, also wenn wir uns anschauen, welche Probleme seitens der Bundespolitik rein bis in die Kommunen reichen, dann leiden die natürlich im Moment alle drunter. Unsere Stadt steht derzeit finanziell mit dem Rücken an der Wand. Wir werden im nächsten Jahr in die Haushaltssicherung müssen, was vergleichbar wäre mit einem Insolvenzplan. Das heißt, da werden wir viel konsolidieren müssen, da werden wir viel ändern müssen. Mein Plan ist ein etwas anderer, aber dazu kommen wir vielleicht noch.
2: Ja, dann mal los. Was ist denn Ihr Plan mit Zedenik? Was wollen Sie wirklich erreichen?
3: Naja, wir müssen alles dafür tun, dass wir das, was ursprünglich, also was hier an Verfahren offen geblieben ist, die Dinge, die viel zu lange dauern, das müssen wir viel schneller hinbekommen. Wir müssen die Stadt wieder auf Wachstumskurs bringen. Uns können nur mehr Einnahmen helfen. Und wenn wir das überall in Deutschland machten, dann würden wir auch wieder eine Chance haben, aus dieser Krise zu kommen. Wie gesagt, die Rahmenbedingungen sind außerordentlich schlecht. Ich hoffe jeden Tag, dass es doch noch gelingt, irgendwann auf der Bundesebene die Kurve zu kriegen. Im Grunde wäre es einfach. Die CDU löst die Koalition, sucht sich einen anderen Partner, der liegt auf der Hand. Und dann könnten wir schon relativ zeitnah die Rahmenbedingungen in Deutschland wieder so weit verbessern, dass auch den Kommunen besser geht.
2: Aber mehr Einnahmen ist jetzt auch eine Binsenweisheit. Was wollen Sie denn genau machen?
3: Natürlich ist das eine Binsenweisheit. Wir haben aber auch schon Weichen gestellt. Wir sind dabei, eins unserer Gewerbegebiete zu erweitern, damit wir hier weiter ansiedeln können. Das ist außerordentlich wichtig. Ich will versuchen, den Bauturbo, den die Bundesregierung beschlossen hat, möglichst umfangreich und unkompliziert hier einzusetzen, in der Hoffnung, dass Investitionen nach Zedenik kommen. Wir haben vergleichsweise noch gute Voraussetzungen, also Stichwort Grundstückspreise, all diese Dinge. Also wir haben hier Potenzial und das müssen wir erschließen und das werde ich.
1: Das klingt doch alles sehr gesichert. Dann gehen wir gesichert nach Sonneberg zu Robert Sesselmann.
0: Es gab Gespräche mit Bürgern in dieser Woche, mit Mitarbeitern, aber auch mit Bürgermeister. Ich war beispielsweise eingeladen bei der Auftaktveranstaltung des Schalkauer Vogelschießens, durfte mich dort mit Marc Schwimmer noch ein bisschen unterhalten. Und war im Anschluss, also am Tag darauf, bei der Blaulichtfamilie eingeladen an der 801. Da war das Grillfest, das Sommerfest und das war auch sehr amüsant. Und ja, wir haben auch ein schönes Bild gemacht mit einer Drohne. Leider konnte ich mich nicht so lange aufhalten, weil wir auf dem Weg waren, beziehungsweise ich auf dem Weg war, zum nächsten Fest der Kirchweihfeier in Steinbach. Mit Bürgermeister Dr. Vogt und weiteren Ehrengästen. Hier ist es so, die Kirche in Steinbach feiert ihr 120-jähriges Bestehen und dementsprechend war es wichtig, dass ich dort bin. Und ich glaube, beim Schalkauer Vogelschießen war ich dreimal, aber ich glaube, bei der Kirchweihfeier, bei der Einweihungsparty, also der Eröffnung, und im Bieranstich war ich bereits das vierte Mal. So schnell vergeht die Zeit.
1: Ich fasse zusammen, Fressen und Saufen Teil 1.
0: Nichtsdestotrotz war ein schöner Ausflug Richtung Bitburg-Brühm, also Kühlburg genau genommen. Kühlburg ist quasi die Gemeinde, wo der rheinland-pfälzische aktuelle Ministerpräsident wohl herkommt und der Verkehrsminister Patrick Schnieder, also in dieser Gegend waren wir und haben eine Wahlkampfveranstaltung gehabt, zusammen mit unserem Kandidaten Peter Einert, der zum Ende August den Wahltermin hat, also vor unserem Sommerfest am 6.9. und die Bitburger haben uns zugesagt, ein Teil kommt gerne nach Sonneberg wieder als Austausch zum Sommerfest. Da freue ich mich drauf. Das findet im Stadtpark statt.
1: Fressen und Saufen Teil 2 dann nochmal nach Zedenik.
6: Wir haben zusammen den Begriff Remigration geprägt. Wir haben ihn in das Sprachbild gebracht.
1: Dort geistert ja auch das Remigrationslähnchen.
2: Das Kernthema, was ich bei der AfD wahrnehme, ist Migrationspolitik. In Zedenik gab es 2023 Meldung, dass eine Schulturnhalle für Zuwanderer freigeräumt wurde und drei Schulen konnten dann keinen Sport mehr machen. Wie ist die Situation heute?
3: Nein, das ist damals gelungen, das abzuwenden. Und diese Turnhalle steht weiterhin für den Sportunterricht zur Verfügung. Und da würden wir uns auch, falls noch jemand auf die Idee kommt, eine solche Idee umsetzen zu wollen, würden wir uns erneut stark machen. Hier hat die ganze Stadt zusammengestanden. Deswegen konnten wir die Idee des Landkreises an der Stelle abwenden.
2: Das ist ja die entscheidende Frage. Was kann ein Kommunalpolitiker überhaupt in solchen Fragen leisten? Also als Bürgermeister, wie können Sie jetzt migrationspolitisch Einfluss nehmen?
3: Direkt in die grundpolitischen Ausrichtungen können wir an der Stelle nicht Einfluss nehmen. Was wir machen können, ist vor Ort sozusagen damit fertig zu werden, und zwar so gut es geht. Aber wie ich eben erwähnt habe, es gab die Idee, eine solche Schule zu nutzen, die hätte massiven Einfluss auf den sozialen Frieden in der Stadt. Das ist gelungen, das abzuwenden, und in gleicher Weise würden wir wahrscheinlich auch für zukünftige Projekte argumentieren, und ich habe die Hoffnung, dass wir an dieser Stelle auch bundespolitisch doch irgendwann mal vorankommen und sich solche Diskussionen in Zukunft erübrigen.
2: Also ich habe auf jeden Fall Verständnis dafür, dass man die Kompetenzen mal erklärt. Aber es gibt da auch so eine Kaskade, die gefährlich werden kann. Also der Bürgermeister von Zehlenich sagt, ja, da kann ich leider nichts machen. Dann kommt der Landkreis von Sonneberg, der Landrat, der ist ebenfalls AfD, der sagt, nee, ist leider nicht meine Kompetenz, kann ich nichts machen. Im schlimmsten Fall kommt noch der Ministerpräsident von Sachsen-Anhalt, der ist dann auch AfD und heißt Ulrich Siegmund, der sagt, nee, also da kann ich leider nichts machen. Die können dann alle nichts machen, und dann merkt der Wähler, ach na toll, die AfD macht ja gar nichts. Sehen Sie diese Gefahr?
3: Nein, ich sehe die Gefahr nicht. Eins meiner Ziele, das habe ich im Wahlkampf deutlich gemacht, ist auch mehr Transparenz. Natürlich muss man den Bürgern klar machen, welche Befugnisse hat eine Stadt selbst, also was ist im Rahmen der kommunalen Selbstverwaltung für eine Stadt möglich. Und das ist viel mehr, als viele denken. Wir entscheiden, wo sich unsere Stadt hinentwickelt. Wir entscheiden, wo ist Bauland, wo nicht. Und da gibt es natürlich auch in einigen Fällen die Mitsprache und die Überstimmung einer Kommune. Aber man sollte die Möglichkeiten, die die Kommune hat, nicht unterschätzen. Man muss natürlich, da haben Sie völlig recht, den Bürgern klar machen, wo sind die Grenzen. Wir können nicht alles entscheiden.
7: Die gesicherte Woche in der kleinen Audiodatei.
8: Gesichert.
7: Hessen hat sicherlich auch die russische Einmischung. Gerd Ewen Ungar, ein Kommentar zu den bevorstehenden Landtagswahlen. Kein russischer Auftrag zur Einmischung. Ein Gespenst geht um in Deutschland, das Gespenst der Einmischung Russlands in die Landtagswahlen zugunsten der AfD. Dass an den Vorwürfen nichts dran ist, wird schon nach kurzer Überlegung klar. Wahrscheinlicher ist, dass das Argument der späteren Annullierung der Wahlergebnisse dient. In Deutschland stehen Landtagswahlen an. Abzusehen ist, dass die Parteien der Regierungskoalition abgestraft werden und die AfD breite Wählerzustimmung erhält. In Sachsen-Anhalt und Mecklenburg-Vorpommern könnte die AfD laut aktuellen Umfragen als stärkste Kraft aus den Wahlen hervorgehen. Die etablierten Parteien und die an das Parteienkartell angeschlossenen Medien sind auf der Suche nach einer Erklärung für das Phänomen, das sie um ihre Vormachtstellung fürchten lässt. Und sie werden fündig. Einerseits sind die Ostdeutschen noch nicht wirklich reif für die Demokratie, so ein Teil der Erklärung. Der andere ist, Russland mischt sich zugunsten der AfD und des BSW in den Wahlkampf ein. Beide Parteien gelten dem Mainstream als fünfte Kolonne des Kreml. Der Grund, sie fordern diplomatische Initiativen zur Beilegung des Ukraine-Krieges und die Wiederaufnahme von russischen Energielieferungen, um die deutsche Wirtschaftskrise zu bekämpfen. Ja, ich weiß, ein intellektueller Höhenflug ist diese Argumentation nicht. Geglaubt wird sie dennoch. Beiden Erklärungen, die Unfähigkeit der Ostdeutschen zur Demokratie und die russische Wahleinmischung, liegt die Annahme zugrunde, Demokratie liege dann vor, wenn der Wähler die bestehenden Verhältnisse abnickt und alles so weiterlaufen kann wie bisher. Was anderes will der Wähler gar nicht. Falls doch, versteht er nichts von Demokratie, so wie das in Ostdeutschland eben der Fall ist. Die Vorwürfe der Einmischung Russlands erweisen sich schnell als haltlos. Schon die Bedeutung der anstehenden Landtagswahlen widerspricht der Behauptung. Geopolitisch sind sie unbedeutend. Selbst für den unwahrscheinlichen Fall, dass die AfD in einem der beiden Bundesländer allein die Regierung stellt, ist mit einer grundsätzlichen Änderung des außenpolitischen Kurses, der Haltung der Bundesregierung im Ukraine-Krieg und zu den Russland-Sanktionen nicht zu rechnen. Der Druck, den die Landesregierung aufbauen könnte, ist schlicht zu gering. Die große Gefahr für Kanzler Friedrich Merz besteht vielmehr darin, dass nach einer verlorenen Wahl in Sachsen-Anhalt der interne Druck wächst und die Rücktrittsforderungen in der CDU nachdrücklicher werden. Die CDU-internen Probleme und das Versagen des Kanzlers hinsichtlich Stil und Form bei der Personalführung haben aber mit Russland wirklich gar nichts zu tun. Welche Personalie im Amt des Kanzlers die Interessen der westlichen Globalisten vertritt und die Konfrontation mit Russland vorantreibt, ist für Moskau zudem unbedeutend. Dass sich nach einem möglichen Rücktritt von Merz
1: durch eine Neubesetzung etwas am politischen Kurs ändern könnte, ist angesichts des bestehenden politischen Personals der CDU absolut unwahrscheinlich. Selbst wenn Russland entgegen seinen Gewohnheiten Einmischung als Mittel in Betracht ziehen würde, der Aufwand lohnt sich nicht. Grundsätzlich gilt ohnehin, dass Russland das völkerrechtliche Prinzip der Nicht-Einmischung achtet. Einmischung in die inneren Angelegenheiten anderer Länder ist eine westliche Domäne. Gerade Russland weiß davon, ein Lied zu singen. Die Beweisführung hinsichtlich der Einmischung Russlands ist zudem zirkulär. Weisungsgebundene Sicherheitsbehörden warnen vor einem russischen Angriff auf die deutsche Demokratie. Die konkrete Quelle bleibt anonym. Als Beleg werden unter anderem 180 Memes bei TikTok angeführt, die Politiker diffamiert haben sollen. Dahinter soll Russland stecken, denn in anderen Fällen, die ein ähnliches Muster aufwiesen, wurde ebenfalls Russland verdächtigt. Daher ist auch dieses Mal davon auszugehen, dass Russland hinter der Aktion steckt, so die Argumentation. Konkret heißt das, es gibt nichts an Beweisen, die Beweisführung reicht juristisch noch nicht einmal zur Einleitung einer Untersuchung, denn es fehlt der konkrete Anfangsverdacht, es gibt nur diffuse Mutmaßungen, viel Konjunktiv, aber kein einziger Indikativ. In der Mitte eines Textes von Gerd Even Unger, der bei Russia Today in Moskau arbeitet. Und weiter. Ich selbst arbeite bei Russia Today, einem russischen Sender, der in der EU und in Deutschland zensiert wird. Der Vorwurf lautet Verbreitung von Propaganda und Desinformation sowie Destabilisierung der Demokratie, obwohl ich im Epizentrum dessen arbeite, was in Berlin und Brüssel als Tool staatlicher russischer Einmischung identifiziert wird, kann ich versichern, einen Auftrag, mich zugunsten einer Partei in den Landtagswahlkampf einzumischen, habe ich bisher nicht erhalten. Das wird wohl auch so bleiben, denn so einen Auftrag gab es noch zu keiner Gelegenheit. Bei der Behauptung, Russia Today diene der Einmischung, handelt es sich um eine Verschwörungserzählung, die den wilden Fantasien der deutschen Presse und einiger Politiker entspringt, auch den Auftrag zur Destabilisierung dessen, was man in Berlin, Brüssel, London und Paris für Demokratie hält, habe ich nicht. Die Erosion des Systems in den westeuropäischen Staaten vollzieht sich von ganz allein und hat nichts mit Russland, sondern lediglich mit der Tatsache zu tun, dass die westeuropäischen Regierungen sich immer weiter von den Interessen und Belangen der eigenen Bevölkerung entfernen und anderen Herren dienen. Merz und Co. sind es, von denen das System der repräsentativen Demokratie ad absurdum geführt wird und die das Vertrauen in das System erschüttern, da sie, kaum im Amt, nicht mehr dem Souverän, sondern irgendwelche anderen Interessen repräsentieren. Sie sind damit auch die besten Wahlhelfer der AfD, viel besser als das Russland jemals sein könnte. Die westlichen Demokratien erodieren von innen. Sie erodieren von innen, weil das politische Establishment die Idee von Demokratie pervertiert. Das allerdings wissen auch die politischen Verantwortlichen. Das Gespenst einer russischen Einmischung dient daher klar erkennbar anderen Zwecken. Neben den immer lauter werdenden Forderungen nach einem Verbot der größten Oppositionspartei in Deutschland und dem Entzug des passiven Wahlrechts von Politikern ausschließlich der AfD wird die Chimäre der russischen Wahleinmischung in Stellung gebracht, um das Wahlergebnis anzuzweifeln. Es dient der Vorbereitung der weiteren Aushebelung der Demokratie in Deutschland, denn die Feinde der Demokratie sitzen nicht im Kreml, sie sitzen in Deutschland auf der Regierungsbank. Man muss kein Freund der AfD sein, um klar zu erkennen, dass die etablierten Parteien, allen voran die Regierungskoalition, auf die faktische Beendigung der Demokratie abzählen und sich Deutschland in Richtung Autokratie bewegt, ganz ohne Zutun der AfD und ganz ohne Moskauer Einmischung.
2: Das Dossier. Gerne nochmal, Gerd Even Unger hat mir diesen Text geschickt. Wir haben uns beide zum Linken bekannt in unserem Interview. Ein leichtes es nachzuhören. Und der Begriff Autokratie trifft sicher auch auf Russland zu. Von YouTube über VPN bis zum Verbot oftmals kleiner, recht unbedeutender Medien wie Parteien gehen wir überall keinen guten Weg. Wir gehen nochmal nach Thüringen.
0: 6.9. können Sie schon mal vormerken, unser Sommerfest und auch ein ganz wichtiger Termin. Denn dort ist die Wahl in Sachsen-Anhalt.
8: Was wäre die Vision 2026 ohne eine gemeinsame Simson-Ausfahrt?
1: Fressen, saufen, Simson und jetzt nochmal René Stadtkiewicz.
2: Vor ziemlich genau 20 Jahren gab es einen Brandanschlag auf Sie und auf Ihre Familie. Das war lebensbedrohlich. Dennoch sind Sie in der Politik geblieben und dann sind Sie auch noch zur AfD gegangen. Also zu der sicherlich am meisten gehassten Partei Deutschlands. Wie empfinden Sie das politische Klima heutzutage?
3: Naja, also ich hatte das schon erlebt, dass Antifa-Truppen, die den Namen ja überhaupt nicht verdient hätten, Veranstaltungen gestürmt haben, die ich für die CDU machte. Also das war schon bekannt Und da begann ja so etwas schon. Sie sprechen den Brandanschlag an. Das ist leider nie gelungen aufzuklären, wer genau dahinter steckt. Die Vermutung liegt nahe, aber wir wissen es nicht.
1: Gerd-Ewen Unger, Robert Sesselmann, René Stadtkiewicz, Kontrafunk. Wir wissen uns am Ende eines gesicherten Dossiers.
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1: Oh, wie gesichert diese Woche.
10: Das ist einmalig in der BRD-Geschichte, liebe Zuschauer. Ich habe als Journalist Hausverbot im Deutschen Bundestag bekommen.
1: In Sachsen-Anhalt darf sich Paul Klemm vom Kompaktmagazin,
11: ich habe immer gesagt, meine Zielgruppe ist die Friseuse,
1: noch frei bewegen, und er berichtete von einer BSW-Veranstaltung einer gut besuchten zu Dessau.
12: Sarah kommt.
1: Und sprach dort auch mit Sarah Wagenknecht. Sie gewährte ein Interview, wie auch die Spitzenkandidatin. Auch Sarah Wagenknecht proklamiert den Ausstieg aus dem Rundfunk-Staatsvertrag.
13: ARD und ZDF singen heute aus IFF.
1: Ulrich Siegmund trifft in Oranienbaum auf einen Kollegen der Heute-Show vom ZDF.
14: Nein.
1: Fragte diesen, was machst du, wenn die GEZ weg ist, normal arbeiten gehen, könnt ihr das? Die AfD als Stimme der Arbeiterklasse, eine Meisterleistung der Linken, die es in die Geschichtsbücher schaffen wird, so es die dann am Ende noch geben wird.
15: Das Problem sind Männer.
1: Eine gefälschte Webseite der Süddeutschen Zeitung verbreitet sich in Sachsen-Anhalt. Der Tagesspiegel berichtet, sie würde Lügen über Ministerpräsident Schulze verbreiten.
16: Ich bin auch für Frieden. Friedrich Merz ist für Frieden. Jeder ist für Frieden.
1: Sie sind sich sicher, Herr Schulze?
17: Freiheit ist für uns wichtiger als Frieden.
1: Der MDR publiziert, CDU-Politiker Bernd Prange, Sachsen-Anhalt, Bürgermeister der Gemeinde Altmärkische Höhe, hat 10.000 Euro an die AfD gespendet, wird für sie bei der Landtagswahl stimmen. Der zuständige CDU-Kreisvorstand soll sich nun mit einem möglichen Parteiausschussverfahren befassen. Tja, so ist das. Ist da einer nicht ganz auf Linie, dann gibt es nur noch die Option Ausschluss. In meiner Heimat Thüringen, Katja Wolf meint, Sarah Wagenknecht hat eine Grenze überschritten. Und wieder einmal, der härteste Gegner ist im eigenen Lager. Außer es geht um diese Persönlichkeit.
18: Annalena Baerbock of Germany.
1: Ihr verdanken wir Einigkeit zwischen Russland und den USA. Sie steht für ihre Rolle im Auswahlverfahren für die Nachfolge von UN-Generalsekretär Guterres in der Kritik. Die USA erkennen Kompetenzüberschreitung und Russland bezeichnet Besorgnis.
19: Dönerpreisbremse.
1: Ach, Freitag ist ja auch. Ich grüße Köln.
20: Einfache Bürger äußern sich besorgt über diese statistischen Daten.
1: Aber Svetlana, es war doch nur Annalena.
21: Slava Ukraini.
1: Heil.
22: Give us a credit.
1: Unlängst in Frankfurt am Main darf ich euch heute aus dem wesentlich saubereren Frankfurt-Oder begrüßen. Am 21. August 2026. Nee, ich verabschiede mich ja schon. Die kleine Audiodatei. Süd und West bekommt auch Regen, Mitte Osten auch Frankfurt-Oder trocken, Tendenz unbeständig, wieder wärmer. Zurück in der Mittagspause, High Noon auf DDR1. Schreiben Sie uns ddr1@web.de, besuchen Sie uns auf Facebook oder auf unsere eigene Webseite www.ddr1.de. 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Und gleich gibt's Mayday. Und nicht nur Rock, Techno, Sonic Empire aus den 90er Jahren. Nummer 1 war das damals, und jetzt aus Australien, die Vines, Out That Way.

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Unterhaltung in den kommenden Stunden mit unserer bunten Musikmischung, die bis in das Jahr 1990 reicht. Dazu ausgewählte Mitschnitte aus dem Rundfunkarchiv, Originalmitschnitte des Rundfunks und des Fernsehens der DDR.

0: Mediengeschichte auf DDR1 mit dem Gotha-Schauspieler Peter Bause in seiner Heimatstadt.
1: Hier am Bahnhof beginnt die fast 22 Kilometer Strecke der Thüringer Waldbahn. Seit der Eröffnung der Thüringer Waldbahn Ende der 20er Jahre kostet eine Fahrt nach Tabatz 1,30 Mark. Dafür erlebt man etwas inzwischen völlig Einmaliges. Wegen der gestaffelten Preisstufen wird hier noch vom Schaffner kassiert.

0: Luther Tarelkin spielte in etlichen DEFA-Filmen 1970 Mein lieber Robinson, 1975 Bankett für Achilles, Nelken in Aspik ein Jahr später, Die zertanzten Schuhe, Trampen nach Norden, PS in der Serie Jockey Monika, Zille und Ick 1983, Kindheit 1987. Jetzt liest er Ottokar Dommer.
1: Wenn die junge Lehrerpersönlichkeit zu uns eine Ansprache hält und darum bittet, dass wir gut mit ihr auskommen, beginnt der Schweinesicki mit der ersten Schülerprobe. Er muss weiter nichts machen, als die Backen aufzublasen und die Augen zu verdrehen. Wenn die junge Lehrerpersönlichkeit sie nicht anmerken lässt, hat sie die Probe bestanden. Jetzt kommt die Probe zweiten Grades, in dem sich die junge Lehrerpersönlichkeit ansehen muss, wie der lange Schücht in der Nase popelt. Das ist sein Lieblingsspiel. Wenn sich die junge Lehrerpersönlichkeit nicht ekelt, sondern ganz ruhig fragt, ob er ein Taschentuch kennt, hat sie auch bestanden. Wenn sie aber, wie unser Herr Burschelmann, nicht viel redet und dem langen Schücht einfach einen Feuerhaken gibt, dann hat sie die Popelprüfung mit sehr gut bestanden. Auch ist das ein Zeichen von guten Nerven. Und es besteht Aussicht, dass die junge Lehrerpersönlichkeit ohne Schwierigkeiten ins Mittelalter kommt und mit uns fertig wird. Die anderen Merkmale der jungen Lehrerpersönlichkeit zeigen sich darin, indem sie sich am Anfang oft verrechnen. Entweder werden die ersten Stunden zu lang und wir müssen eine Pausenschicht schieben, oder aber die junge Lehrerpersönlichkeit ist schneller fertig, als sie dachte. Dann setzt unsere Pionierhilfe ein, indem wir uns ein bisschen dumm stellen und so lange allerhand fragen, bis es klingelt. Auch nennt man das Entwicklungshilfe. Nun zum Zweiten, die mittelalterliche Lehrerpersönlichkeit. Sie ist vor allem daran zu erkennen, dass sie dem Herrn Direktor Keiler nicht mehr die Tür aufmacht, sondern dem Pillenheini in der ersten Bank bloß einen Wink gibt und er muss wetzen. Auch verstellt die mittelalterliche Persönlichkeit nicht mehr ihr Gesicht, sondern guckt ganz normal und man kann mit Leichtigkeit feststellen, ob in der Schule gutes oder schlechtes Wetter ansteht. Die mittelalterliche Lehrerpersönlichkeit braucht beim Unterricht auch nicht mehr oft ins Buch nachsehen, weil sie schon auswendig kann, was wir Schüler lernen müssen. Deshalb verrechnen sie sich auch nicht mehr so oft und auch nicht mit der Zeit. Die mittelalterlichen Lehrer haben entweder ein gutes oder ein schlechtes Verhältnis zu uns Schülern. Oder sie wechseln es andauernd, je nachdem, wie wir Schüler uns zu den Lehrern verhalten.
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0: Dagmar Friedrich.
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0: Auferstehung der Ruinen.

0: Er schrieb die Moorsoldaten, war Intendant des Deutschen Theater Berlin. DDR1 erinnert an Wolfgang Langhoff. Die Eröffnungsrede der Mahn- und Gedenkstätte Buchenwald.
1: Wir, die wir heute erneut unsere unverbrüchliche Einheit und solidarische Verbundenheit bekräftigen, rufen Europa und der ganzen Welt zu. Wenn wir uns gemeinsam schützend vor das Leben stellen, wird Frieden sein in der Welt.
2: Als ich dort oben stand auf dem Ettersberg, hinter mir das herrliche Denkmal Fritz Krämers, das die Leiden, den Kampf und den Siegeswillen der Konzentrationslagerhäftlinge zum Ausdruck brachte. Als ich über das schöne deutsche Land blickte bis hinunter nach Weimar, wo unsere großen deutschen Geister lebten und wirkten, Goethe und Schiller, da erinnerte ich mich an meine eigene Konzentrationslagerhaft, die ich in dem Teil Deutschlands verbrachte, in dem heute wieder alle diese Kräfte zum Zuge kommen wollen, die uns in jenes unsagbare Elend der Hitlerzeit und des Zweiten Weltkrieges geführt haben. Und deshalb steht heute vor jedem deutschen Künstler wieder die gleiche Frage, die auch damals vor mir stand. Mir ist die Entscheidung nicht schwer gefallen. Ich saß im Lager und in den Baracken neben mir, gequält, geschlagen, gefoltert und gepeinigt, saßen jene Arbeiter und Bauernfunktionäre, die heute meine Regierung sind, die heute mit mir gemeinsam die Geschicke unseres Volkes in die Hand genommen haben. Draußen aber, um den Stacheldraht herum, stand die SS und jene, die hinter der SS standen. Und diese Kräfte sind es wieder, die heute unter Berufung auf Goethe oder unter Berufung auf den Frieden das deutsche Volk in einen neuen, dritten, unheilvollen Krieg zerren wollen. Wem kann ich leichter glauben? Welches Wort Friede wiegt schwerer auf der Waage unserer Erfahrungen und unserer Erlebnisse? Nun, ich glaube, mir konnte die Wahl damals und auch heute nicht schwer fallen. Aber alle deutschen Künstler sind heute aufgerufen, sich sehr wohl zu überlegen, den Unterschied zwischen Worten und Handlungen. Es soll nicht wieder so kommen, dass sie eines Tages mit Matthias Claudius sagen müssen, es ist Krieg. Es ist leider Krieg und ich begehre nicht Schuld daran zu sein.

0: Frankfurt Kleistforum, 8. November Finsterwalde Kulturweberei, 17. November Ilmenau Festhalle, 18. November Pößneck Schützenhaus und am 19. November Staßfurt, das Salzland Theater. 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Dagmar Friedrich.
1: Halten Sie vom Tango.
0: Auferstehung der Ruinen.

0: als Bursi. Lebte vom 18. Januar 1956 bis zum 14. Februar 2022. Mit Jürgen Schulz sprach er im Fernsehen der DDR 1989.
1: Naja, es zeichnet sich eigentlich etwas ab, das noch auf ganz andere Sachen hinläuft. Früher gab es nur Amiga und den Rundfunk.
2: Und das Fernsehen.
1: Als, ja, Fernsehen hat, glaube ich, auch produziert.
2: Ja, genau. Ja.
1: Und jetzt musste also jeder Unterhaltungskünstler da in dieser Institution irgendeinen Gönner finden. Und dass man diesen Bereich auch privatisiert hat, ist ein absoluter Vorteil. Man steht also nicht unbedingt unter der Knute einem Produzenten oder irgendeinem Typen da aus dem Staatlichen möglichst gut zu gefallen oder sich in irgendeiner Form zu offenbaren.
2: Ja, ich könnte aber auch dann ja unter deiner Knute stehen müssen.
1: Pass auf, wenn es jetzt mehrere Leute gibt, dann kann der auch sagen, unter Bursis Knute will ich nicht stehen. Ich gehe lieber zu Martin Schreier, weil dessen Knute mir sehr viel angenehmer ist.
2: Also gesetzliche Regelungen stehen aber noch aus?
1: Nein, gesetzliche Regelungen gibt es. Die großen Privatstudios sind eingestuft. Man braucht ja bislang für alles in unserem Land eine Einstufung. Das gut, soll so sein. Und die Privatstudios sind eingeordnet. Also das heißt, es gibt jetzt ein, zwei Hände voll Studios. Und die dürfen produzieren, die dürfen ihre Steuern abführen und sind somit berechtigt, so etwas zu machen. Und das hat für den freischaffenden Künstler den Vorteil, dass er also nicht nur zum Staatlichen Rundfunk oder zur Plattenfirma Amiga gehen muss.
2: Ja, aber auf jeden Fall hast du diese Studie erstmal ganz privat eingerichtet. Ja. Es ist eine ganz eigene Investition. Ja. Und jetzt erst musst du versuchen, also daraus, sage ich jetzt, gewinnen oder so etwas zu machen.

Gewinn zu erzielen wird sehr problematisch sein, weil wer schon mal in so einem Studio war oder sich da so etwas auskennt, man kennt es ja auch von anderen Hightech-Sachen, die sind so phänomenal teuer, dass es also eine sehr lange Zeit braucht, um das zu bezahlen.

0: Mediengeschichte auf DDR 1. Zur Eröffnung des Palast Republik hielt die Rede Hans-Peter Minetti.
1: So sind wir heute hier, ein Fest zu feiern. Ein Fest des Volkes unserer Republik. Denn dieses Haus, Palast der Republik, von den Erbauern für sich selbst und ihresgleichen, errichtet mit dem Marmor des Erkämpften, dem Stahl der Konzentration in seinen Sälen, wird es Gedanken fördern wie ein Bergwerk Kohle. Zum Nutzen unseres Staats, der Menschen in ihm. Die Transparenz im Glas der Foyers, sie schenkt dem Blick die Weite auf das Land und lädt ihn ein, von außen auch zu sehen, wie innen Menschen wandeln.
0: Aufgetreten zur Eröffnungsveranstaltung des Palast der Republik 1976 unter anderem Tony Christie und Hauff und Henkler.

0: Den Berliner Rundfunk gibt es heute noch als kommerzielles Hörfunkprogramm. Wir gehen zurück in die späten 80er Jahre, in die Zeit der DDR.
1: 13:30 Uhr, Berliner Rundfunk.

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1: Ich begrüße Sie zur Mittagsausgabe und bitte um Aufmerksamkeit für die Meldungen der Nachrichtenredaktion. Am Mikrofon Peter Müller-Brandt.
2: In der DDR-Handelsmetropole Leipzig sind die Vorbereitungen für die am Sonntag beginnende Frühjahrsmesse nahezu abgeschlossen.

0: NDR 1 mit Kalle Neumann. Erinnerungen an DT64.
1: DT64, was heißt diese Abkürzung?
2: Weiß ich nicht.
1: DT64?
3: Ja, das ist doch vom Radio. Jugendsendung.
1: Ja, aber was heißt DT64?
3: Vielleicht ist das der Anfang, wo die Sendung begonnen hat.
1: DT64 heißt Deutschlandtreffen 1964. Über eine halbe Million FDJler reisten damals im Mai nach Berlin, trafen sich mit Jugendlichen aus der BRD, West-Berlin und sozialistischen Ländern und zeigten, wie sehr sie sich mit ihrem Vaterland verbunden fühlen. Eigens für dieses Treffen wurde ein Radiosender eingerichtet, DT64. Und er war damals mit dabei, Kalle Neumann.
4: Die ersten Moderatoren für die erste Nachtsendung. Das war ja eine Einrichtung DT, die eigentlich nur für ein paar Tage gedacht war. Aber wir haben unsere Gäste in der Stadt begrüßt, wie sie ankamen mit Güterwagen, und wir haben sie dann bis zum Abschied mit DT64 begleitet. Und dann war erstmal eine Weile zu, aber die Resonanz war so ungeheuer, dass alle sagten, müsst ihr weitermachen. Und bis heute Jugendradio DT, DT64. Der Kundendienst von DT64 war geboren, war das erste große Erlebnis. Das andere, wenn Feierabend war und ich wurde abgelöst von dem Frühmoderator, unser heutiger Intendant Hannes Potters ist es übrigens gewesen, kam ich nach Hause und vor unserem Wohnhaus stand eine riesige Bühne und da war natürlich von morgens bis abends Rami Demi. Also ich habe schon eine ganze Menge erlebt da. Also wir haben eine neue Sendung hier beim Berliner Rundfunk, Kalles Hitparade, ein Abend für die reifere Jugend. Da spielen wir die Schlager, Jugendlieder, Volkslieder aus jener Zeit und da melden sich tatsächlich die alten FDJler, die hier 64 in Berlin zu Besuch waren. Wie Thierry Tomba, Gitarren heller klingen, Musikanten fröhlich singen. Oder damals war schon aktuell Roland Neudert, Hartmut Eichler, Bärbel Wachholz, die sind wir alle noch, fast alle noch aktiv.
0: DT64.

0: Jürgen Walter in den 80er Jahren im ausverkauften Palast der Republik. Seine Show Ich Bin.
1: Wissen Sie, wie eine Show gemacht wird? Man braucht dazu die Idee. Musik, Texte, also Lieder, Ballett. Aber sagen muss man auch was. Aber was? Herr Walter, wo lassen Sie denn denken, fragte einer, als ich den Einfall hatte. Ich bin. Kaum gesagt, wurde mir schlecht. Was soll denn das heißen, sagte der. Natürlich bist du. Du bist du, wer denn sonst? Das ist dein Einfall. Natürlich. Es ist keine Kunst zu sagen, ich bin. Man muss sein. Leicht ist es nicht. Schon in der 5. Klasse stand auf meinem Zeugnis, er ist fleißig, aufmerksam, hilfsbereit. Aber er fügt sich nicht ins Kollektiv. Immer hat er eine eigene Meinung. So bin ich geblieben. Also, ich stehe hier vor Ihnen. Sie sind hier. Stellen Sie sich vor, ich wäre nicht gekommen. Noch peinlicher, Sie wären nicht gekommen. Ich bin, heißt auch für Sie da. Und je mehr Sie hier sind, umso mehr bin ich für Sie da. Und mehr lässt sich eigentlich dazu auch überhaupt nicht sagen. Wozu auch? Ich bin.
0: Jürgen Walter, live im Palast der Republik, zu unser Glück, auch im Fernsehen ausgestrahlt, im Fernsehen der DDR, Mediengeschichte, DDR 1.

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0: Auf nach Hildburghausen in den frühen 80er Jahren mit Karl Eduard von Schnitzer, der uns einen Rotfrontkämpfer vorstellt.
1: Dieses herrliche Land war während der Zeit des Kapitalismus Notstandsgebiet. Besonders in den Jahren 1929 wurde es hier unerträglich. Man kann sagen, dass mehr als 80% in einigen Orten mehr als 90% aller Arbeiter erwerbslos waren.
0: Und auch eine Einheit der Grenztruppen der Nationalen Volksarmee besucht.
2: Stillstehen! Richt euch! Angare aus! Die Augen! Links! Müssen wir ja! Grenzkompanie bereits in der Staatsgrenze der Deutschen Demokratischen Republik. Es fehlen und Dr. Seidel und Lange. Ermordet am 19. Dezember 1975 in Erfüllung ihres Klassenauftrages. Zugführer, Leutnant der Gorka.
3: Hier an dieser Stelle wurden in der Nacht vom 18. zum 19. Dezember 1975 die Angehörigen meiner Einheit, Unteroffiziere Klaus-Peter Seidel und Unteroffizier Jürgen Lange, meuchlings durch den Verbrecher Weinhold ermordet. Unmittelbar nach seiner Schandtat kam er in die Bundesrepublik Deutschland, unter deren Klassenjustiz er nach wie vor unter falschem Namen gedeckt wird und dort lebt. Für alle Soldaten, Unteroffiziere, Fähnriche und Offiziere meiner Einheit ist es eine Verpflichtung und besondere Ehre, das Vermächtnis unserer hier an dieser Stelle ermordeten Unteroffiziere Klaus-Peter Seidel und Jürgen Lange in jeder Situation zu gewährleisten.
4: Ich befehle, die Grenzkompanie, eingesetzt zum Schutz der Staatsgrenze der Deutschen Demokratischen Republik, sichert die Staatsgrenze im zugewiesenen Postenbereich in der Zeit ab 13 Uhr mit der Aufgabe, Grenzbrüche verhindern, Ausdehnen von Provokationen als Hoheitsgebiet der DDR nicht zuzulassen, die Ordnung und Schutzscheiben durchzusetzen.

0: In der Postgeschichte spielt Hildburghausen eine herausragende Rolle. Reitpostlinien zwischen Wien und Kopenhagen, eine fahrende Post zwischen Coburg und Eisenach, die Verbindung Nürnberg-Hamburg, alles unterlag dem Postmonopol der Fürsten Thurn und Taxis. Deren privates Postimperium umfasste zu Zeiten schier alle deutschen Länder. Man verfuhr nach dem Rezept, die Briefe zu öffnen, den Inhalt zu lesen, die daraus gewonnenen Informationen auszuwerten und sie an Kaiser, Kirche und Handelsherren zu verkaufen. Noch heute sind die Thurn und Taxis die reichsten in der BRD. Post für den grünen Baum. Das verrufene Haus war Schlupfwinkel der damals 1730 in ganz Deutschland steckbrieflich gesuchten Krummfingerbande. Friedrich Schiller erhielt von deren Existenz Kunde. Sie wurde zur Vorlage für seine Räuber.
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0: 1976 hieß Daniela Dahn noch Daniela Zimmer. Sie kommentierte in der Jugendsendung Rund.
1: Mit welchen Sorgen und Problemen junge Leute in der kapitalistischen Welt konfrontiert werden, beschäftigte sich meine Kollegin Daniela Zimmer.
2: Es geht bei unserer Berufsberatung nicht darum, dass jeder eine Arbeit bekommt, das ist ja völlig selbstverständlich, sondern es geht darum, dass jeder seine Arbeit findet. Das heißt also eine Arbeit, die den Möglichkeiten des Einzelnen und denen der Gesellschaft am besten entspricht. Dass dabei noch nicht immer alle Wünsche in Erfüllung gehen, wisst ihr selbst, aber niemand muss bei uns mit seiner Berufsentscheidung allein bleiben. Betriebe, Schule und Beratungszentrum geben sich alle Mühe, für jeden die beste Lösung zu finden. Mit Beunruhigung verfolgen wir dagegen, wie es unseren Altersgenossen im kapitalistischen Teil dieser Welt geht. Die USA und die EWG-Staaten zusammen haben jetzt den traurigen Rekord von 5,2 Millionen eingeschriebenen jugendlichen Arbeitslosen erreicht. Allein in der BRD sind es 400.000 und jetzt, zu Beginn des neuen Lehrjahres, werden rund 80.000 Schulabgänger hinzukommen. Wo liegen die Ursachen für diese Katastrophe? Spricht man doch andererseits sogar von einer Bildungsexplosion. Tatsächlich wurde Geld in die Bildung gesteckt. Aber die Leute, die über das Geld verfügen, bestimmten auch, wohin es geht. Nämlich nur in die höhere, die akademische Bildung, Gymnasium und Hochschule. In die eigene Klasse also. Die Arbeiter können ja sehen, wo sie bleiben. Ihre Ausbildung kostet die Privatbetriebe, die Konzerne Geld. Sie amortisiert sich zu langsam und wird deshalb vielerorts eingeschränkt oder ganz wegrationalisiert. So bilden die Lehrlinge einen Bewerberstau, dem in keiner Weise Ausbildungsplätze gegenüberstehen. Und diese Situation wird sich, entgegen allen bisherigen Prognosen, verschlimmern. Denn aus den geburtenstarken Jahrgängen steht in den nächsten 10 Jahren ein sogenannter Schülerberg bevor, der in etwa 5 Jahren seinen Höhepunkt erreicht haben wird. Der Hund der Bildungskatastrophe liegt im System begraben, in dem Profitstreben und Privatinteressen einen großen Teil der Jugendlichen auf besondere Weise frei machen. Frei von Arbeit, frei von sozialer Sicherheit, frei von Verantwortung, frei von einem sinnvollen Leben. Und das, obwohl bekannt sein müsste, dass ein System, das der Jugend keine Perspektive geben kann, selber keine hat.
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0: DT64 1988, ein Special über Nordkorea.
1: Wenn man mal Veröffentlichungen aus der KDVR in die Hand bekommt, ist immer wieder zu lesen vom großen und geliebten Führer von Kim Il-sung. Es mutet an wie eine stark auf eine Person fixierte Gesellschaft. Welche Rolle spielt Kim Il-sung bei der Entwicklung des Landes?
2: Ja, also da muss man natürlich wieder mal kurz in die Geschichte gehen. Kim Il-sung war der Partisan.

0: Macht war total unterdrückt. Und Kim Il-sung war die Person, die dann an die Spitze des zunächst unabhängigen Korea, als also der Staat noch nicht gegründet war, trat und dazu aufrief, jetzt doch bewusst das unabhängige Land aufzubauen. All das, was zerstört worden war, was die Japaner, als sie abgezogen waren, kaputt gemacht hatten, nun wieder aufzubauen, um endlich die Wirtschaft wieder in Gang zu bringen, um zum Beispiel auch das Bildungswesen aufzubauen, dass die Kinder wieder eine Schule besuchen konnten. All das war mit diesem Namen verbunden. Er wurde dann 1948 erster Ministerpräsident. Und als 1950 der Krieg ausbrach, war Kim Il-sung Oberbefehlshaber.
1: Mit 36 Jahren, ne?
0: 1912 geworden, ja.
1: 36 Jahre Ministerpräsident.
0: Ja. Und ja, 1950 war er dann also Oberbefehlshaber der Armee. Und mit seinem Namen ist dadurch natürlich auch der Sieg über die Amerikaner verbunden. Und als dann 1953 das Land vollkommen da niederlag und man mühselig an den Aufbau ging, natürlich auch unterstützt von vielen anderen Ländern, vor allen Dingen den sozialistischen Ländern, da stand auch Kim Il-sung wieder an der Spitze dieses Landes. Und man kann wirklich sagen, dass Stück für Stück das Leben der Menschen in Korea sich verbessert hat.
1: Und ich verspreche euch jetzt zu Hause an den Hörern am Radio, dass wir nach der nächsten Musik noch ein bisschen knapper auf eure gestellten Fragen eingehen werden. Wir haben gemerkt, dass wir ziemlich lang geworden sind jetzt bei dieser Gesprächsrunde.

0: Gut, Stein, ich bin bereit, Sie anzuhören. Sie machen mir Vorwürfe, und das sollen Sie nur gestehen, nicht Sie allein. Sie sagen, es sei Ihr eigenes Empfinden, was aus Ihnen spricht, aber Sie haben gar kein eigenes Empfinden, und hätten Sie eines, Josias, so würden Sie sich schwerlich herausnehmen, es dem meinigen entgegenzusetzen, wenn es nicht das übereinstimmende Empfinden des ganzen Weimar wäre. Es zeigt also von bei Ihnen ungewöhnlicher Rücksicht, dass Sie die Frage als eine eheliche hinstellen. Aber diese Art Schonung bringt uns nicht weiter. Meinen Sie, ich hätte auf dem Ball gestern die Stimmung nicht bemerkt? Ich stand ja fast abgesondert wie eine Verworfene. Blicken wir den Dingen ins Auge. Mein jetziges Verhältnis zu Goethe wird allgemein missbilligt, nicht nur von Ihnen. Ich vergesse meine Schuldigkeit, ich bin untreu, ich schädige das Ansehen des Herzogtums. Alle Welt denkt so. Nun, die Tatsachen sind kaum zu leugnen. Und ich? Sie kennen mich. Wäre die Erste, die Anklage gegen mich zu erheben, wenn ich die Sache ebenso äußerlich betrachten könnte wie alle Welt. Sie müssen reden. Reden Sie. Ich bin fähig, jede meiner Handlungen zu rechtfertigen, selbst wenn der Hof oder der Herzog oder, was mich am tiefsten schmerzt, die Herzogin mit mir unzufrieden ist. Es ist die Wahrheit, Stein.
1: Ich habe Goethe abgewiesen. Karin Gregorek aus der Produktion des Fernsehens der DDR, ausgestrahlt am 25. Dezember 1979. Ein Gespräch im Hause Stein über den abwesenden Herrn von Goethe. Das Einpersonenschauspiel in 5 Akten des Dramatikers Peter Hacks liiert mit Karin Gregorek. Es zählt zu den weltweit erfolgreichsten deutschen Bühnenwerken des 20. Jahrhunderts. Eine Verteidigungsrede der Hofdame Charlotte von Stein an den eigenen Ehemann. Ein Juwel in meinem Archiv. Marcel Reich-Ranitzky nahm ein Gespräch im Hause Stein in seinen Kanon der lesenswerten deutschsprachigen Werke auf. Karin Gregorek, geboren am 26. September 1941, verstorben am 21. oder 22. April 2023 in Berlin.

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1: Wir sind die Nachbarattraktion von Klein Paris.
0: Dagmar Friedrich.
2: Was halten Sie vom Tango?
0: Auferstehung der Ruinen.

0: Witze, das gab es auch in der DDR. Ein Ausschnitt aus der aktuellen
1: das
0: Kamera.
1: Das Elbe-Kraftwerk Fockerode bei Dessau. Wichtiger Energielieferant für ein großes Industriegebiet. Nur eine gleichbleibende Kühlwasserversorgung aus der Elbe garantiert die Energieerzeugung. Wegen des sehr niedrigen Wasserstandes haben die Kraftwerke geeignete Vorkehrungen getroffen. Ein Schwimmbacker bewahrt das Einlaufbecken vor dem Versanden. Dadurch kann das Elbwasser ungehindert zulaufen. Trotz der Trockenheit können so die Kraftwerke in Fockerode die volle Strommenge in das Netz.
0: Abkühlung gewünscht. Mediengeschichte DDR 1. Eine ganze Woche gesichert in der kleinen Audiodatei. Es geht um die AfD. Heute geht es ins Lokale. Denn da haben wir ja bereits den Landrat in Sonneberg, Robert Sesselmann.
2: Diese Entscheidung war alternativlos.
0: Im beschaulichen Thüringen nun seit Jahren wurstelnd. Aber auch den tapferen René Stadtkewitz, Bürgermeister von Zedenik seit 10. Mai 2026.
3: Und nun das Dossier.
0: Einfach Nazi zu brüllen ist in diesen Zeiten nicht zuletzt vor allem Ausdruck von Bequemlichkeit. Ein Robert Sesselmann zum Beispiel spricht jede Woche zu seinen Bürgern, holpert sich durch Wochenrückblicke auf seinem Infokanal mit 2970 Abonnenten. Den letzten sahen fast 300 Leute. Nicht viel bei diesem großen Geschrei. Wir werden reinhören. Auch habe ich für heute einen Kommentar. Landtagswahlen, kein russischer Auftrag zur Einmischung. Diesen schickte mir Gerd Ewen-Unger auf persönlichem Weg. Kürzlich sprachen wir gemeinsam hier in diesem Format.
4: Ich bin Knut Schneller von DDR 1 und begrüße euch zur gesicherten Woche.
0: Danke, Knut. Dann mal nicht Sesselfurz, Sesselmann, Robert.
5: Meine sehr geehrten Damen und Herren, ich darf Sie recht herzlich begrüßen zu meinem Wochenrückblick zur 32. KW. Und diese Woche war interessant, wenn gleich natürlich immer noch die Urlaubszeit ist und dementsprechend nicht ganz so viele Termine auswärts stattfinden. Also zunächst mal zu den Fragen, liegen mir momentan keine vor. Wir hatten die Woche eine sehr kurze Wochenbesprechung, weil mein Beigeordneter im Urlaub ist und dementsprechend macht es also keinen Sinn, mit mir selber die Termine abzusprechen. Also ich habe die Termine größtenteils in Eigenregie realisieren müssen. Es gab in dieser Woche die Begrüßung der neuen Nachwuchskräfte im Landratsamt Sonneberg, die ich mit begrüßen durfte. Und deswegen, das hat auch Spaß gemacht. Es sind junge Leute, die sich dafür begeistern, in den öffentlichen Dienst zu wollen. Ich hatte Gespräche mit der Diakonie geführt. Herr Stark ist gesundheitlich sehr angeschlagen. Dementsprechend hier die besten Genesungswünsche an den Herrn Dr. Stark von der Diakonie. Wir arbeiten selbstverständlich auch mit dem neuen Vorstand, den neuen Führungskräften entsprechend wie bisher in gewohnter Qualität zusammen. Das heißt, daran wird sich nicht viel ändern. Ich glaube nicht, dass die Träger der freien Wohlfahrtspflege Gründe haben, sich zu beschweren, denn das Landratsamt macht hier eine hervorragende Arbeit in dem Bereich. Ja, es gab die Besprechung mit den Fraktionsvorsitzenden zu Themenbereichen wie der Einfeldhalle in Neuhaus-Schirschnitz. Das wurde nochmal abgesprochen. Hier wurde nochmal eruiert und versucht, die Investitionsplanung des Landkreises nochmal zu überarbeiten und zu gucken, welche Möglichkeiten denn bestehen, relativ kostengünstig an den Eigenanteil für den Bau der Einfeldhalle zu kommen.
0: Das reißt doch mit. René Stadtkewitz direkt nach seiner Wahl im Gespräch mit Benjamin Golme auf Kontrafunk.
6: Für die Alternative für Deutschland läuft es derzeit im Grunde genommen blendend. Diese große Koalition aus Union und SPD wird immer kleiner in den Umfragen. Sie streitet auf offener Bühne. Und wenn sie mal nicht streitet, dann kündigt sie neue Steuererhöhungen oder Abgaben an. Die AfD sonnt sich in der Opposition und wird immer stärker. Auf Bundesebene sehen Umfragen sie bei 27% und damit schon 5 Punkte vor der Union und auf Platz 1. Im September könnte Sachsen-Anhalt eine AfD-Alleinregierung bekommen. Auch da gibt es Umfragen und die sehen die Partei zum Teil schon bei 41%.
0: Der Fluch der hölzernen Anmoderation, wenn ich mal Magazinformat moderiert habe, klang das immer genauso, egal, ob ich das selbst vorgeschrieben habe oder der Redakteur.
6: Im brandenburgischen Zedenik ist man da schon einen Schritt weiter. Zum ersten Mal in der Geschichte des Bundeslands wurde ein AfD-Kandidat als hauptamtlicher Bürgermeister gewählt. Eine Stichwahl war nicht nötig, denn schon im ersten Wahlgang holte er den Sieg mit 58% der Stimmen. Der neue Bürgermeister von Zehdenick heißt demnächst René Stadtgewitz. Das ist auch deswegen spannend, weil Stadtgewitz früher für die CDU im Berliner Abgeordnetenhaus saß. Heute ist er unser Gast. Herr Stadtgewitz, guten Abend.
7: Ja, schönen guten Abend aus Zehdenick.
8: Dass die Freiheit schreit, es ist so weit. Und die Freiheit schreit, es ist so weit.
0: In Zehdenick habe ich übrigens den Falkenberg interviewt zu seinem Album Freiheit. Da hat er ordentlich vom Leder gezogen, bis hin zu Faschismus. Bei folgenden Werken hielt er sich dann zurück. Das alte Interview mit ihm ist sehr hörenswert, wie auch das Album. Kann man noch hören auf Radio Marabu, archive.org.
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6: Einerseits sind Sie der erste AfD-Mann, der zum Bürgermeister gewählt wird. Andererseits hat Zehdenick auch nur etwa 14.000 Seelen. Wie historisch ist Ihr Wahlsieg?
7: Ach na ja, von historisch würde ich nicht sprechen, sondern von Normalität. Also was hier passiert ist in Zehdenick, ist, dass es mir gelungen ist, alle Wahlkreise, alle Stimmbezirke zu holen. Dafür bin ich sehr dankbar. Aber ich bin hier eben in Zehdenick aktiv, bin seit der letzten Kommunalwahl hier in der Kommunalpolitik tätig. Und ich denke, die Bürger haben bewusst sich für mich entschieden. Und das ganz unabhängig von der Frage, bin ich Mitglied der AfD oder nicht.
6: Sie haben gleich im ersten Wahlgang 58% bekommen. Auf Platz 2 steht ein Kandidat der FDP mit rund 29%. Da frage ich mich, wo waren denn da die großen Parteien? Wo waren CDU, wo war die SPD?
7: Naja, möglicherweise sind die genauso gut wie ich informiert, welche Herausforderungen wir hier in Zehdenick zu lösen haben in den nächsten Jahren. Und offenbar war da niemand bereit, die Arbeit zu machen. Wobei ich auch sagen muss, es ist ja zu beobachten, dass sowohl SPD als auch die CDU immer mehr Schwierigkeiten haben, überhaupt noch Mitglieder zu haben, geschweige denn Leute, die bereit sind und auch in der Lage, eine solche Aufgabe zu übernehmen. Also man spürt den Rückzug dieser Parteien förmlich.
6: Was ist denn die Problematik von Zehdenick? Also der Job, den Sie da antreten, das scheint ja ein echter Schleudersitz zu sein. 2021 hat der damalige Bürgermeister das Handtuch vorzeitig geworfen. Sein Nachfolger ist dann aus gesundheitlichen Gründen nach 2 Jahren zurückgetreten. Und dessen Nachfolger hat sein Amt angetreten und wurde sofort krank. Der hat praktisch nie richtig amtiert. Also was ist los in Zehdenick?
7: Naja, ich denke mal, der letzte Bürgermeister hat ja deutlich gemacht, dass es nicht am Amt gelegen hat nach 4 Tagen. Also so anstrengend kann es nicht sein, dass man bereits nach 4 Tagen das Handtuch werfen muss. Ja, der davor, ja, er wurde krank, aber war vielleicht auch vorher nicht ganz gesund. Nein, das Problem ist, das, was wir hier machen, ist Kernarbeit, ist Basisarbeit. Wir kümmern uns um die ureigensten Probleme der Kommunen und das natürlich in einem Rahmenkonstrukt, was nicht besonders toll ist in den letzten Jahren. Ja, also wenn wir uns anschauen, welche Probleme seitens der Bundespolitik rein bis in die Kommunen reichen, dann leiden die natürlich im Moment alle drunter. Unsere Stadt steht derzeit finanziell mit dem Rücken an der Wand. Wir werden im nächsten Jahr in die Haushaltssicherung müssen, was vergleichbar wäre mit einem Insolvenzplan. Das heißt, da werden wir viel konsolidieren müssen, da werden wir viel ändern müssen. Mein Plan ist ein etwas anderer, aber dazu kommen wir vielleicht noch.
6: Ja, dann mal los. Was ist denn Ihr Plan mit Zehdenick? Was wollen Sie wirklich erreichen?
7: Naja, wir müssen alles dafür tun, dass wir das, was ursprünglich, also was hier an Verfahren offen geblieben ist, die Dinge, die viel zu lange dauern, das müssen wir viel schneller hinbekommen. Wir müssen die Stadt wieder auf Wachstumskurs bringen. Uns können nur mehr Einnahmen helfen. Und wenn wir das überall in Deutschland machten, dann würden wir auch wieder eine Chance haben, aus dieser Krise zu kommen. Wie gesagt, die Rahmenbedingungen sind außerordentlich schlecht. Ich hoffe jeden Tag, dass es doch noch gelingt, irgendwann auf der Bundesebene die Kurve zu kriegen. Im Grunde wäre es einfach. Die CDU löst die Koalition, sucht sich einen anderen Partner, der liegt auf der Hand. Und dann könnten wir schon relativ zeitnah die Rahmenbedingungen in Deutschland wieder so weit verbessern, dass auch den Kommunen besser geht.
6: Aber mehr Einnahmen ist jetzt auch eine Binsenweisheit. Was wollen Sie denn genau machen?
7: Natürlich ist das eine Binsenweisheit. Wir haben aber auch schon Weichen gestellt. Wir sind dabei, eins unserer Gewerbegebiete zu erweitern. damit wir hier weiter ansiedeln können. Das ist außerordentlich wichtig. Ich will versuchen, den Bautobo, den die Bundesregierung beschlossen hat, möglichst umfangreich und unkompliziert hier einzusetzen in der Hoffnung, dass Investitionen nach Zehdenick kommen. Wir haben vergleichsweise noch gute Voraussetzungen, also Stichwort Grundstückspreise, all diese Dinge. Also wir haben hier Potenzial und das müssen wir erschließen und das werde ich.
0: Das klingt doch alles sehr gesichert. Dann gehen wir gesichert nach Sonneberg zu Robert Sesselmann.
5: Es gab Gespräche mit Bürgern in dieser Woche, mit Mitarbeitern, aber auch mit Bürgermeister. Ich war beispielsweise eingeladen bei der Auftaktveranstaltung des Schalkauer Vogelschießens, durfte mich dort mit Marc Schwimmer noch ein bisschen unterhalten und war im Anschluss, also am Tag darauf, bei der Blaulichtfamilie eingeladen an der 801. Da war das Grillfest, das Sommerfest und das war auch sehr amüsant. Und ja, wir haben auch ein schönes Bild gemacht mit einer Drohne. Leider konnte ich mich nicht so lange aufhalten, weil wir auf dem Weg waren, beziehungsweise ich auf dem Weg war, zum nächsten Fest der Kirchweihfeier in Steinbach mit Bürgermeister Dr. Vogt und weiteren Ehrengästen. Hier ist es so, die Kirche in Steinbach feiert ihr 120-jähriges Bestehen und dementsprechend war es wichtig, dass ich dort bin. Und ich glaube, beim Schalkauer Vogelschießen war ich dreimal, aber ich glaube, bei der Kirchweihfeier, bei der Einweihungsparty, also der Eröffnung und dem Bieranstich, war ich bereits das vierte Mal. So schnell vergeht die Zeit.
0: Ich fasse zusammen, Fressen und Saufen Teil 1.
5: Nichtsdestotrotz war ein schöner Ausflug Richtung Bitburg-Brühm, also Kühlburg genau genommen. Kühlburg ist quasi die Gemeinde, wo der rheinland-pfälzische aktuelle Ministerpräsident wohl herkommt und der Verkehrsminister Patrick Schnieder, also in diesem, ja, ich sag mal, in dieser Gegend waren wir und haben eine Wahlkampfveranstaltung gehabt, zusammen mit unserem Kandidaten Peter Einert, der zum Ende August den Wahltermin hat, also vor unserem Sommerfest am 6.9. und die Bitburger haben uns zugesagt, ein Teil kommt gerne nach Sonneberg wieder als Austausch zum Sommerfest. Da freue ich mich drauf. Das findet im Stadtpark statt.
0: Fressen und Saufen Teil 2 dann nochmal nach Zehdenick.
10: Wir haben zusammen den Begriff Remigration geprägt. Wir haben ihn in das Sprachbild gebracht.
0: Dort geistert ja auch das Remigrationslähnchen.
6: Das Kernthema, was ich bei der AfD wahrnehme, ist Migrationspolitik. In Zehdenick gab es 2023 Meldung, dass eine Schulturnhalle für Zuwanderer freigeräumt wurde und drei Schulen konnten dann keinen Sport mehr machen. Wie ist die Situation heute?
7: Nein, das ist damals gelungen, das abzuwenden. Und diese Turnhalle steht weiterhin für die Schulen, für den Sportunterricht zur Verfügung. Und da würden wir uns auch, falls noch jemand auf die Idee kommt, eine solche Idee umsetzen zu wollen, würden wir uns erneut stark machen. Hier hat die ganze Stadt zusammengestanden. Deswegen konnten wir die Idee des Landkreises an der Stelle abwenden.
6: Das ist ja die entscheidende Frage. Was kann ein Kommunalpolitiker überhaupt in solchen Fragen leisten? Also als Bürgermeister, wie können Sie jetzt migrationspolitisch Einfluss nehmen?
7: Also, direkt in die grundpolitischen Ausrichtungen können wir an der Stelle nicht Einfluss nehmen. Was wir machen können, ist vor Ort sozusagen damit fertig zu werden, und zwar so gut es geht. Aber wie ich eben erwähnt habe, es gab die Idee, eine solche Schule zu nutzen, die hätte massiven Einfluss auf den sozialen Frieden in der Stadt. Das ist gelungen, das abzuwenden, und in gleicher Weise würden wir wahrscheinlich auch für zukünftige Projekte argumentieren, und ich habe die Hoffnung, dass wir an dieser Stelle auch bundespolitisch doch irgendwann mal vorankommen und sich solche Diskussionen in Zukunft erübrigen.
6: Also ich habe auf jeden Fall Verständnis dafür, dass man die Kompetenzen mal erklärt. Aber es gibt da auch so eine Kaskade, die gefährlich werden kann. Also der Bürgermeister von Zehdenick sagt, ja, da kann ich leider nichts machen. Dann kommt der Landkreis von Sonneberg, der Landrat, der ist ebenfalls AfD, der sagt, nee, ist leider nicht meine Kompetenz, kann ich nichts machen. Im schlimmsten Fall kommt noch der Ministerpräsident von Sachsen-Anhalt, der ist dann auch AfD und heißt Ulrich Siegmund, der sagt, nee, also da kann ich leider nichts machen. Die können dann alle nichts machen und dann merkt der Wähler, ach na toll, die AfD macht ja gar nichts. Sehen Sie diese Gefahr?
7: Nein, ich sehe die Gefahr nicht. Eins meiner Ziele, das habe ich auch im Wahlkampf deutlich gemacht, ist auch mehr Transparenz. Natürlich muss man den Bürgern klar machen, welche Befugnisse hat eine Stadt selbst, also was ist im Rahmen der kommunalen Selbstverwaltung für eine Stadt möglich. Und das ist viel mehr, als viele denken. Wir entscheiden, wo sich unsere Stadt hinentwickelt. Wir entscheiden, wo ist Bauland, wo nicht. Und da gibt es natürlich auch in einigen Fällen die Mitsprache und die Überstimmung einer Kommune. Aber man sollte die Möglichkeiten, die die Kommune hat, nicht unterschätzen. Man muss natürlich, da haben Sie völlig recht, den Bürgern klar machen, wo sind die Grenzen? Wir können nicht alles entscheiden.
0: Die gesicherte Woche in der kleinen Audiodatei.
11: Gesichert.
0: Hansen hat sicherlich auch die russische Einmischung. Gerd Ewen Ungar, ein Kommentar zu den bevorstehenden Landtagswahlen. Kein russischer Auftrag zur Einmischung. Ein Gespenst geht um in Deutschland, das Gespenst der Einmischung Russlands in die Landtagswahlen zugunsten der AfD. Dass an den Vorwürfen nichts dran ist, wird schon nach kurzer Überlegung klar. Wahrscheinlicher ist, dass das Argument der späteren Annullierung der Wahlergebnisse dient. In Deutschland stehen Landtagswahlen an. Abzusehen ist, dass die Parteien der Regierungskoalition abgestraft werden und die AfD breite Wählerzustimmung erhält. In Sachsen-Anhalt und Mecklenburg-Vorpommern könnte die AfD laut aktuellen Umfragen als stärkste Kraft aus den Wahlen hervorgehen. Die etablierten Parteien und die an das Parteienkartell angeschlossenen Medien sind auf der Suche nach einer Erklärung für das Phänomen, das sie um ihre Vormachtstellung fürchten lässt. Und sie werden fündig. Einerseits sind die Ostdeutschen noch nicht wirklich reif für die Demokratie, so ein Teil der Erklärung. Der andere ist, Russland mischt sich zugunsten der AfD und des BSW in den Wahlkampf ein. Beide Parteien gelten dem Mainstream als fünfte Kolonne des Kreml. Der Grund, sie fordern diplomatische Initiativen zur Beilegung des Ukraine-Krieges und die Wiederaufnahme von russischen Energielieferungen, um die deutsche Wirtschaftskrise zu bekämpfen. Ja, ich weiß, ein intellektueller Höhenflug ist diese Argumentation nicht. Geglaubt wird sie dennoch. Beiden Erklärungen, die Unfähigkeit der Ostdeutschen zur Demokratie und die russische Wahleinmischung, liegt die Annahme zugrunde, Demokratie liege dann vor, wenn der Wähler die bestehenden Verhältnisse abnickt und alles so weiterlaufen kann wie bisher. Was anderes will der Wähler gar nicht. Falls doch, versteht er nichts von Demokratie, so wie das in Ostdeutschland eben der Fall ist. Die Vorwürfe der Einmischung Russlands erweisen sich schnell als haltlos. Schon die Bedeutung der anstehenden Landtagswahlen widerspricht der Behauptung. Geopolitisch sind sie unbedeutend. Selbst für den unwahrscheinlichen Fall, dass die AfD in einem der beiden Bundesländer allein die Regierung stellt, ist mit einer grundsätzlichen Änderung des außenpolitischen Kurses, der Haltung der Bundesregierung im Ukraine-Krieg und zu den Russland-Sanktionen nicht zu rechnen. Der Druck, den die Landesregierung aufbauen könnte, ist schlicht zu gering. Die große Gefahr für Kanzler Friedrich Merz besteht vielmehr darin, dass nach einer verlorenen Wahl in Sachsen-Anhalt der interne Druck wächst und die Rücktrittsforderungen in der CDU nachdrücklicher werden. Die CDU-internen Probleme und das Versagen des Kanzlers hinsichtlich Stil und Form bei der Personalführung haben aber mit Russland wirklich gar nichts zu tun. Welche Personalie im Amt des Kanzlers die Interessen der westlichen Globalisten vertritt und die Konfrontation mit Russland vorantreibt, ist für Moskau zudem unbedeutend. Dass sich nach einem möglichen Rücktritt von Merz durch eine Neubesetzung etwas am politischen Kurs ändern könnte, ist angesichts des bestehenden politischen Personals der CDU absolut unwahrscheinlich. Selbst wenn Russland entgegen seinen Gewohnheiten Einmischung als Mittel in Betracht ziehen würde, der Aufwand lohnt sich nicht. Grundsätzlich gilt ohnehin, dass Russland das völkerrechtliche Prinzip der Nicht-Einmischung achtet. Einmischung in die inneren Angelegenheiten anderer Länder ist eine westliche Domäne. Gerade Russland weiß davon, ein Lied zu singen. Die Beweisführung hinsichtlich der Einmischung Russlands ist zudem zirkulär. Weisungsgebundene Sicherheitsbehörden warnen vor einem russischen Angriff auf die deutsche Demokratie. Die konkrete Quelle bleibt anonym. Als Beleg werden unter anderem 180 Memes bei TikTok angeführt, die Politiker diffamiert haben sollen. Dahinter soll Russland stecken, denn in anderen Fällen, die ein ähnliches Muster aufwiesen, wurde ebenfalls Russland verdächtigt. Daher ist auch dieses Mal davon auszugehen, dass Russland hinter der Aktion steckt, so die Argumentation. Konkret heißt das, es gibt nichts an Beweisen, die Beweisführung reicht juristisch noch nicht einmal zur Einleitung einer Untersuchung, denn es fehlt der konkrete Anfangsverdacht, es gibt nur diffuse Mutmaßungen, viel Konjunktiv, aber kein einziger Indikativ. In der Mitte eines Textes von Gerd Ewen Ungar, der bei Russia Today in Moskau arbeitet. Und weiter. Ich selbst arbeite. Bei Russia Today, einem russischen Sender, der in der EU und in Deutschland zensiert wird, der Vorwurf lautet Verbreitung von Propaganda und Desinformation sowie Destabilisierung der Demokratie, obwohl ich im Epizentrum dessen arbeite. Was in Berlin und Brüssel als Tool staatlicher russischer Einmischung identifiziert wird, kann ich versichern, einen Auftrag, mich zugunsten einer Partei in den Landtagswahlkampf einzumischen, habe ich bisher nicht erhalten. Das wird wohl auch so bleiben, denn so einen Auftrag gab es noch zu keiner Gelegenheit. Bei der Behauptung, Russia Today diene der Einmischung, handelt es sich um eine Verschwörungserzählung, die den wilden Fantasien der deutschen Presse und einiger Politiker entspringt, auch den Auftrag zur Destabilisierung dessen, was man in Berlin, Brüssel, London und Paris für Demokratie hält, habe ich nicht. Die Erosion des Systems in den westeuropäischen Staaten vollzieht sich von ganz allein und hat nichts mit Russland, sondern lediglich mit der Tatsache zu tun, dass die westeuropäischen Regierungen sich immer weiter von den Interessen und Belangen der eigenen Bevölkerung entfernen und anderen Herren dienen. Merz und Co. sind es, von denen das System der repräsentativen Demokratie ad absurdum geführt wird und die das Vertrauen in das System erschüttern, da sie, kaum im Amt, nicht mehr dem Souverän, sondern irgendwelche anderen Interessen repräsentieren. Sie sind damit auch die besten Wahlhelfer der AfD, viel besser als das Russland jemals sein könnte. Die westlichen Demokratien erodieren von innen. Sie erodieren von innen, weil das politische Establishment die Idee von Demokratie pervertiert. Das allerdings wissen auch die politischen Verantwortlichen. Das Gespenst einer russischen Einmischung dient daher klar erkennbar anderen Zwecken. Neben den immer lauter werdenden Forderungen nach einem Verbot der größten Oppositionspartei in Deutschland und dem Entzug des passiven Wahlrechts von Politikern ausschließlich der AfD wird die Chimäre der russischen Wahleinmischung in Stellung gebracht, um das Wahlergebnis anzuzweifeln. Es dient der Vorbereitung der weiteren Aushebelung der Demokratie in Deutschland, denn die Feinde der Demokratie sitzen nicht im Kreml, sie sitzen in Deutschland auf der Regierungsbank. Man muss kein Freund der AfD sein, um klar zu erkennen, dass die etablierten Parteien, allen voran die Regierungskoalition, auf die faktische Beendigung der Demokratie abzählen und sich Deutschland in Richtung Autokratie bewegt, ganz ohne Zutun der AfD und ganz ohne Moskauer Einmischung.
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0: Gerne nochmal, Gerd-Ewin Unge hat mir diesen Text geschickt. Wir haben uns beide zum Linken bekannt in unserem Interview. Ein leichtes ist nachzuhören. Und der Begriff Autokratie trifft sicher auch auf Russland zu. Von YouTube über VPN bis zum Verbot oftmals kleiner, recht unbedeutender Medien wie Parteien gehen wir überall keinen guten Weg. Wir gehen nochmal nach Thüringen.
5: 6.9. können Sie schon mal vormerken, unser Sommerfest und auch ein ganz wichtiger Termin. Denn dort ist die Wahl in Sachsen-Anhalt.
12: Was wäre die Vision 2026 ohne eine gemeinsame Simson-Ausfahrt?
0: Fressen, saufen, Simson. Und jetzt nochmal René Stadtkiewicz.
6: Vor ziemlich genau 20 Jahren gab es einen Brandanschlag auf Sie und auf Ihre Familie. Das war lebensbedrohlich. Dennoch sind Sie in der Politik geblieben und dann sind Sie auch noch zur AfD gegangen. Also zu der sicherlich am meisten gehassten Partei Deutschlands. Wie empfinden Sie das politische Klima heutzutage?
7: Naja, also ich hatte das schon erlebt, dass Antifa-Truppen, die den Namen ja überhaupt nicht verdient hätten, Veranstaltungen gestürmt haben, die ich für die CDU machte. Also das war schon bekannt und da begann ja so etwas schon. Sie sprechen den Brandanschlag an, das ist leider nie gelungen aufzuklären, wer genau dahinter steckt. Die Vermutung liegt nahe, aber wir wissen es nicht.
0: Gerd-Ewin Unger, Robert Sesselmann, René Stadtkiewicz, Kontrafunk. Wir wissen uns am Ende eines gesicherten Dossiers.
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0: Oh, wie gesichert diese Woche.
13: Das ist einmalig in der BRD-Geschichte, liebe Zuschauer. Ich habe als Journalist Hausverbot im Deutschen Bundestag bekommen.
0: In Sachsen-Anhalt darf sich Paul Klemm vom Kompaktmagazin.
14: Ich habe immer gesagt, meine Zielgruppe ist die Friseuse.
0: Noch frei bewegen und er berichtete von einer BSW-Veranstaltung einer gut besuchten zu Dessau.
15: Sarah kommt.
0: Und sprach dort auch mit Sarah Wagenknecht. Sie gewährte ein Interview, wie auch die Spitzenkandidatin. Auch Sarah Wagenknecht proklamiert den Ausstieg aus dem Rundfunk-Staatsvertrag.
16: ARD und ZDF singen heute aus
0: ihrem Ernst. Ulrich Siegmund trifft in Oranienbaum auf einen Kollegen der Heute-Show vom ZDF.
17: Nein.
0: Fragte diesen, was machst du, wenn die GEZ weg ist, normal arbeiten gehen, könnt ihr das? Die AfD als Stimme der Arbeiterklasse, eine Meisterleistung der Linken, die es in die Geschichtsbücher schaffen wird, so es die dann am Ende noch geben wird.
11: Das Problem sind Männer.
0: Eine gefälschte Webseite der Süddeutschen Zeitung verbreitet sich in Sachsen-Anhalt. Der Tagesspiegel berichtet, sie würde Lügen über Ministerpräsident Schulze verbreiten.
15: Ich bin auch für Frieden. Friedrich Merz ist für Frieden. Jeder ist für Frieden.
0: Sie sind sich sicher, Herr Schulze?
17: Freiheit ist für uns wichtiger als Frieden.
0: Der MDR publiziert, CDU-Politiker Bernd Prange, Sachsen-Anhalt, Bürgermeister der Gemeinde Altmärkische Höhe, hat 10.000 Euro an die AfD gespendet, wird für sie bei der Landtagswahl stimmen. Der zuständige CDU-Kreisvorstand soll sich nun mit einem möglichen Parteiausschussverfahren befassen. Tja, so ist das. Ist da einer nicht ganz auf Linie, dann gibt es nur noch die Option Ausschluss. In meiner Heimat Thüringen, Katja Wolf meint, Sarah Wagenknecht hat eine Grenze überschritten. Und wieder einmal, der härteste Gegner ist im eigenen Lager. Außer es geht um diese Persönlichkeit.
18: Annalena Baerbock of Germany.
0: Ihr verdanken wir Einigkeit zwischen Russland und den USA. Sie steht für ihre Rolle im Auswahlverfahren für die Nachfolge von UN-Generalsekretär Guterres in der Kritik. Die USA erkennen Kompetenzüberschreitung und Russland bezeichnet Besorgnis.
19: Dönerpreisbremse.
0: Ach, Freitag ist ja auch. Ich grüße Köln.
20: Einfache Bürger äußern sich besorgt über diese statistischen Daten.
0: Aber Svetlana, es war doch nur Annalena.
21: Slava Ukraini.
0: Heul.
22: Give us a credit.
0: Unlängst in Frankfurt am Main darf ich euch heute aus dem wesentlich saubereren Frankfurt-Oder begrüßen. Am 21. August 2026. Nee, ich verabschiede mich ja schon. Die kleine Audiodatei. Süd und West bekommt auch Regen. Mitte Osten auch Frankfurt-Oder trocken. Tendenz unbeständig, wieder wärmer.
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0: Ingo Friedrich, Autor der zweiten Auflage, die Pudis kommen. Auf DDR 1.
24: Ja, aber ich würde mal sagen, das Buch, auf jeden Fall. Also das war kurz nach der Jugendweihe. Das war so, ich hatte damals schon einen Plattenspieler, das heißt, meine Eltern hatten einen, ich konnte da ihre Platten mithören, das war dann meist Schlager und so. Oder auch hier Herrich und Preil zum Beispiel.
0: Ja.
24: Und dann hatte ich zur Jugendweihe dann ein bisschen Geld gekriegt, wie das so damals war. Und habe mir dann davon einen Rekorder gekauft, einen Kassettenrekorder. Und da brauchte ich dann aber Platten, um mir die auf Kassette zu überspielen, damit ich die dann öfter hören konnte. Und da wusste ich, dass mein Onkel ein paar gute Platten hatte. Was weiß ich, so Rubels und was weiß ich, sowas, was damals so angesagt war, noch so in der 70er. Und da waren zwei Platten von den Pudis dabei. Einmal was die Rock'n'Roll-Musik und die großen Erfolge. Und irgendwie kannte ich bis dahin eben nur Englisch. Ich habe noch nur alles Englisch gehört. Auch die Rock'n'Roll-Musik natürlich. Und dann waren die großen Erfolge aber von den Pudis und da konnte ich endlich mal die Texte verstehen, was die überhaupt singen da. Und die hat mir richtig gut gefallen. Und die habe ich dann immer hoch und runter gehört. Aber weil ich es mir eben nur ausgeborgt hatte, habe ich sie meinem Onkel wieder zurückgebracht und war natürlich traurig. Und irgendwie Weihnachten hat er mir dann plötzlich so ein Päckchen geschenkt, 30 x 30 cm groß. Da waren die beiden

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0: Days We Left Behind, Paul McCartney. Neue Musik auf ihrem DDR1.
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0: Eine Stunde Musik und gute Unterhaltung, 16 bis 17 Uhr auf DDR1, Montag bis Freitag, Treffpunkt Alexanderplatz. Ich heiße Sie willkommen. 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Täglich veröffentlichen wir dort ein Bild. 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Ab 20 Uhr der progressive Abend auf DDR1. Ad libitum. In dieser Sendung noch ein Rezept mit Annette Schilling. Natürlich ein DDR-Rezept. Nach den Nachrichten um 16.30 Uhr dann Jürgen Eger. Eine Kolumne. Aber lassen Sie sich jetzt treiben mit der für Sie ausgewählten Musik unserer Redaktion. Treffpunkt Alexanderplatz. Zur gesicherten Audiodatei um halb haben wir Games People Play, Joe South und Jessica, die vom Spieler warnen. Tino Eisbrenner Solo, Günther Fischer, Love and Kisses, Katrin Fischer, Bonnie Tyler und jetzt die Stones.

Die Rolling Stones bleiben sich treu und veröffentlichen 2026 In the Stars. Mick Jagger, Keith Richards, die Rolling Stones auf DDR 1.

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0: fährt nach Friedrichstraße.
1: Aber ja, wir befinden uns auf dem Alexanderplatz, Treffpunkt Alexanderplatz, auf Ihrem DDR1. Für Sie das Neueste vom Tag. Eine ganze Woche gesichert in der kleinen Audiodatei. Es geht um die AfD. Heute geht es ins Lokale. Denn da haben wir ja bereits den Landrat in Sonneberg, Robert Sesselmann.
2: Diese Entscheidung war alternativlos.
1: Im beschaulichen Thüringen nun seit Jahren wurstelnd. Aber auch den tapferen René Stadtkiewicz, Bürgermeister von Zehdenick seit 10. Mai 2026.
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1: Einfach Nazi zu brüllen ist in diesen Zeiten nicht zuletzt vor allem Ausdruck von Bequemlichkeit. Ein Robert Sesselmann zum Beispiel spricht jede Woche zu seinen Bürgern, holpert sich durch Wochenrückblicke auf seinem Infokanal mit 2970 Abonnenten. Den letzten sahen fast 300 Leute. Nicht viel bei diesem großen Geschrei. Wir werden reinhören. Auch habe ich für heute einen Kommentar. Landtagswahlen, kein russischer Auftrag zur Einmischung. Diesen schickte mir Gerd Ewen-Unger auf persönlichem Weg. Kürzlich sprachen wir gemeinsam hier in diesem Format.
4: Ich bin Knut Schneller von DDR1 und begrüße euch zur gesicherten Woche.
1: Danke, Knut. Dann mal nicht Sesselfurz, Sesselmann. Robert.
5: Meine sehr geehrten Damen und Herren, ich darf Sie recht herzlich begrüßen zu meinem Wochenrückblick zur 32. KW. Und diese Woche war interessant, wenn gleich natürlich immer noch die Urlaubszeit ist und dementsprechend nicht ganz so viele Termine auswärts stattfinden. Also zunächst mal zu den Fragen, liegen mir momentan keine vor. Wir hatten die Woche eine sehr kurze Wochenbesprechung, weil mein Beigeordneter im Urlaub ist. Und dementsprechend macht es also keinen Sinn, mit mir selber die Termine abzusprechen. Also ich habe die Termine größtenteils in Eigenregie realisieren müssen. Es gab in dieser Woche die Begrüßung der neuen Nachwuchskräfte im Landratsamt Sonneberg, die ich mit begrüßen durfte. Und deswegen, das hat auch Spaß gemacht. Es sind junge Leute, die sich dafür begeistern, in den öffentlichen Dienst zu wollen. Ich hatte Gespräche mit der Diakonie geführt. Der Herr Stark ist gesundheitlich sehr angeschlagen. Dementsprechend hier die besten Genesungswünsche an den Herrn Dr. Stark von der Diakonie. Wir arbeiten selbstverständlich auch mit dem neuen Vorstand, den neuen Führungskräften entsprechend wie bisher in gewohnter Qualität zusammen. Das heißt, daran wird sich nicht viel ändern. Ich glaube nicht, dass die Träger der freien Wohlfahrtspflege Gründe haben, sich zu beschweren, denn das Landratsamt macht hier eine hervorragende Arbeit in dem Bereich. Ja, es gab die Besprechung mit den Fraktionsvorsitzenden zu Themenbereichen wie der Einfeldhalle in Neuhaus-Schirschnitz. Das wurde nochmal abgesprochen. Hier wurde nochmal eruiert und versucht, die Investitionsplanung des Landkreises nochmal zu überarbeiten und zu gucken, welche Möglichkeiten denn bestehen, relativ kostengünstig an den Eigenanteil für den Bau der Einfeldhalle zu kommen.
1: Das reißt doch mit René Stadtkiewicz direkt nach seiner Wahl im Gespräch mit Benjamin Golme auf Kontrafunk.
6: Für die Alternative für Deutschland läuft es derzeit im Grunde genommen blendend. Diese große Koalition aus Union und SPD wird immer kleiner in den Umfragen. Sie streitet auf offener Bühne. Und wenn sie mal nicht streitet, dann kündigt sie neue Steuererhöhungen oder Abgaben an. Die AfD sonnt sich in der Opposition und wird immer stärker. Auf Bundesebene sehen Umfragen sie bei 27% und damit schon 5 Punkte vor der Union und auf Platz 1. Im September könnte Sachsen-Anhalt eine AfD-Alleinregierung bekommen. Auch da gibt es Umfragen und die sehen die Partei zum Teil schon bei 41%.
1: Der Fluch der hölzernen Anmoderation, wenn ich mal Magazinformat moderiert habe, klang das immer genauso, egal, ob ich das selbst vorgeschrieben habe oder der Redakteur.
6: Im brandenburgischen Zehdenick ist man da schon einen Schritt weiter. Zum ersten Mal in der Geschichte des Bundeslands wurde ein AfD-Kandidat als hauptamtlicher Bürgermeister gewählt. Eine Stichwahl war nicht nötig, denn schon im ersten Wahlgang holte er den Sieg mit 58% der Stimmen. Der neue Bürgermeister von Zehdenick heißt demnächst René Stadtkiewicz. Das ist auch deswegen spannend, weil Stadtkiewicz früher für die CDU im Berliner Abgeordnetenhaus saß. Heute ist er unser Gast. Herr Stadtkiewicz, guten Abend.
7: Ja, schönen guten Abend aus Zehdenick.
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1: In Zehdenick habe ich übrigens den Falkenberg interviewt zu seinem Album Freiheit. Da hat er ordentlich vom Leder gezogen, bis hin zu Faschismus. Bei folgendem Werk

0: hielt er sich dann zurück. Das alte Interview mit ihm ist sehr hörenswert, wie auch das Album, kann man noch hören auf Radio Marabu, archive.org.
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2: Einerseits sind sie der erste AfD-Mann, der zum Bürgermeister gewählt wird. Andererseits hat Zedenik auch nur etwa 14.000 Seelen. Wie historisch ist ihr Wahlsieg?
3: Ach naja, von historisch würde ich nicht sprechen, sondern von Normalität. Also was hier passiert ist in Zedenik, ist, dass es mir gelungen ist, alle Wahlkreise, alle Stimmbezirke zu holen. Dafür bin ich sehr dankbar. Aber ich bin hier eben in Zedenik aktiv, bin seit der letzten Kommunalwahl hier in der Kommunalpolitik tätig. Und ich denke, die Bürger haben bewusst sich für mich entschieden. Und das ganz unabhängig von der Frage, bin ich Mitglied der AfD oder nicht.
2: Sie haben gleich im ersten Wahlgang 58% bekommen. Auf Platz 2 steht ein Kandidat der FDP mit rund 29%. Da frage ich mich, wo waren denn da die großen Parteien? Wo waren CDU, wo war die SPD?
3: Naja, möglicherweise sind die genauso gut wie ich informiert, welche Herausforderungen wir hier in Zedenik zu lösen haben in den nächsten Jahren. Und offenbar war da niemand bereit, die Arbeit zu machen. Wobei ich auch sagen muss, es ist ja zu beobachten, dass sowohl SPD als auch die CDU immer mehr Schwierigkeiten haben, überhaupt noch Mitglieder zu haben, geschweige denn Leute, die bereit sind und auch in der Lage, eine solche Aufgabe zu übernehmen. Also man spürt den Rückzug dieser Parteien förmlich.
2: Was ist denn die Problematik von Zedenik? Also der Job, den Sie da antreten, das scheint ja ein echter Schleudersitz zu sein. 2021 hat der damalige Bürgermeister das Handtuch vorzeitig geworfen. Sein Nachfolger ist dann aus gesundheitlichen Gründen nach 2 Jahren zurückgetreten. Und dessen Nachfolger hat sein Amt angetreten und wurde sofort krank. Der hat praktisch nie richtig amtiert. Also was ist los in Zedenik?
3: Naja, ich denke mal, der letzte Bürgermeister hat ja deutlich gemacht, dass es nicht am Amt gelegen hat nach 4 Tagen. Also so anstrengend kann es nicht sein, dass man bereits nach 4 Tagen das Handtuch werfen muss. Ja, der davor, ja, er wurde krank, aber war vielleicht auch vorher nicht ganz gesund. Nein, das Problem ist, das, was wir hier machen, ist Kernarbeit, ist Basisarbeit. Wir kümmern uns um die ureigensten Probleme der Kommunen und das natürlich in einem Rahmenkonstrukt, was nicht besonders toll ist in den letzten Jahren. Ja, also wenn wir uns anschauen, welche Probleme seitens der Bundespolitik rein bis in die Kommunen reichen, dann leiden die natürlich im Moment alle drunter. Unsere Stadt steht derzeit finanziell mit dem Rücken an der Wand. Wir werden im nächsten Jahr in die Haushaltssicherung müssen, was vergleichbar wäre mit einem Insolvenzplan. Das heißt, da werden wir viel konsolidieren müssen, da werden wir viel ändern müssen. Mein Plan ist ein etwas anderer, aber dazu kommen wir vielleicht noch.
2: Ja, dann mal los. Was ist denn Ihr Plan mit Zedenik? Was wollen Sie wirklich erreichen?
3: Naja, wir müssen alles dafür tun, dass wir das, was ursprünglich, also was hier an Verfahren offen geblieben ist, die Dinge, die viel zu lange dauern, das müssen wir viel schneller hinbekommen. Wir müssen die Stadt wieder auf Wachstumskurs bringen. Uns können nur mehr Einnahmen helfen. Und wenn wir das überall in Deutschland machten, dann würden wir auch wieder eine Chance haben, aus dieser Krise zu kommen. Wie gesagt, die Rahmenbedingungen sind außerordentlich schlecht. Ich hoffe jeden Tag, dass es doch noch gelingt, irgendwann auf der Bundesebene die Kurve zu kriegen. Im Grunde wäre es einfach. Die CDU löst die Koalition, sucht sich einen anderen Partner, der liegt auf der Hand. Und dann könnten wir schon relativ zeitnah die Rahmenbedingungen in Deutschland wieder so weit verbessern, dass auch den Kommunen besser geht.
2: Aber mehr Einnahmen ist jetzt auch eine Binsenweisheit. Was wollen Sie denn genau machen?
3: Natürlich ist das eine Binsenweisheit. Wir haben aber auch schon Weichen gestellt. Wir sind dabei, eins unserer Gewerbegebiete zu erweitern, damit wir hier weiter ansiedeln können. Das ist außerordentlich wichtig. Ich will versuchen, den Bauturbo, den die Bundesregierung beschlossen hat, möglichst umfangreich und unkompliziert hier einzusetzen in der Hoffnung, dass Investitionen nach Zedenik kommen. Wir haben vergleichsweise noch gute Voraussetzungen, also Stichwort Grundstückspreise, all diese Dinge. Also wir haben hier Potenzial und das müssen wir erschließen und das werde ich.
0: Das klingt doch alles sehr gesichert. Dann gehen wir gesichert nach Sonneberg zu Robert Sesselmann.
4: Es gab Gespräche mit Bürgern in dieser Woche, mit Mitarbeitern, aber auch mit Bürgermeister. Ich war beispielsweise eingeladen bei der Auftaktveranstaltung des Schalkauer Vogelschießens, durfte mich dort mit Marc Schwimmer noch ein bisschen unterhalten. Und war im Anschluss, also am Tag darauf, bei der Blaulichtfamilie eingeladen an der 801. Da war das Grillfest, das Sommerfest, und das war auch sehr amüsant. Und ja, wir haben auch ein schönes Bild gemacht mit einer Drohne. Leider konnte ich mich nicht so lange aufhalten, weil wir auf dem Weg waren, beziehungsweise ich auf dem Weg war, zum nächsten Fest der Kirchweihfeier in Steinbach mit Bürgermeister Dr. Vogt und weiteren Ehrengästen. Hier ist es so, die Kirche in Steinbach feiert ihr 120-jähriges Bestehen. Und dementsprechend war es wichtig, dass ich dort bin. Und ich glaube, beim Schalkauer Vogelschießen war ich dreimal, aber ich glaube, bei der Kirchweihfeier, bei der Einweihungsparty, also der Eröffnung und dem Bieranstich, war ich bereits das vierte Mal. So schnell vergeht die Zeit.
0: Ich fasse zusammen: Fressen und Saufen, Teil 1.
4: Nichtsdestotrotz war ein schöner Ausflug Richtung Bitburg-Brühm, also Kühlburg genau genommen. Kühlburg ist quasi die Gemeinde, wo der rheinland-pfälzische aktuelle Ministerpräsident wohl herkommt und der Verkehrsminister Patrick Schnieder, also in dieser Gegend waren wir und haben eine Wahlkampfveranstaltung gehabt, zusammen mit unserem Kandidaten Peter Einert, der zum Ende August den Wahltermin hat, also vor unserem Sommerfest am 6.9. und die Bitburger haben uns zugesagt, ein Teil kommt gerne nach Sonneberg wieder als Austausch zum Sommerfest. Da freue ich mich drauf. Das findet im Stadtpark statt.
0: Fressen und Saufen Teil 2 dann nochmal nach Zedenik.
5: Wir haben zusammen den Begriff Remigration geprägt. Wir haben ihn in das Sprachbild gebracht.
0: Dort geistert ja auch das Remigrationslähnchen.
2: Das Kernthema, was ich bei der AfD wahrnehme, ist Migrationspolitik. In Zedenik gab es 2023 Meldung, dass eine Schulturnhalle für Zuwanderer freigeräumt wurde und drei Schulen konnten dann keinen Sport mehr machen. Wie ist die Situation heute?
3: Nein, das ist damals gelungen, das abzuwenden. Und diese Turnhalle steht weiterhin für den Sportunterricht zur Verfügung. Und da würden wir uns auch, falls noch jemand auf die Idee kommt, eine solche Idee umsetzen zu wollen, würden wir uns erneut stark machen. Hier hat die ganze Stadt zusammengestanden. Deswegen konnten wir die Idee des Landkreises an der Stelle abwenden.
2: Das ist ja die entscheidende Frage. Was kann ein Kommunalpolitiker überhaupt in solchen Fragen leisten? Also als Bürgermeister, wie können Sie jetzt migrationspolitisch Einfluss nehmen?
3: Also direkt in die grundpolitischen Ausrichtungen können wir an der Stelle nicht Einfluss nehmen. Was wir machen können, ist vor Ort sozusagen damit fertig zu werden, und zwar so gut es geht. Aber wie ich eben erwähnt habe, es gab die Idee, eine solche Schule zu nutzen, die hätte massiven Einfluss auf den sozialen Frieden in der Stadt. Das ist gelungen, das abzuwenden, und in gleicher Weise würden wir wahrscheinlich auch für zukünftige Projekte argumentieren, und ich habe die Hoffnung, dass wir an dieser Stelle auch bundespolitisch doch irgendwann mal vorankommen und sich solche Diskussionen in Zukunft erübrigen.
2: Also ich habe auf jeden Fall Verständnis dafür, dass man die Kompetenzen mal erklärt. Aber es gibt da auch so eine Kaskade, die gefährlich werden kann. Also der Bürgermeister von Zedenik sagt, ja, da kann ich leider nichts machen. Dann kommt der Landkreis von Sonneberg, der Landrat, der ist ebenfalls AfD, der sagt, nee, ist leider nicht meine Kompetenz, kann nichts machen. Im schlimmsten Fall kommt noch der Ministerpräsident von Sachsen-Anhalt, der ist dann auch AfD und heißt Ulrich Siegmund, der sagt, nee, also da kann ich leider nichts machen. Die können dann alle nichts machen und dann merkt der Wähler, ach na toll, die AfD macht ja gar nichts. Sehen Sie diese Gefahr?
3: Nein, ich sehe die Gefahr nicht. Eins meiner Ziele, das habe ich auch im Wahlkampf deutlich gemacht, ist auch mehr Transparenz. Natürlich muss man den Bürgern klar machen, welche Befugnisse hat eine Stadt selbst, also was ist im Rahmen der kommunalen Selbstverwaltung für eine Stadt möglich. Und das ist viel mehr, als viele denken. Wir entscheiden, wo sich unsere Stadt hinentwickelt. Wir entscheiden, wo ist Bauland, wo nicht. Und da gibt es natürlich auch in einigen Fällen die Mitsprache und die Überstimmung einer Kommune. Aber man sollte die Möglichkeiten, die die Kommune hat, nicht unterschätzen. Man muss natürlich, da haben Sie völlig recht, den Bürgern klar machen, wo sind die Grenzen. Wir können nicht alles entscheiden.
0: Die gesicherte Woche in der kleinen Aussiedlung.
1: Gesichert.
0: Hessen hat sicherlich auch die russische Einmischung. Gerd Ewen Ungar, ein Kommentar zu den bevorstehenden Landtagswahlen. Kein russischer Auftrag zur Einmischung. Ein Gespenst geht um in Deutschland, das Gespenst der Einmischung Russlands in die Landtagswahlen zugunsten der AfD. Dass an den Vorwürfen nichts dran ist, wird schon nach kurzer Überlegung klar. Wahrscheinlicher ist, dass das Argument der späteren Annullierung der Wahlergebnisse dient. In Deutschland stehen Landtagswahlen an. Abzusehen ist, dass die Parteien der Regierungskoalition abgestraft werden und die AfD breite Wählerzustimmung erhält. In Sachsen-Anhalt und Mecklenburg-Vorpommern könnte die AfD laut aktuellen Umfragen als stärkste Kraft aus den Wahlen hervorgehen. Die etablierten Parteien und die an das Parteienkartell angeschlossenen Medien sind auf der Suche nach einer Erklärung für das Phänomen, das sie um ihre Vormachtstellung fürchten lässt. Und sie werden fündig. Einerseits sind die Ostdeutschen noch nicht wirklich reif für die Demokratie, so ein Teil der Erklärung. Der andere ist, Russland mischt sich zugunsten der AfD und des BSW in den Wahlkampf ein. Beide Parteien gelten dem Mainstream als fünfte Kolonne des Kreml. Der Grund, sie fordern diplomatische Initiativen zur Beilegung des Ukraine-Krieges und die Wiederaufnahme von russischen Energielieferungen, um die deutsche Wirtschaftskrise zu bekämpfen. Ja, ich weiß, ein intellektueller Höhenflug ist diese Argumentation nicht. Geglaubt wird sie dennoch. Beiden Erklärungen, die Unfähigkeit der Ostdeutschen zur Demokratie und die russische Wahleinmischung, liegt die Annahme zugrunde, Demokratie liege dann vor, wenn der Wähler die bestehenden Verhältnisse abnickt und alles so weiterlaufen kann wie bisher. Was anderes will der Wähler gar nicht. Falls doch, versteht er nichts von Demokratie, so wie das in Ostdeutschland eben der Fall ist. Die Vorwürfe der Einmischung Russlands erweisen sich schnell als haltlos. Schon die Bedeutung der anstehenden Landtagswahlen widerspricht der Behauptung. Geopolitisch sind sie unbedeutend. Selbst für den unwahrscheinlichen Fall, dass die AfD in einem der beiden Bundesländer allein die Regierung stellt, ist mit einer grundsätzlichen Änderung des außenpolitischen Kurses, der Haltung der Bundesregierung im Ukraine-Krieg und zu den Russland-Sanktionen nicht zu rechnen. Der Druck, den die Landesregierung aufbauen könnte, ist schlicht zu gering. Die große Gefahr für Kanzler Friedrich Merz besteht vielmehr darin, dass nach einer verlorenen Wahl in Sachsen-Anhalt der interne Druck wächst und die Rücktrittsforderungen in der CDU nachdrücklicher werden. Die CDU-internen Probleme und das Versagen des Kanzlers hinsichtlich Stil und Form bei der Personalführung haben aber mit Russland wirklich gar nichts zu tun. Welche Personalie im Amt des Kanzlers die Interessen der westlichen Globalisten vertritt und die Konfrontation mit Russland vorantreibt, ist für Moskau zudem unbedeutend. Dass sich nach einem möglichen Rücktritt von Merz durch eine Neubesetzung etwas am politischen Kurs ändern könnte, ist angesichts des bestehenden politischen Personals der CDU absolut unwahrscheinlich. Selbst wenn Russland entgegen seinen Gewohnheiten Einmischung als Mittel in Betracht ziehen würde, der Aufwand lohnt sich nicht. Grundsätzlich gilt ohnehin, dass Russland das völkerrechtliche Prinzip der Nicht-Einmischung achtet. Einmischung in die inneren Angelegenheiten anderer Länder ist eine westliche Domäne. Gerade Russland weiß davon, ein Lied zu singen. Die Beweisführung hinsichtlich der Einmischung Russlands ist zudem zirkulär. Weisungsgebundene Sicherheitsbehörden warnen vor einem russischen Angriff auf die deutsche Demokratie. Die konkrete Quelle bleibt anonym. Als Beleg werden unter anderem 180 Memes bei TikTok angeführt, die Politiker diffamiert haben sollen. Dahinter soll Russland stecken, denn in anderen Fällen, die ein ähnliches Muster aufwiesen, wurde ebenfalls Russland verdächtigt. Daher ist auch dieses Mal davon auszugehen, dass Russland hinter der Aktion steckt, so die Argumentation. Konkret heißt das, es gibt nichts an Beweisen, die Beweisführung reicht juristisch noch nicht einmal zur Einleitung einer Untersuchung, denn es fehlt der konkrete Anfangsverdacht, es gibt nur diffuse Mutmaßungen, viel Konjunktiv, aber kein einziger Indikativ. In der Mitte eines Textes von Gerd Even Unger, der bei Russia Today in Moskau arbeitet. Und weiter. Ich selbst arbeite bei Russia Today, einem russischen Sender, der in der EU und in Deutschland zensiert wird. Der Vorwurf lautet Verbreitung von Propaganda und Desinformation sowie Destabilisierung der Demokratie, obwohl ich im Epizentrum dessen arbeite, was in Berlin und Brüssel als Tool staatlicher russischer Einmischung identifiziert wird, kann ich versichern, einen Auftrag, mich zugunsten einer Partei in den Landtagswahlkampf einzumischen, habe ich bisher nicht erhalten. Das wird wohl auch so bleiben, denn so einen Auftrag gab es noch zu keiner Gelegenheit. Bei der Behauptung, Russia Today diene der Einmischung, handelt es sich um eine Verschwörungserzählung, die den wilden Fantasien der deutschen Presse und einiger Politiker entspringt. Auch den Auftrag zur Destabilisierung dessen, was man in Berlin, Brüssel, London und Paris für Demokratie hält, habe ich nicht. Die Erosion des Systems in den westeuropäischen Staaten vollzieht sich von ganz allein und hat nichts mit Russland, sondern lediglich mit der Tatsache zu tun, dass die westeuropäischen Regierungen sich immer weiter von den Interessen und Belangen der eigenen Bevölkerung entfernen und anderen Herren dienen. Merz und Co. sind es, von denen das System der repräsentativen Demokratie ad absurdum geführt wird und die das Vertrauen in das System erschüttern, da sie, kaum im Amt, nicht mehr dem Souverän, sondern irgendwelche anderen Interessen repräsentieren. Sie sind damit auch die besten Wahlhelfer der AfD, viel besser als das Russland jemals sein könnte. Die westlichen Demokratien erodieren von innen. Sie erodieren von innen, weil das politische Establishment die Idee von Demokratie pervertiert. Das allerdings wissen auch die politischen Verantwortlichen. Das Gespenst einer russischen Einmischung dient daher klar erkennbar anderen Zwecken. Neben den immer lauter werdenden Forderungen nach einem Verbot der größten Oppositionspartei in Deutschland und dem Entzug des passiven Wahlrechts von Politikern ausschließlich der AfD wird die Chimäre der russischen Wahleinmischung in Stellung gebracht, um das Wahlergebnis anzuzweifeln. Es dient der Vorbereitung der weiteren Aushebelung der Demokratie in Deutschland, denn die Feinde der Demokratie sitzen nicht im Kreml, sie sitzen in Deutschland auf der Regierungsbank. Man muss kein Freund der AfD sein, um klar zu erkennen, dass die etablierten Parteien, allen voran die Regierungskoalition, auf die faktische Beendigung der Demokratie abzielen und sich Deutschland in Richtung Autokratie bewegt, ganz ohne Zutun der AfD und ganz ohne Moskauer Einmischung.
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0: Gerne nochmal, Gerd-Ewen Unger hat mir diesen Text geschickt. Wir haben uns beide zum Linken bekannt in unserem Interview. Ein leichtes ist nachzuhören. Und der Begriff Autokratie trifft sicher auch auf Russland zu. Von YouTube über VPN bis zum Verbot oftmals kleiner, recht unbedeutender Medien wie Parteien gehen wir überall keinen guten Weg. Wir gehen nochmal nach Thüringen.
4: 6.9. können Sie schon mal vormerken. Unser Sommerfest und auch ein ganz wichtiger Termin, denn dort ist die Wahl in Sachsen-Anhalt.
6: Die Vision 2026 ohne eine gemeinsame Simson-Ausfahrt.
0: Fressen, saufen, Simson und jetzt nochmal René Stadtkiewicz.
2: Vor ziemlich genau 20 Jahren gab es einen Brandanschlag auf Sie und auf Ihre Familie. Das war lebensbedrohlich. Dennoch sind Sie in der Politik geblieben und dann sind Sie auch noch zur AfD gegangen. Also zu der sicherlich am meisten gehassten Partei Deutschlands. Wie empfinden Sie das politische Klima heutzutage?
3: Naja, also ich hatte das schon erlebt, dass Antifa-Truppen, die den Namen ja überhaupt nicht verdient hätten, Veranstaltungen gestürmt haben, die ich für die CDU machte. Also das war schon bekannt und da begann ja so etwas schon. Sie sprechen den Brandanschlag an, das ist leider nie gelungen aufzuklären, wer genau dahinter steckt. Die Vermutung liegt nahe, aber wir wissen es nicht.
0: Gerd-Ewen Unger, Robert Sesselmann, René Stadtkiewicz, Kontrafunk. Wir wissen uns am Ende eines gesicherten Dossiers.
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0: Oh, wie gesichert diese Woche.
8: Das ist einmalig in der BRD-Geschichte, liebe Zuschauer. Ich habe als Journalist Hausverbot im Deutschen Bundestag bekommen.
0: In Sachsen-Anhalt darf sich Paul Klemm vom Kompaktmagazin.
9: Ich habe immer gesagt, meine Zielgruppe ist die Friseuse.
0: Noch frei bewegen und er berichtete von einer BSW-Veranstaltung einer gut besuchten zu Dessau.
10: Sarah kommt.
0: Und sprach dort auch mit Sarah Wagenknecht. Sie gewährte ein Interview, wie auch die Spitzenkandidatin. Auch Sarah Wagenknecht proklamierte den Ausstieg aus dem Rundfunk-Staatsvertrag.
11: ARD und ZDF singen heute aus IFF.
0: Ulrich Siegmund trifft in Oranienbaum auf einen Kollegen der Heute-Show vom ZDF.
12: Nein.
0: Fragte diesen, was machst du, wenn die GEZ weg ist, normal arbeiten gehen, könnt ihr das? Die AfD als Stimme der Arbeiterklasse, eine Meisterleistung der Linken, die es in die Geschichtsbücher schaffen wird, so es die dann am Ende noch geben wird.
13: Das Problem sind Männer.
0: Eine gefälschte Webseite der Süddeutschen Zeitung verbreitet sich in Sachsen-Anhalt. Der Tagesspiegel berichtet, sie würde Lügen über Ministerpräsident Schulze verbreiten.
14: Ich bin auch für Frieden. Friedrich Merz ist für Frieden. Jeder ist für Frieden.
0: Sie sind sich sicher, Herr Schulze?
15: Freiheit ist für uns wichtiger als Frieden.
0: Der MDR publiziert, CDU-Politiker Bernd Prange, Sachsen-Anhalt, Bürgermeister der Gemeinde Altmärkische Höhe, hat 10.000 Euro an die AfD gespendet, wird für sie bei der Landtagswahl stimmen. Der zuständige CDU-Kreisvorstand soll sich nun mit einem möglichen Parteiausschussverfahren befassen. Tja, so ist das. Ist da einer nicht ganz auf Linie, dann gibt es nur noch die Option Ausschluss. In meiner Heimat Thüringen, Katja Wolf meint, Sarah Wagenknecht hat eine Grenze überschritten. Und wieder einmal, der härteste Gegner ist im eigenen Lager. Außer es geht um diese Persönlichkeit.
16: Annalena Baerbock
7: of Germany.
0: Ihr verdanken wir Einigkeit zwischen Russland und den USA. Sie steht für ihre Rolle im Auswahlverfahren für die Nachfolge von UN-Generalsekretär Guterres in der Kritik. Die USA erkennen Kompetenzüberschreitung und Russland bezeichnet Besorgnis.
10: Dönerpreisbremse.
0: Ach, Freitag ist ja auch. Ich grüße Köln.
12: Einfache Bürger äußern sich besorgt über diese statistischen Daten.
0: Aber Svetlana, es war doch nur Annalena.
13: Slava Ukraini.
0: Heil.
16: Give us a credit.
0: Unlängst in Frankfurt am Main darf ich euch heute aus dem wesentlich saubereren Frankfurt-Oder begrüßen. Am 21. August 2026. Nee, ich verabschiede mich ja schon. Die kleine Audiodatei. Süd und West bekommt auch Regen, Mitte Osten auch Frankfurt-Oder trocken, Tendenz unbeständig, wieder wärmer. Das Neueste vom Tag aus unserer Nachrichtenredaktion. Eine weitere Kolumne von unserem Kollegen Jürgen Eger. Gleich. 17 Uhr Original Berlin. 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

0: Ich bin Neger.
1: Ja, bestens. Wieder im GEZ-TV. Ein Neger erzählt im Mittagsmagazin, er habe aus Europa einen Anruf bekommen, die Grenze um Ceuta sei

Offen. Ja klar, das war 2014, 2015 auch gemeldet worden und sofort und bisher vergessen gemacht. In Sachen Syrien war das. Es habe Massen-SMSen gegeben an junge Syrer. Geht nach Deutschland, die warten dort auf euch. Dort seid ihr willkommen, wurde denen damals gefunkt. Diese Wiederholung gibt mir zu denken und zu fragen. Wie haben die das am 9.11.89 gemacht? Da gab es ja noch gar keine SMSen. DDRler an den Grenzübergang Bornholmer Straße zu beordern und zu dirigieren. Und warum schaffen es Millionen Deutsche, die die heutigen Marschbefehle für die Neger, ich sage natürlich wieder Neger, weil wir es nicht sagen dürfen, weil sie ja welche sind, in Nordafrika kritisch sehen und nicht die Begeisterung der Neger, die es nach Ceuta geschafft haben, mit der Begeisterung der DDRler am 9. und 10. November 1989 zu vergleichen. Warum schaffen die das nicht?

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0: Kickers-Kolumnen am Sonntagnachmittag gibt es neue. Jetzt ein Klassiker, eingebettet in die Klassiker von Regina Toss. Die kommt wieder Sonnabend 16 Uhr. Montag bis Freitag 16 bis 17 Uhr, Treffpunkt Alexanderplatz auf ihrem DDR 1. Anne Chilling jetzt mit einem DDR-Rezept für Sie.
1: Tote Oma, Sie benötigen 500.

0: 100 Gramm Grützwurst, 2 Zwiebeln, Salz und Pfeffer, etwas Majoran und etwas Fett zum Braten. Und so wird's gemacht. Zwiebeln in kleine Würfel schneiden und in Fett anbraten. Die Grützwurst in größere Würfel schneiden und dazugeben. Alles rühren, bis ein Brei entsteht. Bei Bedarf etwas Wasser hinzugeben. Nach Geschmack mit Salz und Pfeffer und Majoran abschmecken. Guten Appetit!
1: 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Nahtlos geht es weiter mit den blauen Wimpeln, unser Pioniermagazin, und ein Lied über Mutti kommt davor. Ich grüße das Studio Mansfeld, Kerstin und Andreas ganz nett und freue mich auf diesen Freitagnachmittag.

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1: 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Aber jetzt gute Unterhaltung mit dem Studio Mansfeld.

Hallo, meine lieben kleinen und großen Freunde, unsere Schüler- und Pioniermagazins. Wir begrüßen euch zu unserer 96. Folge. Schön, dass ihr da seid. Im ersten und einzigen Arbeiter- und Bauernstaat hatte jede Klasse eine Patenbrigade. Gegenseitige Besuche und gemeinsame Ausflüge waren sehr schöne Gründe, dass eine Schulklasse eine Patenbrigade hatte. Aber was war der Sinn dieser Patenschaftsverträge? Es war Sommer 1960, als Genosse Kessler vom Steinkohlenwerk Klamath schilderte, wie eines Tages eine Delegation leitender Mitarbeiter der sowjetischen Pionierorganisation zu ihnen ins Werk kam und eine Reihe bemerkenswerter Fragen.

Ich glaube, manchmal denken und handeln wir verkehrt, sagte Genosse Kessler. Das ist so typisch für uns. Wir haben die sowjetischen Genossen durch unsere Werkstatt geführt, so wie man Bekannte und Freunde die Wohnung zeigt. Guck mal, was wir uns alles angeschafft haben. Aber die Freunde interessierte das überhaupt nicht. Sie wollten vielmehr wissen, wer in unserer Wohnung aus- und eingeht, ob es ein harmonisches Familienleben gibt, ob einer dem anderen hilft und bemüht ist, sein Bestes für die Familie zu geben. Sinnbildlich fragten sie so. Wissen wollten sie von den Pionieren. Habt ihr eine Patenbrigade? Wie heißt eure Brigade? Wie stark ist sie? Welche Planaufgaben hat sie? Wie erfüllt sie den Plan? Welche Stelle nimmt sie im Wettbewerb ein? Wer hat Auszeichnungen bekommen? Und weshalb? Was steht im Patenschaftsvertrag? Wer kommt von der Brigade zu euch in die Schule? Habt ihr eure Brigade schon am Arbeitsplatz besucht und sie euch beim Unterrichtstag in der Produktion? Nimmt die Brigade Einfluss auf eure Lernarbeit und Tätigkeit in der Pionierorganisation? Wie geschieht das? Und noch viele Fragen mehr. Allein in diesen Fragen lag schon ein Teil des Programms der Patenschaftstätigkeit. Genosse Kessler schlug vor, durch Vorträge in der Betriebsakademie oder in Versammlungen der gesellschaftlichen Organisationen all diese Fragen klären zu helfen. Die Kumpel wollten über Sinn, Zweck, Aufgaben und Methoden der Patenschaftsarbeit aufgeklärt werden.

dass in den Köpfen der Kinder immer noch die Vorstellung spukte, später möglichst solche Berufe zu erlernen, in denen sie einen weißen Kittel tragen dürfen. Das war vollkommen unrealistisch. Die sozialistische Gesellschaft wünschte sich, dass die junge Generation jede Arbeit lieben lernt. Und das vor allem die produktive Arbeit, die Arbeit in der Produktion, zu ihrem Lebensinhalt wird. Die Achtung vor der Arbeit, der Wille zur Gemeinschaftsarbeit und Solidarität, das waren erstrebenswerte Ziele. Für ihren eigenen Nachwuchs sollten die Brigaden sorgen. Einen Nachwuchs, der in 10 bis 20 Jahren auf dem Niveau der Techniker und Ingenieure stehen muss. Das war ihre erste Aufgabe. Zweitens sollten die Brigaden der FDJ und der Pionierorganisation helfen, dass die Kinder zu treuen Staatsbürgern des ersten Arbeiter- und Bauernstaates erzogen werden und in ihren Reihen das oft zitierte frohe Jugendleben wörtlich einzieht. Sie mussten dafür sorgen, dass es zu lebhafter, interessanter und lehrreicher Unterhaltung und Betätigung kommt.

0: Hallo Kerstin, hast du heute wieder einen interessanten Artikel aus der Trommel ausgesucht?
1: Lieber Andi, kannst du dich daran erinnern, als wir Schwedt besucht haben? Da begann sich die zukünftige Industriestadt gerade zu entwickeln. Heute möchte ich euch einen Bericht aus Schwedt aus dem Jahre 1989 vorlesen. Dazwischen liegen etwa 20 Jahre. Darf ich euch den Bericht aus der Trommel Heft 24 1989 vorlesen?
0: Ja, ich erinnere mich. Das war ja zuvor nur ein kleines Nest. Bin gespannt, was du uns zu berichten hast. Bitte lies uns den Artikel vor, liebe Kerstin.
1: Dann hört gut zu. Wir waren in Schwedt und erfuhren, super lange brauchen Futter. Was sie fressen? Altpapier, nicht nur in Bündeln, sondern gleich ganze Wagenladungen voll. Deshalb kommen im VEB Papier- und Kartonwerke Schwedt mit der Bahn, mit Schiffen und LKW täglich riesige Altpapiermengen an. Rund 500 Tonnen. Das sind etwa 40 volle Eisenbahnwaggons, werden jeden Tag von den superlangen, den Papier- und Kartonmaschinen wiederverwertet. Das spart wichtige Papierbestandteile wie Holzschliff und Zellstoff, die aus Holz entstehen. Mit jeder Tonne Altpapier können 12 ausgewachsene Bäume gerettet werden. Eine Papierbreiküche. Unter freiem Himmel werden die Zeitungsballen zunächst gelagert. Meterhoch sind sie gestapelt. Von hier gelangt das Papier über Förderbänder zur Auflösung. Es fällt in riesige Tröge, die Turbolöser. Darin wird das Altpapier in Wasser zu einer grauen, breiigen Masse aufgelöst. Doch was schwimmt darin nicht alles mit? Heftumschläge, Schnüre, Büroklammern, Bänder, Taschentücher. Das Größte, was ich mir herausgeholt habe, war ein Roller, erzählt Ilona Weinberg. Seit 12 Jahren ist sie hier Anlagenfahrerin. Manchmal, wenn sie allzu viel Fremdkörper aus der Papiermasse zieht, wünscht sie sich, die Sammler sollten sorgfältiger zu Werke gehen, große Zeitungsbündel fest verschnüren und möglichst nur Altpapier gleicher Sorte bündeln. Denn nur Zeitungen und Zeitschriften, bedruckte Buchseiten oder beschriebene Heftseiten können in der Dyking-Anlage verarbeitet werden. Gefärbte Pappen, Buch- und Hefteinbände haben dort nichts zu suchen. Dyking bedeutet Druckerschwärze herauslösen. In diesem Prozess wird aus dem aufgelösten Altpapier grauschwarzer Schaum abgeschöpft. Die schmutzigen Bestandteile des Altpapiers. Norbert Mührer, diensthabender Schichtleiter, schaut zufrieden auf die Geräte in der Steuerzentrale. Alles in Ordnung. Erst wenn die Zusammensetzung der aufgelösten Altpapiermasse stimmt, kann sie mit den neuen Bestandteilen zu den Papier- und Kartonmaschinen gelangen. Fester, heller Karton in verschiedenen Sorten entsteht. Die Verpackungsmittelindustrie macht daraus Waschmittelkartons, Schachteln, Schuhkartons und vieles andere. 80 Meter lang und doch die kürzeste. Eure kürzeste Springstrecke im Sportunterricht zählt 60 Meter. Die Papiermaschine 1 ist noch 20 Meter länger. Trotzdem ist sie in der riesigen Halle die kürzeste Maschine und zugleich die modernste. Am Ende ihrer Produktionsstrecke werden 5,20 Meter breite Papierbahnen aufgerollt. Rainer Wendt hat ein Auge darauf. Seit 20 Jahren ist er hier Papiermacher und weiß, der feuchte Anteil muss stimmen. Falten darf es nicht geben, denn nur einwandfreies Papier kann später sauber bedruckt werden. Auch ihr habt es mit der Trommel in der Hand. Sie und viele Tageszeitungen entstehen auf Schwedter Druckpapier. Ohne Altpapier jedoch wäre eine ausreichende Produktion nicht denkbar. Dass ihr sie unterstützt, merken die Schwedter Papier- und Kartonmacher in den Schulferien, denn weniger Altpapier als sonst im Lager an. Ihr seid ihnen also ganz wichtige Helfer. Deshalb legt beim Sammeln ruhig noch einen Zahn zu. Spürt Reserven auf. Noch wandert zu viel Papier und Karton in den Müll. Lasst es nicht zu. Jedes Stück wird wieder gebraucht. Auch Knüllpapier. In Schwedt haben sich für euch umgeschaut Doris Müller und Horst Glocke.
0: Da hat sich ja wirklich einiges getan. Gut zu wissen, dass es sich so entwickelt hatte. Und vor allem, dass die Kinder in unserem fast vergessenen Land das Altpapier gesammelt haben. Hab herzlichen Dank, dass du uns diesen wissenswerten Bericht vorgelesen hast, liebe Kerstin.
2: Sie lesen doch Zeitung, bestimmt das ND, was ich hier im klugen Blick sofort ansehe. Dann gehen Sie mal schnell in Ihr Zimmer zurück und werfen ein paar Mal herum Ihren Blick. Dann schneiden Sie das letzte Plenum sich aus, das braucht man doch oft im Betrieb und zu Haus. Und haben Sie das alles dann bestens vollbracht, wird aus Ihrer Zeitung eine neue

0: Nun aber zu euch, meine lieben kleinen und großen Freunde. Sicherlich habt ihr längst herausbekommen, in welcher Stadt wir uns in der 95. Folge aufgehalten haben. Wie ich erfahren habe, empfing die Stadt Anfang der 60er Jahre Signale aus dem All. Handelte es sich dabei um Außerirdische oder von wo kamen diese Signale? Was kannst du uns darüber berichten? Und wie heißt die Stadt, welche wir in der Folge 95 besucht haben?
1: Die Manhattan hat am 28. Juli 1962 tatsächlich Signale aus dem All empfangen. Die kamen aber nicht etwa von einem UFO. Vielmehr hatte der künstliche Erdsatellit Cosmos 7 diese Signale gesendet, nachdem er am 28. Mai 1962 in der Sowjetunion erfolgreich gestartet wurde. Befand er sich nun auf einer Bahn um die Erde. Der Sputnik war mit wissenschaftlichen Apparaten ausgerüstet, mit denen die Forschungen entsprechend dem am 16. März 1962 verkündeten Programm fortgesetzt wurden. Ein Mitarbeiter des Funkamtes der Stadt hatte die Signale in ausgezeichneter Qualität empfangen. Sie wurden vom städtischen Funkamt aufgezeichnet. Auch der Funkkontroll- und Messdienst der Deutschen Post, Radikon, in Eisholz im Kreis Potsdam hatte am gleichen Tage die Signale empfangen. Die auf der Frequenz 19,994 MHz übermittelten Signale ähnelten in der Impulsfolge denen des Sputniks Cosmos 5. Die Stadt, welche 1962 die Signale aus dem All empfangen hatte und welche wir in der Folge 95 besucht haben, trägt den Namen Beelitz.
0: Die Stadt, welche wir in dieser Folge besuchen, ist der älteste Kur- und Badeort im Land Brandenburg. Die Fachklinik liegt im Tal des historischen Gesundbrunnens. Sie ist eingebettet in eine schöne Parkanlage, die schon Theodor von Dahn in seinen Wanderungen durch die Mark Brandenburg lobend beschrieb. Schon der große Kurfürst suchte hier im Jahre 1684 Linderung seiner Dichtbeschwerden. Seit 1840 ist das ganz in der Nähe gewonnene hervorragende Naturmoor ein wichtiges Therapiemittel. Nach dem Zweiten Weltkrieg wurde die Kurklinik 1952 wiedereröffnet. War sie früher vorwiegend Tummelplatz finanzkräftiger Bankiers, wurde sie fortan zu 85% von Arbeitern in Anspruch genommen. Was kannst du uns über diese Klinik und die Stadt, vor allem aber ihren Menschen berichten? Liebe Kerstin.
1: Etwa 30 Jahre später sorgten sich die Ärzte und Mitarbeiter des Rheumasanatoriums und Moorbades um die Gesundheit und Leistungsfähigkeit von nahezu 2000 Patienten im Jahr. Behandelt wurden hier vor allem Werktätige aus Bergbau- und Energiebetrieben. Die vierwöchigen Kuren mit Eisen- und schwefelhaltigem Niederungsmoor, das in einer ergiebigen Lagerstätte im Oberbruch abgebaut wurde, hatte beachtliche Heilerfolge. Im vollbesetzten Kurtheater von Bad Freienwalde sprach am 21. Oktober 1967 Erich Mückenberger, Mitglied des Politbüros und erster Sekretär der Bezirksleitung Frankfurt-Oder, auf einer Kundgebung anlässlich des Oktoberjubiläums. Über 350 Bürger stimmten aus eigener Erfahrung dem Referenten zu, als er erklärte, dass die 50-jährige Praxis seit dem großen Oktober eindeutig bewiesen habe, die Arbeiterklasse ist in der Lage, einen eigenen Staat aufzubauen, ihn selbst zu regieren und alle Aufgaben zum Wohle der Menschheit zu lösen. In diesem Zusammenhang wertete Mückenberger die Gründung des ersten deutschen Arbeiter- und Bauernstaates als die bisher größte Niederlage des deutschen Imperialismus. Am gleichen Tag sprach Erich Mückenberger auf einem Meeting in der Garnison Bad Freienwalde vor Soldaten und Offizieren der Zeit.

0: Sportarten für die zwei auf dem Boasberg mehr als ein Hobby. Bei den Kretschmanns konnten die Besucher erfahren, wie man einen Heidegarten oder einen Steingarten anlegt, Ziersträucher, Bäume und andere Gehölze zum Gestalten von Anlagen verwendet, Ruheplätze, Terrassen und Wege schafft. So verriet mancher Dorfanger, manche Grünanlage in Betrieben und Schulen des Kreises auch ein bisschen die Handschrift der Kretschmanns. Das Land auf dem Boasberg hatten Kurt und Erna Kretschmann mit der demokratischen Bodenreform 1945 erhalten und dort bald ihr Blockhaus gebaut. Beide wirkten aktiv im gesellschaftlichen Leben. Sie halfen, die demokratische Schule und die Gesellschaft für deutsch-sowjetische Freundschaft im Kreis aufzubauen. Er war aktiv in der Parteiarbeit. Schon 1949 hatte er die Funktion eines Kreisbeauftragten für Naturschutz und Landespflege übernommen. Kurt Kretschmann, inzwischen 68 Jahre, galt bei unserem Besuch als Pionier des Naturschutzes. 1949 hatte er als Autodidakt angefangen. Die stilisierte Waldureule, das mittlerweile überall bekannte Symbol, war eine Idee von ihm. Er arbeitete am ersten Naturschutzgesetz mit, das die Volkskammer beschloss, übernahm 1954 den Müritzhof, um dort die zentrale Lehrstätte der Republik für Naturschutz aufzubauen. Auf dem Boasberg sorgten die Kretschmanns vom Frühjahr bis zum Winter für einen blühenden Garten und hatten dabei keine Mühe und Kosten gescheut. Im Hochsommer gab es afrikanische Kaffeehyazinthen, Lilien und Mohnbrezien. Vor dem Blockhaus stand eine 16 Meter hohe Birke aus Schweden und erhob sich eine koreanische Tanne. Blutbuchen brachten Farbe in den Garten. 25 Nistkästen sowie kleine Wasserstellen zum Baden und Tränken für die Vögel wurden angelegt. Strauchpfingstrosen, Trompetenbaum und Christusdorn, der Ginkgo biloba und andere botanische Kostbarkeiten zierten das Anwesen. Verschiedene Arten und Formen von Stauden und Bäumen sowie seltene Kletter- und Schlingpflanzen, Freilandfarne und Ziergräser von allen Kontinenten standen hier. So manche Spende hatte zu der Blumen- und Gehölzvielfalt beigetragen. Auf einem Aussichtsturm in der Gartenlandschaft konnten wir ins Oderbruch blicken. Ein Landeskulturkabinett, Schutzhütten, Sitzecken und ein kleines Gästehaus befanden sich ebenfalls auf dem Gelände. Zum Zeitpunkt unseres Besuches hatten die Eheleute Kretschmann ihr Grundstück bereits aus Altersgründen staatlicher Obhut übergeben. Ein junges Pädagogen-Ehepaar Helga und Erich Granitzky sorgten nun dafür, dass das Haus der Naturpflege seine Anziehungskraft behält und wie eh und je Besucher erfreute und bildete. 1983 wurde in der von uns besuchten Stadt ein Pioniercafé mit 30 Plätzen im Haus der jungen Pioniere eröffnet. Über 400 Arbeitsstunden hatten die Mitarbeiter im Kellergeschoss des Hauses beim Einrichten des Cafés, einer Küche und von zwei weiteren Räumen für Arbeitsgemeinschaften geleistet. Der Überwindung der bis dahin schwersten Hochwasserkatastrophe im Oderbruch vor 40 Jahren war am 31. März 1987 eine wissenschaftlich-propagandistische Bezirkskonferenz in dieser Stadt gewidmet. In den 80er Jahren war das Oderbruch geprägt durch hohe Erträge in der Landwirtschaft sowie schöne Dörfer. In den letzten 10 Jahren stellte der Staat rund 80 Millionen Mark für den Hochwasserschutz an der Oder bereit.
1: Habt ihr schon eine Ahnung, wo wir in dieser Folge gewesen sind? Unweit des Ortes befand sich also ein Naturlehrgarten. Dann war gerade von der Oder die Rede. Was meint ihr? Wo genau liegt diese Stadt? Und wie heißt sie? Wo waren wir gewesen? Wir werden es euch in der nächsten Sendung verraten.

0: Wir möchten gern eure Fragen beantworten. Schreibt uns und stellt eure Fragen. Ihr erreicht uns unter der Mailadresse blaue-wimpe@gmx.de.
1: Besucht uns auch auf der gleichnamigen Seite in Facebook. Dort könnt ihr noch einmal alles nachlesen. Schreibt uns auch einen Kommentar, was euch an unserer Sendung gefällt oder was wir eurer Meinung nach anders machen sollten. Wir würden uns sehr über eine Nachricht von euch freuen.
2: Also mich würde mal interessieren, ob ihr auch so eine Patenbrigade habt. Wenn das der Fall ist, dann würde uns interessieren, was ihr gemeinsam mit eurer Patenbrigade bisher unternommen habt. Seid ihr auch schon mal mit der Patenbrigade gewandert? Wandern soll ja auch sehr gesund sein. Wir wünschen euch auf jeden Fall, dass ihr gesund bleibt oder es ganz schnell wieder werdet. Bis zum nächsten Mal, euer Andi und eure Kerstin von den Blauen.

Hallo, meine lieben kleinen und großen Freunde unseres Schüler- und Pioniermagazins. Wir begrüßen euch zu unserer 107. Folge. Schön, dass ihr da seid. Als im Jahre 1916, also noch während des Ersten Weltkriegs, die Mikroba gegründet wurde, konnte noch niemand ahnen, dass die mitteleuropäische Schlaf- und Speisewagen-Aktiengesellschaft sich nach 1945 in der sowjetischen Besatzungszone und ab 1949 in unseren Arbeiter- und Bauernstaat zu einem der größten und erfolgreichsten volkseigenen Betriebe im Bereich Gastronomie entwickeln würde.

Als die Migropa im Jahre 1987 ihr 70-jähriges Bestehen feiern konnte, hatte sie nahezu 15.000 Mitarbeiter. Mehr als zwei Drittel davon, darunter mehr als 2.000 in der Hauptstadt, waren Frauen. Täglich wurden etwa 1 Million Reisende betreut. Die Migropa bewirtschaftete 1987 insgesamt 82 Speise- und 29 Buffet sowie 81 Schlafwagen mit 2430 Betten und 109 Liegewagen mit 6200 Plätzen. Weiterhin betrieb der Versorgungs- und Dienstleistungsbetrieb 264 Bahnhofsgaststätten, zahlreiche Kiosker und Verkaufsstellen, 10 Flughafenrestaurants sowie 7 Hotels. Dabei fing nach dem Ende des Zweiten Weltkrieges alles ganz klein und schlicht an.

Mit Wiederaufnahme des Reise- und Berufsverkehrs auf den Strecken der Deutschen Reichsbahn wurde mehrfach auch wieder die Mikroba genannt. Es waren keine komfortablen Speise- und Schlafwagen, die sie den Reisenden bieten konnte, sondern der dankbar anzuerkennende Versuch, den Fahrgästen aus Behelfsküchenabteilen der Triebwagen und D-Züge eine einfache, aber schmackhafte Suppe bei einer geringen Magenabgabe zu servieren. Solche Speisemöglichkeiten bestanden schon bald wieder auf den Strecken Berlin-Leipzig und Dresden-Rostock. Ab 1946 fuhren auch wieder auf den Strecken Berlin-Erfurt und Berlin-Stralsund D-Züge. 1946 beschäftigte die Mikroba 160 Angestellte. Das waren meist alte Fachkräfte. Neben der gastronomischen Bewirtschaftung der Züge unterhielt die Gesellschaft Bahnhofswirtschaften auf vielen Stationen der sowjetischen Besatzungszone. Anfang April 1946 wurde die Verpflegungsstelle des Bahnhofs Erfurt von der Mikroba übernommen und wenige Tage später wurde es auf dem Berliner Anhalter Bahnhof möglich, vor der Reise einen Schluck heißen Kaffee zu bekommen. Nur 3 Jahre später hatte die Mikroba bereits 1840 Mitarbeiter. Im Jahr der Gründung unserer Republik gehörten bereits 12 Bahnhofsgaststätten zur Mikroba. In diesem Jahr hatte sie 16 Millionen Gäste. Im Dezember 1950 war der erste Mikroba-Speisewagen nach Kriegsende über die Grenzen unserer Republik nach Prag gefahren. Im Jahre 1964 gehörten 343 Bahnhofsgaststätten zur Mikroba. Außerdem wurden nun 395 Kioske, 15 Autobahnraststätten, ein Gasthof sowie 4 Hotels und 5 Flughafenrestaurants und 79 Speisewagen sowie 75 Schlafwagen von ihr betrieben. 300 Millionen Gäste wurden allein 1963 von der Mikroba betreut. 5 Millionen von ihnen in einen Speisewagen. 360.000 ließen sich in einen Schlafwagen bedienen. Die Mikroba-Wagen fuhren in 14 europäischen Ländern. Mit einer Leistungsschau moderner Gastronomie leitete am 19. Oktober 1966 die Direktion der Mikroba auf dem Flughafen Bahnhofsgelände Berlin-Schönefeld die Feierlichkeiten aus Anlass ihres 50-jährigen Bestehens ein. Generaldirektor Alfred Krüger schilderte in einer Pressekonferenz, dass die Mikroba nun über ein ausgedehntes Netz von Versorgungseinrichtungen, die sich über das ganze Gebiet unseres Arbeiter- und Bauernstaates erstreckten, verfügt. Über 13.000 Mitarbeiter waren Tag und Nacht bemüht, die gastronomischen Wünsche der Reisenden zu erfüllen. Der Gesamtumsatz der Mikroba erhöhte sich 1965 gegenüber 1949 auf über 1.900%. Im Jahre 1966 pflegte das Unternehmen vertragliche Beziehungen mit 31 europäischen Eisenbahnverwaltungen, Schlaf- und Speisewagengesellschaften sowie Reisebüros. Zur Mikroba gehörten jetzt über 300 Bahnhofsgaststätten, 400 Kioske, 5 Flughafenrestaurants, 16 Autobahnraststätten und 85 Fahrgastschiffe. Das Unternehmen betreute im 50. Jahr seines Bestehens neben dem Eisenbahntransitnetz auch alle Routen der Interflug.

0: Hallo Kerstin, wir sind schon wieder sehr neugierig, welchen Artikel du uns heute aus der Gruppe vorlesen möchtest. Welches Thema hast du diesmal für uns ausgesucht?
1: Am 11. Dezember 1946 wurde das Kinderhilfswerk der Vereinten Nationen Unität Nationsschildrensfund UNICEF, eine Organisation der Vereinten Nationen, gegründet. Als sie nach dem Zweiten Weltkrieg gegründet wurde, sollte sie Kindern in Europa helfen. Heute liegt der Schwerpunkt der Arbeit in den Entwicklungsländern und in den Krisengebieten der Erde. Dort unterstützt UNICEF Kinder und Mütter in den Bereichen Gesundheit, Familienplanung, Hygiene, Ernährung sowie Bildung und leistet humanitäre Hilfe in Notsituationen. Als der 40. Jahrestag der Gründung bevorstand, wollten die Menschen diesen Geburtstag auf eine ganz besondere Weise begehen. In der Ausgabe 38 1986 der Trommel wird darüber berichtet, wie die Menschen im Jahr des Friedens den Geburtstag begingen. Darf ich euch diesen interessanten Bericht vorlesen?
0: Gerne, liebe Kerstin. Wir sind schon sehr gespannt, wie Sie dieses Jubiläum feiern wollten.
1: Der Bericht trägt die Überschrift Marathon für den Frieden. Anlässlich des 40. Jahrestages von UNICEF, dem Kinderhilfswerk der Vereinten Nationen, wurde im Internationalen Jahr des Friedens der erste Friedenslauf um die Erde gestartet. Seit dem 16. September 1986 tragen 4 Läufer aus der UdSSR, den USA, Großbritannien und Kenia eine Friedensfackel durch 45 Länder. Ihr Motto: Gebt der Welt eine Chance. Kinder brauchen Frieden. Am 1. Oktober führte der Weg des Internationalen Läuferquartetts durch Berlin, die Stadt des Friedens. DDR-Sportler begleiteten die Gäste auf ihrer Strecke vom Mahnmal für die Opfer des Faschismus und Militarismus bis zum Pionierpalast Ernst Thälmann. Mit ihrem Weltmarathon wollen die Läufer ihren Friedenswillen bekunden und das Bündnis der Vernünftigen aller Kontinente enger schließen. Die bekannteste Läuferin unter ihnen ist Ludmila Pragina aus der Sowjetunion. Die ehemalige Olympiasiegerin trainiert heute 13- und 14-jährige Mittelstreckenläufer. Unser sehnlichster Wunsch ist es, allen Kindern auf der Erde eine glückliche Zukunft zu sichern. Deshalb bin ich bei diesem großartigen Lauf dabei. Aus den USA kam Philipp Weingarner. Der Sport ist ein sehr wirksames Mittel, miteinander ins Gespräch zu kommen. Wir leben alle auf einem Planeten und müssen gemeinsam verhindern, dass er zerstört wird. Im Dezember wird die Fackel zum UNO-Hauptquartier zurückkehren, nachdem sie symbolisch die Friedensbotschaft um die ganze Welt getragen hat. Birgit Weidt.
0: Die Friedensbotschaft einmal um die ganze Welt tragen, wäre das nicht auch eine gute Idee für heute? Wir danken dir dafür, liebe Kerstin, dass du uns diesen Artikel vorgelesen hast.

0: gebaren.
1: Nun aber zu euch, kleinen und großen Freunde. Habt ihr schon herausbekommen, in welcher Stadt wir in der 106. Folge gewesen sind? Wie ich von den Werftarbeitern erfahren habe, trug Ende der 80er Jahre ein dort gebautes Schiff den Namen der Stadt, wo sich diese Werft befindet. Was kannst du uns darüber berichten? Und wie heißt das Schiff und die Stadt, welche wir in der Folge 106 besucht haben? Liebe Kerstin.
2: Im Sommer 1988 wurde der Fabriktrailer 809 auf den Namen der von uns in der Folge 106 besuchten Stadt getauft. Das Fischfang- und Verarbeitungsschiff war das 1500. auf der Volkswerft gebaute Schiff und für die sowjetische Fischereiseeflotte bestimmt. Große Serienfischereischiffe prägten die 40-jährige Geschichte dieser Werft. Die Palette reichte vom 17 Meter Holzkutter in den 40er Jahren bis zu Trailern, Fang- und Gefrierschiffen sowie Fang- und Verarbeitungsschiffen. Die Mehrzahl von ihnen wurde an sowjetische Auftraggeber geliefert. Weitere Schiffe fuhren unter der Flagge unseres Arbeiter- und Bauernstaates Islandes, Kubas und Rumäniens. Die Stadt, in welcher sich die Volkswerft befand und welche wir in der letzten Folge besucht haben, trägt den Namen Stralsund.

0: Wir sind diesmal in ein kleines Landstädtchen gefahren, das bis 1945 höchstens wegen seiner Abgeschiedenheit und Rückständigkeit von sich reden machte. Eine kleine Tafel an der Kaststätte zum Prignitzer erinnerte an das historische Datum, an dem nicht nur für die Bewohner dieses Landstrichs ein neues Leben begann. Hier begründete im September 1945 Wilhelm Beek die Durchführung der demokratischen Bodenreform. Was kannst du uns über diese Stadt und ihre Menschen berichten, liebe Kerstin?
1: Als am 17. Juni 1953 unser Arbeiter- und Bauernstaat aufgerollt wurde, standen die preußischen Junker schon auf dem Sprunge. Sie wollten am Tag X ihre früheren Besitzungen wieder an sich reißen. Das waren die wahren Hintergründe des Tages der deutschen Einheit, wie sie diesen Tag bis 1989 bezeichneten. Anlässlich einer öffentlichen Parteiversammlung, die sich nur wenige Wochen danach in der von uns besuchten Stadt mit den Vorgängen beschäftigte. Dabei kam auch heraus, dass einige dieser frechen Junker unmittelbar nach dem 17. Juni versuchten, wieder direkte Beziehungen zu ihren früheren Rittergütern aufzunehmen. Sie hatten fest an den Erfolg ihres Tages X geglaubt. Wir werden in einem der kommenden Folgen noch einmal intensiver darauf eingehen. Als wir am 20. Oktober 1966 einen Betrieb in dieser Stadt aufsuchten, rollten LKW auf LKW, beladen mit Industriekartoffeln auf den Hof dieser Fabrik. Ein mächtiger Wasserstrahl schoss aus der Abspritzvorrichtung und fegte die Kartoffeln vom Hänger in einen unterirdischen Kanal. Dort begann die Verarbeitung. Von 10 Stärkefabriken in unserer Republik war diese die größte. Von September bis Dezember wurden hier täglich 1000 Tonnen Kartoffeln verarbeitet. Insgesamt rund 112.300 Tonnen, aus denen 16.000 Tonnen Stärke gewonnen wurden. Stärke wurde in der Textilindustrie, bei der Papierherstellung sowie für den Haushalt benötigt. Auslandskunden dieser Fabrik waren zu dieser Zeit die Niederlande, Großbritannien und die Schweiz. Im Sommer 1967 wurde der Grundstein für ein Kreiskulturhaus gelegt. Der ausführende VEB Baureparaturen wurde beim Bau des Hauses, das im nächsten Jahr zum Tag der Republik fertig sein sollte, von den Einwohnern mit Eigenleistungen im Wert von 78.000 Mark unterstützt. Das Kreiskulturhaus hatte nach Fertigstellung einen großen Saal mit 500 Plätzen, einen kleinen Saal, mehrere Zirkelräume, eine Lesehalle und ein Café. Eine Freiterrasse und eine weiträumige Gartenanlage boten Gelegenheit zur Erholung und Entspannung. Die ersten Festtage dieser Stadt fanden im Juni 1971 statt. Viele Betriebe hatten ihre Vorbehalte gegenüber der Kultur überwunden und mit eigenen Festspielen zur Bereicherung beigetragen. Ökonomisch-kulturelle Leistungsvergleiche, gesellige und sportliche Veranstaltungen, Wettstreit der Tanzkapellen und Volkskunstgruppen der Stadt gehörten zum Programm. Etwa 30 Bürger zeigten in einer Ausstellung Freizeit, Kunst und Lebensfreude viele bis dahin im Verborgenen blühenden Talente. 1700 Besucher sahen diese Ausstellung im Kulturhaus. Die Landschaft zwischen Rhin, Havel und Dosse war nicht mehr wiederzuerkennen. Wo einst nur Schiff und Binsen wuchsen und manche eine Gemeinde im Volksmund nur Wasserdorf genannt, oftmals nur mit dem Boot zu erreichen war, wuchsen im Arbeiter- und Bauernstaat Weizen, Zuckerrüben, Kartoffeln und Mais. Kilometerlange Straßen ersetzten die Feldwege. Durch das Acker- und Weideland zogen Kanäle und Vorfluter. 7 Schöpfwerke mit automatischen End- und Bewässerungseinrichtungen regulierten den Wasserhaushalt. Bereits im Jahre 1956 hatte der erste Ministerpräsident unserer Republik, Otto Grotewohl, Projektierung und Ausbau der Dosse veranlasst. Ein weiterer Schritt wurde im Mai 1979 getan, das Havelland fruchtbarer zu machen. Der Dosse-Flachlandspeicher nahe der von uns besuchten Stadt ging in Betrieb. Dazu hatten die Meliorationsbauer, Genossenschaftsbauern und Wasserwirtschaftler den Wasserspiegel des Ober-, des Salz- und des Burkersees um 5 Meter gehoben und sie überflutet. Ein neuer, 236 Hektar großer See entstand. Auf diese Weise konnten 15 Millionen Kubikmeter Wasser gespeichert werden, die ausschließlich für die Bewässerung bereitstanden. 4.100 Hektar Grünland und 3.900 Hektar Ackerland erhielten nun nach Bedarf Regen, eine wichtige Bedingung für steigende Erträge. Für ein stabiles Angebot sorgte unter anderem ein über 5,5 Kilometer langer Überleitungskanal, der in der vegetationsarmen Zeit einen Teil des in der Dosse wirtschaftlich nutzlos abfließenden Wassers dem See zuführte. Ein weiterer Überleitungskanal unterhalb des Speichers verband die Dosse mit dem Flüsschen Jeglitz. Speicher und Überleitungssystem dienten damit zugleich dem Schutz vor Hochwasser. Und ein dritter Vorteil. Der neue große See gab der Landschaft sein Gepräge und zog viele Badelustige an. Bei unserer Wanderung durch die Stadt entdeckten wir interessante Sehenswürdigkeiten. Zu ihnen zählten vor allem Teile der alten Stadtmauer, das Rathaus aus dem 19. Jahrhundert und die spätgotische Marienkirche als südlichstes Beispiel norddeutscher Backsteingotik. Zu den Kostbarkeiten, die im Rathaus gezeigt wurden, gehörten das aus dem 14. Jahrhundert stammende Bassewitzschwert und die im Jahre 1478 gedruckte Ratsfibel in plattdeutscher Sprache, eines der ältesten gedruckten Exemplare im gesamten deutschen Sprachgebiet. In der St. Marienkirche hatte das aus der Rubensschule stammende Gemälde die Kreuztragung Christi nach seiner gründlichen Restaurierung wieder einen würdigen Platz gefunden. Wir entdeckten bemerkenswerte Fachwerkhäuser, die teilweise über 300 Jahre alt waren. Ein Teil des Platzes, die aus 7 Häusern bestehende Marktzeile, wurde in Vorbereitung auf die 750-Jahr-Feier erst vor wenigen Jahren vollkommen neu in Anlehnung an die historische Bauweise aufgebaut. Sehenswert auf dem Platz war die Friedenseiche, ein etwa 200-jähriger Baum, der an den Friedensschluss am Ende der Befreiungskriege gegen die französischen Eroberer unter Napoleon Bonaparte im Jahre 1815 erinnerte.
0: Wo waren wir gewesen? Habt ihr schon eine Ahnung, wo diese Stadt liegen kann? Wir werden es euch in der nächsten Sendung verraten.
2: Knack. Pitti, jetzt bin ich aber mächtig neugierig auf dein Gedicht. Ist es etwa gruselig?
3: Überhaupt nicht, Schnattchen. Ganz im Gegenteil. Es ist geradezu lieblich. Der Herbstwind. Der Wind pfeift wie die Eisenbahn, miaut wie 100 Katzen.
2: Unheimlich, richtig unheimlich.
3: Und mit Kastanien schmeißt er frech nach Hunden und nach Spatzen. Schnattchen, wie gefällt dir Pittis reizendes Herbstgedicht?
2: Einfach umwerfend und gefährlich.
3: Und manchmal fällt's dem Wind auch ein, da weht er dich ins Bett hinein.
2: Halt, Hilfe, halt! Ich bin doch kein welkes Blatt, halt!
3: Oi, Pittis Gedicht hat ja eine tolle Wirkung.
0: Wir möchten gern eure Fragen beantworten. Schreibt uns und stellt eure Fragen. Ihr erreicht uns unter der Mailadresse blaue-wimpe@gmx.de.
1: Besucht uns auch auf der gleichnamigen Seite in Facebook. Dort könnt ihr noch einmal alles nachlesen. Schreibt uns auch einen Kommentar, was euch an unserer Sendung gefällt oder was wir eurer Meinung nach anders machen sollten. Wir würden uns sehr über eine Nachricht von euch freuen.
0: Wie wir bereits in der letzten Folge berichteten, möchten wir auch jetzt die Natur genießen und das Beste daraus machen. Ob wir nur mit der Bahn reisen und die Landschaft genießen oder durch einen Park laufen, es muss ja nicht unbedingt ein Marathonlaufen sein. Er ist da und wird uns begleiten. Der Herbst. Wenn wir uns dem Wetter entsprechend begleiten, kann auch dieser lustige Geselle mit seinen vielen bunten Blättern und den hoffentlich nicht allzu stürmischen Wind ein guter Wegbegleiter und Freund für uns sein. Bei allem, was ihr macht, wünschen wir euch, dass ihr gesund bleibt oder es kann schnell wieder werdet.
4: Bis zum nächsten Mal.
1: Eure Kerstin.
4: Und euer Andi von den Blauen.

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Unterhaltung in den kommenden Stunden mit unserer bunten Musikmischung, die bis in das Jahr 1990 reicht. Dazu ausgewählte Mitschnitte aus dem Rundfunkarchiv, Originalmitschnitte des Rundfunks und des Fernsehens der DDR.

0: 64.
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0: Karin Gregorek 1979 im Fernsehen der DDR. Ein Gespräch im Hause Stein über den abwesenden Herrn von Goethe.
1: Gut, Stein, ich bin bereit, Sie anzuhören. Sie machen mir Vorwürfe, und das sollen Sie nur gestehen, nicht Sie allein. Sie sagen, es sei Ihr eigenes Empfinden, was aus Ihnen spricht, aber Sie haben gar kein eigenes Empfinden, und hätten Sie eines, Josias, so würden Sie sich schwerlich herausnehmen, es dem meinigen entgegenzusetzen, wenn es nicht das übereinstimmende Empfinden des ganzen Weimar wäre. Es zeigt also von bei Ihnen ungewöhnlicher Rücksicht, dass Sie die Frage als eine eheliche hinstellen. Aber diese Art Schonung bringt uns nicht weiter. Meinen Sie, ich hätte auf dem Ball gestern die Stimmung nicht bemerkt? Ich stand ja fast abgesondert wie eine Verworfene. Blicken wir den Dingen ins Auge. Mein jetziges Verhältnis zu Goethe wird allgemein missbilligt, nicht nur von Ihnen. Ich vergesse meine Schuldigkeit, ich bin untreu, ich schädige das Ansehen des Herzogtums. Alle Welt denkt so. Nun, die Tatsachen sind kaum zu leugnen. Und ich? Sie kennen mich. Wäre die Erste, die Anklage gegen mich zu erheben, wenn ich die Sache ebenso äußerlich betrachten könnte wie alle Welt. Sie müssen reden. Reden Sie. Ich bin fähig, jede meiner Handlungen zu rechtfertigen, selbst wenn der Hof oder der Herzog oder was mich am tiefsten schmerzt, die Herzogin mit mir unzufrieden ist. Es ist die Wahrheit, Stein.
0: Ich habe Goethe abgewiesen. Karin Gregorek aus der Produktion des Fernsehens der DDR, ausgestrahlt am 25. Dezember 1979. Ein Gespräch im Hause Stein über den abwesenden Herrn von Goethe. Das Einpersonenschauspiel in 5 Akten des Dramatikers Peter Hacks liiert mit Karin Gregorek. Es zählt zu den weltweit erfolgreichsten deutschen Bühnenwerken des 20. Jahrhunderts. Eine Verteidigungsrede der Hofdame Charlotte von Stein an den eigenen Ehemann. Ein Juwel in meinem Archiv. Marcel Reich-Ranitzky nahm ein Gespräch im Hause Stein in seinen Kanon der lesenswerten deutschsprachigen Werke auf. Karin Gregorek, geboren am 26. September 1941, verstorben am 21. oder 22. April 2023 in Berlin.

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3: Auf nach Hildburghausen in den frühen 80er Jahren mit Karl Eduard von Schnitzer, der uns einen Rotfrontkämpfer vorstellt.
4: Dieses herrliche Land war während der Zeit des Kapitalismus Notstandsgebiet. Besonders in den Jahren 1929 wurde es hier unerträglich. Man kann sagen, dass mehr als 80% in einigen Orten mehr als 90% aller Arbeiter erwerbslos waren.
3: Und auch eine Einheit der Grenztruppen der Nationalen Volksarmee besucht.
5: Stillstehen! Richt euch! Angare aus! Die Augen! Links! Wissen wir ja? Grenzkompanie bereits in der Staatsgrenze der Deutschen Demokratischen Republik. Es fehlen und Dr. Seidel und Lange. Ermordet am 19. Dezember 1975 in Erfüllung ihres Klassenauftrages. Zugführer, Leutnant der Gorka.
6: Hier an dieser Stelle wurden in der Nacht vom 18. zum 19. Dezember 1975 die Angehörigen meiner Einheit, Unteroffiziere Klaus-Peter Seidel und Unteroffizier Jürgen Lange, meuchlings durch den Verbrecher Weinhold ermordet. Unmittelbar nach seiner Schandtat kam er in die Bundesrepublik Deutschland, unter deren Klassenjustiz er nach wie vor unter falschem Namen gedeckt wird und dort lebt. Für alle Soldaten, Unteroffiziere, Fähnriche und Offiziere meiner Einheit ist es eine Verpflichtung und besondere Ehre, das Vermächtnis unserer hier an dieser Stelle ermordeten Unteroffiziere Klaus-Peter Seidel und Jürgen Lange in jeder Situation zu gewährleisten.
7: Ich befehle, die Grenzkompanie, eingesetzt zum Schutz der Staatsgrenze der Deutschen Demokratischen Republik, sichert die Staatsgrenze im zugewiesenen Postenbereich in der Zeit ab 13 Uhr mit der Aufgabe, Grenzerbrüche verhindern, Ausdehnen von Provokationen als Hoheitsgebiet der DDR nicht zuzulassen, die Ordnung und Schutzscheiben durchzusetzen.

0: In der Postgeschichte spielt Hildburghausen eine herausragende Rolle. Reitpostlinien zwischen Wien und Kopenhagen, eine fahrende Post zwischen Coburg und Eisenach, die Verbindung Nürnberg-Hamburg, alles unterlag dem Postmonopol der Fürsten Thurn und Taxis. Deren privates Postimperium umfasste zu Zeiten schier alle deutschen Länder. Man verfuhr nach dem Rezept, die Briefe zu öffnen, den Inhalt zu lesen, die daraus gewonnenen Informationen auszuwerten und sie an Kaiser, Kirche und Handelsherren zu verkaufen. Noch heute sind die Thurn und Taxis die reichsten in der BRD. Post für den grünen Baum. Das verrufene Haus war Schlupfwinkel der damals 1730 in ganz Deutschland steckbrieflich gesuchten Krummfingerbande. Friedrich Schiller erhielt von deren Existenz Kunde. Sie wurde zur Vorlage für seine Räuber.
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0: Tower an Cockpit. Kommen. Hier 249, 249. Erbitte Landeerlaubnis für Luftfracht. Over. Landeerlaubnis erteilt für 249. Roger.
1: Letzte Ausgabe 600, 1991.
2: Mit Peter Nitzela am Mikrofon. Hallo und willkommen. Das ist die Luftfrachtausgabe 600. Jahresabschluss und Jubiläum zugleich. Also doppelter Anlass für eine Extra-Ausgabe mit den Hits des Jahres 91. Nur fliegen ist schöner.
1: Da war auch ein Gast anwesend.
3: Meine Damen und Herren, дорогие гости, ladies and gentlemen, mesdames, messieurs. Soeben gelandet ist eine Maschine mit musikalischer Luftfracht.
4: Ja, einer wirklich sehr echt. Sie war sogar die Chefin des Teams, die Hannelore. Und gemeinsam mit ihrem Mann haben wir dann sogar dann die Abschlussgeschichte der Luftfracht feiern können.
1: Vorher aber die Frage vom MDR gestellt 2022. Wo war Peter Nitzela am 9. November 1989?
4: Am 9. November war ich in einer Gaststätte essen, und zwar in dem Restaurant Moskau in der Karl-Marx-Allee in Berlin. An meiner Seite war Gregor Gysi mit seiner Assistentin, die ich eingeladen hatte. Gregor Gysi war zu dem Zeitpunkt einer der Anwälte in dem großen Rechtsanwaltsbüro, was damals in Berlin bestand und die meine Scheidung durchgebracht hatten. Man empfahl mir damals noch ein bisschen so Gutwillverhalten, aber diese Wendegeschichten, die haben mir dann alles total durcheinander gebracht. An diesem Abend saßen wir in dem Restaurant und wollten noch einen Nachtisch bestellen. Und der Kellner kommt aus der Küche und sagt, wir bedienen nicht mehr. Wir machen jetzt hier zu. Ein gutes Restaurant, ja? Und diese Worte. Aber er sagte dann auch zur Begründung, wir sitzen in der Küche und man hat die Mauer geöffnet. Wir wollen dahin. Und das hatten wir dann auch. Ja. Wir versuchten also in die Bornholmer Straße zu kommen. Das war der nächste Grenzübergang in Berlin. Und dort werde ich nie vergessen, dass die Menschen in 16er-Reihen, wie nach dem Ende eines Fußballspiels, dahin strömten an diesen Grenzübergang. Und dort alles zur Seite geräumt war, was an Betonkreuzen und dergleichen war. Und dass einer der hauptamtlichen Führungsoffiziere mit dem Rücken an diesem Wachturm stand, in voller Uniform, und sich immer weiter zurückzog an die Wand dieses Turms. Und in seinen Händen hielt er eine violette Chrysantheme, die ihn irgendjemand geschenkt hatte, der durchziehenden Gruppen. Gut, kam er auf der nächsten Seite an in West-Berlin, eine Gaststätte, wie sie überall in Berlin sind, ging rein, und wo man uns dann schon begrüßt und sagt, ihr kommt aus dem Osten, ja? Man gab uns ein Bier aus und ich fragte einen der Gäste, sag mal, was kostet ein Telefonat hier in der Stadt von euch aus gesehen zu uns rüber nach Ost-Berlin? Und da gab er mir das Kleingeld und ich rief zu Hause an. Meine Tochter war am Apparat, die schon geschlafen hatte. Und ich sage, Susi, komm, dein Vater ist im Westen. Und daraufhin sagte sie nur lakonisch, du spinnst, du bist besoffen.
1: Das Finale.
4: Dann habe ich die Chefstewardess eingeladen, deren Vorspann also so und so viele Male gelaufen war.
1: Ja.
4: Gemeinsam mit ihrem Mann war sie dann bei uns. Und wir haben im Rundfunkstudio die letzte Sendung präsentiert. Das, was wir jetzt auch noch mal kurz anspielen.
5: Ja, ihr Lieben, die Sendezeit geht langsam, aber sicher zu Ende. Letzte Frage an die Hannelore und den Bernd, meine Studiogäste. Was wünscht ihr euch noch für dieses bevorstehende Fest, beziehungsweise den Jahreswechsel?
6: Ja, ich freue mich, dass wir alle so jung und so optimistisch geblieben sind. Und das wünsche ich uns auch weiterhin.
5: Der Bernd hat seine Kopfhörer nicht auf, deswegen pfeift es ein bisschen.
7: Hannelore hat im Prinzip ja schon alles gesagt. Ich wünsche mir, dass wir gesund und munter bleiben, trotz aller Widerwärtigkeiten des Lebens, die momentan so durchzustehen sind, für diesen oder jeden. Wir
5: gut
7: bleiben
5: gesagt.
7: Optimist. Und ich möchte ganz am Schluss stellvertretend auch für die Millionen Hörer, die nun über viele Jahre die musikalische Luftfracht gehört haben, dem Peter Nitzela und dem Musikredakteur Karl Lorenz recht herzlich danken. Schönen Dank für die vielen Jahre, für die schöne Musik, für die gute Unterhaltung. Wir wünschen euch beiden toi, toi, toi.
5: Genau. Dankeschön, euch auch.
7: Zum Wohle.
5: Guten Flug, wo auch immer ihr seid. Hier ist Radio DDR mit der Sendung Musikalische Luftfracht, Tanzmusikneuheiten des Auslands.

hatte ein mächtiges Reich gegründet und alle Tiere waren es zufrieden, auch die Spechte. Natürlich gab es Probleme, da machte ein Specht ein Gedicht auf die Probleme. Wozu brauchen wir solche Gedichte, fragte der Bär, wir haben doch schon Probleme genug.

0: Beginn die 80er Jahre. Gerhard Neef lädt ein in die Stadt Frankfurt-Oder. Heinrich von Kleist.
1: Heinrich von Kleist gilt als einer der sprachgewaltigsten deutschen Bühnendichter. Im Jahre 1777 wurde er hier in Frankfurt-Oder als Sohn einer preußischen Adelsfamilie geboren und musste bereits mit 15 Jahren, so verlangte es damals die Familientradition, ins preußische Heer eintreten. Der ständige Widerspruch zwischen dem Menschen Kleist einerseits und dem preußischen Offizier andererseits führten schließlich dazu, dass er 1799 seinen Dienst quittierte, um an der hiesigen Alma Mater Viadrina vor allem Naturwissenschaften zu studieren und, wie er selbst sagt, ein freier denkender Kopf zu werden. Dennoch vermochte er nicht, die innere Zerrissenheit zu überwinden und wählte mit 34 Jahren schließlich den Freitod. Er schrieb vorher: Es fehlt mir an Kraft, die Zeit wieder einzurücken. Der Dichter des zerbrochenen Krug, der Penthesilea des Prinzen von Homburg oder des Michael Kohlhaas erlebte keines seiner Werke auf der Bühne. In unserem Land zählen die Stücke von Heinrich von Kleist zum ständigen Repertoire der Theater. Das Theater in Frankfurt-Oder trägt den Namen dieses berühmten Sohnes der Stadt und fühlt sich dem Erbe Heinrich von Kleist besonders verpflichtet. Und wenn Sie Frankfurt-Oder besuchen, dann sollten Sie diese Gedenkstätte und damit Heinrich von Kleist näher kennenlernen.
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0: Witze, das gab es auch in der DDR. Ein Ausschnitt aus der aktuellen Kamera.
1: Die zentrale Wetterdienststelle der Deutschen Demokratischen Republik teilt mit, dass der gestrige Sonnabend mit Rekordtemperaturen bis zu 37 Grad der bisher heißeste Tag dieses Jahres war. Heute waren die Temperaturen infolge stärkerer Luftbewegung nicht mehr ganz so hoch wie gestern, überstiegen jedoch in vielen Orten immer noch über 30 Grad. Heute Abend um Mitternacht rechnen die Meteorologen mit dem Auftreten einzelner örtlicher Gewitter. Für morgen erwarten sie die zuvor kühlere Luft. Auch in Westdeutschland waren am Wochenende Hitzerekorde zu verzeichnen. Das gesamte Ruhrgebiet lag unter einer windstillen Dunstglocke. In Nordrhein-Westfalen wurde die Wasserzufuhr für die Industrie rationiert. Vor allem aus dem Raum Siegen wird eine große Wassernot gemeldet. Schwimmbäder dürfen nicht mehr nachgefüllt werden. Autowaschen wurde verboten.
0: Abkühlung gewünscht. 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

und zwar heute die Oldies Show. Und wir kommen nun zu zwei Bands, die es eigentlich nicht gab, wenngleich sie Millionen Erfolge machten mit ihrer Musik, die weder ihrer eigenen Kreativität entsprungen war, noch von ihnen selbst gespielt wurde. Zwei Beispiele synthetisch erzeugter Popmusik. Also das erste, die Monkees. 1965 erscheint im Sommer in einer Fachzeitschrift in den USA ein Inserat. Vier irre Jungs gesucht, Alter 17 bis 21 Jahre, die Mut zur Arbeit haben. 437 Jungs melden sich, aus denen in 4 Monaten 4 Jungs ausgesucht werden. 2 von ihnen konnten Noten lesen, keiner konnte Schlagzeug spielen. Ihre Gitarren und Gesangstalente reichten allerdings für den Hausgebrauch. Man arbeitete mit ihnen 3 Monate lang unter der Anleitung eines Musikproduzenten, Don Kirschner hieß er, und fand Songschreiber wie Bobby Hart, Carole King oder Neil Diamond, und ihre Platten, bei denen übrigens routinierte Studiomusiker aushalfen, wurden erfolgreich. Die erste durch eine Fernsehserie populär gemacht, in einer Woche 500.000 Mal verkauft. Alle weiteren brachten dem Produzenten, der gleichzeitig Monkey T-Shirts, Monkey Gitarren, Monkey Hosen und so weiter verkaufte, einen Gewinn von über 25 Millionen Dollar allein im Jahre 1967. Das zweite Beispiel, wie man mit Musik ein gutes Geschäft machen kann, wenn der gesellschaftliche Hintergrund dazu da ist und wenn man nicht unbedingt als Künstler Geschichte machen will, sind die Archies. Eine erfolgreiche Comic-Heft-Serie sollte fürs Fernsehen ebenfalls in den USA umgesetzt werden. Man brauchte dazu eine Musik. Und der gleiche Mr. Don Kirschner, der auch die Monkees schon zum Erfolg geführt hatte, gründete die Archies, die Comic-Helden, die Musik machten. Und in der Produktionsfirma wurden riesige Gewinne gescheffelt mit dieser Band, die eigentlich eine Phantomband war. Andy Kim hieß der Mann, der die Songs schrieb und mit x-beliebigen Musikern eingespielt hat. Dass die Monkees und die Archies dennoch Erfolg hatten, das darf eigentlich niemanden wundern, denn in der populären Musik ist es eigentlich immer so gewesen. Nicht alles, was Erfolg hat, ist Kunst, und nicht alles, was Kunst ist, muss Erfolg haben. Es gibt genügend Beispiele dafür. So, und hier sind sie nun, die Archies und die Monkees. Zunächst mal Daydream Believer und dann die 5 Millionen Mal verkaufte Platte mit den Archies, Sugar Sugar. Daddy.

0: Ein FDJ-Statement bei den 12. Weltfestspielen 1985 in Moskau.
1: Um zu verdeutlichen, welche Rolle der Zeitfaktor heute in unserer Welt, in unserem Kampf spielt, möchte ich zu Beginn ein paar Zahlen nennen. 1985, in diesem Jahr, werden die Rüstungsausgaben in der Welt circa 1 Billion, das heißt 1000 Milliarden US-Dollar betragen. Das bedeutet, dass innerhalb der 15 Minuten, in denen ich hier spreche, weltweit 28,5 Millionen Dollar für militärische Zwecke verausgabt werden. Andererseits sterben jedes Jahr nach Angaben der UNO 50 Millionen Menschen in den Entwicklungsländern an Hunger und seinen Folgen. Wieder auf die 15 Minuten meiner Redezeit bezogen, wird dies in der nächsten Viertelstunde 1400 unserer Mitmenschen betreffen. Beide Probleme, Wettrüsten und Sterben in den Entwicklungsländern wegen Unterentwicklung, hängen unmittelbar zusammen. Experten schätzen, dass jährlich 5 Milliarden Dollar an zusätzlicher Entwicklungshilfe nötig wären, um in der dritten Welt das Problem der Selbstversorgung mit Lebensmitteln in einem überschaubaren Zeitraum von einigen Jahren zu lösen. Diese 5 Milliarden Dollar sind 0,5% der Rüstungsausgaben dieses Jahres. Diese 5 Milliarden Dollar werden aber nicht aufgebracht, weil das Wettrüsten ungebremst fortläuft. Und es ist an dieser Stelle notwendig, eindeutig die Ursache dafür zu benennen, die zweifelsohne in der Politik der aggressivsten Kreise des USA-Imperialismus und in der Politik einiger Regierungen anderer imperialistischer Staaten, insbesondere der NATO, liegt.
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0: Geschichte auf DDR1 mit Kalle Neumann. Erinnerungen an DT64.
1: DT64, was heißt denn diese Abkürzung?
2: Weiß ich nicht.
1: DT64?
3: Ja, das ist doch vom Radio. Jugendsendung.
1: Ja, aber was heißt DT64?
3: Vielleicht ist das der Anfang, wo die Sendung begonnen hat.
4: DT64 heißt Deutschlandtreffen 1964. Über eine halbe Million FDJler reisten damals im Mai nach Berlin, trafen sich mit Jugendlichen aus der BRD, Westberlin und sozialistischen Ländern und zeigten, wie sehr sie sich mit ihrem Vaterland verbunden fühlen. Eigens für dieses Treffen wurde ein Radiosender eingerichtet, DT64. Und er war damals mit dabei, Kalle Neumann.
5: Die ersten Moderatoren für die erste Nachtsendung. Das war ja eine Einrichtung DT, die eigentlich nur für ein paar Tage gedacht war. Aber wir haben unsere Gäste in der Stadt begrüßt, wie sie ankamen mit Güterwagen, und wir haben sie dann bis zum Abschied mit DT64 begleitet. Und dann war erstmal eine Weile zu, aber die Resonanz war so ungeheuer, dass alle sagten, müsst ihr weitermachen. Und bis heute Jugendradio DT, DT64. Der Kundendienst von DT64 war geboren, war das erste große Erlebnis. Das andere, wenn Feierabend war und ich wurde abgelöst von dem Frühmoderator, unser heutiger Intendant Hannes Potters ist es übrigens gewesen, kam ich nach Hause und vor unserem Wohnhaus stand eine riesige Bühne und da war natürlich von morgens bis abends Rami der Mir. Also ich habe schon eine ganze Menge erlebt da. Also wir haben eine neue Sendung hier beim Berliner Rundfunk, Kalles Hitparade, ein Abend für die reifere Jugend. Da spielen wir die Schlager, Jugendlieder, Volkslieder aus jener Zeit und da melden sich tatsächlich die alten FDJler, die hier 64 in Berlin zu Besuch waren. Wie Thierry Tomba, Gitarren heller klingen, Musikanten fröhlich singen oder damals war schon aktuell Roland Neudert, Hartmut Eichler, Bärbel Wachholz, die kennt man alle noch, fast alle noch aktiv.
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0: als Bursi. Lebte vom 18. Januar 1956 bis zum 14. Februar 2022. Mit Jürgen Schulz sprach er im Fernsehen der DDR 1989.
1: Naja, es zeichnet sich eigentlich etwas ab, das noch auf ganz andere Sachen hinläuft. Früher gab es nur Amiga und den Rundfunk.
2: Und das Fernsehen.
1: Als, ja, Fernsehen hat, glaube ich, auch produziert.
2: Ja, genau. Ja.
1: Und jetzt musste also jeder Unterhaltungskünstler da in dieser Institution irgendeinen Gönner finden. Mhm. Und dass man diesen Bereich auch privatisiert hat, ist ein absoluter Vorteil. Mhm. Man steht also nicht unbedingt unter der Knute einem Produzenten oder irgendeinem Typen da aus dem Staatlichen möglichst gut zu gefallen oder sich in irgendeiner Form zu offenbaren.
2: Ja, ich könnte aber auch dann ja unter deiner Knute stehen müssen.
1: Pass auf, wenn es jetzt mehrere Leute gibt, dann kann der auch sagen, unter Bursis Knute will ich nicht stehen. Ich gehe lieber zu Martin Schreier, weil dessen Knute mir sehr viel angenehmer ist.
2: Also gesetzliche Regelungen stehen aber noch aus?
1: Nein, gesetzliche Regelungen gibt es. Die großen Privatstudios sind eingestuft. Man braucht ja bislang für alles in unserem Land eine Einstufung. Das gut, soll so sein. Und die Privatstudios sind eingeordnet. Also das heißt, es gibt jetzt ein, zwei Hände voll Studios. Mhm. Und die dürfen produzieren, die dürfen ihre Steuern abführen und sind somit berechtigt, so etwas zu machen. Und das hat für den freischaffenden Künstler den Vorteil, dass er also nicht nur zum Staatlichen Rundfunk oder zur Plattenfirma Amiga gehen muss.
2: Ja, aber auf jeden Fall hast du diese Studie erstmal ganz privat eingerichtet. Ja. Es ist eine ganz eigene Investition. Ja. Und jetzt erst musst du versuchen, also daraus, sage ich jetzt, gewinnen oder so etwas zu machen.
1: Gewinn zu erzielen wird sehr problematisch sein, weil wer schon mal in so einem Studio war oder sich da so etwas auskennt, man kennt es ja auch von anderen Hightech-Sachen, die sind so phänomenal teuer, dass es also eine sehr lange Zeit braucht, um das zu bezahlen.

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0: Sängerin und Moderatorin war auch Barbara Kellerbauer, hier zusammen mit Horst Köppert, dem Urgestein von der Ostsee.
1: Genau, weil es an der Mündung der Warnow liegt. Warne mündet.
2: Und was hat dir so Besonderes gefallen schon? Du hast die Kindheit hier verlebt.
1: Bin hier geboren und habe mein ganzes Leben hier.
2: Was sollte man sich noch so anschauen?
1: Was soll man sich anschauen? Ach, eigentlich alles in Warnemünde. Alles interessant. Weißt du, Warnemünde hat eine tolle Geschichte. Das war vor 180 Jahren war das so ein ganz kleines Fischerdorf. Ja. 750 Seelen. Arme Leute wohnten hier.
2: Ja.
1: Ja, und dann kam das Badezeitalter. Da haben die gesagt, Menschenskind, haben sie so einen Kolben gehabt, so einen Riecher. Das ist die Zeit für uns, jetzt fangen wir an. Da haben sie aus eigener Kraft einen Badeort gebaut. Die Dünen haben sie angelegt, haben sich neue Häuser gebaut. Es gab nur zwei Reihen, die Förrich, die Achterich, zwei Reihen Häuser. Dann haben sie Gaststätten gebaut, haben eine Verbindung überhaupt zum Binnenland geschaffen.
2: Ja.
1: Haben dann, als die Eisenbahn aufkam, Verbindung Fähre gebaut, ein Trajekt und einen Dampfer gekauft, damit es überhaupt mit Rostock zusammenkam. Es war eine tolle Sache. Und es war alles auf Sand gebaut, hier Warnemünde.
2: Ja.
1: Und da haben die gesagt, Mensch, wir müssen uns Erde rankarren. Haben die Erde rangefahren. Haben sie zu den Seeleuten gesagt, bringt uns Bäume mit aus dem Ausland. Haben die Bäume gepflanzt. Dieser Park, der hier ist, leider ein bisschen zusammen.
2: Du weißt
1: ja Bescheid. Das sind alles fremde Bäume. Ich lebe hier, ich liebe Warnemünde. Wo wir hier sitzen, das Kurhaus.
2: Ja, wollte ich fragen.
1: Ja, das ist in den 20er Jahren erst gebaut. Bauhaus Stiel, siehst du, und jetzt renoviert vor 2 Jahren. Und ich freue mich, dass wir es haben. Der Blick wunderschön aufs Meer und so weiter. Und jetzt sagen wir einfach mal Prost. Was meint ihr?

0: Peter Spatzek, geboren 1930, Journalist in der DDR. Viel unterwegs heißen seine Erinnerungen. Seine Kindheit verbrachte er in der Zeit des Faschismus, sein gesamtes Arbeitsleben in dem Sozialismus der DDR, das Alter in der kapitalistischen Bundesrepublik. Ein Bericht aus Mosambik um 1974.
1: Und auch jetzt, nachdem die von der Frelimo geführte Übergangsregierung schon mehrere Tage im Amt ist, bietet Lorenzo Marques das Bild einer geradezu alltäglichen Geschäftigkeit wie in jeder beliebigen Großstadt. Sicher hängt das zum Teil damit zusammen, dass die schlimmsten Scharfmacher nach ihrem gescheiterten Putschversuch das Weite gesucht haben. Und noch immer sind die Maschinen in Richtung Übersee voll ausgebucht. Im Handumdrehen standen wir im Mittelpunkt einer immer größer werdenden Kunstgebung mit Viva Frelimo, Viva Zamora Machel, Viva Mosambik.
2: Viva Frelimo!
3: Viva!
2: Mosambik Independente!
3: Viva!
2: Mosambik Livre!
3: Viva!
4: Viva Afrika!
1: Man kann gut verstehen, welche Hoffnungen die Menschen in diesen Vierteln mit dem Sieg der Frelimo verbinden. Es ist ein Elend, wie ich es aus anderen afrikanischen Ländern nicht kenne. Armselige Hütten, von denen man sich kaum vorstellen kann, dass darin jemand lebt.
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0: So, das war Falco. Vienna Calling, Wien is calling. Bei uns ist nicht Wien calling, sondern ja. Wer ist denn am Apparat?
1: Ja, hier ist die Sibylle.
0: Sibylle. Tagchen, Sibylle Zöllner.
1: Ja.
0: Hat aber nichts mit deinem Beruf zu tun.
1: Nein.
0: Wie alt bist du? Was machst du?
1: Ich bin 22 Jahre und bin Kinderkrankenschwester.
0: Kinderkrankenschwester?
1: Ja.
0: Das ist ein relativ verbreiteter Beruf. Oder Kinderkrankenschwestern schreiben gerne, weil wir hier schon sehr viel hatten.
1: Ja.
0: Ja.
1: Ein sehr schöner Beruf und ich schreibe gerne.
0: Du schreibst gerne. An wen schreibst du denn sonst noch so? Gehörst du zu jenen, die an jede Sendung schreiben, die dazu auffordert? Und es fordern ja alle auf.
1: Nein, eigentlich nur zu Bong und zur Jugendradioshow.
0: Aha, das ist lieb. Ich fühle mich geehrt. Freut mich. Sehr schön. Wollen wir unser Spiel wagen?
1: Ja.
0: Ja?
1: Mhm.
0: Tja, pass auf. Erste Frage. Arnsdorf, da bei uns, das liegt ja bei Dresden, deswegen müsste das eigentlich keine Schwierigkeit für dich sein. In der vergangenen Woche hatte eine große Tanzpädagogin und Choreografin Geburtstag.
1: Mhm.
0: 85 Jahre wurde sie alt.
1: Ja.
0: Sie hat den Ausdruckstanz kreiert, geformt.
1: Ja.
0: Wie hieß sie denn?
1: Die Grete Paluka.
0: Genau, die war das.
1: Ja.
0: Das ist die erste Frage, die du richtig beantwortet hast. Wir gratulieren dir.
1: Danke.
0: Es folgt die zweite. Und das ist wieder, wir wollen ja alle Gebiete so ein bisschen streifen. Das ist mal ganz was anderes. Und zwar nenne ich dir mal jetzt vier Bauwerke oder sagen wir mal große Dinge auf dieser Welt, bestaunenswerte.
1: Mhm.
0: Und eins gehört nicht da hinein in diese Reihe.
1: Ja.
0: Das müsstest du uns sagen.
1: Mhm.
0: Pass auf. Die Pyramiden, ja. Die Niagara-Fälle, der Eiffelturm und der Assuan-Staudamm. Drei Dinge haben etwas gemeinsam und eins davon ist völlig anders geartet.
1: Die Niagara-Fälle?
0: Genau. Und warum? Weil sie natürlich sind.
1: Ja, weil das was mit Wasser zu tun hat.
0: Nee, was die Kinder gebaut hat.
1: Ja.
0: Allerdings, so ist es auch richtig. Hat was mit Wasser zu tun. Die anderen nicht.
1: Ja.
0: Aber der Eiffelturm wird auch nass, wenn es regnet. Also, so gesehen, ne?
1: Ja.
0: Gut. Naja, lassen wir gelten, oder? Was sagst du?
1: Ja.
0: Ich glaube schon, du wärst daran interessiert, wenn wir das gelten lassen, ne?
1: Ja.
0: Wir würden dir jetzt sofort, morgen geht's los, ein T-Shirt schicken und eine Platte.
1: Mhm, oh, wunderbar.
0: Ha?
1: Das ist schön. Und von wem ist die Platte?
0: Ja, weiß ich nicht. Weiß ich noch nicht. Hast du einen Wunsch?
1: Nee, eigentlich nicht. Olaf Berger gibt's ja auch nicht.
0: Die ist noch nicht raus, nee.
1: Nee. Das ist egal.
0: Nach Olaf Berger seid ihr alle verrückt, wa?
1: Ja.
0: Ah, was hat der Mann, was ich nicht habe? Na, hilft nichts.
1: Naja, aber es ist schon gut. Ja, ist schon in Ordnung.
0: Finde ich auch, ja. Ist auch ein netter Mann.
1: Ja.
0: Alles Gute mit auf den Weg.
1: Ja, danke.
0: Ich bedanke mich fürs Gespräch. Bis zum nächsten Mal.
1: Hm? Dankeschön.
0: Gut, tschüssi.
1: Tschüss.
0: So, Sibylle, und diese Musik ist für dich. Das ist die Neoton-Familie. Bitteschön, kommt aus Ungarnland. Herren mit Augen. Schöne kleine Melodie.

0: 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Zur Eröffnung des Palast Republik hielt die Rede Hans-Peter Minetti.
1: So sind wir heute hier, ein Fest zu feiern. Ein Fest des Volkes unserer Republik. Denn dieses Haus, Palast der Republik, von den Erbauern für sich selbst und ihresgleichen, errichtet mit dem Marmor des Erkämpften, dem Stahl der Konzentration in seinen Sälen, wird es Gedanken fördern wie ein Bergwerk Kohle zum Nutzen unseres Staats, der Menschen in ihm. Die Transparenz im Glas der Foyers, sie schenkt dem Blick die Weite auf das Land und lädt ihn ein, von außen auch zu sehen, wie innen Menschen wandeln.
0: Aufgetreten zur Eröffnungsveranstaltung des Palast der Republik 1976 unter anderem Tony Christie und Hauff und Henkler.

0: Witze, das gab es auch in der DDR. Ein Ausschnitt aus der aktuellen Kamera.
1: Das Elbe-Kraftwerk Fockerode bei Dessau. Wichtiger Energielieferant für ein großes Industriegebiet. Nur eine gleichbleibende Kühlwasserversorgung aus der Elbe garantiert die Energieerzeugung. Wegen des sehr niedrigen Wasserstandes haben die Kraftwerke geeignete Vorkehrungen getroffen. Ein Schwimmbacker bewahrt das Einlaufbecken vor dem Versanden. Dadurch kann das Elbwasser ungehindert zulaufen. Trotz der Trockenheit können so die Kraftwerke in Fockerode die volle Strommenge in das Netz.
0: Abkühlung gewünscht, Mediengeschichte DDR 1.

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1: Eine klingende Postkarte aus dem Jahr 1960 mit Bärbel Wachholz.
2: Hallo, lieber Schallplattenfreund. Achtung, Aufnahme. Jetzt kommen die entzückendsten Grübchen von Groß-Berlin und die gehören Bärbel Wachholz.
3: Ein Häuschen.

0: Ja, früher gab Bärbel Wachholz selbst das Signal. Achtung, Aufnahme.
1: Das stimmt nicht ganz, Heinz Quermann. Ich habe eher gesagt, bitte recht freundlich. Denn bevor ich als Schlagersängerin auf der Bühne stand, habe ich 3 Jahre Fotografin gelernt und war tagsüber im Atelier und in der Dunkelkammer.
0: Oh, da hätte ich mich aber gerne mal entwickeln lassen.
1: Aber wenn es abends meine Zeit erlaubte, besuchte ich die Volksmusikschule und sang dort Lieder von Schumann, Schubert, Mozart. Aber weil ich jung bin, habe ich auch gerne Schlager gesungen.
0: Ja, und weil ich jung bin, ist ja wohl auch einer ihrer erfolgreichsten Amiga-Aufnahmen.

0: Wann war der große Start für Bärbel Wachholz?
1: Ja, das war Ende 1956 in der Endausscheidung der kleinen Premiere zur Funk- und Fernsehwoche in Berlin.
0: Wie viele Teilnehmer waren ursprünglich dabei?
1: Es waren ungefähr 2000. Und davon belegte ich den zweiten Platz.
0: Ja, das war wirklich ein großer, ein schöner Erfolg. Und dann begann quasi die große Karriere von Bärbel Wachholz. Nun, in diesen Jahren, Bärbel, waren Sie ja auch einige Male außerhalb der Republik tätig?
1: Ja, ich war in der CSR, in der Volksrepublik Ungarn, Volkspolen und im vergangenen Jahr war ich in Damaskus.
0: Ja, das war das Programm, die Leipziger Messe, grüßt die Messe in Damaskus.
1: Ja, es war für uns alle ein unvergessliches Erlebnis. Der Flug mit der TU-104 und dann habe ich das erste Mal in meinem Leben die Wüste gesehen, vor den Pyramiden gestanden, Kamele gesehen.
0: Warum gucken Sie mich dabei so an?
1: Ach, das war rein zufällig.
0: So. Wie lange waren Sie in Damaskus?
1: Es waren 14 unvergessliche Tage.
0: Ja, aber liebe Bärbel Wachholz, nun wollen wir noch einen dritten Amiga-Titel hören.
1: Ja, lieber Schallplattenfreund, zum Abschluss dieser klingenden Postkarte noch eine neuere Amiga-Aufnahme. Und ich würde mich sehr freuen, wenn Ihnen dieser Titel gefällt. Da.

0: Eine ganze Woche gesichert in der kleinen Audiodatei. Es geht um die AfD. Heute geht es ins Lokale. Denn da haben wir ja bereits den Landrat in Sonneberg, Robert Sesselmann.
1: Diese Entscheidung war alternativlos.
0: Im beschaulichen Thüringen nun seit Jahren wurstelnd. Aber auch den tapferen René Stadtkiewicz, Bürgermeister von Zehdenick seit 10. Mai 2026.
2: Und nun das Dossier.
0: Einfach Nazi zu brüllen ist in diesen Zeiten nicht zuletzt vor allem Ausdruck von Bequemlichkeit. Ein Robert Sesselmann zum Beispiel spricht jede Woche zu seinen Bürgern, holpert sich durch Wochenrückblicke auf seinem Infokanal mit 2970 Abonnenten. Den letzten sahen fast 300 Leute. Nicht viel bei diesem großen Geschrei. Wir werden reinhören. Auch habe ich für heute einen Kommentar. Landtagswahlen, kein russischer Auftrag zur Einmischung. Diesen schickte mir Gerd Ewen-Unger auf persönlichem Weg. Kürzlich sprachen wir gemeinsam hier in diesem Format.
3: Ich bin Fritz Meyer von DDR1 und begrüße euch zur gesicherten Woche.
0: Danke, Knut. Dann mal nicht Sesselfurz, Sesselmann. Robert.
4: Sehr geehrte Damen und Herren, ich darf Sie recht herzlich begrüßen zu meinem Wochenrückblick zur 32. KW. Und diese Woche war interessant, wenn gleich natürlich immer noch die Urlaubszeit ist und dementsprechend nicht ganz so viele Termine auswärts stattfinden. Also zunächst mal zu den Fragen, liegen mir momentan keine vor. Wir hatten die Woche eine sehr kurze Wochenbesprechung, weil mein Beigeordneter im Urlaub ist. Und dementsprechend macht es also keinen Sinn, mit mir selber die Termine abzusprechen. Also ich habe die Termine größtenteils in Eigenregie realisieren müssen. Es gab in dieser Woche die Begrüßung der neuen Nachwuchskräfte im Landratsamt Sonneberg, die ich mit begrüßen durfte. Und deswegen, das hat auch Spaß gemacht. Es sind junge Leute, die sich dafür begeistern, in den öffentlichen Dienst zu wollen. Ich hatte Gespräche mit der Diakonie geführt. Der Herr Stark ist gesundheitlich sehr angeschlagen. Dementsprechend hier die besten Genesungswünsche an den Herrn Dr. Stark von der Diakonie. Wir arbeiten selbstverständlich auch mit dem neuen Vorstand, den neuen Führungskräften entsprechend wie bisher in gewohnter Qualität zusammen. Das heißt, daran wird sich nicht viel ändern. Ich glaube nicht, dass die Träger der freien Wohlfahrtspflege Gründe haben, sich zu beschweren, denn das Landratsamt macht hier eine hervorragende Arbeit in dem Bereich. Ja, es gab die Besprechung mit den Fraktionsvorsitzenden zu Themenbereichen wie der Einfeldhalle in Neuhaus-Schirschnitz. Das wurde nochmal abgesprochen. Hier wurde nochmal eruiert und versucht, die Investitionsplanung des Landkreises nochmal zu überarbeiten und zu gucken, welche Möglichkeiten denn bestehen, relativ kostengünstig an den Eigenanteil für den Bau der Einfeldhalle zu kommen.
0: Das reißt doch mit René Stadtkiewicz direkt nach seiner Wahl im Gespräch mit Benjamin Golme auf Kontrafunk.
5: Für die Alternative für Deutschland läuft es derzeit im Grunde genommen blendend. Diese große Koalition aus Union und SPD wird immer kleiner in den Umfragen. Sie streitet auf offener Bühne. Und wenn sie mal nicht streitet, dann kündigt sie neue Steuererhöhungen oder Abgaben an. Die AfD sonnt sich in der Opposition und wird immer stärker. Auf Bundesebene sehen Umfragen sie bei 27% und damit schon 5 Punkte vor der Union und auf Platz 1. Im September könnte Sachsen-Anhalt eine AfD-Alleinregierung bekommen. Auch da gibt's Umfragen und die sehen die Partei zum Teil schon bei 41%.
0: Der Fluch der hölzernen Anmoderation, wenn ich mal Magazinformat moderiert habe, klang das immer genauso, egal, ob ich das selbst vorgeschrieben habe oder der Redakteur.
5: Im brandenburgischen Zehdenick ist man da schon einen Schritt weiter. Zum ersten Mal in der Geschichte des Bundeslands wurde ein AfD-Kandidat als hauptamtlicher Bürgermeister gewählt. Eine Stichwahl war nicht nötig, denn schon im ersten Wahlgang holte er den Sieg mit 58% der Stimmen. Der neue Bürgermeister von Zehdenick heißt demnächst René Stadtkiewicz. Das ist auch deswegen spannend, weil Stadtkiewicz früher für die CDU im Berliner Abgeordnetenhaus saß. Heute ist er unser Gast. Herr Stadtkiewicz, guten Abend.
6: Ja, schönen guten Abend aus Zehdenick.
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0: In Zehdenick habe ich übrigens den Falkenberg interviewt zu seinem Album Freiheit. Da hat er ordentlich vom Leder gezogen, bis hin zu Faschismus. Bei folgenden Werken hielt er sich dann zurück. Das alte Interview mit ihm ist sehr hörenswert, wie auch das Album. Kann man noch hören auf Radio Marabu. archive.org.
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5: Einerseits sind sie der erste AfD-Mann, der zum Bürgermeister gewählt wird. Andererseits hat Zedenik auch nur etwa 14.000 Seelen. Wie historisch ist ihr Wahlsieg?
6: Ach na ja, von historisch würde ich nicht sprechen, sondern von Normalität. Also was hier passiert ist in Zedenik, ist, dass es mir gelungen ist, alle Wahlkreise, alle Stimmbezirke zu holen. Dafür bin ich sehr dankbar. Aber ich bin hier eben in Zedenik aktiv, bin seit der letzten Kommunalwahl hier in der Kommunalpolitik tätig. Und ich denke, die Bürger haben bewusst sich für mich entschieden. Und das ganz unabhängig von der Frage, bin ich Mitglied der AfD oder nicht.
5: Sie haben gleich im ersten Wahlgang 58% bekommen. Auf Platz 2 steht ein Kandidat der FDP mit rund 29%. Da frage ich mich, wo waren denn da die großen Parteien? Wo waren CDU, wo war die SPD?
6: Naja, möglicherweise sind die genauso gut wie ich informiert, welche Herausforderungen wir hier in Zedenik zu lösen haben in den nächsten Jahren. Und offenbar war da niemand bereit, die Arbeit zu machen. Wobei ich auch sagen muss, es ist ja zu beobachten, dass sowohl SPD als auch die CDU immer mehr Schwierigkeiten haben, überhaupt noch Mitglieder zu haben, geschweige denn Leute, die bereit sind und auch in der Lage, eine solche Aufgabe zu übernehmen. Also man spürt den Rückzug dieser Parteien förmlich.
5: Was ist denn die Problematik von Zedenik? Also der Job, den Sie da antreten, das scheint ja ein echter Schleudersitz zu sein. 2021 hat der damalige Bürgermeister das Handtuch vorzeitig geworfen. Sein Nachfolger ist dann aus gesundheitlichen Gründen nach 2 Jahren zurückgetreten. Und dessen Nachfolger hat sein Amt angetreten und wurde sofort krank. Der hat praktisch nie richtig amtiert. Also was ist los in Zedenik?
6: Naja, ich denke mal, der letzte Bürgermeister hat ja deutlich gemacht, dass es nicht am Amt gelegen hat nach 4 Tagen. Also so anstrengend kann es nicht sein, dass man bereits nach 4 Tagen das Handtuch werfen muss. Ja, der davor, ja, er wurde krank, aber war vielleicht auch vorher nicht ganz gesund. Nein, das Problem ist, das, was wir hier machen, ist Kernarbeit, ist Basisarbeit. Wir kümmern uns um die ureigensten Probleme der Kommunen und das natürlich in einem Rahmenkonstrukt, was nicht besonders toll ist in den letzten Jahren. Ja, also wenn wir uns anschauen, welche Probleme seitens der Bundespolitik rein bis in die Kommunen reichen, dann leiden die natürlich im Moment alle drunter. Unsere Stadt steht derzeit finanziell mit dem Rücken an der Wand. Wir werden im nächsten Jahr in die Haushaltssicherung müssen, was vergleichbar wäre mit einem Insolvenzplan. Das heißt, da werden wir viel konsolidieren müssen, da werden wir viel ändern müssen. Mein Plan ist ein etwas anderer, aber dazu kommen wir vielleicht noch.
5: Ja, dann mal los. Was ist denn Ihr Plan mit Zedenik? Was wollen Sie wirklich erreichen?
6: Naja, wir müssen alles dafür tun, dass wir das, was ursprünglich, also was hier an Verfahren offen geblieben ist, die Dinge, die viel zu lange dauern, das müssen wir viel schneller hinbekommen. Wir müssen die Stadt wieder auf Wachstumskurs bringen. Uns können nur mehr Einnahmen helfen. Und wenn wir das überall in Deutschland machten, dann würden wir auch wieder eine Chance haben, aus dieser Krise zu kommen. Wie gesagt, die Rahmenbedingungen sind außerordentlich schlecht. Ich hoffe jeden Tag, dass es doch noch gelingt, irgendwann auf der Bundesebene die Kurve zu kriegen. Im Grunde wäre es einfach. Die CDU löst die Koalition, sucht sich einen anderen Partner, der liegt auf der Hand. Und dann könnten wir schon relativ zeitnah die Rahmenbedingungen in Deutschland wieder so weit verbessern, dass auch den Kommunen besser geht.
5: Aber mehr Einnahmen ist jetzt auch eine Binsenweisheit. Was wollen Sie denn genau machen?
6: Natürlich ist das eine Binsenweisheit. Wir haben aber auch schon Weichen gestellt. Wir sind dabei, eins unserer Gewerbegebiete zu erweitern, damit wir hier weiter ansiedeln können. Das ist außerordentlich wichtig. Ich will versuchen, den Bauturbo, den die Bundesregierung beschlossen hat, möglichst umfangreich und unkompliziert hier einzusetzen in der Hoffnung, dass Investitionen nach Zedenik kommen. Wir haben vergleichsweise noch gute Voraussetzungen, also Stichwort Grundstückspreise, all diese Dinge. Also wir haben hier Potenzial und das müssen wir erschließen und das werde ich.
0: Das klingt doch alles sehr gesichert. Dann gehen wir gesichert nach Sonneberg zu Robert Sesselmann.
4: Es gab Gespräche mit Bürgern in dieser Woche, mit Mitarbeitern, aber auch mit Bürgermeister. Ich war beispielsweise eingeladen bei der Auftaktveranstaltung des Schalker Vogelschießens, durfte mich dort mit Marc Schwimmer noch ein bisschen unterhalten. Und war im Anschluss, also am Tag darauf, bei der Blaulichtfamilie eingeladen an der 801. Da war das Grillfest, das Sommerfest und das war auch sehr amüsant. Und ja, wir haben auch ein schönes Bild gemacht mit einer Drohne. Leider konnte ich mich nicht so lange aufhalten, weil wir auf dem Weg waren, beziehungsweise ich auf dem Weg war, zum nächsten Fest der Kirchweihfeier in Steinbach mit Bürgermeister Dr. Vogt und weiteren Ehrengästen. Hier ist es so, die Kirche in Steinbach feiert ihr 120-jähriges Bestehen und dementsprechend war es wichtig, dass ich dort bin. Und ich glaube, beim Schalkauer Vogelschießen war ich dreimal, aber ich glaube, bei der Kirchweihfeier, bei der Einweihungsparty, also der Eröffnung und dem Bieranstich, war ich bereits das vierte Mal. So schnell vergeht die Zeit.
0: Ich fasse zusammen, Fressen und Saufen Teil 1.
4: Nichtsdestotrotz war ein schöner Ausflug Richtung Bitburg-Brühm, also Kühlburg genau genommen. Kühlburg ist quasi die Gemeinde, wo der rheinland-pfälzische aktuelle Ministerpräsident wohl herkommt und der Verkehrsminister Patrick Schnieder, also in diesem, ja, ich sag mal, in dieser Gegend waren wir und haben eine Wahlkampfveranstaltung gehabt, zusammen mit unserem Kandidaten Peter Einert, der zum Ende August den Wahltermin hat, also vor unserem Sommerfest am 6.9. und die Bitburger haben uns zugesagt, ein Teil kommt gerne nach Sonneberg wieder als Austausch zum Sommerfest. Da freue ich mich drauf. Das findet im Stadtpark statt.
0: Fressen und Saufen Teil 2 dann nochmal nach Zedenick.
9: Wir haben zusammen den Begriff Remigration geprägt. Wir haben ihn in das Sprachbild gebracht.
0: Dort geistert ja auch das Remigrationslähnchen.
5: Das Kernthema, was ich bei der AfD wahrnehme, ist Migrationspolitik. In Zedenick gab es 2023 Meldung, dass eine Schulturnhalle für Zuwanderer freigeräumt wurde und drei Schulen konnten dann keinen Sport mehr machen. Wie ist die Situation heute?
6: Nein, das ist damals gelungen, das abzuwenden. Und diese Turnhalle steht weiterhin für den Sportunterricht zur Verfügung. Und da würden wir uns auch, falls noch jemand auf die Idee kommt, eine solche Idee umsetzen zu wollen, würden wir uns erneut stark machen. Hier hat die ganze Stadt zusammengestanden. Deswegen konnten wir die Idee des Landkreises an der Stelle abwenden.
5: Das ist ja die entscheidende Frage. Was kann ein Kommunalpolitiker überhaupt in solchen Fragen leisten? Also als Bürgermeister, wie können Sie jetzt migrationspolitisch Einfluss nehmen?
6: Direkt in die grundpolitischen Ausrichtungen können wir an der Stelle nicht Einfluss nehmen. Was wir machen können, ist vor Ort sozusagen damit fertig zu werden, und zwar so gut es geht. Aber wie ich eben erwähnt habe, es gab die Idee, eine solche Schule zu nutzen, die hätte massiven Einfluss auf den sozialen Frieden in der Stadt. Das ist gelungen, das abzuwenden, und in gleicher Weise würden wir wahrscheinlich auch für zukünftige Projekte argumentieren, und ich habe die Hoffnung, dass wir an dieser Stelle auch bundespolitisch doch irgendwann mal vorankommen und sich solche Diskussionen in Zukunft erübrigen.
5: Also ich habe auf jeden Fall Verständnis dafür, dass man die Kompetenzen mal erklärt. Aber es gibt da auch so eine Kaskade, die gefährlich werden kann. Also der Bürgermeister von Zedenick sagt, ja, da kann ich leider nichts machen. Dann kommt der Landkreis von Sonneberg, der Landrat, der ist ebenfalls AfD, der sagt, nee, ist leider nicht meine Kompetenz, kann ich nichts machen. Im schlimmsten Fall kommt noch der Ministerpräsident von Sachsen-Anhalt, der ist dann auch AfD und heißt Ulrich Siegmund, der sagt, nee, also da kann ich leider nichts machen. Die können dann alle nichts machen und dann merkt der Wähler, ach, na toll, die AfD macht ja gar nichts. Sehen Sie diese Gefahr?
6: Nein, ich sehe die Gefahr nicht. Eins meiner Ziele, das habe ich auch im Wahlkampf deutlich gemacht, ist auch mehr Transparenz. Natürlich muss man den Bürgern klar machen, welche Befugnisse hat eine Stadt selbst, also was ist im Rahmen der kommunalen Selbstverwaltung für eine Stadt möglich. Und das ist viel mehr, als viele denken. Wir entscheiden, wo sich unsere Stadt hinentwickelt. Wir entscheiden, wo ist Bauland, wo nicht. Und da gibt es natürlich auch in einigen Fällen die Mitsprache und die Überstimmung einer Kommune. Aber man sollte die Möglichkeiten, die die Kommune hat, nicht unterschätzen. Man muss natürlich, da haben Sie völlig recht, den Bürgern klar machen, wo sind die Grenzen. Wir können nicht alles entscheiden.
0: Die gesicherte Woche in der kleinen Außendatei.
10: Gesichert.
0: Grenzen hat sicherlich auch die russische Einmischung. Gerd Ewen Ungar, ein Kommentar zu den bevorstehenden Landtagswahlen. Kein russischer Auftrag zur Einmischung. Ein Gespenst geht um in Deutschland, das Gespenst der Einmischung Russlands in die Landtagswahlen zugunsten der AfD. Dass an den Vorwürfen nichts dran ist, wird schon nach kurzer Überlegung klar. Wahrscheinlicher ist, dass das Argument der späteren Annullierung der Wahlergebnisse dient. In Deutschland stehen Landtagswahlen an. Abzusehen ist, dass die Parteien der Regierungskoalition abgestraft werden und die AfD breite Wählerzustimmung erhält.
10: In Sachsen-Anhalt und Mecklenburg-Vorpommern könnte die AfD laut aktuellen Umfragen als stärkste Kraft aus den Wahlen hervorgehen. Die etablierten Parteien und die an das Parteienkartell angeschlossenen Medien sind auf der Suche nach einer Erklärung für das Phänomen, das sie um ihre Vormachtstellung fürchten lässt. Und sie werden fündig. Einerseits sind die Ostdeutschen noch nicht wirklich reif für die Demokratie, so ein Teil der Erklärung. Der andere ist, Russland mischt sich zugunsten der AfD und des BSW in den Wahlkampf ein. Beide Parteien gelten dem Mainstream als fünfte Kolonne des Kreml. Der Grund, sie fordern diplomatische Initiativen zur Beilegung des Ukraine-Krieges und die Wiederaufnahme von russischen Energielieferungen, um die deutsche Wirtschaftskrise zu bekämpfen. Ja, ich weiß, ein intellektueller Höhenflug ist diese Argumentation nicht. Geglaubt wird sie dennoch. Beiden Erklärungen, die Unfähigkeit der Ostdeutschen zur Demokratie und die russische Wahleinmischung, liegt die Annahme zugrunde, Demokratie liege dann vor, wenn der Wähler die bestehenden Verhältnisse abnickt und alles so weiterlaufen kann wie bisher. Was anderes will der Wähler gar nicht. Falls doch, versteht er nichts von Demokratie, so wie das in Ostdeutschland eben der Fall ist. Die Vorwürfe der Einmischung Russlands erweisen sich schnell als haltlos. Schon die Bedeutung der anstehenden Landtagswahlen widerspricht der Behauptung. Geopolitisch sind sie unbedeutend. Selbst für den unwahrscheinlichen Fall, dass die AfD in einem der beiden Bundesländer allein die Regierung stellt, ist mit einer grundsätzlichen Änderung des außenpolitischen Kurses, der Haltung der Bundesregierung im Ukraine-Krieg und zu den Russland-Sanktionen nicht zu rechnen. Der Druck, den die Landesregierung aufbauen könnte, ist schlicht zu gering. Die große Gefahr für Kanzler Friedrich Merz besteht vielmehr darin, dass nach einer verlorenen Wahl in Sachsen-Anhalt der interne Druck wächst und die Rücktrittsforderungen in der CDU nachdrücklicher werden. Die CDU-internen Probleme und das Versagen des Kanzlers hinsichtlich Stil und Form bei der Personalführung haben aber mit Russland wirklich gar nichts zu tun. Welche Personalie im Amt des Kanzlers die Interessen der westlichen Globalisten vertritt und die Konfrontation mit Russland vorantreibt, ist für Moskau zudem unbedeutend. Dass sich nach einem möglichen Rücktritt von Merz durch eine Neubesetzung etwas am politischen Kurs ändern könnte, ist angesichts des bestehenden politischen Personals der CDU absolut unwahrscheinlich. Selbst wenn Russland entgegen seinen Gewohnheiten Einmischung als Mittel in Betracht ziehen würde, der Aufwand lohnt sich nicht. Grundsätzlich gilt ohnehin, dass Russland das völkerrechtliche Prinzip der Nicht-Einmischung achtet. Einmischung in die inneren Angelegenheiten anderer Länder ist eine westliche Domäne. Gerade Russland weiß davon, ein Lied zu singen. Die Beweisführung hinsichtlich der Einmischung Russlands ist zudem zirkulär. Weisungsgebundene Sicherheitsbehörden warnen vor einem russischen Angriff auf die deutsche Demokratie. Die konkrete Quelle bleibt anonym. Als Beleg werden unter anderem 180 Memes bei TikTok angeführt, die Politiker diffamiert haben sollen. Dahinter soll Russland stecken, denn in anderen Fällen, die ein ähnliches Muster aufwiesen, wurde ebenfalls Russland verdächtigt. Daher ist auch dieses Mal davon auszugehen, dass Russland hinter der Aktion steckt, so die Argumentation. Konkret heißt das, es gibt nichts an Beweisen, die Beweisführung reicht juristisch noch nicht einmal zur Einleitung einer Untersuchung, denn es fehlt der konkrete Anfangsverdacht, es gibt nur diffuse Mutmaßungen. Viel Konjunktiv, aber kein einziger Indikativ. In der Mitte eines Textes von Gerd Ewen Unger, der bei Russia Today in Moskau arbeitet. Und weiter. Ich selbst arbeite bei Russia Today, einem russischen Sender, der in der EU und in Deutschland zensiert wird. Der Vorwurf lautet Verbreitung von Propaganda und Desinformation sowie Destabilisierung der Demokratie, obwohl ich im Epizentrum dessen arbeite. Was in Berlin und Brüssel als Tool staatlicher russischer Einmischung identifiziert wird, kann ich versichern, einen Auftrag, mich zugunsten einer Partei in den Landtagswahlkampf einzumischen, habe ich bisher nicht erhalten. Das wird wohl auch so bleiben, denn so einen Auftrag gab es noch zu keiner Gelegenheit. Bei der Behauptung, Russia Today diene der Einmischung, handelt es sich um eine Verschwörungserzählung, die den wilden Fantasien der deutschen Presse und einiger Politiker entspringt. Auch den Auftrag zur Destabilisierung dessen, was man in Berlin, Brüssel, London und Paris für Demokratie hält, habe ich nicht. Die Erosion des Systems in den westeuropäischen Staaten vollzieht sich von ganz allein und hat nichts mit Russland, sondern lediglich mit der Tatsache zu tun, dass die westeuropäischen Regierungen sich immer weiter von den Interessen und Belangen der eigenen Bevölkerung entfernen und anderen Herren dienen. Merz und Co. sind es, von denen das System der repräsentativen Demokratie ad absurdum geführt wird und die das Vertrauen in das System erschüttern, da sie kaum im Amt nicht mehr dem Souverän, sondern irgendwelche anderen Interessen repräsentieren. Sie sind damit auch die besten Wahlhelfer der AfD, viel besser als das Russland jemals sein könnte, die westliche

0: klar zu erkennen, dass die etablierten Parteien, allen voran die Regierungskoalition, auf die faktische Beendigung der Demokratie abzählen und sich Deutschland in Richtung Autokratie bewegt, ganz ohne Zutun der AfD und ganz ohne Moskauer Einmischung.
1: Das Dossier.
0: Gerne nochmal, Gerd-Ewen Unger hat mir diesen Text geschickt. Wir haben uns beide zum Linken bekannt in unserem Interview. Ein leichtes es nachzuhören. Und der Begriff Autokratie trifft sicher auch auf Russland zu. Von YouTube über VPN bis zum Verbot oftmals kleiner, recht unbedeutender Medien wie Parteien gehen wir überall keinen guten Weg. Wir gehen nochmal nach Thüringen.
2: 6.9. können Sie schon mal vormerken. Unser Sommerfest und auch ein ganz wichtiger Termin, denn dort ist die Wahl in Sachsen-Anhalt.
3: Was wäre die Vision 2026 ohne eine gemeinsame Simson-Ausfahrt?
0: Fressen, saufen, Simson und jetzt nochmal René Stadtkiewicz.
4: Vor ziemlich genau 20 Jahren gab es einen Brandanschlag auf Sie und auf Ihre Familie. Das war lebensbedrohlich. Dennoch sind Sie in der Politik geblieben und dann sind Sie auch noch zur AfD gegangen. Also zu der sicherlich am meisten gehassten Partei Deutschlands. Wie empfinden Sie das politische Klima heutzutage?
5: Naja, also ich hatte das schon erlebt, dass Antifa-Truppen, die den Namen ja überhaupt nicht verdient hätten, Veranstaltungen gestürmt haben, die ich für die CDU machte. Also das war schon bekannt und da begann ja so etwas schon. Sie sprechen den Brandanschlag an, das ist leider nie gelungen aufzuklären, wer genau dahinter steckt. Die Vermutung liegt nahe, aber wir wissen es nicht.
0: Gerd-Ewen Unger, Robert Sesselmann, René Stadtkiewicz, Kontrafunk. Wir wissen uns am Ende eines gesicherten Dossiers.
1: 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Oh,
0: wie gesichert diese Woche.
6: Das ist einmalig in der BRD-Geschichte, liebe Zuschauer. Ich habe als Journalist Hausverbot im Deutschen Bundestag bekommen.
0: In Sachsen-Anhalt darf sich Paul Klemm vom Kompakt-Magazin,
7: ich habe immer gesagt, meine Zielgruppe ist die Friseuse,
0: noch frei bewegen und er berichtete von einer BSW-Veranstaltung einer gut besuchten zu Dessau.
8: Sarah kommt.
0: Und sprach dort auch mit Sarah Wagenknecht. Sie gewährte ein Interview, wie auch die Spitzenkandidatin. Auch Sarah Wagenknecht proklamiert den Ausstieg aus dem Rundfunk-Staatsvertrag.
9: ARD und ZDF singen heute aus IFF.
0: Ulrich Siegmund trifft in Oranienbaum auf einen Kollegen der Heute-Show vom ZDF.
10: Nein.
0: Fragte diesen, was machst du, wenn die GEZ weg ist, normal arbeiten gehen, könnt ihr das? Die AfD als Stimme der Arbeiterklasse, eine Meisterleistung der Linken, die es in die Geschichtsbücher schaffen wird, so es die dann am Ende noch geben wird.
11: Das Problem sind Männer.
0: Eine gefälschte Webseite der Süddeutschen Zeitung verbreitet sich in Sachsen-Anhalt. Der Tagesspiegel berichtet, sie würde Lügen über Ministerpräsident Schulze verbreiten.
12: Ich bin auch für Frieden. Friedrich Merz ist für Frieden. Jeder ist für Frieden.
0: Sie sind sich sicher, Herr Schulze?
13: Freiheit ist für uns wichtiger als Frieden.
0: Der MDR publiziert, CDU-Politiker Bernd Prange, Sachsen-Anhalt, Bürgermeister der Gemeinde Altmärkische Höhe, hat 10.000 Euro an die AfD gespendet, wird für sie bei der Landtagswahl stimmen. Der zuständige CDU-Kreisvorstand soll sich nun mit einem möglichen Parteiausschussverfahren befassen. Tja, so ist das. Ist da einer nicht ganz auf Linie, dann gibt es nur noch die Option Ausschluss. In meiner Heimat Thüringen, Katja Wolf meint, Sarah Wagenknecht hat eine Grenze überschritten. Und wieder einmal, der härteste Gegner ist im eigenen Lager. Außer es geht um diese Persönlichkeit.
14: Annalena Baerbock of Germany.
0: Ihr verdanken wir Einigkeit zwischen Russland und den USA. Sie steht für ihre Rolle im Auswahlverfahren für die Nachfolge von UN-Generalsekretär Guterres in der Kritik. Die USA erkennen Kompetenzüberschreitung und Russland bezeichnet Besorgnis.
15: Dönerpreisbremse.
0: Ach, Freitag ist ja auch. Ich grüße Köln.
16: Einfache Bürger äußern sich besorgt über diese statistischen Daten.
0: Aber Svetlana, es war doch nur Annalena.
17: Slava Ukraini.
0: Heil.
18: Give us a credit.
0: Unlängst in Frankfurt am Main darf ich euch heute aus dem wesentlich saubereren Frankfurt-Oder begrüßen. Am 21. August 2026. Nee, ich verabschiede mich ja schon. Die kleine Audiodatei. Süd und West bekommt auch Regen. Mitte Osten auch Frankfurt-Oder trocken. Tendenz unbeständig, wieder wärmer.
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0: eine ganze Woche gesichert. In der kleinen Audiodatei, es geht um die AfD. Heute geht es ins Lokale. Denn da haben wir ja bereits den Landrat in Sonneberg, Robert Sesselmann.
1: Diese Entscheidung war alternativlos.
0: In beschaulichen Thüringen nun seit Jahren wurstelnd. Aber auch den tapferen René Stadtkiewicz, Bürgermeister von Zehdenick seit 10. Mai 2026.
2: Und nun das Dossier.
0: Einfach Nazi zu brüllen ist in diesen Zeiten nicht zuletzt vor allem Ausdruck von Bequemlichkeit. Ein Robert Sesselmann zum Beispiel spricht jede Woche zu seinen Bürgern, holpert sich durch Wochenrückblicke auf seinem Infokanal mit 2970 Abonnenten. Den letzten sahen fast 300 Leute. Nicht viel bei diesem großen Geschrei. Wir werden reinhören. Auch habe ich für heute einen Kommentar. Landtagswahlen, kein russischer Auftrag zur Einmischung. Diesen schickte mir Gerd Ewen-Unger auf persönlichem Weg. Kürzlich sprachen wir gemeinsam hier in diesem Format.
3: Ich bin Tim Schlange von DDR1 und begrüße euch zur gesicherten Woche.
0: Danke, Knut. Dann mal nicht Sesselfurz, Sesselmann. Robert.
4: Meine sehr geehrten Damen und Herren, ich darf Sie recht herzlich begrüßen zu meinem Wochenrückblick zur 32. KW. Und diese Woche war interessant, wenn gleich natürlich immer noch die Urlaubszeit ist und dementsprechend nicht ganz so viele Termine auswärts stattfinden. Also zunächst mal zu den Fragen, liegen mir momentan keine vor. Wir hatten die Woche eine sehr kurze Wochenbesprechung, weil mein Beigeordneter im Urlaub ist. Und dementsprechend macht es also keinen Sinn, mit mir selber die Termine abzusprechen. Also ich habe die Termine größtenteils in Eigenregie realisieren müssen. Es gab in dieser Woche die Begrüßung der neuen Nachwuchskräfte im Landratsamt Sonneberg, die ich mit begrüße.

0: wie der Einfeldhalle in Neuhaus-Schirschnitz. Das wurde nochmal abgesprochen. Hier wurde nochmal eruiert und versucht, die Investitionsplanung des Landkreises nochmal zu überarbeiten und zu gucken, welche Möglichkeiten denn bestehen, relativ kostengünstig an den Eigenanteil für den Bau der Einfeldhalle zu kommen.
1: Das reißt doch mit René Stadtkiewicz direkt nach seiner Wahl im Gespräch mit Benjamin Golme auf
2: Für
1: Kontrafunk.
2: die Alternative für Deutschland läuft es derzeit im Grunde genommen blendend. Diese große Koalition aus Union und SPD wird immer kleiner in den Umfragen. Sie streitet auf offener Bühne. Und wenn sie mal nicht streitet, dann kündigt sie neue Steuererhöhungen oder Abgaben an. Die AfD sonnt sich in der Opposition und wird immer stärker. Auf Bundesebene sehen Umfragen sie bei 27% und damit schon 5 Punkte vor der Union und auf Platz 1. Im September könnte Sachsen-Anhalt eine AfD-Alleinregierung bekommen. Auch da gibt es Umfragen und die sehen die Partei zum Teil schon bei 41%.
1: Der Fluch der hölzernen Anmoderation, wenn ich mal Magazinformat moderiert habe, klang das immer genauso, egal, ob ich das selbst vorgeschrieben habe oder der Redakteur.
2: Im brandenburgischen Zehdenick ist man da schon einen Schritt weiter. Zum ersten Mal in der Geschichte des Bundeslands wurde ein AfD-Kandidat als hauptamtlicher Bürgermeister gewählt. Eine Stichwahl war nicht nötig, denn schon im ersten Wahlgang holte er den Sieg mit 58% der Stimmen. Der neue Bürgermeister von Zehdenick heißt demnächst René Stadtkiewicz. Das ist auch deswegen spannend, weil Stadtkiewicz früher für die CDU im Berliner Abgeordnetenhaus saß. Heute ist er unser Gast. Herr Stadtkiewicz, guten Abend.
3: Ja, schönen guten Abend aus Zehdenick.
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1: Zehdenick habe ich übrigens den Falkenberg interviewt zu seinem Album Freiheit. Da hat er ordentlich vom Leder gezogen, bis hin zu Faschismus. Bei folgenden Werken hielt er sich dann zurück. Das alte Interview mit ihm ist sehr hörenswert, wie auch das Album. Kann man noch hören auf Radio Marabu, archive.org.
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2: Einerseits sind sie der erste AfD-Mann, der zum Bürgermeister gewählt wird. Andererseits hat Zehdenick auch nur etwa 14.000 Seelen. Wie historisch ist ihr Wahlsieg?
3: Ach, na ja, von historisch würde ich nicht sprechen, sondern von Normalität. Also was hier passiert ist in Zehdenick, ist, dass es mir gelungen ist, alle Wahlkreise, alle Stimmbezirke zu holen. Dafür bin ich sehr dankbar. Aber ich bin hier eben in Zehdenick aktiv, bin seit der letzten Kommunalwahl hier in der Kommunalpolitik tätig. Und ich denke, die Bürger haben bewusst sich für mich entschieden. Und das ganz unabhängig von der Frage, bin ich Mitglied der AfD oder nicht.
2: Sie haben gleich im ersten Wahlgang 58% bekommen. Auf Platz 2 steht ein Kandidat der FDP mit rund 29%. Da frage ich mich, wo waren denn da die großen Parteien? Wo waren CDU, wo war die SPD?
3: Naja, möglicherweise sind die genauso gut wie ich informiert, welche Herausforderungen wir hier in Zehdenick zu lösen haben in den nächsten Jahren. Und offenbar war da niemand bereit, die Arbeit zu machen. Wobei ich auch sagen muss, es ist ja zu beobachten, dass sowohl SPD als auch die CDU immer mehr Schwierigkeiten haben, überhaupt noch Mitglieder zu haben, geschweige denn Leute, die bereit sind und auch in der Lage, eine solche Aufgabe zu übernehmen. Also man spürt den Rückzug dieser Parteien förmlich.
2: Was ist denn die Problematik von Zehdenick? Also der Job, den Sie da antreten, das scheint ja ein echter Schleudersitz zu sein. 2021 hat der damalige Bürgermeister das Handtuch vorzeitig geworfen. Sein Nachfolger ist dann aus gesundheitlichen Gründen nach 2 Jahren zurückgetreten und dessen Nachfolger hat sein Amt angetreten und wurde sofort krank. Der hat praktisch nie richtig amtiert. Also was ist los in Zehdenick?
3: Naja, ich denke mal, der letzte Bürgermeister hat ja deutlich gemacht, dass es nicht am Amt gelegen hat nach 4 Tagen. Also so anstrengend kann es nicht sein, dass man bereits nach 4 Tagen das Handtuch werfen muss. Ja, der davor, ja, er wurde krank, aber war vielleicht auch vorher nicht ganz gesund. Nein, das Problem ist, das, was wir hier machen, ist Kernerarbeit, ist Basisarbeit. Wir kümmern uns um die ureigensten Probleme der Kommunen und das natürlich in einem Rahmenkonstrukt, was nicht besonders toll ist in den letzten Jahren. Ja, also wenn wir uns anschauen, welche Probleme seitens der Bundespolitik rein bis in die Kommunen reichen, dann leiden die natürlich im Moment alle drunter. Unsere Stadt steht derzeit finanziell mit dem Rücken an der Wand. Wir werden im nächsten Jahr in die Haushaltssicherung müssen, was vergleichbar wäre mit einem Insolvenzplan. Das heißt, da werden wir viel konsolidieren müssen, da werden wir viel ändern müssen. Mein Plan ist ein etwas anderer, aber dazu kommen wir vielleicht noch.
2: Ja, dann mal los. Was ist denn Ihr Plan mit Zedenik? Was wollen Sie wirklich erreichen?
3: Naja, wir müssen alles dafür tun, dass wir das, was ursprünglich, also was hier an Verfahren offen geblieben ist, die Dinge, die viel zu lange dauern, das müssen wir viel schneller hinbekommen. Wir müssen die Stadt wieder auf Wachstumskurs bringen. Uns können nur mehr Einnahmen helfen. Und wenn wir das überall in Deutschland machten, dann würden wir auch wieder eine Chance haben, aus dieser Krise zu kommen. Wie gesagt, die Rahmenbedingungen sind außerordentlich schlecht. Ich hoffe jeden Tag, dass es doch noch gelingt, irgendwann auf der Bundesebene die Kurve zu kriegen. Im Grunde wäre es einfach. Die CDU löst die Koalition, sucht sich einen anderen Partner, der liegt auf der Hand. Und dann könnten wir schon relativ zeitnah die Rahmenbedingungen in Deutschland wieder so weit verbessern, dass auch den Kommunen besser geht.
2: Aber mehr Einnahmen ist jetzt auch eine Binsenweisheit. Was wollen Sie denn genau machen?
3: Natürlich ist das eine Binsenweisheit. Wir haben aber auch schon Weichen gestellt. Wir sind dabei, eins unserer Gewerbegebiete zu erweitern, damit wir hier weiter ansiedeln können. Das ist außerordentlich wichtig. Ich will versuchen, den Bauturbo, den die Bundesregierung beschlossen hat, möglichst umfangreich und unkompliziert hier einzusetzen in der Hoffnung, dass Investitionen nach Zedenik kommen. Wir haben vergleichsweise noch gute Voraussetzungen, also Stichwort Grundstückspreise, all diese Dinge. Also wir haben hier Potenzial und das müssen wir erschließen und das werde ich.
1: Das klingt doch alles sehr gesichert. Dann gehen wir gesichert nach Sonneberg zu Robert Sesselmann.
0: Es gab Gespräche mit Bürgern in dieser Woche, mit Mitarbeitern, aber auch mit Bürgermeister. Ich war beispielsweise eingeladen bei der Auftaktveranstaltung des Schalkauer Vogelschießens, durfte mich dort mit Marc Schwimmer noch ein bisschen unterhalten. Und war im Anschluss, also am Tag darauf, bei der Blaulichtfamilie eingeladen an der 801. Da war das Grillfest, das Sommerfest und das war auch sehr amüsant. Und ja, wir haben auch ein schönes Bild gemacht mit einer Drohne. Leider konnte ich mich nicht so lange aufhalten, weil wir auf dem Weg waren, beziehungsweise ich auf dem Weg war, zum nächsten Fest der Kirchweihfeier in Steinbach mit Bürgermeister Dr. Vogt und weiteren Ehrengästen. Hier ist es so, die Kirche in Steinbach feiert ihr 120-jähriges Bestehen und dementsprechend war es wichtig, dass ich dort bin. Und ich glaube, beim Schalkauer Vogelschießen war ich dreimal, aber ich glaube, bei der Kirchweihfeier, bei der Einweihungsparty, also der Eröffnung, und im Bieranstich war ich bereits das vierte Mal. So schnell vergeht die Zeit.
1: Ich fasse zusammen, Fressen und Saufen Teil 1.
0: Nichtsdestotrotz war ein schöner Ausflug Richtung Bitburg-Brühm, also Kühlburg genau genommen. Kühlburg ist quasi die Gemeinde, wo der rheinland-pfälzische aktuelle Ministerpräsident wohl herkommt und der Verkehrsminister Patrick Schnieder, also in diesem, ja, ich sag mal, in dieser Gegend waren wir und haben eine Wahlkampfveranstaltung gehabt, zusammen mit unserem Kandidaten Peter Einert, der zum Ende August den Wahltermin hat, also vor unserem Sommerfest am 6.9. Und die Bitburger haben uns zugesagt, ein Teil kommt gerne nach Sonneberg wieder als Austausch zum Sommerfest. Da freue ich mich drauf. Das findet im Stadtpark statt.
1: Fressen und Saufen Teil 2 dann nochmal nach Zedenik.
5: Wir haben zusammen den Begriff Remigration geprägt. Wir haben ihn in das Sprachbild gebracht.
1: Dort geistert ja auch das Remigrationslähnchen.
2: Das Kernthema, was ich bei der AfD wahrnehme, ist Migrationspolitik. In Zedenik gab es 2023 Meldung, dass eine Schulturnhalle für Zuwanderer freigeräumt wurde und drei Schulen konnten dann keinen Sport mehr machen. Wie ist die Situation heute?
3: Nein, das ist damals gelungen, das abzuwenden. Und diese Turnhalle steht weiterhin für die Schulen, für den Sportunterricht zur Verfügung. Und da würden wir uns auch, falls noch jemand auf die Idee kommt, eine solche Idee umsetzen zu wollen, würden wir uns erneut stark machen. Hier hat die ganze Stadt zusammengestanden. Deswegen konnten wir die Idee des Landkreises an der Stelle abwenden.
2: Das ist ja die entscheidende Frage. Was kann ein Kommunalpolitiker überhaupt in solchen Fragen leisten? Also als Bürgermeister, wie können Sie jetzt migrationspolitisch Einfluss nehmen?
3: Direkt in die grundpolitischen Ausrichtungen können wir an der Stelle nicht Einfluss nehmen. Was wir machen können, ist vor Ort sozusagen damit fertig zu werden, und zwar so gut es geht. Aber wie ich eben erwähnt habe, es gab die Idee, eine solche Schule zu nutzen, die hätte massiven Einfluss auf den sozialen Frieden in der Stadt. Das ist gelungen, das abzuwenden, und in gleicher Weise würden wir wahrscheinlich auch für zukünftige Projekte argumentieren, und ich habe die Hoffnung, dass wir an dieser Stelle auch bundespolitisch doch irgendwann mal vorankommen und sich solche Diskussionen in Zukunft erübrigen.
2: Also ich habe auf jeden Fall Verständnis dafür, dass man die Kompetenzen mal erklärt. Aber es gibt da auch so eine Kaskade, die gefährlich werden kann. Also der Bürgermeister von Zehlenich sagt, ja, da kann ich leider nichts machen. Dann kommt der Landkreis von Sonneberg, der Landrat, der ist ebenfalls AfD, der sagt, nee, ist leider nicht meine Kompetenz, kann ich nichts machen. Im schlimmsten Fall kommt noch der Ministerpräsident von Sachsen-Anhalt, der ist dann auch AfD und heißt Ulrich Siegmund, der sagt, nee, also da kann ich leider nichts machen. Die können dann alle nichts machen, und dann merkt der Wähler, ach na toll, die AfD macht ja gar nichts. Sehen Sie diese Gefahr?
3: Nein, ich sehe die Gefahr nicht. Eins meiner Ziele, das habe ich auch im Wahlkampf deutlich gemacht, ist auch mehr Transparenz. Natürlich muss man den Bürgern klar machen, welche Befugnisse hat eine Stadt selbst, also was ist im Rahmen der kommunalen Selbstverwaltung für eine Stadt möglich. Und das ist viel mehr, als viele denken. Wir entscheiden, wo sich unsere Stadt hinentwickelt. Wir entscheiden, wo ist Bauland, wo nicht. Und da gibt es natürlich auch in einigen Fällen die Mitsprache und die Überstimmung einer Kommune. Aber man sollte die Möglichkeiten, die die Kommune hat, nicht unterschätzen. Man muss natürlich, da haben Sie völlig recht, den Bürgern klar machen, wo sind die Grenzen. Wir können nicht alles entscheiden.
1: Die gesicherte Woche in der kleinen Außendatei.
6: Gesichert.
1: Grenzen hat sicherlich auch die russische Einmischung. Gerd Ewen Ungar, ein Kommentar zu den bevorstehenden Landtagswahlen. Kein russischer Auftrag zur Einmischung. Ein Gespenst geht um in Deutschland, das Gespenst der Einmischung Russlands in die Landtagswahlen zugunsten der AfD. Dass an den Vorwürfen nichts dran ist, wird schon nach kurzer Überlegung klar. Wahrscheinlicher ist, dass das Argument der späteren Annullierung der Wahlergebnisse dient. In Deutschland stehen Landtagswahlen an. Abzusehen ist, dass die Parteien der Regierungskoalition abgestraft werden und die AfD breite Wählerzustimmung erhält. In Sachsen-Anhalt und Mecklenburg-Vorpommern könnte die AfD laut aktuellen Umfragen als stärkste Kraft aus den Wahlen hervorgehen. Die etablierten Parteien und die an das Parteienkartell angeschlossenen Medien sind auf der Suche nach einer Erklärung für das Phänomen, das sie um ihre Vormachtstellung fürchten lässt. Und sie werden fündig. Einerseits sind die Ostdeutschen noch nicht wirklich reif für die Demokratie, so ein Teil der Erklärung. Der andere ist, Russland mischt sich zugunsten der AfD und des BSW in den Wahlkampf ein. Beide Parteien gelten dem Mainstream als fünfte Kolonne des Kreml. Der Grund, sie fordern diplomatische Initiativen zur Beilegung des Ukraine-Krieges und die Wiederaufnahme von russischen Energielieferungen, um die deutsche Wirtschaftskrise zu bekämpfen. Ja, ich weiß, ein intellektueller Höhenflug ist diese Argumentation nicht. Geglaubt wird sie dennoch. Beiden Erklärungen, die Unfähigkeit der Ostdeutschen zur Demokratie und die russische Wahleinmischung, liegt die Annahme zugrunde, Demokratie liege dann vor, wenn der Wähler die bestehenden Verhältnisse abnickt und alles so weiterlaufen kann wie bisher. Was anderes will der Wähler gar nicht. Falls doch, versteht er nichts von Demokratie, so wie das in Ostdeutschland eben der Fall ist. Die Vorwürfe der Einmischung Russlands erweisen sich schnell als haltlos. Schon die Bedeutung der anstehenden Landtagswahlen widerspricht der Behauptung. Geopolitisch sind sie unbedeutend. Selbst für den unwahrscheinlichen Fall, dass die AfD in einem der beiden Bundesländer allein die Regierung stellt, ist mit einer grundsätzlichen Änderung des außenpolitischen Kurses, der Haltung der Bundesregierung im Ukraine-Krieg und zu den Russland-Sanktionen nicht zu rechnen. Der Druck, den die Landesregierung aufbauen könnte, ist schlicht zu gering. Die große Gefahr für Kanzler Friedrich Merz besteht vielmehr darin, dass nach einer verlorenen Wahl in Sachsen-Anhalt der interne Druck wächst und die Rücktrittsforderungen in der CDU nachdrücklicher werden. Die CDU-internen Probleme und das Versagen des Kanzlers hinsichtlich Stil und Form bei der Personalführung haben aber mit Russland wirklich gar nichts zu tun. Welche Personalie im Amt des Kanzlers die Interessen der westlichen Globalisten vertritt und die Konfrontation mit Russland vorantreibt, ist für Moskau zudem unbedeutend. Dass sich nach einem möglichen Rücktritt von Merz durch eine Neubesetzung etwas am politischen Kurs ändern könnte, ist angesichts des bestehenden politischen Personals der CDU absolut unwahrscheinlich. Selbst wenn Russland entgegen seinen Gewohnheiten Einmischung als Mittel in Betracht ziehen würde, der Aufwand lohnt sich nicht. Grundsätzlich gilt ohnehin, dass Russland das völkerrechtliche Prinzip der Nicht-Einmischung achtet. Einmischung in die inneren Angelegenheiten anderer Länder ist eine westliche Domäne. Gerade Russland weiß davon, ein Lied zu singen. Die Beweisführung hinsichtlich der Einmischung Russlands ist zudem zirkulär. Weisungsgebundene Sicherheitsbehörden warnen vor einem russischen Angriff auf die deutsche Demokratie. Die konkrete Quelle bleibt anonym. Als Beleg werden unter anderem 180 Memes bei TikTok angeführt, die Politiker diffamiert haben sollen. Dahinter soll Russland stecken, denn in anderen Fällen, die ein ähnliches Muster aufwiesen, wurde ebenfalls Russland verdächtigt. Daher ist auch dieses Mal davon auszugehen, dass Russland hinter der Aktion steckt, so die Argumentation. Konkret heißt das, es gibt nichts an Beweisen, die Beweisführung reicht juristisch noch nicht einmal zur Einleitung einer Untersuchung, denn es fehlt der konkrete Anfangsverdacht, es gibt nur diffuse Mutmaßungen, viel Konjunktiv, aber kein einziger Indikativ. In der Mitte eines Textes von Gerd Even Unger, der bei Russia Today in Moskau arbeitet. Und weiter. Ich selbst arbeite bei Russia Today, einem russischen Sender, der in der EU und in Deutschland zensiert wird. Der Vorwurf lautet Verbreitung von Propaganda und Desinformation sowie Destabilisierung der Demokratie, obwohl ich im Epizentrum dessen arbeite, was in Berlin und Brüssel als Tool staatlicher russischer Einmischung identifiziert wird, kann ich versichern, einen Auftrag, mich zugunsten einer Partei in den Landtagswahlkampf einzumischen, habe ich bisher nicht erhalten. Das wird wohl auch so bleiben, denn so einen Auftrag gab es noch zu keiner Gelegenheit. Bei der Behauptung, Russia Today diene der Einmischung, handelt es sich um eine Verschwörungserzählung, die den wilden Fantasien der deutschen Presse und einiger Politiker entspringt. Auch den Auftrag zur Destabilisierung dessen, was man in Berlin, Brüssel, London und Paris für Demokratie hält, habe ich nicht. Die Erosion des Systems in den westeuropäischen Staaten vollzieht sich von ganz allein und hat nichts mit Russland, sondern lediglich mit der Tatsache zu tun, dass die westeuropäischen Regierungen sich immer weiter von den Interessen und Belangen der eigenen Bevölkerung entfernen und anderen Herren dienen. Merz und Co. sind es, von denen das System der repräsentativen Demokratie ad absurdum geführt wird und die das Vertrauen in das System erschüttern, da sie, kaum im Amt, nicht mehr dem Souverän, sondern irgendwelche anderen Interessen repräsentieren. Sie sind damit auch die besten Wahlhelfer der AfD, viel besser als das Russland jemals sein könnte. Die westlichen Demokratien erodieren von innen. Sie erodieren von innen, weil das politische Establishment die Idee von Demokratie pervertiert. Das allerdings wissen auch die politischen Verantwortlichen. Das Gespenst einer russischen Einmischung dient daher klar erkennbar anderen Zwecken. Neben den immer lauter werdenden Forderungen nach einem Verbot der größten Oppositionspartei in Deutschland und dem Entzug des passiven Wahlrechts von Politikern ausschließlich der AfD wird die Chimäre der russischen Wahleinmischung in Stellung gebracht, um das Wahlergebnis anzuzweifeln. Es dient der Vorbereitung der weiteren Aushebelung der Demokratie in Deutschland, denn die Feinde der Demokratie sitzen nicht im Kreml, sie sitzen in Deutschland auf der Regierungsbank. Man muss kein Freund der AfD sein, um klar zu erkennen, dass die etablierten Parteien, allen voran die Regierungskoalition, auf die faktische Beendigung der Demokratie abzählen und sich Deutschland in Richtung Autokratie bewegt, ganz ohne Zutun der AfD und ganz ohne Moskauer Einmischung. Gerne nochmal, Gerd Even Unger hat mir diesen Text geschickt. Wir haben uns beide zum Linken bekannt in unserem Interview. Ein leichtes ist nachzuhören. Und der Begriff Autokratie trifft sicher auch auf Russland zu. Von YouTube über VPN bis zum Verbot oftmals kleiner, recht unbedeutender Medien wie Parteien gehen wir überall keinen guten Weg. Wir gehen nochmal nach Thüringen.
0: 6.9. können Sie schon mal vormerken, unser Sommerfest und auch ein ganz wichtiger Termin. Denn dort ist die Wahl in Sachsen-Anhalt.
6: Die Vision 2026 ohne eine gemeinsame Simson-Ausfahrt.
1: Fressen, saufen, Simson. Und jetzt nochmal René Stadtkiewicz.
2: Vor ziemlich genau 20 Jahren gab es einen Brandanschlag auf Sie und auf Ihre Familie. Das war lebensbedrohlich. Dennoch sind Sie in der Politik geblieben und dann sind Sie auch noch zur AfD gegangen. Also zu der sicherlich am meisten gehassten Partei Deutschlands. Wie empfinden Sie das politische Klima heutzutage?
3: Naja, also ich hatte das schon erlebt, dass Antifa-Truppen, die den Namen ja überhaupt nicht verdient hätten, Veranstaltungen gestürmt haben, die ich für die CDU machte. Also das war schon bekannt Und da begann ja so etwas schon. Sie sprechen den Brandanschlag an. Das ist leider nie gelungen aufzuklären, wer genau dahinter steckt. Die Vermutung liegt nahe, aber wir wissen es nicht.
1: Gerd-Ewen Unger, Robert Sesselmann, René Stadtkiewicz, Kontrafunk. Wir wissen uns am Ende eines gesicherten Dossiers.
7: Das Dossier. Oh,
1: wie gesichert diese Woche.
8: Das ist einmalig in der BRD-Geschichte, liebe Zuschauer. Ich habe als Journalist Hausverbot im Deutschen Bundestag bekommen.
1: In Sachsen-Anhalt darf sich Paul Klemm vom Kompaktmagazin.
9: Ich habe immer gesagt, meine Zielgruppe ist die Friseuse.
1: Noch frei bewegen und er berichtete von einer BSW-Veranstaltung einer gut besuchten zu Dessau.
10: Sarah kommt.
1: Und sprach dort auch mit Sarah Wagenknecht. Sie gewährte ein Interview, wie auch die Spitzenkandidatin. Auch Sarah Wagenknecht proklamiert den Ausstieg aus dem Rundfunk-Staatsvertrag.
11: ARD und ZDF singen heute aus ihrem
1: Feld. Ulrich Siegmund trifft in Oranienbaum auf einen Kollegen der Heute-Show vom ZDF.
12: Nein.
1: Fragte diesen, was machst du, wenn die GEZ weg ist, normal arbeiten gehen, könnt ihr das? Die AfD als Stimme der Arbeiterklasse, eine Meisterleistung der Linken, die es in die Geschichtsbücher schaffen wird, so es die dann am Ende noch geben wird.
13: Das Problem sind Männer.
1: Eine gefälschte Webseite der Süddeutschen Zeitung verbreitet sich in Sachsen-Anhalt. Der Tagesspiegel berichtet, sie würde Lügen über Ministerpräsident Schulze verbreiten.
14: Ich bin auch für Frieden. Friedrich Merz ist für Frieden. Jeder ist für Frieden.
1: Sie sind sich sicher, Herr Schulze?
15: Freiheit ist für uns wichtiger als Frieden.
1: Der MDR publiziert, CDU-Politiker Bernd Prange, Sachsen-Anhalt, Bürgermeister der Gemeinde Altmärkische Höhe, hat 10.000 Euro an die AfD gespendet, wird für sie bei der Landtagswahl stimmen. Der zuständige CDU-Kreisvorstand soll sich nun mit einem möglichen Parteiausschussverfahren befassen. Tja, so ist das. Ist da einer nicht ganz auf Linie, dann gibt es nur noch die Option Ausschluss. In meiner Heimat Thüringen, Katja Wolf meint, Sarah Wagenknecht hat eine Grenze überschritten. Und wieder einmal, der härteste Gegner ist im eigenen Lager. Außer es geht um diese Persönlichkeit.
16: Annalena Baerbock of Germany.
1: Ihr verdanken wir Einigkeit zwischen Russland und den USA. Sie steht für ihre Rolle im Auswahlverfahren für die Nachfolge von UN-Generalsekretär Guterres in der Kritik. Die USA erkennen Kompetenzüberschreitung und Russland bezeichnet Besorgnis.
17: Dönerpreisbremse.
1: Ach, Freitag ist ja auch. Ich grüße Köln.
18: Einfache Bürger äußern sich besorgt über diese statistischen Daten.
1: Aber Svetlana, es war doch nur Annalena.
19: Slava Ukraini.
1: Heil.
20: Give us a credit.
1: Unlängst in Frankfurt am Main darf ich euch heute aus dem wesentlich saubereren Frankfurt-Oder begrüßen. Am 21. August 2026. Nee, ich verabschiede mich ja schon. Die kleine Audiodatei. Süd und West bekommt auch Regen, Mitte Osten auch Frankfurt-Oder trocken, Tendenz unbeständig, wieder wärmer.

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0: Ein FDJ-Statement bei den 12. Weltfestspielen 1985 in Moskau.
1: Um zu verdeutlichen, welche Rolle der Zeitfaktor heute in unserer Welt, in unserem Kampf spielt, möchte ich zu Beginn ein paar Zahlen nennen. 1985, in diesem Jahr, werden die Rüstungsausgaben in der Welt circa 1 Billion, das heißt 1000 Milliarden US-Dollar betragen. Das bedeutet, dass innerhalb der 15 Minuten, in denen ich hier spreche, weltweit 28,5 Millionen Dollar für militärische Zwecke verausgabt werden. Andererseits sterben jedes Jahr nach Angaben der UNO 50 Millionen Menschen in den Entwicklungsländern an Hunger und seinen Folgen. Wieder auf die 15 Minuten meiner Redezeit bezogen, wird dies in der nächsten Viertelstunde 1400 unserer Mitmenschen betreffen. Beide Probleme, Wettrüsten und Sterben in den Entwicklungsländern wegen Unterentwicklung, hängen unmittelbar zusammen. Experten schätzen, dass jährlich 5 Milliarden Dollar an zusätzlicher Entwicklungshilfe nötig wären, um in der dritten Welt das Problem der Selbstversorgung mit Lebensmitteln in einem überschaubaren Zeitraum von einigen Jahren zu lösen. Diese 5 Milliarden Dollar sind 0,5% der Rüstungsausgaben dieses Jahres. Diese 5 Milliarden Dollar werden aber nicht aufgebracht, weil das Wettrüsten ungebremst fortläuft. Und es ist an dieser Stelle notwendig, eindeutig die Ursache dafür zu benennen, die zweifelsohne in der Politik der aggressivsten Kreise des USA-Imperialismus und in der Politik einiger Regierungen anderer imperialistischer Staaten, insbesondere der NATO, liegt.
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0: als Bosi. Lebte vom 18. Januar 1956 bis zum 14. Februar 2022. Mit Jürgen Schulz sprach er im Fernsehen der DDR 1989.
1: Naja, es zeichnet sich eigentlich etwas ab, das noch auf ganz andere Sachen hinläuft. Früher gab es nur Amiga und den Rundfunk.
2: Und das Fernsehen.
1: Als, ja, Fernsehen hat, glaube ich, auch produziert.
2: Ja, genau. Ja.
1: Und jetzt musste also jeder Unterhaltungskünstler da in dieser Institution irgendeinen Gönner finden. Mhm. Und dass man diesen Bereich auch privatisiert hat, ist ein absoluter Vorteil. Mhm. Man steht also nicht unbedingt unter der Knute einem Produzenten oder irgendeinem Typen da aus dem Staatlichen möglichst gut zu gefallen oder sich in irgendeiner Form zu offenbaren.
2: Ja, ich könnte aber auch dann ja unter deiner Knute stehen müssen.
1: Pass auf, wenn es jetzt mehrere Leute gibt, dann kann der auch sagen, unter Bosis Knute will ich nicht stehen. Ich gehe lieber zu Martin Schreier, weil dessen Knute mir sehr viel angenehmer ist.
2: Also gesetzliche Regelungen stehen aber noch aus?
1: Nein, gesetzliche Regelungen gibt es. Die großen Privatstudios sind eingestuft. Man braucht ja bislang für alles in unserem Land eine Einstufung. Das gut, soll so sein. Und die Privatstudios sind eingeordnet. Also das heißt, es gibt jetzt ein, zwei Hände voll Studios. Mhm. Und die dürfen produzieren, die dürfen ihre Steuern abführen und sind somit berechtigt, so etwas zu machen. Und das hat für den freischaffenden Künstler den Vorteil, dass er also nicht nur zum Staatlichen Rundfunk oder zur Plattenfirma Amiga gehen muss.
2: Ja, aber auf jeden Fall hast du diese Studie erstmal ganz privat eingerichtet. Ja. Es ist eine ganz eigene Investition. Ja. Und jetzt erst musst du versuchen, also daraus, sage ich jetzt, gewinnen oder so etwas zu machen.
1: Gewinn zu erzielen wird sehr problematisch sein, weil wer schon mal in so einem Studio war oder sich da so etwas auskennt, man kennt es ja auch von anderen Hightech-Sachen, die sind so phänomenal teuer, dass es also eine sehr lange Zeit braucht, um das zu bezahlen.

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1: Was hast du dir für die Zukunft vorgenommen?
2: Ich werde meine neue LP wie die vorher gemeinsam mit Charlie Whitnight und Don Hardman produzieren. Aber erstmal geht es noch nach Australien. So werden wir nicht vor Weihnachten anfangen.
1: Du hast niemals mit einem speziellen Autorenteam zusammengearbeitet. Warum nicht?
2: Früher habe ich selber versucht zu schreiben, aber ich habe niemanden gefunden, mit dem ich zusammenarbeiten kann. Ich sprach mit meinem Pianisten Jeffrey Wine. Wir werden es versuchen, vielleicht einige Lieder zu schreiben, aber ein festes Team habe ich nie.
3: I don't sort of have a team of writers in the wings. Never, I couldn't dream of doing that.
4: So then I wish you optimism, health and a lot of new and good LPs.
3: Thank you, Sylvia.
1: Dann war es also Zeit für mich, von Joe Cocker Abschied zu nehmen. Und euch wünsche ich noch einen schönen Sonntagnachmittag. Tschüss, sagt Sylvia Hanisch.
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0: Dagmar Friedrich.
2: Ich bin sie.
0: Auferstehung der Ruinen.

0: an Cockpit. Kommen. Hier 249, 249. Erbitte Landeerlaubnis für Luftfracht. Over. Landerlaubnis erteilt für 249. Roger.
1: Letzte Ausgabe 600, 1991.
2: Mit Peter Nitzjala am Mikrofon. Hallo und willkommen. Das ist die Luftfrachtausgabe 600. Jahresabschluss und Jubiläum zugleich. Also doppelter Anlass für eine Extra-Ausgabe mit den Hits des Jahres 91. Nur fliegen ist schöner.
1: Da war auch ein Gast anwesend.
3: Meine Damen und Herren, дорогие гости, ladies and gentlemen, mesdames, messieurs. Soeben gelandet ist eine Maschine mit musikalischer Luftfracht.
4: Ja, einer wirklich sehr echt. Sie war sogar die Chefin des Teams, die Hannelore. Und gemeinsam mit ihrem Mann haben wir dann sogar dann die Abschlussgeschichte der Luftfracht feiern können.
1: Vorher aber die Frage vom MDR gestellt 2022. Wo war Peter Nitzjala am 9. November 1989?
4: Am 9. November war ich in einer Gaststätte essen, und zwar in dem Restaurant Moskau in der Karl-Marx-Allee in Berlin. An meiner Seite war Gregor Gysi mit seiner Assistentin, die ich eingeladen hatte. Gregor Gysi war zu dem Zeitpunkt einer der Anwälte in dem großen Rechtsanwaltsbüro, was damals in Berlin bestand und die meine Scheidung durchgebracht hatten. Man empfahl mir damals noch ein bisschen so Gutwillverhalten, aber diese Wendegeschichten, die haben mir dann alles total durcheinander gebracht. An diesem Abend saßen wir in dem Restaurant und wollten noch einen Nachtisch bestellen. Und der Kellner kommt aus der Küche und sagt, wir bedienen nicht mehr, wir machen jetzt hier zu. Ein gutes Restaurant, ja, und diese Worte. Aber er sagte dann auch zur Begründung, wir sitzen in der Küche und man hat die Mauer geöffnet. Wir wollen dahin. Und das hatten wir dann auch. Ja. Wir versuchten also in die Bornholmer Straße zu kommen, das war der nächste Grenzübergang in Berlin. Und dort werde ich nie vergessen, dass die Menschen in 16er-Reihen, wie nach dem Ende eines Fußballspiels, dahin strömten an diesen Grenzübergang. Und dort alles zur Seite geräumt war, was an Betonkreuzen und dergleichen war. Und dass einer der hauptamtlichen Führungsoffiziere mit dem Rücken an diesem Wachturm stand, in voller Uniform, und sich immer weiter zurückzog an die Wand dieses Turms. Und in seinen Händen hielt er eine violette Chrysantheme, die ihn irgendjemand geschenkt hatte, der durchziehenden Gruppen. Gut, kam er auf der nächsten Seite an in West-Berlin, eine Gaststätte, wie sie überall in Berlin sind, ging rein und wo man uns dann schon begrüßt und sagt, ihr kommt aus dem Osten, ja? Man gab uns ein Bier aus und ich fragte einen der Gäste, sag mal, was kostet ein Telefonat hier in der Stadt von euch aus gesehen zu uns rüber nach Ost-Berlin? Und da gab er mir das Kleingeld und ich rief zu Hause an. Meine Tochter war am Apparat, die schon geschlafen hatte. Und ich sage, Susi, komm, dein Vater ist im Westen. Und daraufhin sagte sie nur lakonisch, du spinnst, du bist besoffen. Dann habe ich die Chefstewardess eingeladen, deren Vorspann also so und so viele Male gelaufen war. Ja. Gemeinsam mit ihrem Mann war sie dann bei uns. Und wir haben im Rundfunkstudio die letzte Sendung präsentiert. Das, was wir jetzt auch noch mal kurz anspielen.
5: Ja, ihr Lieben, die Sendezeit geht langsam, aber sicher zu Ende. Letzte Frage an die Hannelore und den Bernd, meine Studiogäste. Was wünscht ihr euch noch für dieses bevorstehende Fest, beziehungsweise den Jahreswechsel?
6: Ja, ich freue mich, dass wir alle so jung und so optimistisch geblieben sind. Und das wünsche ich uns auch weiterhin.
5: Der Bernd hat seine Kopfhörer nicht auf, deswegen pfeift es ein bisschen.
7: Ja. Hannelore hat im Prinzip ja schon alles gesagt. Ich wünsche mir, dass wir gesund und munter bleiben, trotz aller Widerwärtigkeiten des Lebens, die momentan so durchzustehen sind, für diesen oder jeden. Wir bleiben Optimist. Und ich möchte ganz zum Schluss stellvertretend auch für die Millionen Hörer, die nun über viele Jahre die musikalische Luftfracht gehört haben, dem Peter Nitzjala und dem Musikredakteur Karl Lorenz recht herzlich danken. Schönen Dank für die vielen Jahre, für die schöne Musik, für die gute Unterhaltung. Wir wünschen euch beiden toi, toi, toi.
5: Genau. Dankeschön, euch auch. Zum Wohle. Guten Flug, wo auch immer ihr seid. Hier ist Radio DDR mit der Sendung Musikalische Luftfracht, Tanzmusikneuheiten des Auslands.

0: Peter Spatzek, geboren 1930, Journalist in der DDR. Viel unterwegs heißen seine Erinnerungen. Seine Kindheit verbrachte er in der Zeit des Faschismus, sein gesamtes Arbeitsleben in dem Sozialismus der DDR, das Alter in der kapitalistischen Bundesrepublik. Ein Bericht aus Mosambik um 1974.
1: Und auch jetzt, nachdem die von der Frelimo geführte Übergangsregierung schon mehrere Tage im Amt ist, bietet Lorenzo Marques das Bild einer geradezu alltäglichen Geschäftigkeit wie in jeder beliebigen Großstadt. Sicher hängt das zum Teil damit zusammen, dass die schlimmsten Scharfmacher nach ihrem gescheiterten Putschversuch das Weite gesucht haben. Und noch immer sind die Maschinen in Richtung Übersee voll ausgebucht. Im Handumdrehen standen wir im Mittelpunkt einer immer größer werdenden Kunstgebung mit Viva Frelimo, Viva Zamora Machel, Viva Mosambik.
2: Viva Frelimo!
3: Viva!
2: Mosambik Independente!
3: Viva!
2: Mosambik Livre!
3: Viva!
4: Viva Afrika!
1: Man kann gut verstehen, welche Hoffnungen die Menschen in diesen Vierteln mit dem Sieg der Frelimo verbinden. Es ist ein Elend, wie ich es aus anderen afrikanischen Ländern nicht kenne. Armselige Hütten, von denen man sich kaum vorstellen kann, dass darin jemand lebt.
0: Mediengeschichte DDR 1. Eine ganze Woche gesichert in der kleinen Audiodatei. Es geht um die AfD. Heute geht es ins Lokale. Denn da haben wir ja bereits den Landrat in Sonneberg, Robert Sesselmann.
5: Diese Entscheidung war alternativlos.
0: Im beschaulichen Thüringen nun seit Jahren wurstelnd. Aber auch den tapferen René Stadtkiewicz, Bürgermeister von Zedenik seit 10. Mai 2026.
6: Und nun das Dossier.
0: Einfach Nazi zu brüllen ist in diesen Zeiten nicht zuletzt vor allem Ausdruck von Bequemlichkeit. Ein Robert Sesselmann zum Beispiel spricht jede Woche zu seinen Bürgern, holpert sich durch Wochenrückblicke auf seinem Infokanal mit 2970 Abonnenten. Den letzten sahen fast 300 Leute. Nicht viel bei diesem großen Geschrei. Wir werden reinhören. Auch habe ich für heute einen Kommentar. Landtagswahlen, kein russischer Auftrag zur Einmischung. Diesen schickte mir Gerd Ewen-Unger auf persönlichem Weg. Kürzlich sprachen wir gemeinsam hier in diesem Format.
7: Ich bin Fritz Meier von DDR 1 und begrüße euch zur gesicherten Woche.
0: Danke, Knut. Dann mal nicht Sesselfurz, Sesselmann. Robert. Meine
8: sehr geehrten Damen und Herren, ich darf Sie recht herzlich begrüßen zu meinem Wochenrückblick zur 32. KW. Und diese Woche war interessant, wenn gleich natürlich immer noch die Urlaubszeit ist und dementsprechend nicht ganz so viele Termine auswärts stattfinden. Also zunächst mal zu den Fragen, liegen mir momentan keine vor. Wir hatten die Woche eine sehr kurze Wochenbesprechung, weil mein Beigeordneter im Urlaub ist und dementsprechend macht es also keinen Sinn, mit mir selber die Termine abzusprechen. Also ich habe die Termine größtenteils in Eigenregie realisieren müssen. Es gab in dieser Woche die Begrüßung der neuen Nachwuchskräfte im Landratsamt Sonneberg, die ich mit begrüßen durfte. Und deswegen, das hat auch Spaß gemacht. Es sind junge Leute, die sich dafür begeistern, in den öffentlichen Dienst zu wollen. Ich hatte Gespräche mit der Diakonie geführt. Der Herr Stark ist gesundheitlich sehr angeschlagen. Dementsprechend hier die besten Genesungswünsche an den Herrn Dr. Stark von der Diakonie. Wir arbeiten selbstverständlich auch mit dem neuen Vorstand, den neuen Führungskräften entsprechend wie bisher in gewohnter Qualität zusammen. Das heißt, daran wird sich nicht viel ändern. Ich glaube nicht, dass die Träger der freien Wohlfahrtspflege Gründe haben, sich zu beschweren, denn das Landratsamt macht hier eine hervorragende Arbeit in dem Bereich. Ja, es gab die Besprechung mit den Fraktionsvorsitzenden zu Themenbereichen, wie der Einfeldhalle in Neuhaus-Schirschnitz. Das wurde nochmal abgesprochen. Hier wurde nochmal eruiert und versucht, die Investitionsplanung des Landkreises nochmal zu überarbeiten und zu gucken, welche Möglichkeiten denn bestehen, relativ kostengünstig an den Eigenanteil für den Bau der Einfeldhalle zu kommen.

0: Das reist doch mit René Statkiewicz direkt nach seiner Wahl im Gespräch mit Benjamin Golme auf Kontrafunk.
1: Für die Alternative für Deutschland läuft es derzeit im Grunde genommen blendend. Diese große Koalition aus Union und SPD wird immer kleiner in den Umfragen. Sie streitet auf offener Bühne. Und wenn sie mal nicht streitet, dann kündigt sie neue Steuererhöhungen oder Abgaben an. Die AfD sonnt sich in der Opposition und wird immer stärker. Auf Bundesebene sehen Umfragen sie bei 27% und damit schon 5 Punkte vor der Union und auf Platz 1. Im September könnte Sachsen-Anhalt eine AfD-Alleinregierung bekommen. Auch da gibt's Umfragen und die sehen die Partei zum Teil schon bei 41%.
0: Der Fluch der hölzernen Anmoderation, wenn ich mein Magazinformat moderiert habe, klang das immer genauso, egal, ob ich das selbst vorgeschrieben habe oder der Redakteur.
1: Im brandenburgischen Zedenick ist man da schon einen Schritt weiter. Zum ersten Mal in der Geschichte des Bundeslands wurde ein AfD-Kandidat als hauptamtlicher Bürgermeister gewählt. Eine Stichwahl war nicht nötig, denn schon im ersten Wahlgang holte er den Sieg mit 58% der Stimmen. Der neue Bürgermeister von Zedenick heißt demnächst René Statkiewicz. Das ist auch deswegen spannend, weil Statkiewicz früher für die CDU im Berliner Abgeordnetenhaus saß. Heute ist er unser Gast. Herr Statkiewicz, guten Abend.
2: Ja, schönen guten Abend aus Zedenick.
3: Doch die Freiheit schreit, es ist so weit. 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
0: In Zedenick habe ich übrigens den Falkenberg interviewt zu seinem Album Freiheit. Da hat er ordentlich vom Leder gezogen, bis hin zu Faschismus. Bei folgenden Werken hielt er sich dann zurück. Das alte Interview mit ihm ist sehr hörenswert, wie auch das Album. Kann man noch hören auf Radio Marabu. Archive.org.
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1: Einerseits sind sie der erste AfD-Mann, der zum Bürgermeister gewählt wird. Andererseits hat Zedenick auch nur etwa 14.000 Seelen. Wie historisch ist ihr Wahlsieg?
2: Ach naja, von historisch würde ich nicht sprechen, sondern von Normalität. Also was hier passiert ist in Zedenick, ist, dass es mir gelungen ist, alle Wahlkreise, alle Stimmbezirke zu holen. Dafür bin ich sehr dankbar. Aber ich bin hier eben in Zedenick aktiv, bin seit der letzten Kommunalwahl hier in der Kommunalpolitik tätig. Und ich denke, die Bürger haben bewusst sich für mich entschieden. Und das ganz unabhängig von der Frage, bin ich Mitglied der AfD oder nicht.
1: Sie haben gleich im ersten Wahlgang 58% bekommen. Auf Platz 2 steht ein Kandidat der FDP mit rund 29%. Da frage ich mich, wo waren denn da die großen Parteien? Wo waren CDU, wo war die SPD?
2: Naja, möglicherweise sind die genauso gut wie ich informiert, welche Herausforderungen wir hier in Zedenick zu lösen haben in den nächsten Jahren. Und offenbar war da niemand bereit, die Arbeit zu machen. Wobei ich auch sagen muss, es ist ja zu beobachten, dass sowohl SPD als auch die CDU immer mehr Schwierigkeiten haben, überhaupt noch Mitglieder zu haben, geschweige denn Leute, die bereit sind und auch in der Lage, eine solche Aufgabe zu übernehmen. Also man spürt den Rückzug dieser Parteien förmlich.
1: Was ist denn die Problematik von Zedenick? Also der Job, den Sie da antreten, das scheint ja ein echter Schleudersitz zu sein. 2021 hat der damalige Bürgermeister das Handtuch vorzeitig geworfen. Sein Nachfolger ist dann aus gesundheitlichen Gründen nach 2 Jahren zurückgetreten. Und dessen Nachfolger hat sein Amt angetreten und wurde sofort krank. Der hat praktisch nie richtig amtiert. Also was ist los in Zedenick?
2: Naja, ich denke mal, der letzte Bürgermeister hat ja deutlich gemacht, dass es nicht am Amt gelegen hat nach 4 Tagen. Also so anstrengend kann es nicht sein, dass man bereits nach 4 Tagen das Handtuch werfen muss. Ja, der davor, ja, er wurde krank, aber war vielleicht auch vorher nicht ganz gesund. Nein, das Problem ist, das, was wir hier machen, ist Kernarbeit, ist Basisarbeit. Wir kümmern uns um die ureigensten Probleme der Kommunen und das natürlich in einem Rahmenkonstrukt, was nicht besonders toll ist in den letzten Jahren. Ja, also wenn wir uns anschauen, welche Probleme seitens der Bundespolitik rein bis in die Kommunen reichen, dann leiden die natürlich im Moment alle drunter. Unsere Stadt steht derzeit finanziell mit dem Rücken an der Wand. Wir werden im nächsten Jahr in die Haushaltssicherung müssen, was vergleichbar wäre mit einem Insolvenzplan. Das heißt, da werden wir viel konsolidieren müssen, da werden wir viel ändern müssen. Mein Plan ist ein etwas anderer, aber dazu kommen wir vielleicht noch.
1: Ja, dann mal los. Was ist denn Ihr Plan mit Zedenick? Was wollen Sie wirklich erreichen?
2: Naja, wir müssen alles dafür tun, dass wir das, was ursprünglich, also was hier an Verfahren offen geblieben ist, die Dinge, die viel zu lange dauern, das müssen wir viel schneller hinbekommen. Wir müssen die Stadt wieder auf Wachstumskurs kriegen. Uns können nur mehr Einnahmen helfen. Und wenn wir das überall in Deutschland machten, dann würden wir auch wieder eine Chance haben, aus dieser Krise zu kommen. Wie gesagt, die Rahmenbedingungen sind außerordentlich schlecht. Ich hoffe jeden Tag, dass es doch noch gelingt, irgendwann auf der Bundesebene die Kurve zu kriegen. Im Grunde wäre es einfach. Die CDU löst die Koalition, sucht sich einen anderen Partner, der liegt auf der Hand. Und dann könnten wir schon relativ zeitnah die Rahmenbedingungen in Deutschland wieder so weit verbessern, dass auch den Kommunen besser geht.
1: Aber mehr Einnahmen ist jetzt auch eine Binsenweisheit. Was wollen Sie denn genau machen?
2: Natürlich ist das eine Binsenweisheit. Wir haben aber auch schon Weichen gestellt. Wir sind dabei, eins unserer Gewerbegebiete zu erweitern, damit wir hier weiter ansiedeln können. Das ist außerordentlich wichtig. Ich will versuchen, den Bauturbo, den die Bundesregierung beschlossen hat, möglichst umfangreich und unkompliziert hier einzusetzen in der Hoffnung, dass Investitionen nach Zehden nicht kommen. Wir haben vergleichsweise noch gute Voraussetzungen, also Stichwort Grundstückspreise, all diese Dinge. Also wir haben hier Potenzial und das müssen wir erschließen und das werde ich.
0: Das klingt doch alles sehr gesichert. Dann gehen wir gesichert nach Sonneberg zu Robert Sesselmann.
5: Es gab Gespräche mit Bürgern in dieser Woche, mit Mitarbeitern, aber auch mit Bürgermeister. Ich war beispielsweise eingeladen bei der Auftaktveranstaltung des Schalker Vogelschießens, durfte mich dort mit Marc Schwimmer noch ein bisschen unterhalten. Und war im Anschluss, also am Tag darauf, bei der Blaulichtfamilie eingeladen an der 801. Da war das Grillfest, das Sommerfest und das war auch sehr amüsant. Und ja, wir haben auch ein schönes Bild gemacht mit der Drohne. Leider konnte ich mich nicht so lange aufhalten, weil wir auf dem Weg waren, beziehungsweise ich auf dem Weg war, zum nächsten Fest der Kirchweihfeier in Steinbach. Mit Bürgermeister Dr. Vogt und weiteren Ehrengästen. Hier ist es so, die Kirche in Steinbach feiert ihr 120-jähriges Bestehen und dementsprechend war es wichtig, dass ich dort bin. Und ich glaube, beim Schalker Vogelschießen war ich dreimal, aber ich glaube, bei der Kirchweihfeier, bei der Einweihungsparty, also der Eröffnung und dem Bieranstich, war ich bereits das vierte Mal. So schnell vergeht die Zeit.
0: Ich fasse zusammen, Fressen und Saufen Teil 1.
5: Nichtsdestotrotz war ein schöner Ausflug Richtung Bitburg-Brühm, also Kühlburg genau genommen. Kühlburg ist quasi die Gemeinde, wo der rheinland-pfälzische aktuelle Ministerpräsident wohl herkommt und der Verkehrsminister Patrick Schnieder. Also in dieser Gegend waren wir und haben eine Wahlkampfveranstaltung gehabt, zusammen mit unserem Kandidaten Peter Einert, der zum Ende August den Wahltermin hat, also vor unserem Sommerfest am 6.9. Und die Bitburger haben uns zugesagt, ein Teil kommt gerne nach Sonneberg wieder als Austausch zum Sommerfest. Da freue ich mich drauf. Das findet im Stadtpark statt.
0: Fressen und Saufen Teil 2 dann nochmal nach Zehdenick.
6: Wir haben zusammen den Begriff Remigration geprägt. Wir haben ihn in das Sprachbild gebracht.
0: Dort geistert ja auch das Remigrationslähnchen.
1: Das Kernthema, was ich bei der AfD wahrnehme, ist Migrationspolitik. In Zehdenick gab es 2023 Meldung, dass eine Schulturnhalle für Zuwanderer freigeräumt wurde und 3 Schulen konnten dann keinen Sport mehr machen. Wie ist die Situation heute?
2: Nein, das ist damals gelungen, das abzuwenden. Und diese Turnhalle steht weiterhin für den Sportunterricht zur Verfügung. Und da würden wir uns auch, falls noch jemand auf die Idee kommt, eine solche Idee umsetzen zu wollen, würden wir uns erneut stark machen. Hier hat die ganze Stadt zusammengestanden. Deswegen konnten wir die Idee des Landkreises an der Stelle abwenden.
1: Das ist ja die entscheidende Frage. Was kann ein Kommunalpolitiker überhaupt in solchen Fragen leisten? Also als Bürgermeister, wie können Sie jetzt migrationspolitisch Einfluss nehmen?
2: Direkt in die grundpolitischen Ausrichtungen können wir an der Stelle nicht Einfluss nehmen. Was wir machen können, ist vor Ort sozusagen damit fertig zu werden, und zwar so gut es geht. Aber wie ich eben erwähnt habe, es gab die Idee, eine solche Schule zu nutzen, die hätte massiven Einfluss auf den sozialen Frieden in der Stadt. Das ist gelungen, das abzuwenden, und in gleicher Weise würden wir wahrscheinlich auch für zukünftige Projekte argumentieren, und ich habe die Hoffnung, dass wir an dieser Stelle auch bundespolitisch doch irgendwann mal vorankommen. und sich solche Diskussionen in Zukunft erübrigen.
1: Also ich habe auf jeden Fall Verständnis dafür, dass man die Kompetenzen mal erklärt. Aber es gibt da auch so eine Kaskade, die gefährlich werden kann. Also der Bürgermeister von Zehlenig sagt, ja, da kann ich leider nichts machen. Dann kommt der Landkreis von Sonneberg, der Landrat, der ist ebenfalls AfD, der sagt, nee, ist leider nicht meine Kompetenz, kann ich nichts machen. Im schlimmsten Fall kommt noch der Ministerpräsident von Sachsen-Anhalt, der ist dann auch AfD und heißt Ulrich Siegmund, der sagt, nee, also da kann ich leider nichts machen. Die können dann alle nichts machen und dann merkt der Wähler, ach, na toll, die AfD macht ja gar nichts. Sehen Sie diese Gefahr?
2: Nein, ich sehe die Gefahr nicht. Eins meiner Ziele, das habe ich auch im Wahlkampf deutlich gemacht, ist auch mehr Transparenz. Natürlich muss man den Bürgern klar machen, welche Befugnisse hat eine Stadt selbst, also was ist im Rahmen der kommunalen Selbstverwaltung für eine Stadt möglich. Und das ist viel mehr, als viele denken. Wir entscheiden, wo sich unsere Stadt hinentwickelt. Wir entscheiden, wo ist Bauland, wo nicht. Und da gibt es natürlich auch in einigen Fällen die Mitsprache und die Überstimmung einer Kommune. Aber man sollte die Möglichkeiten, die die Kommune hat, nicht unterschätzen. Man muss natürlich, da haben Sie völlig recht, den Bürgern klar machen, wo sind die Grenzen? Wir können nicht alles entscheiden.
0: Die gesicherte Woche in der kleinen Außendatei.
7: Gesichert.
0: Grenzen hat sicherlich auch die russische Einmischung. Gerd Ewen Ungar, ein Kommentar zu den bevorstehenden Landtagswahlen. Kein russischer Auftrag zur Einmischung. Ein Gespenst geht um in Deutschland, das Gespenst der Einmischung Russlands in die Landtagswahlen zugunsten der AfD. Dass an den Vorwürfen nichts dran ist, wird schon nach kurzer Überlegung klar. Wahrscheinlicher ist, dass das Argument der späteren Annullierung der Wahlergebnisse dient. In Deutschland stehen Landtagswahlen an. Abzusehen ist, dass die Parteien der Regierungskoalition abgestraft werden und die AfD breite Wählerzustimmung erhält. In Sachsen-Anhalt und Mecklenburg-Vorpommern könnte die AfD laut aktuellen Umfragen als stärkste Kraft aus den Wahlen hervorgehen. Die etablierten Parteien und die an das Parteienkartell angeschlossenen Medien sind auf der Suche nach einer Erklärung für das Phänomen, das sie um ihre Vormachtstellung fürchten lässt. Und sie werden fündig. Einerseits sind die Ostdeutschen noch nicht wirklich reif für die Demokratie, so ein Teil der Erklärung, der andere ist, Russland mischt sich zugunsten der AfD und des BSW in den Wahlkampf ein. Beide Parteien gelten dem Mainstream als fünfte Kolonne des Kreml. Der Grund, sie fordern diplomatische Initiativen zur Beilegung des Ukraine-Krieges und die Wiederaufnahme von russischen Energielieferungen, um die deutsche Wirtschaftskrise zu bekämpfen. Ja, ich weiß, ein intellektueller Höhenflug ist diese Argumentation nicht. Geglaubt wird sie dennoch. Beiden Erklärungen, die Unfähigkeit der Ostdeutschen zur Demokratie und die russische Wahleinmischung, liegt die Annahme zugrunde, Demokratie liege dann vor, wenn der Wähler die bestehenden Verhältnisse abnickt und alles so weiterlaufen kann wie bisher. Was anderes will der Wähler gar nicht. Falls doch, versteht er nichts von Demokratie, so wie das in Ostdeutschland eben der Fall ist. Die Vorwürfe der Einmischung Russlands erweisen sich schnell als haltlos. Schon die Bedeutung der anstehenden Landtagswahlen widerspricht der Behauptung. Geopolitisch sind sie unbedeutend. Selbst für den unwahrscheinlichen Fall, dass die AfD in einem der beiden Bundesländer allein die Regierung stellt, ist mit einer grundsätzlichen Änderung des außenpolitischen Kurses, der Haltung der Bundesregierung im Ukraine-Krieg und zu den Russland-Sanktionen nicht zu rechnen. Der Druck, den die Landesregierung aufbauen könnte, ist schlicht zu gering. Die große Gefahr für Kanzler Friedrich Merz besteht vielmehr darin, dass nach einer verlorenen Wahl in Sachsen-Anhalt der interne Druck wächst und die Rücktrittsforderungen in der CDU nachdrücklicher werden. Die CDU-internen Probleme und das Versagen des Kanzlers hinsichtlich Stil und Form bei der Personalführung haben aber mit Russland wirklich gar nichts zu tun. Welche Personalie im Amt des Kanzlers die Interessen der westlichen Globalisten vertritt und die Konfrontation mit Russland vorantreibt, ist für Moskau zudem unbedeutend. Dass sich nach einem möglichen Rücktritt von Merz durch eine Neubesetzung etwas am politischen Kurs ändern könnte, ist angesichts des bestehenden politischen Personals der CDU absolut unwahrscheinlich. Selbst wenn Russland entgegen seinen Gewohnheiten Einmischung als Mittel in Betracht ziehen würde, der Aufwand lohnt sich nicht. Grundsätzlich gilt ohnehin, dass Russland das völkerrechtliche Prinzip der Nicht-Einmischung achtet. Einmischung in die inneren Angelegenheiten anderer Länder ist eine westliche Domäne. Gerade Russland weiß davon, ein Lied zu singen. Die Beweisführung hinsichtlich der Einmischung Russlands ist zudem zirkulär. Weisungsgebundene Sicherheitsbehörden warnen vor einem russischen Angriff auf die deutsche Demokratie. Die konkrete Quelle bleibt anonym. Als Beleg werden unter anderem 180 Memes bei TikTok angeführt, die Politiker diffamiert haben sollen. Dahinter soll Russland stecken, denn in anderen Fällen, die ein ähnliches Muster aufwiesen, wurde ebenfalls Russland verdächtigt. Daher ist auch dieses Mal davon auszugehen, dass Russland hinter der Aktion steckt, so die Argumentation. Konkret heißt das, es gibt nichts an Beweisen, die Beweisführung reicht juristisch noch nicht einmal zur Einleitung einer Untersuchung, denn es fehlt der konkrete Anfangsverdacht, es gibt nur diffuse Mutmaßungen, viel Konjunktiv, aber kein einziger Indikativ. In der Mitte eines Textes von Gerd Ewen Unger, der bei Russia Today in Moskau arbeitet. Und weiter. Ich selbst arbeite bei Russia Today, einem russischen Sender, der in der EU und in Deutschland zensiert wird. Der Vorwurf lautet Verbreitung von Propaganda und Desinformation sowie Destabilisierung der Demokratie, obwohl ich im Epizentrum dessen arbeite, was in Berlin und Brüssel als Tool staatlicher russischer Einmischung identifiziert wird, kann ich versichern, einen Auftrag, mich zugunsten einer Partei in den Landtagswahlkampf einzumischen, habe ich bisher nicht erhalten. Das wird wohl auch so bleiben, denn so einen Auftrag gab es noch zu keiner Gelegenheit. Bei der Behauptung, Russia Today diene der Einmischung, handelt es sich um eine Verschwörungserzählung, die den wilden Fantasien der deutschen Presse und einiger Politiker entspringt, auch den Auftrag zur Destabilisierung dessen, was man in Berlin, Brüssel, London und Paris für Demokratie hält, habe ich nicht. Die Erosion des Systems in den westeuropäischen Staaten vollzieht sich von ganz allein und hat nichts mit Russland, sondern lediglich mit der Tatsache zu tun, dass die westeuropäischen Regierungen sich immer weiter von den Interessen und Belangen der eigenen Bevölkerung entfernen und anderen Herren dienen. Merz und Co. sind es, von denen das System der repräsentativen Demokratie ad absurdum geführt wird und die das Vertrauen in das System erschüttern, da sie, kaum im Amt, nicht mehr dem Souverän, sondern irgendwelche anderen Interessen repräsentieren. Sie sind damit auch die besten Wahlhelfer der AfD, viel besser als das Russland jemals sein könnte. Die westlichen Demokratien erodieren von innen. Sie erodieren von innen, weil das politische Establishment die Idee von Demokratie pervertiert. Das allerdings wissen auch die politischen Verantwortlichen. Das Gespenst einer russischen Einmischung dient daher klar erkennbar anderen Zwecken. Neben den immer lauter werdenden Forderungen nach einem Verbot der größten Oppositionspartei in Deutschland und dem Entzug des passiven Wahlrechts von Politikern ausschließlich der AfD wird die Chimäre der russischen Wahleinmischung in Stellung gebracht, um das Wahlergebnis anzuzweifeln. Es dient der Vorbereitung der weiteren Aushebelung der Demokratie in Deutschland, denn die Feinde der Demokratie sitzen nicht im Kreml, sie sitzen in Deutschland auf der Regierungsbank. Man muss kein Freund der AfD sein, um klar zu erkennen, dass die etablierten Parteien, allen voran die Regierungskoalition, auf die faktische Beendigung der Demokratie abzählen und sich Deutschland in Richtung Autokratie bewegt, ganz ohne Zutun der AfD und ganz ohne Moskauer Einmischung. Gerne nochmal, Gerd Ewen Unger hat mir diesen Text geschickt. Wir haben uns beide zum Linken bekannt in unserem Interview. Ein leichtes ist nachzuhören. Und der Begriff Autokratie trifft sicher auch auf Russland zu. Von YouTube über VPN bis zum Verbot oftmals kleiner, recht unbedeutender Medien wie Parteien gehen wir überall keinen guten Weg. Wir gehen nochmal nach Thüringen.
5: 6.9. können Sie schon mal vormerken, unser Sommerfest und auch ein ganz wichtiger Termin. Denn dort ist die Wahl in Sachsen-Anhalt.
7: Was wäre die Vision 2026 ohne eine gemeinsame Simson-Ausfahrt?
0: Fressen, saufen, Simson. Und jetzt nochmal René Stadtkiewicz.
1: Vor ziemlich genau 20 Jahren gab es einen Brandanschlag auf Sie und auf Ihre Familie. Das war lebensbedrohlich. Dennoch sind Sie in der Politik geblieben und dann sind Sie auch noch zur AfD gegangen. Also zu der sicherlich am meisten gehassten Partei Deutschlands. Wie empfinden Sie das politische Klima heutzutage?
2: Naja, also ich hatte das schon erlebt, dass Antifa-Truppen, die den Namen ja überhaupt nicht verdient hätten, Veranstaltungen gestürmt haben, die ich für die CDU machte. Also das war schon bekannt und da begann ja so etwas schon. Sie sprechen den Brandanschlag an, das ist leider nie gelungen aufzuklären, wer genau dahinter steckt. Die Vermutung liegt nahe, aber wir wissen es nicht.
0: Gerd Ewen Unger, Robert Sesselmann, René Stadtkiewicz, Kontrafunk, wir wissen uns am Ende eines gesicherten Dossiers.
8: Das Dossier.
0: Oh, wie gesichert diese Woche.
9: Das ist einmalig in der BRD-Geschichte, liebe Zuschauer. Ich habe als Journalist Hausverbot im Deutschen Bundestag bekommen.
0: In Sachsen-Anhalt darf sich Paul Klemm vom Kompaktmagazin,
10: ich habe immer gesagt, meine Zielgruppe ist die Friseuse,
0: noch frei bewegen und er berichtete von einer BSW-Veranstaltung einer gut besuchten zu Dessau.
11: Sarah kommt.
0: Und sprach dort auch mit Sarah Wagenknecht. Sie gewährte ein Interview, wie auch die Spitzenkandidatin. Auch Sarah Wagenknecht proklamiert den Ausstieg aus dem Rundfunkstaatsvertrag.
8: ARD und ZDF singen heute aus ihrem
0: Feld. Ulrich Siegmund trifft in Oranienbaum auf einen Kollegen der Heute-Show vom ZDF. Fragte diesen, was machst du, wenn die GEZ weg ist, normal arbeiten gehen, könnt ihr das? Die AfD als Stimme der Arbeiterklasse, eine Meisterleistung der Linken, die es in die Geschichtsbücher schaffen wird, so es die dann am Ende noch geben wird.
11: Das Problem sind Männer.
0: Eine gefälschte Webseite der Süddeutschen Zeitung verbreitet sich in Sachsen-Anhalt. Der Tagesspiegel berichtet, sie würde Lügen über Ministerpräsident Schulze verbreiten.
12: Ich bin auch für Frieden. Friedrich Merz ist für Frieden. Jeder ist für Frieden.
0: Sie sind sich sicher, Herr Schulze?
13: Freiheit ist für uns wichtiger als
0: Der MDR publiziert, CDU-Politiker Bernd Prange, Sachsen-Anhalt, Bürgermeister der Gemeinde Altmärkische Höhe, hat 10.000 Euro an die AfD gespendet, wird für sie bei der Landtagswahl stimmen. Der zuständige CDU-Kreisvorstand soll sich nun mit einem möglichen Parteiausschussverfahren befassen. Tja, so ist das. Ist da einer nicht ganz auf Linie, dann gibt es nur noch die Option Ausschluss. In meiner Heimat Thüringen, Katja Wolf meint, Sarah Wagenknecht hat eine Grenze überschritten. Und wieder einmal, der härteste Gegner ist im eigenen Lager, außer es geht um diese Persönlichkeit.
14: Annalena Baerbock of Germany.
0: Ihr verdanken wir Einigkeit zwischen Russland und den USA. Sie steht für ihre Rolle im Auswahlverfahren für die Nachfolge von UN-Generalsekretär Guterres in der Kritik. Die USA erkennen Kompetenzüberschreitung und Russland bezeichnet Besorgnis.
15: Dönerpreisbremse.
0: Ach, Freitag ist ja auch. Ich grüße Köln.
16: Einfache Bürger äußern sich besorgt über diese statistischen Daten.
0: Aber Svetlana, es war doch nur Annalena.
17: Slava Ukraini.
0: Heil.
18: Give us a credit.
0: Unlängst in Frankfurt am Main darf ich euch heute aus dem wesentlich saubereren Frankfurt-Oder begrüßen. Am 21. August 2026. Nee, ich verabschiede mich ja schon. Die kleine Audiodatei. Süd und West bekommt auch Regen, Mitte Osten auch Frankfurt-Oder trocken, Tendenz unbeständig, wieder wärmer. Er schrieb die Moorsoldaten, war Intendant des Deutschen Theater Berlin. DDR1 erinnert an Wolfgang Langhoff, die Eröffnungsrede der Mahn- und Gedenkstätte Buchenwald.
19: Wir, die wir heute erneut unsere unverbrüchliche Einheit und solidarische Verbundenheit bekräftigen, rufen Europa und der ganzen Welt zu, wenn wir uns gemeinsam schützend vor das Leben stellen, wird Frieden sein in der Welt.
20: Als ich dort oben stand auf dem Ettersberg, hinter mir das herrliche Denkmal Fritz Krämers, dass die Leiden, den Kampf und den Siegeswillen der Konzentrationslagerhäftlinge zum Ausdruck brachte. Als ich über das schöne deutsche Land blickte bis hinunter nach Weimar, wo unsere großen deutschen Geister lebten und wirkten, Goethe und Schiller, da erinnerte ich mich an meine eigene Konzentrationslagerhaft, die ich in dem Teil Deutschlands verbrachte, in dem heute wieder alle diese Kräfte zum Zuge kommen wollen, die uns in jenes unsagbare Elend der Hitlerzeit und des Zweiten Weltkrieges geführt haben. Und deshalb steht heute vor jedem deutschen Künstler wieder die gleiche Frage, die auch damals vor mir stand. Mir ist die Entscheidung nicht schwer gefallen. Ich saß im Lager und in den Baracken neben mir gequält, geschlagen, gefoltert und gepeinigt, saßen jene Arbeiter und Bauernfunktionäre, die heute meine Regierung sind, die heute mit mir gemeinsam die Geschicke unseres Volkes in die Hand genommen haben. Draußen aber um den Stacheldraht herum stand die SS und jene, die hinter der SS standen. Und diese Kräfte sind es wieder, die heute unter Berufung auf Goethe oder unter Berufung auf den Frieden das deutsche Volk in einen neuen dritten unheilvollen Krieg zerren wollen. Wem kann ich leichter glauben? Welches Wort Friede wiegt schwerer auf der Waage unserer Erfahrungen und unserer Erlebnisse? Nun, ich glaube, mir konnte die Wahl damals und auch heute nicht schwer fallen. Aber alle deutschen Künstler sind heute aufgerufen, sich sehr wohl zu überlegen, den Unterschied zwischen Worten und Handlungen. Es soll nicht wieder so kommen, dass Sie eines Tages mit Matthias Claudius sagen müssen, es ist Krieg, es ist leider Krieg und ich begehre nicht Schuld daran zu sein.

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1: Verehrte Hörer, das war das gemeinsame Nachtprogramm von Radio DDR und Berliner Rundfunk. Ich hoffe, wir haben Sie gut durch diese Nacht begleitet. Wenn es für Sie zutrifft, dann schlafen Sie schön. Allen, die wie wir noch ein bisschen durchhalten müssen, sei gesagt, dass Radio DDR und Berliner Rundfunk ab 3.45 Uhr mit ihren Programmen in den Tag einsteigen. Bis dahin eine Sendepause.
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0: 7. Oktober 1978. Zum Republikgeburtstag rund.
1: Hallo Leute, hier ist Berlin.
2: Und melden uns mit rund 62 direkt aus unserer Hauptstadt, aus unserem Berlin, wo wie überall in der Republik frohe Stimmung zum Nationalfeiertag herrscht.
1: Ja, und Grund zum Feiern gibt es ja in jeder Stadt, in jedem Dorf, in jeder Gemeinde unseres Landes und auch bei uns hier im Rundstudio.
2: Und nehmen den heutigen Tag zum Anlass, um junge Leute zu würdigen, FDJler, die in Jugendbrigaden und Jugendobjekten der Freien Deutschen Jugend ihren Mann stehen. So wurde in diesen Tagen das zentrale Jugendobjekt der FDJ abgeschlossen, der Bau der Druschwartrasse. Und am Donnerstagabend hatten junge Leute die Gelegenheit, die Erbauer der Trasse mit ihren Angehörigen und Freunden im Palast der Republik zu feiern. 2700 Kilometer, die größte Erdgasleitung Europas ist fertig.
1: Maßgeblichen Anteil am erfolgreichen Abschluss des zentralen Jugendobjektes der FDJ, Druschwartrasse, habt auch ihr drei, Manfred, Nina und Alois. Vielleicht sagt ihr erstmal, als was ihr an der Trasse gearbeitet habt.
3: Tja, ich bin Betonbauer, aber als Zimmermann gearbeitet, mehreren Standorten.
4: An der Trasse war ich als Annahmekraft bei Dienstleistungen und was man so für Sorgen hatte, ob Wäsche oder Reparaturen, das brachte man dann alles zu uns.
5: Ja, und ich bin Betonbauer beim Industriebau Erdgasleitung, Jugendbrigadier auf der Baustelle Kremenschuk.
1: Bevor ich euch frage, möchte ich erstmal Nina und Manfred noch herzlich gratulieren. Ihr habt heute Banner der Arbeit bekommen. Herzlichen Glückwunsch. Ihr drei feiert heute den Abschluss. Ihr wart seit 1970 mit dabei, praktisch von Anfang an. Könnt ihr euch noch an euren allerersten Arbeitstag erinnern? Nina?
4: Oh ja, ich meine, ich bin aus dem Bus ausgestiegen, viele Männer da, ein Hurra. Und dann ging es auch, endlich ein Mädchen, die bei uns aufräumt. Wir haben alles hingelegt, aber du kannst tagelang aufräumen. Alles haben wir angenommen, Wäsche und alles, aber unsere Holzhütte sieht katastrophal aus.
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0: 1981 ein Bericht des Fernsehens der DDR über Greifswald.
1: Unsere Stadt ist eine sehr alte, junge, ständig wachsende Stadt mit einer interessanten Gegenwart und einer bemerkenswerten Vergangenheit. 1981 hatte sie bereits ihre 725-Jahr-Feier.
2: Seit 1456 gehört ihre Universität zu den bemerkenswertesten Lehrstätten unseres Landes. Sie trägt den bedeutsamen Namen Ernst Moritz Arndt.
1: Viele hervorragende Persönlichkeiten haben mit ihrem Wirken und ihrem Namen dieser Stadt viel Ehre und Ansehen gebracht. Unter ihnen auch Oberst Peter Sagen, der 1945 maßgeblich an der kampflosen Befreiung der Stadt beteiligt war und sie so vor der Zerstörung bewahrte.
2: Und weil die Geschichte unserer Stadt so interessant ist, weil man in unserer Gegenwart schon an ihrer Zukunft baut, gehöre ich zu der Arbeitsgemeinschaft Junge Historiker unseres Hauses der jungen Pioniere Martin Andersen-Nexö. Unser Haus besteht seit 30 Jahren und hat schon unzähligen jungen Pionieren interessante, abwechslungsreiche und lehrreiche Stunden gegeben.
1: Manch einer, so wie wir, ist auch noch geblieben, als er das Pionierhalstuch schon längst mit dem blauen Deft dort vertauscht hatte.
3: Die Häuser der jungen Pioniere gehören zu den über 400 außerschulischen Einrichtungen, deren Auftrag es ist, den jungen Pionieren und FDJlern der Oberschulen auf allen Gebieten des gesellschaftlichen Lebens eine vielseitige und inhaltsreiche Freizeitbeschäftigung zu ermöglichen. Die Pionierhäuser unterstützen mit all ihren Einrichtungen das Verbandsleben und sind selber Zentren vorbildlicher Pionier- und FDJ-Arbeit. Sie sind auf systematische Förderung von Begabung und Talent bedacht und sammeln die gesellschaftlichen Kräfte, die mit ihrem Wissen, Können und ihren Erfahrungen den jungen Leuten nur das Beste vom Besten demonstrieren und vermitteln. Eine Arbeitsgemeinschaft, die aufs Wasser geht. Die Vielseitigkeit dieses Hauses der jungen Pioniere ist bemerkenswert. Man weiß die Möglichkeiten, die die Stadt und ihre Universität bieten, zu nutzen. Überhaupt schaut man auf gute Traditionen, bindet seine aktiven Pioniere und Arbeitsgemeinschaftsleiter über Jahre hin fest ans Haus.
4: Ja, also ich bin jetzt 6 Jahre bei der Arbeitsgemeinschaft Junge Historiker im Pionierhaus und ich habe in der Zeit viele Höhepunkte miterlebt in der Arbeitsgemeinschaft. Und ich glaube, es wird nicht ganz einfach sein, also ganz wegzubleiben vom Haus. Und sofern es die Zeit erlaubt, werde ich im Haus auch treu bleiben. Und so wie es die ehemaligen Historiker versucht haben, ihr Wissen weiter zu vermitteln, möchte ich es auch gerne tun. Zum Beispiel zu unserem Geburtstag der Arbeitsgemeinschaft haben wir sie eingeladen. Da haben sie von ihren Höhepunkten erzählt, was sie so miterlebt haben in der Arbeitsgemeinschaft. Ja, die Arbeit der jungen Historiker ist Forscherarbeit. Und das kann man im Voraus nicht. Ich musste es auch erst lernen. So genauso müssen die Kleinen das auch. Wir sind damals ins Archiv gegangen. So könnte man das dann auch tun. Und zu Nachmittagen vielleicht herkommen, erzählt, wie wir damals begonnen haben, wie wir gelernt haben, wie man forscht.
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0: 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Zur Eröffnung des Palast Republik hielt die Rede Hans-Peter Minetti.
1: So sind wir heute hier, ein Fest zu feiern. Ein Fest des Volkes unserer Republik. Denn dieses Haus, Palast der Republik, von den Erbauern für sich selbst und ihresgleichen, errichtet mit dem Marmor des Erkämpften, dem Stahl der Konzentration in seinen Sälen, wird es Gedanken fördern wie ein Bergwerk Kohle. Zum Nutzen unseres Staats, der Menschen in ihm. Die Transparenz im Glas der Foyers, sie schenkt dem Blick die Weite auf das Land und lädt ihn ein, von außen auch zu sehen, wie innen Menschen wandeln.
0: Aufgetreten zur Eröffnungsveranstaltung des Palast der Republik 1976 unter anderem Tony Christie und Hauff und Henkler.

0: 1976 hieß Daniela da noch Daniela Zimmer. Sie kommentierte in der Jugendsendung Rund.
1: Mit welchen Sorgen und Problemen junge Leute in der kapitalistischen Welt konfrontiert werden, beschäftigte sich meine Kollegin Daniela Zimmer.
2: Es geht bei unserer Berufsberatung nicht darum, dass jeder eine Arbeit bekommt, das ist ja völlig selbstverständlich, sondern es geht darum, dass jeder seine Arbeit findet. Das heißt also eine Arbeit, die den Möglichkeiten des Einzelnen und denen der Gesellschaft am besten entspricht. Dass dabei noch nicht immer alle Wünsche in Erfüllung gehen, wisst ihr selbst, aber niemand muss bei uns mit seiner Berufsentscheidung allein bleiben. Betriebe, Schule und Beratungszentrum geben sich alle Mühe, für jeden die beste Lösung zu finden. Mit Beunruhigung verfolgen wir dagegen, wie es unseren Altersgenossen im kapitalistischen Teil dieser Welt geht. Die USA und die EWG-Staaten zusammen haben jetzt den traurigen Rekord von 5,2 Millionen eingeschriebenen jugendlichen Arbeitslosen erreicht. Allein in der BRD sind es 400.000 und jetzt, zu Beginn des neuen Lehrjahres, werden rund 80.000 Schulabgänger hinzukommen. Wo liegen die Ursachen für diese Katastrophe? Spricht man doch andererseits sogar von einer Bildungsexplosion. Tatsächlich wurde Geld in die Bildung gesteckt. Aber die Leute, die über das Geld verfügen, bestimmten auch, wohin es geht. Nämlich nur in die höhere, die akademische Bildung, Gymnasium und Hochschule. In die eigene Klasse also. Die Arbeiter können ja sehen, wo sie bleiben. Ihre Ausbildung kostet die Privatbetriebe, die Konzerne Geld. Sie amortisiert sich zu langsam und wird deshalb vielerorts eingeschränkt oder ganz wegrationalisiert. So bilden die Lehrlinge einen Bewerberstau, dem in keiner Weise Ausbildungsplätze gegenüberstehen. Und diese Situation wird sich, entgegen allen bisherigen Prognosen, verschlimmern. Denn aus den geburtenstarken Jahrgängen steht in den nächsten 10 Jahren ein sogenannter Schülerberg bevor, der in etwa 5 Jahren seinen Höhepunkt erreicht haben wird. Der Hund der Bildungskatastrophe liegt im System begraben, in dem Profitstreben und Privatinteressen einen großen Teil der Jugendlichen auf besondere Weise frei machen. Frei von Arbeit, frei von sozialer Sicherheit, frei von Verantwortung, frei von einem sinnvollen Leben. Und das, obwohl bekannt sein müsste, dass ein System, das der Jugend keine Perspektive geben kann, selber keine hat.
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0: Moderiert rund an.
1: Ja, inzwischen ist nicht nur am Alex allerhand los. Beim Sportlertreff oder Berlin Bazar im Friedrichshain und am Fernsehturm sind die Berliner und ihre Gäste in Bewegung. Die Mannschaft von Rund steckt schon mittendrin. Viel Spaß auch den Zuschauern der uns angeschlossenen Intervisionsstationen.
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0: als Bosi, lebte vom 18. Januar 1956 bis zum 14. Februar 2022. Mit Jürgen Schulz sprach er im Fernsehen der DDR 1989.
1: Also, herzlich willkommen, Ralf Bummi Bosi. Hast du etwas auf dem Kerbholz, das man dir vielleicht anlasten könnte im Augenblick?
2: Ich glaube, dass die Leute im Augenblick Probleme kriegen werden, die sich auf Kosten anderer bereichert haben. Und wenn der Ruf laut wird, die müssen vor Gericht oder sonst irgendwas, dann ist das richtig bei den Leuten, die sich wirklich auf Kosten anderer bereichert haben.
1: Ja, muss also, man alles wegschmeißen, was man bislang gemacht hat?
2: Nein, das glaube ich nicht.
1: Ja.
2: Also wir sollten das, was gut war und was von Qualität war, darauf aufbauen. Ah. Und Sachen, die also absolut nicht gehen, müssen rigoros verändert werden. Ah. Das ist ganz normal.
1: Aber
2: man kann aber nun auch nicht sagen, dass also rigoros alles am Boden war und so. Es ist problematisch, dass jetzt natürlich Namen aufgerissen werden und früher unsere Pläne hoch erfüllt waren. Mhm. Und auf einmal guckt man da runter und sieht, Mensch, das ist ja doch gar nicht ganz so.
1: Ja, wir brauchen gar nicht in andere Bereiche gehen. Wir können ja im Bereich der Popmusik bleiben, nicht? Wo stehen die Popsänger so in dieser bewegten Zeit, beispielsweise du?
2: Ja, gut. Es ist bei den Leuten, die freischaffend arbeiten, die haben ja mehr oder weniger für sich rumgewurschtelt. Jeder für sich, ja. Es ist nicht so.
1: Aber mit einer hohen Verantwortung doch auch.
2: Ja, logisch. Nicht? Aber es ist nicht so, dass wir eben einen Plan hatten. Wir haben eigentlich mit dieser Form von Planwirtschaft nicht viel zu tun gehabt. Wir haben unsere Sachen alleine gemacht.

0: 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Auszug eines Kommentars von Jan Carpentier in der ersten Ausgabe von 1199 am 1. September 1989 zum Weltfriedenstag.
1: Es fing mit diesem Kommentar an, wie es eigentlich mit jedem Kommentar anfängt. Am Anfang war ein weißes Blatt und der immer sehr hilfreiche Hinweis aus der Chefredaktion: Mach mal irgendwas zum Thema. Der Weltfriedenstag. Über 50 Millionen Tote im Weltkrieg 2. Naja, sagt man, das ist eben sehr schlimm gewesen, eben unvorstellbar, eben unfassbar. Aber es ist auch tausendmal gesagt und eben ein halbes Jahrhundert weit weg. Vielleicht macht sich jeder von euch mal seine eigene Rechnung auf, eine rein theoretische. Ich habe sie so gemacht. Würde ich für jeden Toten hier an dieser Stelle auch nur eine einzige Sekunde schweigen, ich stünde am 1. September 1990 immer noch hier und der Sekunden und der Toten wäre noch lange, lange kein Ende. Und da kommt mir auf gut Deutsch der Kaffee hoch, wenn deutsche Politiker von Rang und Einfluss im Jahr 89 immer noch lauthals im europäischen Haus herumposaunen, die Grenzen des Deutschen Reiches von 37, sie hätten verfassungsrechtliche Gültigkeit. Also dem Himmel über dem europäischen Haus sei Dank, das ist nicht meine Verfassung und es sind auch nicht meine Regierungspolitiker. Und Sie können mir da mit Ihren Schaufenstern noch so bunt daherkommen, Entschuldigung. Dieses geistige Produkt Made in West Germany ist unverdaulich und es ist vor allen Dingen Gift für den Frieden im Haus zwischen Atlantik und Ural.
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0: Als der Abend kam, trafen wir uns in einem alten Bauernhaus des Freilichtmuseums Glockenhagen mit einem jungen Mann aus Berlin. Holger Biege, Sänger und Musikant, der seit 1974 mit musikalischen Ideen und unverwechselbarer Stimme neue Töne in unsere Schlagerszene brachte. In der Musikhochschule Hans Eisler und der Musikschule Berlin-Friedrichshain saß er auf der Schulbank und am Klavier. Später komponierte er nicht nur seine, sondern zum Beispiel auch Titel für die Schubert-Formation, Angelika Mann und Uschi Brüning und schrieb die Musik für einen Fernsehfilm über den Berliner Maler Arno Mohr. Wenn der Abend kommt, guckt er gern mal in die Sterne. Sein Hobby, Astronomie.
1: Du hattest Klavierunterricht?
2: Ich hatte Klavierunterricht, aber bei der Berliner Klavierpädagogin Brigitte Till.

0: die kann ja ein bisschen stolz auf dich sein, finde ich.
1: Ja, ich glaube auch, dass es für mich nicht unwichtig war, diese Jahre des Klavierunterrichts.
0: Und wann hast du das erste Mal gemerkt, dass es sich lohnt, so richtig auf der Bühne zu singen?
1: Dass es sich lohnt? Wie meinst du das jetzt?
0: Na, das, ich meine das nicht finanziell, sondern ich meine, dass auch wirklich was runterkommt.
1: Also ich muss sagen, ich habe mit meinem Bruder Christian, wir haben öfter früher schon gesungen am Klavier, in der Marilu-Zeit, war eigentlich so groß gewesen. Mhm. Und da haben wir auch schon sowas gemacht. Und das hat sich eigentlich die ganzen Jahre bis heute ist es so geblieben. Mhm. Also ganz zusammen singen am Klavier und mein Bruder ist ja auch Sänger, ist ein Stumperman. Mhm. Und es macht einfach Spaß, daher kommt die ganze Sache, wenn man so will. Nebenbei allerdings muss ich auch betonen, dass ich auch mit der ernsten Musik befasse und auch kompositorisch. Und also das Interesse für Musik nicht nur auf den Gesang bezieht, sondern auch vor allen Dingen auf das Komponieren.
0: Was hast du demnächst vor?
1: Demnächst werde ich auf alle Fälle erstmal jetzt von Seiten der Produktion erstmal aktiv werden. Das heißt also, ich muss unbedingt wieder neue Titel aufnehmen. Mhm. Denn ich habe im vergangenen Jahr nur einen einzigen Titel, also als Solo-Titel gehabt, und das war Wenn der Abend kommt.
0: Ein großer Erfolg, aber.
1: Ja, das unerwarteterweise war es. Ganz guter Erfolg, das stimmt, aber nun wird es doch langsam Zeit, dass Neues kommt. Mhm.
0: Conny, du hast ihn geheiratet. Warum hast du den heuer geheiratet?
2: Naja, ich habe ihn immer gerne.
0: Aha. Christian, was gefällt dir an deinem Bruder und was gefällt dir nicht?
3: Was mir gefällt? Na, eigentlich fast alles. Ja.
4: DDR.

0: Depeche Mode in DT64 Electronics 1988.
1: Aber zurück in die Biografie.
2: Speak and Spell, die erste Depeche Mode LP, bestand aus 9 Kompositionen von Vince Clarke und Martin Gore steuerte Tora, Tora, Tora und Big Mouth bei. Produziert wurde das Material in den Blackwing Studios London.
1: Im Dezember 1981 verließ Vince Clarke Depeche Mode, um zunächst mit Alison Moyet-Azou ins Leben zu rufen. Später dann Assembly und in jüngster Zeit ist er mit Erasure erfolgreich. Mit dem Keyboarder und Background-Sänger Alan Wilder wurde das Quartett wieder komplettiert. Erst Ende 1982 erfolgte seine endgültige Aufnahme in die Gruppe.
2: Verlassen wir an dieser Stelle die Biografie und blicken einmal hinter die Kulissen, um das Erfolgskonzept von Depeche Mode kennenzulernen. Dazu Martin Gore und Andrew Fletcher.
3: Good songs, hard work, good advice. What else?
4: Luck. Ich bin nicht der Chef.
5: Gute Songs, harte Arbeit, gute Beratung, Glück. Ich bin nicht der Chef. Wir haben keinen Chef in der Band und treffen alle Entscheidungen gemeinsam. Ich schreibe die Songs, aber alles Weitere geht streng demokratisch vor sich. Wir benutzen alle Arten von Keyboards, Samplern und ein Synth-Klavier für die Schlagzeugklänge. Weiterhin nehmen wir Emulatoren, um eine hohe Soundqualität zu erzielen. Darüber hinaus verfügen wir auch über ein analoges Equipment, wie zum Beispiel ARP 20 6100 oder das Roland 100 M-System.

0: Die erste Ausgabe von Jürgens Radioshow mit Jürgen Karnay auf dem Berliner Rundfunk vom 11. Januar 1987.
1: Wir haben ja das Jubiläumsjahr dieser Stadt, aus der wir das Vergnügen haben zu senden. Und natürlich wird auch die Radioshow 87 dabei sein bei den Höhepunkten an den Wochenenden hier in Berlin. Wir haben noch einen dritten Mitschnitt, Uli, und zwar ist es Uriah Heep. Und das ist ein